Der Pianist Nathanael Gouin zu Gast beim Orchestre Philharmonique Royale de Liège unter der Leitung von Jean-Jacques Katorov. Konzert für Klavier und Orchester F-Moll von Édouard Lalot. Man weiß nie, wer im Publikum sitzt. So erzählt man es sich unter Musikerinnen und Musikern in der Hoffnung, entdeckt zu werden. Beim Angelus String Quartet ist das nicht eine einzelne Person gewesen, sondern die Joseph Haydn Society. Das Resultat war ein ehrgeiziges Projekt, die Einspielung sämtlicher Haydn-Streichquartette. Und der Ehrgeiz hat sich gelohnt. Bei den 44. Grammy Awards im Jahr 2002, da gab es dafür einen Preis in der Kategorie Best Chamber Music Performance. Das hier ist ein Ausschnitt daraus. Das Quartett D-Dur Opus 50, Nummer 6.

Das Angeles String Quartet mit einer Aufnahme aus ihrer preisgekrönten Haydn-CD-Box. Quartett D-Dur Opus 50, Nummer 6. Durch die Nacht, jetzt mit Musik von Luigi Boccherini, gespielt vom Cellisten Yo-Yo Ma und dem Amsterdam Baroque Orchestra. Cellokonzert Nummer 5, D-Dur.

Der Cellist Yo-Yo Ma zu Gast beim Amsterdam Baroque Orchestra unter Leitung seines Cembalisten Ton Koopmann. Das war Luigi Boccherinis Konzert für Violoncello und Orchester Nummer 5, D-Dur. Sie hören das ARD-Nachtkonzert, präsentiert von BR Klassik, jetzt mit einer gefeierten musikalischen Partnerschaft. Der Geiger Christian Tetzlaff und der Pianist Lars Vogt. Das ist die Sonate Nummer 3, D-Moll, Opus 108 von Johannes Brahms.

Aufgenommen im Jahr 2015 im Sendesaal in Bremen. Die Sonate für Violine und Klavier Nummer 3, D-Moll, Opus 108 von Johannes Brahms. Das war der Geiger Christian Tetzlaff und der Pianist Lars Vogt. Damit kommen wir zur Musik von Wolfgang Amadeus Mozart, seiner Sinfonie Nummer 33. Die ist viersätzig, doch der dritte Satz, das Menuett, das wurde von Mozart nachträglich hinzugefügt. Hier ist das Radiosinfonieorchester Stuttgart des SWR unter der Leitung von Roger Norrington.

Sinfonie Nummer 33, B-Dur, Köchelverzeichnis 319 von Wolfgang Amadeus Mozart. Das war das Radiosinfonieorchester Stuttgart unter der Leitung von Roger Norrington. Und mit diesem besonderen Stück von Johann Sebastian Bach geht's in Richtung der Nachrichten. Die Jüssen-Brüder spielen »Schafe können sicher weiden«.

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1: Um 4 Uhr mit Ronald Lessig. Die Spitzen der Regierungsparteien haben sich bei ihrem Koalitionsausschuss auf ein umfassendes Reformpaket verständigt. Die konkreten Ergebnisse sollen im Laufe des Vormittags vorgestellt werden. Aus der Nachrichtenredaktion Sebastian Ottowitz.
2: Worauf sich Union und SPD inhaltlich genau geeinigt haben, dazu wurde noch nichts bekannt. Klar ist aber schon, dass es um die Reform der Einkommensteuer sowie um die Bereiche Rente, Arbeitsmarkt, Wachstum und Bürokratieabbau geht. Insgesamt 8 Stunden hatte der Ausschuss gestern getagt. Bundeskanzler Merz hatte vorab erklärt, er erwarte einen großen Sprung nach vorn. Umstritten war vor den Beratungen etwa, wie die Einkommensteuerreform gegenfinanziert wird oder ob es eine Umstellung von einer täglichen auf eine wöchentliche Höchstarbeitszeit geben soll.
1: Eine Woche nach den Erdbeben in Venezuela hat Übergangspräsidentin Rodriguez eine Staatstrauer ausgerufen. Sie solle 7 Tage dauern, erklärte Rodriguez. Nach offiziellen Angaben wurden bisher mehr als 2200 Todesopfer geborgen. Mehr als 11.000 Menschen wurden verletzt, mehrere 10.000 gelten noch als vermisst. Der Gerichtshof der Europäischen Union entscheidet heute im Rechtsstreit über eine EU-Wettbewerbsstrafe gegen Google von mehr als 4 Milliarden Euro. Die Europäische Kommission hatte das Bußgeld 2018 verhängt. Aus der Nachrichtenredaktion Petra Mittermeier.
3: Die Behörde hatte Google vorgeworfen, das Betriebssystem Android auszunutzen. Ziel sei gewesen, die Marktposition seiner Suchmaschine auf unfaire Weise zu festigen. Die Strafe der EU-Kommission betrug ursprünglich 4,34 Milliarden Euro. Nachdem Google dagegen geklagt hatte, setzte das Gericht der EU in einem erstinstanzlichen Urteil den Betrag um 215 Millionen Euro herab. Google und sein Mutterkonzern Alphabet legten dagegen Einspruch beim EuGH ein.
1: Bei der Fußball-Weltmeisterschaft hat Belgien das Achtelfinale erreicht. Die Belgier gewannen in der Verlängerung mit 3:2 gegen den Senegal. Aus dem ARD-WM-Team Hendrik Lückhoff.
4: Belgien stellte das Spiel gleich zweimal auf den Kopf. Über weite Strecken war der Senegal das bessere Team und führte auch verdient mit 2:0, ehe Belgien mit einem Doppelschlag kurz vor Schluss die Verlängerung erzwang. Dort schlugen die Europäer wieder in den letzten Minuten zu. Kapitän Tielemans verwandelte einen Elfmeter in der Nachspielzeit und führte sein Team damit ins Achtelfinale. Da steht auch England nach einem hart erkämpften 2:1-Sieg gegen den Kongo. Nach Rückstand dauerte es lange, ehe Topstürmer Harry Kane die Partie mit 2 Toren drehte.
1: Das waren die Nachrichten. Das Wetter in Deutschland. Am Tage im Norden und in der Mitte gebietsweise Schauer, im Süden trocken bei 20 bis 30 Grad. Am Freitag oft heiter, im Nordosten Schauer bis 28 Grad, am Samstag sonnig bis 30 Grad. Es ist 4:03 Uhr.
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6: Durch diese Nacht begleitet sie Michael Atzinger. In den kommenden 10 Minuten mit Musik von Sigismondo d'India. Der kam aus Sizilien und machte sein Glück in Neapel. Mit Motetten, Madrigalen und Liedern. Das ist lange her. 1629 ist Sigismondo d'India gestorben. Hier ist eine Aria für Sopran und Laute von ihm, interpretiert von Roberta Mameli und Luca Pianca. Lamento di Didone.

Dido weint, nachdem sie von Aeneas sitzen gelassen wurde. Lamento di Didone, eine Aria für Sopran und Laute von Sigismondo Dindia mit Roberta Mameli und Luca Pianca. Emil Gilels spielt jetzt die symphonischen Etüden in Form von Variationen für Klavier Opus 13 von Robert Schumann.

Symphonische Etüden in Form von Variationen für Klavier Opus 13 von Robert Schumann. Emil Gilels war unser Interpret im ARD-Nachtkonzert von BR Klassik aus München. Die folgende Musik von Ralph Vaughan Williams war eigentlich als Hommage an den Dirigenten Henry Wood gedacht, dem Begründer der später so berühmt gewordenen Londoner Proms. Und dann wurde diese Serenade to Music für 16 Solostimmen zu einer überwältigenden Ode an die Musik, mit Texten aus dem Kaufmann von Venedig von William Shakespeare. Unter unseren 16 Sängerinnen und Sängern sind Größen wie Norma Burrows, Sheila Armstrong und Alfreda Hodgson. Adrian Bolt leitet das London Philharmonic Orchestra. Ralph Vaughan Williams, Serenade to Music.

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Serenade to Music für 16 Solostimmen von Ralph Vaughan Williams auf Texte aus dem Schauspiel Der Kaufmann von Venedig von Shakespeare. Unsere Sängerinnen und Sänger wurden vom London Philharmonic Orchestra begleitet. Dirigent war Adrian Bolt. Und hier sind noch Ruby Braff und Dick Hyman mit einem Titel von Frederick Loewe.

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1: Um 5 Uhr mit Ina Heidemann. Knapp 3 Monate vor der Abgeordnetenhauswahl ist die Linke stärkste politische Kraft in Berlin. Das zeigt der Berlin-Test von Infratest DIMAP im Auftrag von RBB 24 Abendschau und RBB 88.8. Angela Ulrich, RBB 24 Landespolitik.
2: Wenn am Sonntag gewählt würde, käme die Linke auf 20%, gefolgt von den Grünen mit 19 und der AfD mit 18. Die CDU verliert weiter und käme mit 17% nur noch auf Platz 4. Vor der SPD mit 13%. FDP und BSW würden es nicht ins Abgeordnetenhaus schaffen. Die aktuelle schwarz-rote Koalition hätte damit weiter keine Mehrheit. Möglich wären Dreierbündnisse zwischen Linken, Grünen und SPD oder Grünen, CDU und SPD. Eine Zusammenarbeit mit der AfD schließen die großen Parteien aus.
1: Fast 8 Stunden hat die schwarz-rote Koalition im Kanzleramt um ihr Reformpaket gerungen. Dabei ging es insbesondere um die Themen Steuern und Arbeitsmarkt. Ergebnisse sollen am Vormittag vorgestellt werden. Hauptstadtkorrespondentin Bianca Schwarz.
3: Über den genauen Inhalt der Gespräche ist nichts nach außen gedrungen, aber klar ist, es gibt eine Einigung im Bereich Wachstum und Beschäftigung und es gibt eine Einigung in Sachen Einkommenssteuerreform. Im Großen und Ganzen einig waren sich CDU, CSU und SPD bereits vor den Gesprächen in den Punkten, die sie schon im Koalitionsvertrag festgehalten hatten. Kleine und mittlere Einkommen sollen entlastet, die Arbeitszeit flexibler werden. Strittig waren die Details, zum Beispiel die Frage, wie eine Steuerreform gegenfinanziert werden könnte.
1: Im Trinkwassernetz der Stadt Zedenik im Kreis Oberhavel ist eine erhöhte Konzentration des Stoffes Bromat festgestellt worden. Nach Angaben der Behörden ist das Wasser deshalb bis auf Weiteres nicht zum Trinken oder Kochen geeignet. Nach der Ursache wird gesucht. Bromat ist das Salz der Bromsäure und gilt als möglicherweise krebserregend. Die Modewelt trifft sich ab heute wieder zur Berliner Fashion Week. Auf über 50 Modenschauen zeigen Designer aus 4 Kontinenten ihre neuesten Kreationen. Dabei werden auch in dieser Saison die Laufstege an verschiedenen Orten in der Stadt aufgebaut. Unter anderem sind Modeschauen im ICC, im Hotel Adlon und auch im Motorwerk Berlin sowie Gebäude des ehemaligen Flughafen Tempelhof geplant. Bei der Fußball-Weltmeisterschaft haben Belgien, England und die USA das Achtelfinale erreicht. Soweit die Nachrichten. Weitere Meldungen aus Berlin und Brandenburg auf rbb24.de. Das Wetter tagsüber erst freundlich, später dicht bewölkt mit Regen und maximal 27 Grad. Die Zeit, es ist 5.03 Uhr.
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4: Mit Maren Ulrich, ich wünsche Ihnen einen schönen guten Morgen. Wir starten in den Tag mit Musik von Sergei Tanjejew. Aus seiner Suite de Concert für Violine und Orchester G-Moll Opus 28 hören wir den 2. Satz. Schön, dass Sie einschalten.

Der Start in den Tag mit Musik von Sergei Tanjejew. Aus seiner Konzertsuite ist das der zweite Satz gewesen. Ilya Gringold, seines Zeichens Geiger, der war beim BBC Scottish Symphony Orchestra zu Gast und die Leitung hatte Ilan Volkov. Kommen wir zu einer Aufnahme aus der aktiven Zeit des Orchesters The Women's Philharmonic. Bis 2004 hat dieses Orchester existiert. Damals unter der Leitung von Joanne Faletta ist die folgende Aufnahme entstanden. Clara Schumanns Klavierkonzert A-Moll Opus 7. Und Angela Cheng, die ist die Solistin in dieser Aufnahme und spielt den dritten Satz.

Bis 2004 gab es das Orchester The Women's Philharmonic, hier unter der Leitung von Joanne Faletta. Auf dem Programm stand Musik von Clara Schumann, ihr Klavierkonzert A-Moll Opus 7, der dritte Satz. Und die Solistin in dieser Aufnahme, das war die Pianistin Angela Cheng. Sie hören das ARD-Nachtkonzert, präsentiert von BR Classic, jetzt mit einem kleinen Ausschnitt aus Antonio Salieris Trippelkonzert.

Der erste Satz aus dem Trippelkonzert D-Dur von Antonio Salieri. Das war das Orchester Budapest Strings unter der Leitung von Bélor Bonfolvy. Wo geht's Richtung Musikkarriere? Einer der Wege, der führt über München, denn der ARD-Musikwettbewerb hat schon so einige erfolgreiche Solistinnen und Solisten hervorgebracht. 2009, da stand das Fach Harfe mit auf dem Programm und der Gewinner des ersten Preises, das war Emmanuel Cesson. Natürlich gibt es auch noch eine Aufnahme vom Preisträgerkonzert und genau da hören wir rein. Der erste Satz aus dem Konzert für Harfe und Orchester Opus 74 von Reinhold Glier.

der erste Platz im Fach Harfe des ARD-Musikwettbewerbs 2009. Der ging an den französischen Harfenisten Emmanuel Cesson. Und in dieser Aufnahme gerade hat er mit dem Symphonieorchester des Bayerischen Rundfunks musiziert, unter der Leitung von Lorenz Rennes. Das war der erste Satz aus dem Harfenkonzert Opus 74 von Reinhold Glier. Sie hören das ARD-Nachtkonzert, jetzt mit Musik von Karl Philipp Emanuel Bach. Die Berliner Barocksolisten spielen die Sinfonie für Streicher A-Dur, Rotkennverzeichnis 182, Nummer 4.

Die Berliner Barocksolisten unter der Leitung von Gottfried von der Goltz mit Musik von Karl Philipp Emanuel Bach. Hamburger Sinfonie A-Dur, Wodkennverzeichnis 182, Nummer 4. Und jetzt geht's nach Leipzig zum Gewandhausorchester unter Leitung von Ricardo Chailly. Die haben in ihrer folgenden Aufnahme einen Gast gehabt, dem Pianisten Roberto Proceda. Und gemeinsam wurde Musik von Felix Mendelssohn-Bartholdy gespielt. Aus dem Konzert für Klavier und Orchester Nummer 3 E-Moll, rekonstruiert und komplettiert, hören wir den dritten Satz.

Marcello Bufalini sei gedankt für diese Rekonstruktion und Komplettierung von Felix Mendelssohn Bartholdys Klavierkonzert Nummer 3, E-Moll. Das war der dritte Satz daraus, gespielt vom Pianisten Roberto Proceda, gemeinsam mit dem Gewandhausorchester Leipzig unter Leitung von Ricardo Chailly. Damit ist es kurz vor 6, wir sind am Ende der heutigen Sendung angelangt und ich entlasse Sie mit Neoklassik in Richtung der Nachrichten. Mein Name ist Maren Ulrich. Vielen Dank fürs Zuhören. Ich wünsche Ihnen noch einen schönen Start in den Donnerstag. Bis zum nächsten Mal.

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1: In Berlin ist die Linke knapp 3 Monate vor der Abgeordnetenhauswahl die stärkste politische Kraft. Das zeigt der Berlin-Trend von Infratest DIMAP im Auftrag von RBB 24 Abendschau und RBB 888. Wenn am Sonntag gewählt würde, käme die Linke auf 20%. Dahinter liegen die Grünen mit 19 und die AfD mit 18%. Die CDU erreicht mit 17% nur noch Platz 4. Für die SPD würden 13% der Befragten stimmen. Die aktuelle schwarz-rote Koalition hätte damit keine Mehrheit mehr. Möglich wären Dreierbündnisse. Im Berliner Abgeordnetenhaus geht es in der letzten Plenarsitzung vor der Sommerpause um Maßnahmen gegen Wohnungsmangel und Mietwucher. Dabei wird über 2 Gesetze abgestimmt. Das eine soll schnelleren Neubau ermöglichen, das andere den Wohnungsmarkt transparenter machen. Thorsten Gabriel, RBB 24 Landespolitik.
2: Mit einem Mietenkataster, in dem künftig die Daten von allen 1,8 Millionen Mietwohnungen Berlins erfasst werden sollen, will die schwarz-rote Koalition gegen Wuchermieten und Wohnungsmangel vorgehen. Schwarze Schafe unter Vermietern sollen so aufgespürt werden, ohne dass Mieter dafür aktiv werden müssen. Außerdem soll auch über das Einfachbauen-Gesetz der Koalition abgestimmt werden. Damit sollen rechtliche Standards gelockert werden, um Bauverfahren zu beschleunigen und Baukosten zu senken.
1: Im Trinkwassernetz der Stadt Zehdenick im Kreis Oberhavel ist eine erhöhte Konzentration des Stoffes Bromat festgestellt worden. Nach Angaben der Behörden ist das Wasser deshalb bis auf Weiteres nicht zum Trinken oder Kochen geeignet. Nach der Ursache wird gesucht. Bromat ist das Salz der Bromsäure und gilt als möglicherweise krebserregend. Der Koalitionsausschuss hat fast 8 Stunden lang getagt. Dabei haben sich die Regierungspartner darauf geeinigt, wie ihr Reformpaket genau aussehen und umgesetzt werden soll. Die Ergebnisse sollen am Vormittag vorgestellt werden. Hauptstadtkorrespondentin Bianca Schwarz.
3: Bis kurz vor 23 Uhr haben die Spitzen von Union und SPD im Berliner Kanzleramt zusammengesessen. Über den genauen Inhalt der Gespräche ist nichts nach außen gedrungen, aber klar ist, es gibt eine Einigung im Bereich Wachstum und Beschäftigung und es gibt eine Einigung in Sachen Einkommenssteuerreform. Im Großen und Ganzen einig waren sich CDU, CSU und SPD bereits vor den Gesprächen in den Punkten, die sie schon im Koalitionsvertrag festgehalten hatten. Kleine und mittlere Einkommen sollen entlastet, die Arbeitszeit flexibler werden. Strittig waren die Details, zum Beispiel die Frage, wie eine Steuerreform gegenfinanziert werden könnte.
1: Die Suche nach einem Atommüllendlager in Deutschland soll früher abgeschlossen werden als bislang erwartet. Bundesumweltminister Schneider sagte bei einem Besuch des Zwischenlagers Lubmin bei Greifswald, spätestens 2050 solle es eine Entscheidung geben. Experten gingen zuletzt davon aus, dass die Suche mehr als 20 Jahre länger dauern wird. Gesucht wird ein Standort, um Atommüll unterirdisch für mindestens 1 Million Jahre zu lagern. In Dresden wird am Vormittag eine neue Chipfabrik des deutschen Infineon-Konzerns eröffnet, fast 3 Monate früher als geplant. In der neuen Fabrik werden sogenannte Leistungshalbleiter hergestellt. Sie können unter anderem den Strom von Wind- und Solarparks steuern oder in KI-Rechenzentren eingesetzt werden. Mit dem Neubau entstehen 1.000 neue Jobs. Im russischen Krieg gegen die Ukraine sind nach einer US-Studie auf beiden Seiten bisher mehr als 2 Millionen Soldaten getötet und verletzt worden. Nach Angaben des Zentrums für strategische und internationale Studien, CSIS, hat vor allem Russland Verluste erlitten. So sollen inzwischen auf einen gefallenen ukrainischen Soldaten 8 russische kommen. Zu Beginn des Krieges war das Verhältnis noch 1:2. Insgesamt soll Russland 4-mal mehr Soldaten verloren haben als die USA in all ihren Kriegen seit dem Zweiten Weltkrieg. Für die Studie sind unter anderem die Daten mehrerer Geheimdienste ausgewertet worden. Bei der Fußball-Weltmeisterschaft haben die USA, Belgien und England das Achtelfinale erreicht. Die USA haben in Unterzahl gegen Bosnien-Herzegowina gewonnen. Am Ende hieß es 2:0. Vorher hat Belgien gegen den Senegal mit 3:2 gewonnen nach einem 0:2 Rückstand. Am frühen Abend hat schon England die Demokratische Republik Kongo besiegt. Die beiden Tore beim 2:1 erzielte Bayern-Stürmer Harry Kane. Soweit die Nachrichten, weitere Meldungen aus Berlin und Brandenburg auf rbb24.de. Das Wetter. Heute zunächst sonnig oder locker bewölkt. Später nehmen von Nordwesten her die Wolken zu. Am Abend kann es Schauer geben bei bis zu 28 Grad. Aktuell in Berlin-Spandau 11 Grad, in Kreuzberg 16, in Klettwitz 13, in Guben 15 Grad. Morgen meist sonnig mit einigen Wolken, maximal 23 Grad. Die Zeit 6.05 Uhr.
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4: Einen wunderschönen Donnerstagmorgen wünsche ich Ihnen. Wir starten kunstvoll nachdenklich in diesen Tag, während manche Musiker ja sehr dem Kitsch verfallen und den großen Worten, wenn es um die Liebe geht, singt Beck hier ganz lakonisch: Think I'm in love. Glaube, ich bin verliebt. Und unter anderem für diese Zurückhaltung, diese Lakonie, hat Beck auch schon 7 Grammys bekommen.

0: Ja, so klingt das Liebeslied bei Beck, Think I'm in Love hier auf Radio 3. Versuchen Sie heute auch mal, den Ball flach zu halten, sich nicht so reingrätschen zu lassen in Ihre Vorhaben. Es ist am Ende ziemlich egal, ob man sich für die WM interessiert, ob man sich für Fußball interessiert oder auch nicht. Fußball ist auch in unserer Sprache allgegenwärtig. Es gibt sogar Leute, die sich Fußballlinguisten nennen. Und wie diese Fußballfloskeln unsere Alltagssprache prägen, das hat mein Kollege Sven Kästner mal für uns recherchiert.
1: Seit knapp 3 Wochen schwirren sie uns wieder um die Ohren, die Fußballphrasen.
2: Perfekter Einstand in die WM, ich glaube, ein riesengroßer Brustlöser. Da gab es so 2 Umschaltmomente.
3: Aber der Pass in die Tiefe, die Ballannahme war super.
4: Manuel Neuer musste jetzt auch nicht ganz viele Glanzparaden auspacken.
1: Nur 3 Beispiele aus der aktuellen WM-Berichterstattung. Und dann natürlich die Klassiker, die eher unter den Fans kursieren.
5: Das Runde muss ins Eckige. Der Ball ist rund und das Spiel dauert 90 Minuten. Geld schießt keine Tore.
6: Jede Sportart hat so ihre eigenen Sprachbilder und Floskeln. Beim Fußball ist einfach das Besondere, dass es eben mit Abstand die beliebteste Sportart in Deutschland ist und die auch in der Medienberichterstattung so dermaßen dominiert, dass es einfach besonders präsent ist und auch die Alltagssprache jenseits des Fußballs am stärksten prägt.
1: Sprachwissenschaftler Simon Meyer-Vieracker von der TU Dresden beschäftigt sich mit den Floskeln rund ums Ballspiel. Er hat den Band Reingegrätscht herausgegeben und er ist in sozialen Medien als @Fußballlinguist präsent, erklärt dort die sprachlichen Wendungen aus der Berichterstattung. Die ist von vielen Formeln geprägt, denn unter dem enormen Zeitdruck eines Live-Berichts helfen die immer gleichen Phrasen.
6: Da sprechen wir in der Linguistik von der Entlastungsfunktion sprachlicher Verfestigungen, weil man eben nicht mehr jedes einzelne Wort formulieren muss, sondern sozusagen fertige Bauteile aus der Schublade ziehen kann. Das spart Zeit und das spart aber auch an kognitivem Aufwand, den man betreiben muss.
1: Der Wissenschaftler hat großen Respekt vor Live-Reportern und Reporterinnen. Immer wieder bringen die auch originelle Sprachbilder.
7: Tschechen laufen der Musik nur hinterher.
8: Noch keine Zeit für Halbzeitgetränke. Dennoch stürmt Haiti wieder an die Bar.
9: Ganz viel Verkehr am kurzen Pfosten.
8: Exquisit vorbereitet. Hakimi schenkt Auge und Saibari unhaltbar ein.
1: Die Floskeln und die illustrative Sprache gab es übrigens schon bevor Radio, Fernsehen und Live-Ticker groß wurden. 1894 erschien mit Der Fußball eine erste Fachzeitung. Und auch die Berichte damals waren von Metaphern geprägt.
6: Die hatten genauso wie heute vor allem eine kriegerische, militärische Metaphorik, die aber damals um ein Vielfaches drastischer war als heute. Also auch heute wird ja immer noch von Schießen, von der Abwehr, von der Granate und so weiter gesprochen. Aber damals war es doch noch deutlich martialischer und auch blutiger in der Bildsprache. Also da wird der Gegner niedergemetzelt und mit schwerem Geschütz zusammengeschossen und er öffnet das Trommelfeuer und sie verschanzen sich und so weiter. Und das hat in dieser Drastik doch deutlich abgenommen.
1: Na bitte, sprachliche Abrüstung. Neue Taktiken haben neue Vokabeln gebracht. Siehe Pressing und Gegenpressing. Auch die Fußballsprache entwickelt sich weiter. In jungen Formaten wie dem Podcast WM-Update der ARD Sportschau klingt das dann so.
10: Props an Bundestrainer. Richtiger Boss-Move, um das Spiel zu gewinnen.
6: Es ist dann die Frage, ob das dann wirklich eine Fußballphrase ist oder ob das einfach dann sozusagen jugendsprachliche Elemente sind, die hier im Sinne eines Zitats irgendwie Eingang finden. Damit es zu einer Fußballfloskel wird, dann müsste das sozusagen, ja, ich weiß nicht, ich bin da skeptisch.
1: Umgekehrt funktioniert's. Viele Fußballfloskeln sind in den allgemeinen Sprachgebrauch übergegangen. Da werden Widersacher aufgefordert,
11: den Ball flach zu halten.
1: Talkshows werden lebhafter.

0: wenn jemand
1: reingrätscht.
0: Und nach Kompromissvorschlägen heißt's,
1: der Ball liegt jetzt im Feld des Verhandlungspartners.
0: Fürs deutsche Team gilt nach dem Ausscheiden am Montag die Weisheit des großen deutschen Torwartphilosophen Olli Kahn.
2: Wenn Scheiße läuft, läuft Scheiße.
3: Ja, so aufschlussreich kann Fußballsprache sein. Sven Kästner mit einem Überblick, wie Fußball gerade nicht nur die Nächte vieler Menschen prägt, sondern auch unsere Alltagssprache. 1, 2.

ist eng verflochten mit der ganzen britischen Soul- und Jazz-Welt. Hat schon mit Größen wie Sade gespielt, war Teil der Band Incognito und macht auch solo seinen eingängigen Smooth and Jazz. Tony Mumrallisters mit dem Song Pick Me Up hier auf Radio 3. Und jetzt fahren wir nach Frankreich und drehen die Zeit um 32 Jahre zurück. Wir hören ein Lied, das 1994 ganz offiziell zum Chanson des Jahres in Frankreich gekürt worden ist. Und es ist bis heute das bekannteste Lied der Sängerin Enzo Enzo. Die hat ganz früher mal in Rockbands gespielt, aber sich dann alleine doch lieber akustischen Klängen gewidmet. Wir hören ihren Song Juste quelqu'un du bien.

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1: Nostradamus, das ist ein Name, mit dem wir große Vorhersagen verbinden, rätselhafte Vierzeiler. Nostradamus war französischer Astrologe und Apotheker, hieß eigentlich Michel de Notre Dame. Und was der mehr hinterlassen hat als mysteriöse Blicke in die Zukunft, erzählt uns jetzt Oliver Rustemeyer. Denn heute, vor 460 Jahren, ist Nostradamus gestorben.
2: Nostradamus war kein Scharlatan. Nostradamus war zu seiner Zeit einer der großen Universalgelehrten,
3: sagt Bernd Hader von der Gesellschaft zur wissenschaftlichen Untersuchung von Parawissenschaften. Der Verein bemüht sich, für vermeintlich unerklärliche Phänomene plausible Erklärungen zu finden. Ein Dauerbrenner: Wie konnte ein Mann, der 1503 in der Provence geboren wird, bis zum heutigen Tage Teile der Welt mit seinen Prophezeiungen in Atem halten? Michel de Notre Dame heißt der Mann, der als Arzt und Apotheker in Südfrankreich zum Ausbruch der Pest ungewöhnliche Behandlungsmethoden empfiehlt.
4: Sägemehl aus besonders frisch gepressten Zypressen, Gewürznelken, Kalmus, Schwertlilien und als wichtigstes 300 bis 400 Rosen, knospend und noch vor dem Aufblühen gepflückt.
3: Klingt interessant, hilft aber nicht. Seine Frau und Kinder sterben an der Pest. Michel de Notre Dame irrt jahrelang ziellos durch Europa auf Wanderschaft, kehrt nach Südfrankreich zurück und heiratet eine reiche Witwe. Auf Erwerbsarbeit ist er nun nicht mehr angewiesen. Er muss nicht mehr als Arzt praktizieren und so veröffentlicht er unter dem Namen Nostradamus ab 1550 Almanache mit Prophezeiungen fürs kommende Jahr, später dann für kommende Jahrtausende.
4: Perpetuierliche Weissagungen von jetzt an bis zum Jahre 3797. Dans la maison du traducteur de Bourg.
2: Nostradamus hat diese Verse natürlich in seiner damaligen Sprache geschrieben, in Altfranzösisch.
3: Und vor allem in wirren Satzkonstruktionen ohne Zeitangaben und Namen, ohne Punkt und Komma. Aber mit lateinischen Vermischungen und Wortneuschöpfungen. Rätselhaft und unverständlich. Eine verschlüsselte Geheimsprache oder doch nur im Suff entstandener Unfug, wie Kritiker behaupten.
4: Es sind die meisten meiner prophetischen Strophen dermaßen holprig, dass man weder einen Weg darin finden, noch sie interpretieren kann.
3: Als Nostradamus den Tod eines jungen Löwen voraussagt und einige Zeit später Heinrich II., dessen Wappentier ein Löwe ist, in einem Ritterturnier stirbt, festigt sich sein Ruf als erfolgreicher Wahrsager. Was Verschwörungstheoretiker und Freunde des Weltuntergangs bis heute nutzen. Irgendein Spruch passt immer. Und was nicht passt, wird passend gemacht. So Bernd Hader von der Gesellschaft zur wissenschaftlichen Untersuchung von Parawissenschaften.
2: Da stolpert man immer wieder über das Wort Hister. Es wird sofort als Hitler übersetzt. Dann findet man sehr schnell heraus, dass das der alte lateinische Name für die Donau gewesen ist. Und genau in diesem Wortsinn ist das auch von Nostradamus gebraucht worden.
3: Was soll Nostradamus bereits im 16. Jahrhundert nicht alles vorausgesagt haben? Die Französische Revolution, den Ersten Weltkrieg, den Zweiten natürlich auch, ja selbst noch Katastrophen im nächsten Jahrtausend.
5: Es ist die größte Katastrophe, die Manhattan je erfasst hat.
4: In der goldenen Stadt wird es einen großen Donner geben.
3: Mit ein bisschen Fantasie und geschürter Angst lässt sich halt Geld machen. In vielen Buchveröffentlichungen sei einfach nur falsch übersetzt und fehlinterpretiert worden. So Mireille Huchon, Professorin an der Pariser Sorbonne und Nostradamus-Biografin.
6: Die Reinterpretationen se font surtout après coup.
7: Neuinterpretationen gibt es vor allem im Nachhinein, nach dem Ereignis. Man sagt dann, Nostradamus habe das vorausgesehen. Das ist so, seit er seine Prophezeiungen gemacht hat.
3: Seit Mitte des 16. Jahrhunderts also. Und große Katastrophen gab es ja seitdem genug. Nostradamus hat diese nicht mehr erlebt. Er starb am 2. Juli 1566. Heute vor 460 Jahren.
1: Oliver Rustemeyer mit dem heutigen Stichtag hier bei uns auf Radio 3. Und das hier ist einer, der nennt sich gerne Soundpainter. Also einer, der mit Klang malt. Das ist ein Musiker aus Paris, nennt sich Monsieur Malat. Wir hören den Song Fly, Fly.

Ein Song von Monsieur Malat, Fly Fly, heißt dieser Song hier auf Radio 3. Was kommt raus, wenn man klassisch-romantische Kunstlieder verbindet mit modernem Singer-Songwriter-Pop? Es entsteht eine Band namens The Earl Kings, also die Erlkönige. Die gibt es tatsächlich. Das ist eine Band rund um den US-amerikanischen Opernsänger Brian Braner. Der nimmt alte romantische Kunstlieder, singt sie auf Englisch mit typischer Singer-Songwriter-Begleitung. Und so klingt das. Wir hören den Song Der König in Thule von Franz Schubert, hier gesungen und auf der Gitarre gespielt von den Earl Kings.

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1: Die ersten Kulturmeldungen heute kommen von Lukas Tomaszewski. Morgen, Lukas.
2: Hallo.
1: Mitten in Berlin gibt es ja immer noch bauliche Zeugnisse von Hitlers einziger Machtzentrale, der Bunker unter der ehemaligen Reichskanzlei zum Beispiel. Der soll eigentlich abgerissen werden und auf dem Grundstück sollen Wohnungen entstehen. Aber gegen diesen Bunkerabriss regt sich jetzt Widerstand.
2: Jemand, der sich für den Erhalt dieses Bunkers einsetzt, ist Dietmar Arnold vom Verein Berliner Unterwelten. Er macht auf die Bedeutung als Denkmal aufmerksam.
3: Es ist sozusagen der letzte Rest der neuen Reichskanzlei und der NS-Machtzentrale. Wir wissen ja, wofür Hitler und seine Reichskanzlei und die ganzen Pläne standen und wozu das geführt hat. Und ich sag mal so, in den 1990er Jahren ist ja so viel Geschichte entsorgt worden. Aber wir haben 2026. Wir haben doch heute ein ganz anderes Geschichtsbewusstsein. Man muss mit der Geschichte eben ganz anders umgehen. Mhm.
2: Berlins Bausenator Christian Gebler, der befürchtet, dass der Bunker zu einer Art Wallfahrtsort werden könnte. Er unterstützt den Neubau von Wohnungen. Dietmar Arnold, der hat aber konkrete Vorstellungen, wie der Bunker sinnvoll genutzt werden kann.
3: Unsere Idee ist es, zusammen mit dem Museum Karlshorst dort unten eine Ausstellung aufzubauen, Kriegsende in Berlin, denn dafür steht dieser Bunker. Wir setzen uns ja dafür ein, die Anlage unter Denkmalschutz zu stellen und dann sollen sie dort den Neubau auf den Bunker draufstellen. Das widerspricht sich nicht und das ist baulich noch machbar. Es muss dort eine leichte Änderung des Bebauungsplans gemacht werden, der von 2006 völlig veraltet, den aktuellen Geschehnissen überhaupt nicht mehr angepasst. Da muss eine Änderung passieren. Das kann die Bauverwaltung machen, aber wenn die abblockt, dann müssen wir andere Wege finden. Ja.
2: Das ist die Meinung von Dietmar Arnold vom Verein Berliner Unterwelten bei uns im Programm. Das ganze Gespräch wie immer auf radio3.de.
1: Kanada rückt näher an Europa, zumindest popmusikalisch, denn Kanada nimmt im nächsten Jahr am Eurovision Song Contest teil.
2: Kanada ist das erste neue Teilnehmerland seit Australien 2015 dazukam. Auch wenn der Wettbewerb in Europa geboren wurde, heißt er ja weiterhin die ganze Welt willkommen. Das erklärt ESC-Direktor Martin Green. Kanada kann teilnehmen, weil CBC Radio Canada, der öffentlich-rechtliche Sender dieses Landes, vergangene Woche Vollmitglied der Europäischen Rundfunkunion wurde, der EBU. Das ist ein Zusammenschluss von Rundfunkanstalten aus Dutzenden von Ländern, vor allem natürlich aus Europa, die gemeinsam eben den Eurovision Song Contest ausrichten. Ja, der Wettbewerb wird im kommenden Jahr in Bulgarien ausgetragen, weil die bulgarische Sängerin Dara mit dem Song Bangaranga im Mai den ESC in Wien gewann.
1: Inklusion auf der Bühne, das macht das Theater Tikva seit über 35 Jahren und heute feiert das Ensemble eine Premiere und zwar mit dem Stück 20 Minuten. Das ist dein Tipp, Lukas.
2: Das Tikva-Ensemble hat gemeinsam mit der Choreografin und Schriftstellerin Judith Kuckert Szenen entwickelt, die sich mit der Frage beschäftigen, welche 20-minütigen Momente in unserem Leben, ja, welche 20-minütigen Momente unser Leben verändern können oder möglicherweise auch stagnieren lassen. 20 Minuten, das ist zum Beispiel die Wartezeit im Sprechzimmer von Ärzten oder auch in Restaurants. 20 Minuten sind 7 Runden im Boxring. Angeblich dauert auch durchschnittlich der Sex 20 Minuten und ein Einkauf im Supermarkt übrigens auch. Und 20 Minuten dauert es, bis die Polizei kommt. Ziemlich lang, wie ich finde. Ich glaube, die Feuerwehr braucht nur 2.
1: Es ja, kommt drauf an, wo man wohnt. Ja.
2: Genau, das sind so Beispiele, die das Tikva auf jeden Fall ja, aufzählt, nacherzählt im 20-Minuten-Takt, der sich aber dann doch nicht an die Echtzeit hält, berichtet das Ensemble von Momenten, ohne die es sich selber nicht verstehen würde. Ja, heute 20 Uhr ist Premiere von diesem spannenden Stück im Tikva-Studio in der Fidicinstraße. Habe ich die ausgesprochen?
1: Fidicin, glaube ich.
2: Fidicin, Entschuldigung.
1: In Kreuzberg.
2: Genau, das ist in Kreuzberg in der Fidicinstraße 40.
1: Und die Karten gibt es für heute Abend und auch für die Vorstellung von Freitag bis Sonntag und am kommenden Wochenende. Alles auf der Seite des Tikva-Theaters.
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0: Ein Song über eine Bar am Mittelmeer. Bar Mediterraneo ist dieser Song von New Genea hier auf Radio 3. Es ist jetzt gut 2 Wochen her, da ist eine russische Drohne in die wichtigste Kirche des Kiewer Höhlenklosters geflogen. Ein Großbrand ist damals ausgebrochen. Die Bilder der brennenden Kathedrale, die haben die Ukrainerinnen und Ukrainer sehr bewegt. Ein gezielter Angriff auf ukrainisches Kulturgut war das. Mittlerweile ist der erste Schock verarbeitet in der Ukraine, aber die Beseitigung der Folgen, die wird noch lange dauern und die wird sehr teuer werden. Frederik Rother aus dem ARD-Studio Kiew berichtet.
1: Dutzende Mitarbeiter des Katastrophenschutzes arbeiten auf der Maria-Entschlafenskathedrale, hämmern und sägen. Aus Holz zimmern sie einen provisorischen Dachstuhl und spannen eine Plane darüber, damit es nicht reinregnet. Das bisherige Dach der Kirche, die wichtigste auf dem Gelände des Kiewer Höhlenklosters, wurde Mitte Juni durch einen Großbrand zerstört. Eine russische Drohne war eingeschlagen. Pavlo Petrov vom Katastrophenschutz ist froh, dass die Rettungskräfte schnell am Einschlagort waren. Im Grunde genommen konnten wir die Flammen sehr schnell unter Kontrolle bringen, sodass sie sich nicht nach unten ausbreiten konnten. Auch alle Kuppeln sind ganz geblieben. Das Feuer hatte nicht genug Zeit, die Baukonstruktion zu beeinträchtigen oder zu beschädigen. Dennoch sind in der Kirche Fenster kaputt gegangen. Löschwasser ist ins Innere eingedrungen. Wichtige Objekte wie die 25 Meter hohe Ikonostase, eine mit Ikonen geschmückte Wand, sind nass geworden. Noch immer riecht es verbrannt, Trocknungsgeräte sind im Einsatz. Glücklicherweise gab es keine Verletzten und die Rettungskräfte haben nicht nur den Brand gelöscht, sondern auch dabei geholfen, die Exponate aus der Kirche zu holen, um sie dann an einen sicheren Ort bringen zu können. Das war eine der größten Sorgen, dass die vielen Exponate, die opulenten Deckenmalereien, zerstört werden. Aber das Schlimmste konnte offenbar verhindert werden. Das Kiewer Höhlenkloster ist eine der bedeutendsten Stätten des orthodoxen Christentums. Für die ukrainische Geistesgeschichte ist das Kloster wichtig. Das erste in Kiew gedruckte Buch entstand hier, theologische Strömungen wurden hier geprägt, bekannte Gelehrte lebten hier. Die Bilder des lichterloh brennenden Dachstuhls haben die Menschen in der Ukraine aufgewühlt. Lyudmila Filipowitsch, Philosophieprofessorin an der Nationalen Wissenschaftsakademie und Religionswissenschaftlerin. Das Kloster ist eines der wichtigsten Symbole unserer nationalen Identität. Eine Nation ohne Wurzeln ist wie eine Distel. Sie bleibt nirgendwo haften, wird durch die Welt getragen von Land zu Land. Und die Tatsache, dass das Kloster erbaut wurde, dass es hier bereits seit dem 11. Jahrhundert besteht, macht es zu einem sakralen und sehr geschätzten Ort. Wie könnte das einen nicht bestärken, nicht wärmen? Viel deutet darauf hin, dass Russland gezielt einen Krieg gegen die ukrainische Kultur führt und solche Treffer kein Zufall sind. In der Nacht, als das Höhlenkloster angegriffen wurde, wurden auch weitere Kulturstätten in Kiew beschädigt. Lyudmila Filipowitsch. Gerade jetzt zerstören sie die ukrainische Kultur allein deshalb, weil sie nicht russisch, sondern ukrainisch ist. Stand heute verfügen wir über eine Liste zerstörter Kulturstätten, die etwa 700 Einträge umfasst. Wie geht es weiter? Die ukrainische Regierung will Gelder für die Reparatur der Kathedrale bereitstellen. Die Schweiz und wohl auch andere internationale Partner wollen helfen. Eine Bank hat eine Spendenkampagne gestartet. Zurzeit untersuchen Experten die Schäden genau. Das provisorische Dach ist mittlerweile fertig, aber es ist nicht wintertauglich. Da muss eine neue Lösung her. Der Wiederaufbau könnte rund 2 Jahre dauern, heißt es. Die Kosten werden auf mehrere Millionen Euro geschätzt. Das alles im Krieg ist ein Kraftakt. Aber dass die Maria-Entschlafenskathedrale wieder in altem Glanz erstrahlen soll, steht für die Ukrainer außer Frage.
0: Unser Ukraine-Korrespondent Frederik Rother zum aktuellen Stand des Höhlenklosters in Kiew, das vor gut 2 Wochen beschossen worden ist von Russland. Und wir haben damals hier auf Radio 3 auch mit unserem Architekturkritiker Nikolaus Bernau gesprochen, inwiefern Russland systematisch Kulturgut zerstört in der Ukraine. Und wir haben auch mit Katharina Rietz-Rakul gesprochen, der Leiterin des Ukrainischen Instituts in Deutschland, wie es denn um die Kunst in der Ukraine derzeit steht, wie sicher die vor russischen Angriffen geschützt ist. Finden Sie alles zum Nachhören auf unserer Seite radio3.de. 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

0: Das ist ein Trio aus Straßburg in Frankreich, identifiziert sich aber mehr mit der Jazzszene Londons und hat sich London dann zumindest in den französischen Bandnamen mit reingeholt, nennt sich nämlich Emile Londonien. Hier mit dem Song Legacy auf Radio 3. Und jetzt hören wir die Pfarrerin Barbara Manterfeld-Wormit mit den Worten für diesen Tag.
1: Frühmorgens kommt sie mir auf dem Gehweg entgegen, die Königin der Straße. Auf einem roten Laufrad, sie trägt Leggings, verdreckte Turnschuhe, denen man die langen Tage im Sandkasten ansieht. Und darüber ein Glitzerkleid mit ausgestelltem Flatterrock. Total unpraktisch beim Radfahren, dazu einen blauen Helm. Maximal 4 Jahre alt, nicht größer als 1,10 Meter und einfach umwerfend. Während alle anderen noch müde ihrer Wege ziehen oder abgelenkt aufs Handy starren, führt sie schwungvoll den Lenker und legt sich elegant in die Kurven. Strahlend und ohne ein Wort, manchmal drückt sie die Klingel. Ist aber nicht nötig, alle schauen hin, jeder macht Platz. Ihr gehört der Gehweg, ihr gehört die Welt. Genauso ein Kind stelle ich mir vor, wenn der Evangelist Matthäus folgende Szene beschreibt. Jesus ruft ein Kind zu sich und stellt es direkt vor seine Jünger, mitten auf den Gehweg sozusagen. Die wollen wissen, wer später im Himmel der Größte sei. Seine Antwort lautet, wenn ihr nicht umkehrt und werdet wie die Kinder, so werdet ihr nicht ins Himmelreich kommen. Nun ist das ja so eine Sache mit dem Kindsein. Es hört irgendwann auf. Man kann auch nicht zurück in die Kinderschuhe und Kleidergröße 110. Irgendwann gehen Mama und Papa nicht mehr neben einem zum Bewundern und Beschützen und Ermutigen. Irgendwann sind sie gar nicht mehr da und man selber verantwortlich für alles. Und trotzdem ist es möglich. Neulich Abend bin ich ihm begegnet auf dem Weg nach Hause. Ein Erwachsener auf dem E-Roller mitten auf der Straße in unserem Kiez. Links am Lenker die Aktentasche, rechts in der Hand ein 10er-Pack Toilettenpapier. Segelt nach Hause, den Lenker elegant mal nach links, mal nach rechts geschwenkt, fröhlich summend auf dem Heimweg. Das 10er-Pack schwingt durch die Sommerluft, ein großes Kind, ein König der Straße. Nach getaner Arbeit froh und dankbar hineingleiten in den Feierabend. Ein kostbarer Segen sind solche Momente. Ein Segen solche Menschen, wenn sie einem begegnen.
0: Die Worte für den Tag waren das von der Rundfunkbeauftragten der Evangelischen Kirche Berlin-Brandenburg-Schlesische-Oberlausitz, Barbara Manterfeld-Wormit. Und das hier sind die Beatles. Vielleicht erkennen Sie es wieder. Ist aber nur ein Sample von den Beatles. Das ist die Sita aus dem Song Love You Too. Und die wird hier weiterverarbeitet von dem italienischen Musiker S-Tone Inc. Limp heißt dieser Song.

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2: In Berlin ist die Linke knapp 3 Monate vor der Abgeordnetenhauswahl die stärkste politische Kraft. Das zeigt der Berlin-Trend von Infratest DIMAP im Auftrag von RBB 24 Abendschau und RBB 88.8. Wenn am Sonntag gewählt würde, käme die Linke auf 20%. Dahinter liegen die Grünen mit 19% und die AfD mit 18%. Die CDU erreicht mit 17% nur noch Platz 4. Für die SPD würden 13% der Befragten stimmen. Die aktuelle schwarz-rote Koalition hätte damit keine Mehrheit mehr, möglich wären Dreierbündnisse. Im Berliner Abgeordnetenhaus geht es bei der letzten Sitzung vor der Sommerpause heute um das Thema Wohnen. Dabei sollen 2 Gesetze verabschiedet werden. Das eine soll den Mietenmarkt transparenter machen. Dazu werden die Daten von allen 1,8 Millionen Mietwohnungen in der Stadt in einem zentralen Kataster erfasst. Damit könnten Mieterinnen und Mieter leicht feststellen, ob sie mehr bezahlen als zulässig. Der Mieterverein lobt das Gesetz als wichtigen Schritt im Kampf gegen überhöhte Mieten. Er kritisiert allerdings, dass leerstehende und kurzfristig vermietete Wohnungen nach den bisherigen Plänen nicht erfasst werden. Das andere Gesetz soll dazu führen, dass neuer Wohnraum schneller gebaut wird. Dafür will der Senat rechtliche Standards lockern und Verfahren beschleunigen. Im Trinkwassernetz der Stadt Zehdenick im Kreis Oberhavel ist eine erhöhte Konzentration des Stoffes Bromat festgestellt worden. Nach Angaben der Behörden ist das Wasser deshalb bis auf Weiteres nicht zum Trinken oder Kochen geeignet. Nach der Ursache wird gesucht. Bromat ist das Salz der Bromsäure. Es gilt als möglicherweise krebserregend. Die Regierungskoalition will am Vormittag bekannt geben, wie sie ihre geplanten Reformen umsetzen will. Die Spitzen von Union und SPD haben sich gestern Abend auf ein Reformpaket geeinigt. Aus dem Hauptstadtstudio Kirsten Gierschick.
3: Darin enthalten eine Reform der Einkommensteuer und eine Einigung im Bereich Wachstum und Beschäftigung. Um 9 Uhr sollen die Ergebnisse in einer Pressekonferenz vorgestellt werden im Garten des Kanzleramts. Seit Monaten haben die Koalitionspartner an Reformen gearbeitet. Bei der Steuer sollen kleinere und mittlere Einkommen entlastet werden. Offen war noch, wie die Gegenfinanzierung aussehen könnte. Auch bei der Flexibilisierung der Arbeitszeit gab es noch offene Punkte. Hier konnte die Koalition offenbar am Ende Ergebnisse erzielen.
2: In Dresden wird am Vormittag eine neue Chipfabrik des deutschen Infineon-Konzerns eröffnet. Fast 3 Monate früher als geplant. Es ist die größte Investition in der Firmengeschichte. Infineon hat über 4 Milliarden Euro für die neue Anlage ausgegeben. Aus Dresden, Ralf Geißler.
4: Infineon wird darin sogenannte Leistungshalbleiter herstellen. Sie können den Strom von Wind- und Solarparks steuern. Sie werden für mehr Energieeffizienz in KI-Rechenzentren eingesetzt. Mit dem Neubau verdoppelt Infineon seine Produktionskapazität in Dresden. Rund 1000 neue Jobs werden geschaffen. Kritik gibt es von Ökonomen an der Förderung der Fabrik. Von den insgesamt 5 Milliarden Euro Baukosten bezahlte der Staat fast 1 Milliarde. Der stellvertretende Leiter des IFO-Instituts Dresden, Joachim Ragnitz, sagt, der Chipmarkt sei ein Wachstumsmarkt. Die Unternehmen machten auch dann Gewinne, wenn sie weniger stark subventioniert würden.
2: Im russischen Krieg gegen die Ukraine sind nach einer US-Studie auf beiden Seiten bis zu 600.000 Soldaten getötet worden. Nach Angaben des Zentrums für strategische und internationale Studien, CSIS, hat vor allem Russland Verluste erlitten. So sollen inzwischen auf einen gefallenen ukrainischen Soldaten 8 russische kommen. Zu Beginn des Krieges war das Verhältnis noch 1:2. Insgesamt soll Russland 4-mal mehr Soldaten verloren haben als die USA in all ihren Kriegen seit dem Zweiten Weltkrieg. Für die Studie sind unter anderem die Daten mehrerer Geheimdienste ausgewertet worden. Bei der Fußballweltmeisterschaft haben die USA, Belgien und England das Achtelfinale erreicht. Die USA haben in Unterzahl gegen Bosnien-Herzegowina gewonnen. Am Ende hieß es 2:0. Vorher hat Belgien gegen Senegal mit 3:2 gewonnen. Am frühen Abend hat schon England die Demokratische Republik Kongo besiegt. Die beiden Tore beim 2:1 erzielte Bayern-Stürmer Harry Kane. Soweit die Nachrichten. 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Das Wetter. Heute erst sonnig oder locker bewölkt, später zunehmend bewölkt, am Abend Schauer. Die Werte bis 28 Grad. Aktuell in Berlin-Spandau 11 Grad, in Kreuzberg 16, in Klettwitz 13, in Guben 15 Grad. Morgen meist sonnig, einige Wolken, maximal 23 Grad. Die Zeit 7.05 Uhr.
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5: Einen schönen guten Morgen wünsche ich Ihnen. Wer diesen Sommer wieder an der schönen Ostsee oder Nordsee baden geht, ahnt wahrscheinlich nicht und will es vielleicht auch gar nicht ahnen, wie viel alte Munition aus dem Zweiten Weltkrieg da auf dem Meeresgrund liegt. 1,6 Millionen Tonnen sollen es sein. Alles entsorgt von den Alliierten damals. Und ab heute soll endlich was gegen diese Altmunition unternommen werden. Ein neues Kompetenzzentrum wird eröffnet an der Ostseeküste. Und was das genau vorhat, das besprechen wir gleich, ja.

0: Das ist der Little Black Train von Indra Rios Moore hier auf Radio 3. Heute eröffnet in Rostock ein neues Bundeskompetenzzentrum, das die Ostsee und die Nordsee von alter Munition aus dem Zweiten Weltkrieg befreien soll. Da liegen nämlich noch Unmengen an Granaten, Bomben, chemischen Kampfstoffen. 1,6 Millionen Tonnen Altmunition, schätzt man, liegen da auf dem Meeresgrund, entsorgt damals von den Alliierten. Und dagegen soll jetzt eben was unternommen werden. Und das ist auch ein Anliegen von Umweltminister Carsten Schneider.
1: Warum ist das ein Problem? Weil es rostet und der Sprengstoff sie ins Wasser letztendlich diffundiert, austritt und zu Vergiftung führt. Man findet es jetzt schon in Muscheln, in Fischen und kann damit natürlich auch eine Bedrohung für uns Menschen werden. Deshalb hat die Bundesregierung in den letzten Jahren über 100 Millionen Euro zur Verfügung gestellt, um erstens zu erforschen, wo ist diese Altmunition und zweitens, wie kriegt man die eigentlich hoch?
0: Heute eröffnet eben dieses neue Kompetenzzentrum, das genau das erforschen soll und das die Munition bergen soll. Und darüber kann ich jetzt sprechen mit dem Professor für Maritime Graphics, Uwe Freier von Lukas. Er ist Standortleiter des Fraunhofer Instituts für grafische Datenverarbeitung in Rostock und der wirkt an diesem neuen Kompetenzzentrum mit. Guten Morgen, Herr von Lukas.
2: Ja, schönen guten Morgen aus Rostock.
0: 1,6 Millionen Tonnen Altmunition aus dem Meer bergen. Wie groß ist diese Aufgabe? Ist das ein Projekt für die kommenden Jahre oder Jahrzehnte oder wie müssen wir uns das vorstellen?
2: Da sprechen wir tatsächlich über Jahrzehnte, vielleicht mehrere Generationen. Das hängt natürlich auch sehr stark davon ab, wie viel Geld in diesem Zeitraum dann auch zur Verfügung gestellt wird. Aber man kann sich das schon vorstellen, das sind also sehr viele unterschiedliche Gebiete in der Nord- und in der Ostsee. Alles wie alte Munitionsdepots, die es teilweise auch an Land gibt oder irgendwie Müllkippen, die saniert werden müssen. Also wirklich eine Riesenaufgabe.
0: Und wir kennen das ja auch schon vom Land, ne? Immer wieder müssen Menschen evakuiert werden, weil irgendwo eine Bombe aus dem Zweiten Weltkrieg gefunden wurde und entschärft werden muss. Ist immer ein sensibles Verfahren. Auf dem Meeresgrund, stelle ich mir vor, ist das wahrscheinlich ja noch komplizierter oder ist es einfacher, weil weniger Menschen drumherum sind?
2: Also vom Evakuierungsaufwand ist es sicherlich ein Stück weit einfacher, aber unter Wasser zu arbeiten oder überhaupt jetzt sich ein gutes Lagebild verschaffen. Das ist also im Wasser dann nochmal schwieriger, weil das ist auch nicht nur Munition, die auf dem Meeresboden liegt, sondern die ist teilweise dann auch überdeckt. Die ist zugewachsen mit Algen und mit Muscheln. Das heißt also, man weiß gar nicht so richtig, was einen dort erwartet und muss erstmal mit verschiedenen Sensoren überhaupt gucken, dass man einen ganz guten Überblick bekommt, was dort tatsächlich dann passiert, in welchem Zustand auch diese Munition ist. Und das ist was, wo wir heutzutage sehr spezialisierte Tauchbetriebe haben, also kommerzielle Dienstleister, die das dann übernehmen. Aber an diese großen Dump-Sites, wie man die auch nennt, also diese Versenkungsgebiete, hat man sich auch bis zum letzten Jahr auch gar nicht groß rangewagt, sondern da immer einen großen Bogen rumgemacht.
0: Und das sind ja sehr gefährliche, giftige Stoffe, mit denen Sie da zu tun haben. Also das ist ja Phosphor, Senfgas, TNT, was da auf dem Meeresgrund liegt. Kann man das denn tatsächlich sicher bergen, ohne dass Natur und Menschen davon einen Schaden nehmen? Oder wie gefährlich ist das?
2: Also es ist gefährlich, natürlich. Das ist auch kein Job, wo man tauschen möchte mit diesen Experten, mit den Sprengstoffexperten. Aber trotzdem hat auch die Bundesregierung, hat Deutschland da einen sehr hohen Anspruch an den Umgang jetzt mit diesen Munitionsaltlasten. Es gibt andere Nationen, die sagen, wenn ich irgendwie was finde, dann spreng ich das einfach. Dann ist erstmal das akute Risiko jetzt letzten Endes weg, dass da was explodieren kann und man da Schaden nimmt. Aber das sind natürlich dann auch verheerende Auswirkungen für die Umwelt, sowohl für die Meeressäuger, durch den Schalldruck, aber auch durch die chemischen Reaktionen gelangen dann sehr viele TNT-Abbauprodukte ins Wasser, die also dort dann auch Schaden anrichten. Und in Deutschland geht es wirklich darum, dass ich sag mal, minimal invasiv dann auch zu bergen, ohne dass wir genau diese schädlichen Auswirkungen für die Umwelt dann noch haben.
0: Ja, und gleichzeitig liegt die Munition da ja schon seit Jahrzehnten und wir haben gerade Carsten Schneider gehört, dass das eben rostet und dass da auch jetzt schon giftige Stoffe auslaufen. Wie sehr stehen Sie denn da unter Zeitdruck, diese Munition zu bergen?
2: Also das ist etwas, wo sehr unterschiedliche Zustände von diesen Munitionshüllen uns auch erwarten und das ist

0: tatsächlich auch ein wichtiger erster Teil, dass man da trotz dieser schlechten Zugänglichkeit und des Bewuchses die verschiedenen Versenkungsgebiete gut im Auge behält und dann auch, und das ist dann eine auch der wesentlichen Aufgaben des neuen Bundeskompetenzzentrums, da dann auch quasi einen Schlachtplan entwickelt und sagt, mit welcher Dringlichkeit muss man denn an welche Versenkungsgebiete auch ran.
1: Und Sie haben vorhin schon gesagt, man muss ja auch erstmal noch rausfinden, wo die genau liegen. Teilweise sind die schon überwachsen oder sowas. Ist das dann Ihre Aufgabe? Weil Sie arbeiten ja bei der Unterwasserbildverarbeitung mit. Geht es da darum, die Munition erstmal ausfindig zu machen oder was genau ist da Ihre Aufgabe?
0: Also tatsächlich diese größeren Versenkungsgebiete, um die es geht, weil dort gibt es dann wirklich größere Einträge auch in die Umwelt, die sind zum Großteil bekannt. Wo die Munition ist, ist also gar nicht so sehr die Herausforderung, sondern eher was dort ist und in welchem Zustand das ist. Und da kann natürlich dann auch die Bildverarbeitung ansetzen, wobei wir da auch jetzt nicht nur Bilder von Kameras, Unterwasserkameras haben, wie man sie auch so im Tauchurlaub einsetzt, sondern dass das dann auch andere Sensoren sind, die mit Akustik arbeiten oder Elektromagnetik, die also dann ein Rundumbild liefern, ähnlich wie auch beim Arzt, wo man ja auch teilweise mit unterschiedlichen Sensoren untersucht wird, mit Ultraschall und mit Röntgen beispielsweise. So ähnlich muss man sich das da auch vorstellen, damit man dann auch wirklich weiß, in welchem Zustand ist das, was erwartet wird.
1: Wenn Sie sich so ausgiebig damit beschäftigen, was da für Munition liegt und was für Gefahren davon ausgehen, können Sie dann noch ganz entspannt in der Ostsee baden oder denken Sie da immer nur an Senfgas und Phosphor?
0: Das nicht, nein. Also es ist schon so, dass jetzt da auch die akute Gefahr gar nicht so hoch ist. Aber wie der Minister das ja auch gesagt hat, das Risiko wird von Jahr zu Jahr größer, weil einfach durch die Korrosion mehr und mehr diese Metallhüllen angegriffen werden. Und insofern ist das zum einen natürlich eine Gefahr für die Umwelt. Das zweite in den heutigen Zeiten, das sind ja auch Sprengstofflagerstätten, die relativ leicht erreichbar sind. Also die Ostsee ist relativ flach. Das heißt also, da kann man dann sich auch bei Sprengstoff bedienen, der durchaus auch noch funktioniert, obwohl er jetzt seit den 40er Jahren dort auf dem Meeresgrund liegt.
1: Das sagt der Professor für Maritime Graphics der Uni Rostock, Uwe Freiherr von Lukas, der an diesem neuen Bundeskompetenzzentrum zur Munitionsbergung in der Ost- und Nordsee mitwirkt, das heute unter anderem dann eben auch von Umweltminister Carsten Schneider eröffnet wird. Vielen Dank für die Einblicke, Herr von Lukas, und alles Gute für Ihre Arbeit.
0: Ja, ich bedanke mich, Herr Mayo.
1: Und gleich werden wir hier die Zeit nochmal um 80 Jahre zurückdrehen und uns genau anschauen, wie diese 1,6 Millionen Tonnen Munition überhaupt in Nord- und Ostsee gelandet sind. Die wurden nämlich nach dem Zweiten Weltkrieg von den Alliierten entsorgt. Und wie genau das damals vonstatten ging, das besprechen wir gleich mit einem ehemaligen Marineoffizier auf Radio 3.

0: Das Musikhaus Puerto Rico, Raúl Alejandro mit Tu con él hier auf Radio 3. Als der Zweite Weltkrieg vorbei war, da standen die Alliierten in Deutschland vor der großen Frage, wohin mit der ganzen deutschen Kriegsmunition, die da noch übrig war. Und sie haben entschieden, die Munition aus dem ganzen Land zu sammeln und zu versenken. In der Nord- und Ostsee, 3,5 Jahre lang, haben sie da Bomben und Granaten und Minen und Ähnliches verschifft und versenkt. Und das ist eine Altlast, die mehr und mehr zum Problem wird, denn die Munition rostet, giftige Stoffe drohen ins Meer zu gelangen. Deshalb eröffnet heute das neue Bundeskompetenzzentrum zur Munitionsbergung in Rostock, haben wir gerade schon drüber gesprochen. Und jetzt bin ich verbunden mit dem ehemaligen Marineoffizier Uwe Wichert, der sich schon seit knapp 30 Jahren mit der Geschichte versenkter Kriegsmunition in Deutschland befasst. Guten Morgen, Herr Wichert.
1: Schönen guten Morgen, Herr Massi-Major.
0: Wie lief das denn damals ab? 1,6 Millionen Tonnen Kriegsmunition raus aufs Meer fahren und versenken, das sind Unmengen. Das musste erstmal alles in ganz Deutschland gesammelt werden. Wie sind die Alliierten da vorgegangen?
1: Also die Munition war ja auf ganz Deutschland verteilt. Es war nicht ein einziges großes Lager. Es waren verschiedene große, größere Depots und dann immer kleiner werden, bis hin zu freien Lagerstätten, die in irgendwelchen Wäldern oder Geländeabschnitten waren. Und die wurden nach und nach zusammengefahren und dann wurde ein Plan erstellt, über welche Häfen wir die Munition dort entsorgen konnten von den Alliierten. Und das waren die Häfen Emden, Wilhelmshaven, Cuxhaven, kleineren Bereich, aber auch dann Kiel, Flensburg, Lübeck. Und dort wurde Zug um Zug mit der Bahn die Munition dort angeliefert und dann entsprechend auf Schiffe verladen und versenkt.
0: Und wie war das dann mit den Schiffen? Also muss man sich das richtig vorstellen, da waren dann irgendwie große Schiffe beladen mit Munition, da war so ein Kran drauf und der hat dann die Bomben genommen und die einfach so reinplumpsen lassen ins Meer? Oder wie lief das ab?
1: Zum Teil. Also es waren solche Schiffe, waren mit dabei, die mit Kran gearbeitet haben. Es waren aber sehr viele kleinere Fahrzeuge, also Bartschen und Klappschuten, die man vom Sandausbackern her kannte. Die wurden vollgeladen. Da waren 100, 120, 200 Tonnen drauf. Die konnten zum Teil den Boden öffnen, dass alles rausfiel. Aber auch die Möglichkeit, dass man per Hand die Munition über Bord geworfen hat durch ein Gestell, ein Abrollgestell oder alte Landungsboote, die die Klappe, Bugklappe öffnen konnten und dort wurden die Munition dann über die Bugklappe ins Wasser gebracht. Also diese Möglichkeiten gab es, wobei die kleineren Schiffe, die Bartschen oder Schuten, das war eigentlich das Hauptwerkzeug, was die Alliierten benutzt haben, weil die waren klein und wendig, konnten schnell beladen werden.
0: Und die sind ja natürlich an bestimmte Orte gefahren, also die haben sie wahrscheinlich ausgesucht. Wo genau kann man die versenken? Nach was für Kriterien hat man das ausgesucht? Möglichst weit weg, möglichst tief, möglichst geringer Fischbestand?
1: Also das war genau richtig. Also das haben die Alliierten, besonders die Briten, haben sich da sehr viele Gedanken gemacht. Außerhalb von Schifffahrtsrouten, außerhalb von Häfen, in Gebieten, die für die Fischerei völlig uninteressant waren, weil dort Steine oder weicher Boden ist. Also das hat man sich schon ausgesucht und hat dann Gebiete festgelegt, die dann mit Munition gefüllt worden sind. Wobei man die ersten Annahmen hatten, es sind so und so viel 1000 Tonnen dorthin zu kommen, aber die Menge der Munition, die in Deutschland gefunden worden ist, hat diese Erstannahmen übertroffen und dann wurden die Gebiete mit mehr Munition, als man am Anfang zugeschrieben hat, dann beladen.
0: Und hat man sich damals irgendwelche Gedanken gemacht, auch zum Leben im Meer, über Natur, Tiere, die Gefahr, die dann ausgeht? Wie wurde das mitbedacht?
1: Das war eben nicht das Hauptpunkt, sondern der Hauptpunkt war, die Munition aus dem Bereich der besetzten Deutschland herauszunehmen, weil man nicht wusste, wie möglicherweise eine Terrororganisation Werwolf reagieren würde, ob sie den Sprengstoff nicht gegen die Alliierten einsetzen und die Munition auch. Das war der Hauptpunkt. Und zur damaligen Zeit, also 1945, war die Versenkung im Meer die sicherste Methode, die Munition aus falschen Händen zu entfernen oder dafür zu sorgen, dass nicht falsche Hände damit arbeiten können. Das war die sicherste Methode. Da hat man heute über Naturschutz, über Meeresschutz, über den Schutz von Menschen, über all die ganzen Probleme noch gar nicht nachgedacht.
0: Also da ist man davon ausgegangen, das war's dann, einmal versenkt und dann ist gut. Aber irgendwann ist ja dann klar gewesen, da muss man natürlich irgendwas tun, weil wir merken, das ist für die Natur gar nicht gut und dann auch für den Menschen nicht gut. Seit wann gibt es denn dieses Denken in Deutschland, dass man darüber nachdenkt, das muss man wirklich mal bergen?
1: Also dieser Gedanke ist immer wieder schon aufgekommen. Also es war dann in der Zeit vom Koreakrieg, 1950 waren die ersten Munitionsbergungen, weil man das Buntmetall, den Kupferanteil an den Granaten wieder benötigt hat. Es wurde in den 60er Jahren wurde geborgen, es haben auch dort konventionelle Firmen in der Nord- und Ostsee Munition geborgen. zum Beispiel in der Lübecker Bucht sind 14.000 Tonnen Munition von den 60.000 bis 65.000 Tonnen wieder herausgeholt worden. Also das ist immer wieder schon gekommen. Aber eine flächendeckende Maßnahme, so wie wir es jetzt sagen, dass der Sprengstoff unbedingt raus muss, weil er wirklich schädlich für die gesamte Umwelt ist, das ist erst relativ neu. Und hier hat man in den 2000, 2005 schon die ersten Gedanken gehabt und ab 2008 wurde dann einmal intensiv zusammengefasst oder begonnen zusammenzufassen, was es an Munition alles im Wasser gibt, im deutschen Meeresgewässern. Und von dort hat sich diese Entwicklung jetzt positiv weiterentwickelt, dass man jetzt soweit ist, die Munition muss unbedingt raus, weil sie durchrostet, weil TNT gefährdend für Umwelt ist und für die Menschen. Das hat sich jetzt in den letzten 15 Jahren, kann man so sagen, erst intensiv durchgesetzt.
0: Also schon seit einigen Jahren geplant und heute wird es dann tatsächlich umgesetzt. Heute öffnet dann das Kompetenzzentrum zur Munitionsbeseitigung in Nord- und Ostsee in Rostock. Vielen Dank für diese historische Perspektive an den ehemaligen Marineoffizier Uwe Wichert. Herzlichen Dank Ihnen.
1: Ich danke Ihnen.

0: Song nach guter alter Folkmanier besingt die Qualitäten eines Steins. Ein Stein, den man immer weitergeben kann, der sich aber nie auflöst, wenn man ihn in den Händen trägt. Take the Stone von Cecile McNaughan Salvant, die gerne ihren ganz eigenwilligen und doch auch zarten Klangwelten erschafft und dafür gerade viel gefeiert wird, spielt am 20. Oktober auch in Berlin in der Philharmonie.
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0: Łukasz Tomaszewski hat die Kulturmeldung für uns und wir starten mit einem Namen, den wir schon lange nicht mehr gehört haben. Der Leiter des Instituts für Virologie an der Berliner Charité, während der Corona-Pandemie überall zu hören und zu sehen, Christian Drosten, der wird heute für eine Rede ausgezeichnet.
2: Christian Drosten wird heute für die Rede des Jahres geehrt. Das Rhetorikseminar der Uni Tübingen, das würdigt damit Drostens, ich zitiere, klares und eindringliches Plädoyer für eine engagierte Wissenschaft. Und zwar in seiner Rede Wissenschaft ist Freiheit und Pflicht. Die hat er am 27. Mai gehalten und zwar vor dem Deutschen Institut für Wirtschaftsforschung. Ja, da verpflichtete er die Wissenschaft mit Nachdruck, Freiheit und Demokratie nicht für selbstverständlich zu erachten, wie die Uni Tübingen mitgeteilt hat. Drosten leitet das Institut für Virologie an der Charité Berlin. Aus der Corona-Krise ist er bundesweit als Experte im Fernsehen zu sehen gewesen und auch zu hören als Podcaster.
0: Ich erinnere mich. Giorgio Armani, der berühmte italienische Modedesigner, der ist letztes Jahr im September gestorben mit 91 Jahren und jetzt soll sein Leben verfilmt werden.
2: 10 Monate nach dem Tod von Giorgio Armani ist ein Regisseur für ein Biopic über das Leben des italienischen Modemachers gefunden. Der dänische Filmemacher Bille August, der übernimmt diesen Job. Der Titel ist auch schon klar, Armani, the King of Fashion. Das berichtet das Branchenblatt Hollywood Reporter. Ja, als Filmproduzent ist Andrea Jevolino an Bord. Das ist ein Italo-Kanadier. Er sagt, August, das sei der richtige Regisseur, der die seltene Gabe besitze, die Menschlichkeit hinter der Größe zu offenbaren. Ja, zur Rollenbesetzung ist allerdings noch nichts bekannt.
0: Vielleicht kannst du noch kurz ein paar Sätze zu diesem King of Fashion sagen. Armani, für alle, die nicht so in der Fashion-Welt drinstecken.
2: Naja, der Star-Designer Giorgio Armani, der startete seine Karriere in den 60er Jahren erstmal als Schaufensterdekorateur. Aber das ging dann ziemlich schnell bergauf. 1970, da hat er sich selbstständig gemacht mit seiner Firma Armani. Das war die Keimzelle dann eines Konzerns, muss man sagen, der heute ganz viele Milliarden wert ist. Armani, der gehörte jahrzehntelang wirklich zu den allerwichtigsten Modemachern der Welt. Schon bald gibt es diese Erfolgsgeschichte also auf der Leinwand nochmal nachzusehen.
0: Vorgestern ging es los mit der Kammeroper Schloss Rheinsberg, eines der wichtigsten Open-Air-Festivals der Region und auch von einiger Bedeutung für die nationale und internationale Opernwelt.
2: Ja, denn dort treten die Opernsänger der Zukunft auf, könnte man sagen, heute und bis Samstag gibt es gleich einen der Höhepunkte, nämlich die Operngala. Da stellen sich die Preisträgerinnen und Preisträger des internationalen Gesangswettbewerbs der Kammeroper Schloss Rheinsberg vor mit bekannten Opernarien, begleitet vom Brandenburgischen Staatsorchester. Über die Qualität der jungen Sängerinnen und Sänger hat uns die Dirigentin der Operngala, Catherine Larson McGuire, auf Radio 3 erzählt.
3: Ich würde sagen, das ist ein sehr guter Jahrgang. Sehr gemischt, auch von Herkunft und Stimmenlage. Aber alle sind unglaublich nett, aber nicht nur nett. Sie wollen wirklich, die wollen singen, die wollen Musik machen, die wollen das genießen. Die freuen sich wirklich aufs Publikum auch und auf die Arbeit mit dem Orchester. Die sind voller Energie. Es ist eine Freude, mit denen zu arbeiten.
2: Catherine Larson McGuire ist selbst erstmals bei der Kammeroper Rheinsberg mit dabei, ist begeistert, wie man hört, von der Kulisse auch und auch der hohen Professionalität natürlich dieser jungen Sängerinnen und Sänger zu erleben bei der Operngala schon heute bis Samstag dann. Es gibt noch Tickets ab 48 Euro aufwärts, ermäßigt sind die natürlich etwas günstiger.
0: Und Sie hören das ganze Gespräch mit der Dirigentin Catherine Larson McGuire natürlich auch noch auf unserer Seite radio3.de. Vielen Dank dir, Łukasz.
2: Gerne.
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0: Eine Band, die auch ohne Gesang wunderbar auskommt, The Olympians, hier mit Mercury's Odyssey auf Radio 3. Was große Geschwister einem manchmal so fürs Leben mitgeben, manchmal auch ohne, dass sie es so geplant haben. So war das zum Beispiel bei der kanadischen Musikerin Dominique Fils-Aimé. Die sollte von ihrer großen Schwester eigentlich Klavier lernen, weil die hatte das studiert, die war Profi. Aber so richtig ist der Funke nie übergesprungen. Stattdessen hat Dominique die CD-Sammlung ihrer Schwester rauf und runter gehört. Und zwar obsessiv, wie sie selbst sagt. CDs von Erykah Badu, von Lauryn Hill. So oft gehört, bis sie jeden einzelnen Ton mitsingen konnte. Und damit hat sie doch indirekt eine ganze Menge musikalisches mitgenommen von ihrer großen Schwester, wenn auch nicht das Klavierspielen. Und wir hören jetzt, was aus dieser Inspiration aus der CD-Sammlung geworden ist. Wir hören einen Song aus dem neuen Album von Dominique Fils-Aimé, die diese Einflüsse ganz eigen weiterverarbeitet. Wir hören den Song Échappelle Belle.
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0: Ja, ein neuer Song von Dominique Fils-Aimé, Échappée Belle, hier auf Radio 3. Vor 10 Jahren waren das Bilder, die sehr viele erschüttert haben. Menschen, die in überfüllten Booten übers Meer nach Europa geflohen sind, dabei tausendfach gestorben sind. Und ein neuer Spielfilm erzählt jetzt von den Menschen, die nicht nur erschüttert waren damals, sondern die auch helfen wollten und die das auch gemacht haben mit allen Hürden und Konflikten, die das damals mit sich gebracht hat. 23.000 Leben, so heißt dieser Film. Oder Menschen.
1: Leben.
0: Leben. Genau. Ich habe gerade 23.000 Leben.
1: Ist ja dasselbe. Leben. Menschen und Leben gehört
0: genau.
1: Ja zusammen.
0: Ja. Christine Deckau ist hier bei mir, unsere Filmkritikerin, die diesen Film schon gesehen hat, der ab heute in den Kinos läuft. Und es geht da, Christine, um einen realen Kontext eben damals. Kann man sagen, das ist auch eine wahre Geschichte, die da erzählt wird?
1: Nach wahren Begebenheiten, wie das dann immer im Abspann oder Vorspann so schön heißt. Der Film erzählt auf jeden Fall von der Entstehung dieser NGO, Jugendhilf, die sich im Jahr 2015 gegründet hat. Das war eine Handvoll Freunden aus Berlin, die eben dachten, wir müssen was tun und eine Crowdfunding-Aktion gestartet haben, die sehr zäh anlief. Aber dann fand sich ein Ehepaar mit sehr viel Geld im Rücken, die trotz aller Skepsis gesagt haben, Kinder, wir kaufen euch das Boot, das ihr euch da ausgeguckt habt. Das war der Anfang von allem, die Juventa. Dann wurde das Schiff renoviert, weitere Helfer rekrutiert, auch Menschen mit ein bisschen Sachverstand. Und dann ist diese Crew von Malta aus in See gestochen. Ihr Ziel war es eben, geflüchtete Menschen auf dem Meer ausfindig zu machen und in Sicherheit zu bringen. Jugendhilf war eine der ersten zivilen Seenotrettungsorganisationen. Und die haben im Laufe ihrer Aktivitäten, das ging rund ein Jahr, 2016, 2017, mehr als 23.000 Leben, Menschen aus dem Meer gerettet.
0: Also junge Menschen, die damals losgezogen sind. Was erfährt man über diese jungen Menschen? Wer sind die?
1: Ja, das sind Studenten, junge Leute, die wie wir alle 2015 diese täglichen Meldungen von Ertrunkenen im Mittelmeer zur Kenntnis genommen haben, bis sie es einfach nicht mehr ausgehalten haben und handeln. Im Mittelpunkt steht Lukas, gespielt von Louis Hofmann, der zunächst auf verlorenem Posten steht, als er seinen besten Freunden versucht klarzumachen, wir müssen was tun, wir müssen eine Hilfsaktion starten.
2: Letztes Jahr gab es noch eine staatliche Rettungsmission, Mare Nostrum. Wir haben in einem Jahr über 150.000 Geflüchtete gerettet, aber die wurde dann eingestellt. Ich meine, da sind teilweise über 100 Menschen auf so einem Schlauchboot oder sogar über 1.000 Leute in einem alten Holzboot. Wenn die kentern, dann ertrinken die, weil niemand da ist, der sie retten kann. Und ich frage mich, ob es nicht möglich wäre, ein Schiff zu kaufen, um den Menschen da unten zu helfen.
3: Ein Schiff kaufen?
1: Ja, man hört schon, es ist schon eine Riesenportion Naivität, mit der dieser Lukas da loszieht. Aber letztlich alle Widerstände, die sich auftun, überwindet die Einwände seiner Mutter, seiner Freunde, dass er kein Geld hat. Null Erfahrung. Und die eigentlichen Probleme, das sind eher bürokratischer Natur, die finden dann auf See statt. Der Umgang mit dem Tod, die libanesischen Milizen, die dann mit Waffengewalt auf der Juventa eindringen. Und natürlich und vor allen Dingen auch die Widerstände der Politik, die überhaupt nichts davon halten, dass sich so Jugendliche hier auf das Meer begeben und die Organisation kriminalisieren werden. Letztendlich klagen die Italiener dann Jugendhilft wegen Menschenschmuggels an und dieser 7 Jahre dauert der Prozess, 7 Jahre, der bedeutete dann auch das Ende der NGO.
0: Also viele Widerstände, viele Konflikte und dieses Thema Rettung von Geflüchteten ist ja auch ein Thema, was polarisiert in der Gesellschaft. Wie geht der Film damit um? Wie greift er das auf?
1: Er versucht nah an der Realität zu sein, wie der Regisseur Markus Goller sagt. Wenn wir nicht authentisch sind, haben wir unser Publikum gleich verloren. Und das heißt, die Schauspielenden hatten zum Teil Zeitzeugen von der Rettungsorganisation Sea-Watch zur Seite. Die haben sie gebrieft, die haben sie vorbereitet und angeleitet. Der Film nimmt natürlich die Perspektive dieser jungen Leute ein. Ich habe das wirklich so als eine Art Verbeugung vor ihrem Mut empfunden, vor diesem Enthusiasmus. Er versucht aber auf der anderen Seite auch nicht unbedingt die Dinge schön zu reden, versucht alle Seiten abzubilden, auch die, die keine Geflüchteten in Europa haben wollten, kommen zu Wort. Es werden auch die Selbstzweifel dieser Gruppe thematisiert, was es bedeutet, wenn das Team sich in ganz wichtigen Entscheidungen nicht einig ist, wenn man merkt, man hat sich irgendwie viel zu viel zugemutet, ist der Sache nicht mehr gewachsen. Wenn dann noch das Meer tost und das Boot voll ist.
4: Wir müssen die Leute an Bord holen und die Rettungsinseln kappen.
5: Nee, geht nicht.
4: Mann, das muss aber gehen. Ich kann das Boot nicht mehr navigieren bei dem Wetter. Ich stehe sonst fährt zur Welle.
5: Viola, das ganze Deck ist voll, verstehst du das? Wir kriegen hier keinen mehr rauf.
4: Ich weiß, aber das muss gehen.
5: Eine große Welle und wir kentern hier.
4: Fuck, Dorin, ich weiß!
1: Ja, da liegen die Nerven blank. Maria Tragus war das als Kapitänin und Freddy Lau. Das alles ist wirklich sehr mitreißend und auch zu Herzen gehend inszeniert. Manchmal ein bisschen wenig Kino, ein bisschen mehr Fernsehen. Es ist ja auch eine Netflix-Produktion, die natürlich auch riesen Kinoproduktionen machen. Mhm. In jedem Fall ist man dabei, man fiebert mit und erlebt diesen Aufeinanderprall von so einer Art Gutmenschenträumerei und knallharter Realität.
0: Und was an dieser Produktion auch sehr interessant ist, es ist wirklich eine ganze Menge sehr bekannter deutscher Schauspielerinnen und Schauspieler mit dabei.
1: Das ist Wahnsinn.
0: Was ist das für ein Cast?
1: Ja, also in den Hauptrollen Louis Hofmann, Maler Emde als seine Freundin, Freddy Lau und Maria Tragus, haben wir eben gehört. Und in Gastauftritten, da haben sie sich nicht nehmen lassen, Katja Riemann, Uli Mattes und Corinna Harfouch als das Paar, das den Jugendlichen das Schiff kauft. Auch Franka Potente spielt mit als Mutter von Lukas, also ein All-Star-Cast. Ich hatte den Eindruck, dass es denen allen wirklich ein Anliegen war, hier mitzumachen, sich nochmal irgendwie zu positionieren und den Blick auf diese NGOs zu richten, die auch heute noch Hunderte von Menschen aus dem Mittelmeer retten. Denn, das sagt das Presseheft des Films, im Durchschnitt sterben immer noch täglich 27 Menschen. Das sind Leute, Menschen, die in den Nachrichten nicht mehr vorkommen, die eigentlich überhaupt wo nirgends mehr vorkommen. Und allein aus diesem Grund, finde ich, ist 23.000 Leben ein wichtiger Film.
0: 23.000 Leben, so heißt dieser Film, gedreht von Markus Goller, und der ist ab heute in den Kinos zu sehen und der läuft dann ab dem 17. Juli, also 2 Wochen, auf Netflix, ist eben auch eine Netflix-Produktion. Danke fürs Vorstellen, Christina Degau.

0: Mittlerweile ja fast schon ein Klassiker. Der Song London aus dem ersten Album von Benjamin Clementine, 2014 ist das erschienen. Hat damals ganz schön für Furore gesorgt. Diese Ruhe und dennoch so feine, verletzliche Art Musik zu machen. Auch geprägt von der Zeit, wo Benjamin Clementine noch auf der Straße gelebt hat und dort seine Songs geschrieben hat. Haben Sie gehört hier auf Radio 3. Wir schauen zur Bundesregierung. Die hat sich ja gerade einiges vorgenommen noch vor der Sommerpause.
1: Das wird übrigens nicht der letzte Koalitionsausschuss sein. Wir werden auch im Laufe der Wahlperiode immer wieder auch weitere Entscheidungen zu treffen haben. Also ich habe das immer wieder gesagt, es gibt nicht den einen großen Big Bang. Den wird es heute nicht geben, den wird es morgen nicht geben. Wir sind in einem Prozess.
0: Das hat Bundeskanzler Friedrich Merz gestern gesagt, kurz bevor das Koalitionstreffen von Union und SPD im Kanzleramt begonnen hat. Die Spitzen von Union und SPD, die wollen sich auf konkrete Reformen einigen, unter anderem bei Steuern, Arbeitszeit, Bürokratieabbau, Digitalisierung. Und was dieses Treffen gestern gebracht hat, das erfahren wir heute im Laufe des Tages. Es hat Friedrich Merz versprochen, um 9 soll es wohl eine Pressemitteilung dazu geben, eine Konferenz. Und einig sind sich Union und SPD auf jeden Fall schon in ein paar Punkten, zum Beispiel, dass sie die Reformvorschläge der Rentenkommission umsetzen wollen. Und auch eine Reform des Gesundheitssystems ist bereits auf dem Weg. Und darum geht es auch gleich in unserer Frage des Tages. Ist die Bundesregierung gerade dabei, ihren Auftrag gut zu erledigen? Das frage ich gleich unsere Kommentatorin Paulina Fröhlich, Expertin für Demokratie bei der Bertelsmann Stiftung, gleich um kurz nach 8 hier auf Radio 3.

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2: Im Berliner Abgeordnetenhaus geht es bei der letzten Sitzung vor der Sommerpause heute ums Thema Wohnen. Dabei soll unter anderem ein Gesetz zu einem Mietenkataster verabschiedet werden. Dazu werden die Daten von allen 1,8 Millionen Mietwohnungen der Stadt zentral erfasst. Damit könnten Mieterinnen und Mieter leicht feststellen, ob sie mehr bezahlen als zulässig. Der Berliner Bausenator Gäbler sagte bei RBB 24 Inforadio, er sehe in dem Kataster ein wirksames Mittel gegen überhöhte Mieten.
3: Wir sehen ja, wie mühsam es im Moment für die Bezirke ist, Mietwucher zu verfolgen und Mietüberhöhungen. Und das wird durch das Kataster auf jeden Fall deutlich einfacher. Wir haben den Bezirken auch noch Stellen zur Verfügung gestellt, mit denen sie das weiter verfolgen können. Insofern, ich bin da sehr zuversichtlich, dass das ein deutlicher Gamechanger an der Stelle ist und dass tatsächlich am Mietenmarkt dann wieder Ordnung einkehrt und Mieter sicher sein können, dass sie nur die Miete zahlen, die auch zulässig ist.
2: Der Berliner Bausenator Christian Gäbler, SPD. In Berlin ist die Linke knapp 3 Monate vor der Abgeordnetenhauswahl stärkste politische Kraft. Das zeigt der Berlin-Trend von Infratest DIMAP im Auftrag von RBB 24 Abendschau und RBB 88.8. Wenn am Sonntag gewählt würde, käme die Linke auf 20%. Dahinter liegen die Grünen mit 19 und die AfD mit 18%. Die CDU erreicht mit 17% nur noch Platz 4. Für die SPD würden 13% der Befragten stimmen. Die aktuelle schwarz-rote Koalition hätte damit keine Mehrheit mehr, möglich wären Dreierbündnisse. Berlins regierender Bürgermeister Wegner hat sich mit Blick auf die Umfrage alarmiert geäußert. Er sagte dem Tagesspiegel, die Zahlen seien auch ein Warnsignal für die Stadt. Man habe eine klare Stärkung der Ränder mit der Linkspartei vorn und einer starken AfD. Dafür, dass die CDU abgesackt ist, nannte Wegner unterschiedliche Gründe. Er sprach vom Bundestrend, der Durchschlage und verwies auf eigene Fehler, die habe er auch eingestanden. Damit bezog sich Wegner unter anderem auf Kritik an seinem Krisenmanagement beim großen Stromausfall Anfang des Jahres. Bei der Abgeordnetenhauswahl tritt er wieder als Spitzenkandidat der CDU an. Im Trinkwassernetz der Stadt Zedenick im Kreis Oberhavel ist eine erhöhte Konzentration des Stoffes Bromat festgestellt worden. Nach Angaben der Behörden ist das Wasser deshalb bis auf Weiteres nicht zum Trinken oder Kochen geeignet. Nach der Ursache wird gesucht. Bromat ist ein Salz der Bromsäure und gilt als möglicherweise krebserregend. Die Regierungskoalition hat sich bei ihrem Treffen am späten Abend darauf geeinigt, wie sie ihr Reformpaket umsetzen will. Einzelheiten sollen am Vormittag bekannt gegeben werden. Seit Monaten ringen Union und SPD darum, die Wirtschaft voranzubringen, die sozialen Sicherungssysteme zu stabilisieren und die Bürger bei den Steuern zu entlasten. Nach Medienberichten haben sich die Koalitionspartner auf Änderungen bei der Einkommensteuer und Reformen bei Rente und am Arbeitsmarkt geeinigt. Außerdem soll die Bürokratie weiter abgebaut werden. Russland hat in der Nacht wieder schwere Angriffe auf die Ukraine geflogen. Dabei sind nach ukrainischen Angaben in der Hauptstadt Kiew 10 Menschen getötet und mehrere weitere verletzt worden. Aus Kiew, Rebecca Barth.
4: Mehrere Wohnanlagen und Objekte der zivilen Infrastruktur seien beschädigt worden, geben die Behörden an. Die Rettungskräfte vor Ort vermuten weitere Opfer unter den Trümmern. Der ukrainische Präsident hatte die Menschen im Land ausdrücklich vor der Nacht gewarnt. Den ukrainischen Geheimdiensten würden Informationen vorliegen, nach denen Russland einen massiven weiteren Luftangriff auf die Ukraine plane, warnte Volodymyr Selenskyj am Abend und rief die Ukrainerinnen und Ukrainer dazu auf, sich in Schutzräumen in Sicherheit zu begeben. Viele Menschen in der ukrainischen Hauptstadt folgten diesem Aufruf und suchten schon am Abend Schutz in den U-Bahn-Stationen.
2: Bei der Fußball-Weltmeisterschaft haben die USA, Belgien und England das Achtelfinale erreicht. Die USA haben in Unterzahl gegen Bosnien-Herzegowina gewonnen. Am Ende hieß es 2:0. Vorher hat Belgien gegen Senegal mit 3:2 nach Verlängerung gewonnen. Am frühen Abend hat schon England die Demokratische Republik Kongo besiegt. Die beiden Tore beim 2:1 erzielte Bayern-Stürmer Harry Kane. Soweit die Nachrichten. 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Das Wetter. Heute zunächst sonnig oder locker bewölkt, später nehmen von Nordwesten her die Wolken zu. Am Abend kann es Schauer geben. Heute bis 28 Grad, aktuell in Berlin Eiskeller 13 Grad, in Marzahn 18, in Perleberg 13, in Welzow 17 Grad. Morgen meist sonnig, einige Wolken, maximal 23 Grad. Die Zeit 8.05 Uhr.
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5: Herzlich willkommen. Einigung hat es wohl vor allem gegeben gestern beim Koalitionsausschuss zum großen Reformpaket. Einzelheiten gibt die Koalition erst nachher gegen 9 bekannt, aber die Regierung, die scheint voranzukommen mit den Reformen. Ist das gute Arbeit, die da gerade geleistet wird? Besprechen wir gleich in unserer Frage des Tages.

0: Punkten, wie zum Beispiel Einkommensteuerreform, soll die Koalition wohl vorangekommen sein gestern. Wir machen hier einen großen Sprung nach vorn in der Modernisierung unseres Landes. So hat Kanzler Merz das gestern vor dem Treffen schon mal zusammengefasst.
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0: Guten Morgen, Frau Fröhlich.
2: Hallo, Herr Mayo.
0: Ist die Bundesregierung gerade dabei, ihren Auftrag gut zu erledigen?
2: Also die Bundesregierung hat sich ja selbst diesen Auftrag gegeben und sich darauf verständigt. Und der ist im Koalitionsvertrag nachzulesen. Dieser größere Auftrag lautet verkürzt und in meinen Worten modernisieren. Die Bundesregierung ist jetzt seit einem guten Jahr im Amt und hat diesen Plan der Modernisierung wirklich verfolgt. Dafür hat sie auch ein außergewöhnliches Sondervermögen zur Hand genommen, das wirklich ein stolzes, kräftiges Rückgrat für diesen Modernisierungswillen darstellt. Ich finde, man merkt zwar, neben dem Modernisieren legt sie jetzt auch einen großen Fokus auf das, was sie selbst als eine Voraussetzung für Modernisierung sieht, nämlich eine stabile Wirtschaft. Aber dafür, dass die Verhältnisse politisch wirklich schwierig sind, der Druck so hoch ist, innen- und außenpolitisch, dass die Koalitionspartner auch in der Sache echt andere Dinge für richtig halten und das Ganze erst ein Jahr läuft, da finde ich, unter diesen Bedingungen muss man sagen, ja, die Bundesregierung ist drauf und dran, ihren selbstgegebenen Auftrag zu erledigen. Aber Sie ahnen es vielleicht schon, es folgt ein Aber, womöglich sogar mehrere. Mein erstes Aber ist, wenn man von einem Reformpaket oder von einer Modernisierungsagenda spricht, ne, dann klingt das nach einem klaren, einsehbaren Plan mit Wirkungsfeldern und messbaren Zielen. Und diese Art von Plan vermisse ich aber. Ich verstehe noch nicht, warum es den nicht gibt. Das würde ja Bürgerinnen und Bürgern sehr helfen, um nachzuvollziehen, was alles dazugehört, was auch schon erreicht wurde und was sich langfristig, und Bürgerinnen und Bürger könnten sich auch langfristig zu diesen Zielen dann eine Meinung bilden und zu den Maßnahmen. Es folgt das Zweite aber, ich verstehe bisher auch noch nicht, wo und inwiefern große Zukunftstrends, jetzt werde ich von der Seite eingeflüstert, vielleicht hören Sie es mit, mein Kind redet gerade rein, mein Schatz, ich muss kurz mein Aber an die Bundesregierung loswerden. Zweites Aber, ich setze nochmal an, ich verstehe eben noch nicht, warum zu große Zukunftstrends, die ja maßgeblich beeinflussen werden, wie wir in Zukunft leben können und werden, diese Reformvorhaben mit eingepreist sind. Also die Demografie hat natürlich eine Riesenrolle gespielt bei der Rentenreform, das ist klar, aber tut sie das auch beim Bürokratieabbau? Wie steht es um die KI-Revolution, die zu erwarten ist, bei der Pflegereform oder auch die Klimakrise, wenn es um Infrastruktur und den Sicherheitssektor geht? Das sehe ich noch nicht klar. Jetzt folgt das dritte kurze Aber. Die Modernisierungsbemühungen der Bundesregierung, die haben einfach ein Wir holen nach, was liegen geblieben ist Charakter. Also ein Beigeschmack vom Wir machen das Nötigste. Und das lockt natürlich niemanden hinterm Ofen hervor. Und es kann einfach nicht den großen Durst nach Zukunftsversprechen und Zielbildern, nach Identifikationsangeboten und auch einem Wir-Gefühl ersetzen. Deswegen meine Antwort, ja, ich finde, wie eingangs beschrieben, gut, dass die Bundesregierung allen Abgesängen zum Trotz die Ärmel hochkrempelt und Kompromisse sucht, Experten befragt und dieses Land auf Vordermann bringen will. Ich finde, sie machen das, was sie sich vorgenommen haben, aber ich fürchte, für Zustimmung, für Optimismus und für Vertrauen ist es nicht genug.
0: Vielen Dank, Frau Fröhlich.
2: Ich danke.
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0: Das ist Musik von Johann Sebastian Bach, die Sinfonie Nummer 12, gespielt von dem isländischen Pianisten Víkingur Ólafsson hier auf Radio 3. Das wird groß werden diese Woche in den USA. Übermorgen am 4. Juli feiert die USA 250 Jahre Unabhängigkeit, großes Jubiläum. Und in unserem Debattenpodcast Der zweite Gedanke mit Łukasz Tomaszewski geht es diese Woche um aktuelle Wünsche und Wirklichkeiten der USA. Weil das, wofür die USA vielleicht lange mal stand, das Wunschbild der USA, das hat Risse bekommen. Donald Trump handelt nach dem Recht des Stärkeren. Er versucht, das System der Checks and Balances immer wieder auszuhebeln. Verlässlicher Partner ist die USA für die westliche Welt auch nicht mehr. Wie sehr klaffen da Wunsch und Wirklichkeit auseinander? Wie immer diskutieren zwei Gäste beim zweiten Gedanken. Diesmal ist es zum einen die in den USA lehrende Germanistin Agnes Müller. Die erzählt zum Beispiel von Einschüchterungsversuchen gegen Studierende auf dem Unicampus. Studierende, die sich selbst zensieren und die auch überlegen, auszuwandern.
1: Also die Aussicht ist einfach sehr, sehr düster. Es gibt viel Pessimismus und es gibt wirklich viel Selbstzensur. Ich habe zum Beispiel kürzlich an einer Konferenz teilgenommen, wo wirklich im Vorfeld gesagt wurde, wir sollen die lieber nicht ankündigen, denn wer weiß, was die Staatsregierung dann mit uns macht. Vielleicht wird die Konferenz verboten oder vielleicht bekommen wir Gelder gestrichen. Deswegen sind wir lieber ganz still. Und da kommen wir schon in Bereiche, wo Zensur, wie wir sie natürlich in Deutschland aus Totalitarismusregimen kennen, schon im Kleinen, also im Einzelnen stattfindet.
0: Außerdem diskutiert auch die Zeitautorin Rieke Havertz mit. Sie war jahrelang USA-Korrespondentin und sie betont, die USA sind nicht Donald Trump und Donald Trump ist nicht die USA. Das amerikanische Glücksversprechen, das gelte laut Donald Trump zwar nur für eine kleine privilegierte Gruppe, aber dennoch sollten wir in Europa an der Freundschaft zu den Amerikanern festhalten.
2: Dieser Patriotismus, der von außen oft als so fast entnervend wahrgenommen wird, der kann ja trotzdem funktionieren, wenn man vielleicht ein bisschen leiser auch mal ist, ein bisschen differenzierter auf die Geschichte guckt und eben beides sieht. Also sowohl die Brutalität dieser Geschichte als auch diese unglaubliche Kreativität, diese Vision, die in dieser Gründung lag. Und ich glaube, das fällt Amerikanern gerade schwer und das würde ich ihnen eigentlich wünschen zu diesem 250. Geburtstag.
0: Unser Debattenpodcast, der zweite Gedanke, diese Woche zu Wunsch und Wirklichkeit der USA anlässlich 250 Jahre Unabhängigkeit. 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

Das ist Musik, die die moderne Identität Portugals einfangen will. Radio Crioula. So heißt dieses Album von Catarina dos Santos, die hier verschiedene musikalische Einflüsse zusammenbringt und die der Frage nachgeht, wie Portugal eben heute klingt, wie die kolonialen, globalen Einflüsse die Musik im Land prägen. Das sind große Fragen und die Antwort darauf ist tiefgründige, aber auch wunderbar leichte Musik. Ninita heißt dieser Song hier von Catarina dos Santos auf Radio 3. Und das hier ist Musik von Chiara Pangaldi, italienische Jazzsängerin. Singt hier aber auf Englisch. Wir hören den Song Better to Grow.

0: Klingt very British, würde ich sagen. Und kommt tatsächlich auch aus Wales. Gruff Rice heißt dieser Sänger hier mit dem Song Bad Friend.
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0: Lukas Tomaszewski hat heute Morgen die aktuelle Kultur für uns. Und wir starten mit einem weltbekannten Denkmal. Wer schon mal in Chemnitz war, der oder die kennt vielleicht diese 40 Tonnen schwere Porträtbüste von Karl Marx. Und diese Büste, die soll jetzt geöffnet werden.
2: Ja, der Grund, man weiß nicht, was den Kopf von innen so richtig zusammenhält. Also ist das ein Gerüst oder einfach nur eine Verschraubung? Beides ist möglich. Außerdem, wie auch der Zustand dieses Innenlebens ist, und darum will die Stadt einfach mal nachschauen. Der monumentale Porträtbüste des Philosophen Karl Marx, der wurde gestern erstmal eine Materialprobe entnommen. Dies sei der erste Schritt für eine umfangreiche Sanierung, heißt es von Seiten der Stadt. Verwaltung. Ja, der 40 Tonnen schwere Philosophenkopf ist ja nicht nur Wahrzeichen der Stadt, sondern gilt auch tatsächlich als die zweitgrößte Porträtbüste der Welt. Sie wurde vom russischen Bildhauer Lev Kerbel geschaffen und 71 eingeweiht. Es gibt zwar Pläne, aber es ist nicht so richtig klar, wie es im Kopf von Karl Marx aussieht.
0: Ja, das haben sich ja schon so einige gefragt, wie es da so aussieht.
2: Ja, genau. Ist ja auch zu Papier gebracht. In Kapital und anderen Schriften, aber eben nicht bei der Büste. Die Materialprobe soll einer größeren Öffnung des Monuments dann im August den Weg ebnen und verhindern, dass dabei Material der Bronzeplatten beschädigt wird. Erst wenn diese Materialprobe wirklich richtig abgeschlossen ist, kann dann eine Platte am Hinterkopf herausgelöst werden. Also es bleibt auf jeden Fall spannend.
0: Müssen wir unbedingt den Blick behalten. Kanada und Europa rücken näher aneinander, zumindest popmusikalisch, denn Kanada wird im kommenden Jahr wohl am Eurovision Song Contest teilnehmen.
2: Kanada ist das erste neue Teilnehmerland, seit Australien 2015 dazu kam. Ja, auch wenn der Wettbewerb in Europa geboren wurde, heißt es weiterhin die ganze Welt willkommen. Das erklärte der ESC-Direktor Martin Green. Kanada kann teilnehmen, weil eben CBC Radio Canada, der öffentlich-rechtliche Sender des Landes, vergangene Woche Vollmitglied der EBU, also der Europäischen Rundfunkunion, geworden ist. Das ist der Zusammenschluss eben von Rundfunkanstalten aus Dutzenden von Ländern, vor allem in Europa, zum Beispiel der ARD oder Radio France oder der BBC. Ja, der Wettbewerb wird im kommenden Jahr in Bulgarien ausgetragen, weil die bulgarische Sängerin Dara mit ihrem Song Bangaranga im Mai den ESC in Wien gewonnen hat.
0: Und du hast einen Musiktipp für uns im Haus der Kultur und der Welt. Da läuft gerade das Sonic Pluriverse Festival. Und auf der Bühne heute Abend steht da einer der größten Sänger Afrikas, Baba Mal aus dem Senegal.
2: Baba Mal war lange nicht mehr in Berlin und jetzt kommt er, um sein 40-jähriges Bühnenjubiläum zu feiern. Ja, wir hören diesen charakteristischen Griot-Gesang, die Chore im Hintergrund. Ziemlich treibendes Stück. Baba Mal, der hat schon für Nelson Mandela gesungen. Er hat mit Global Pop-Pionieren wie Brian Eno oder Peter Gabriel zusammengearbeitet. Auch übrigens mit dem renommierten Komponisten Hans Zimmer. Geboren 1953 in einer Fischerfamilie an der Grenze zu Mauretanien, hat er dann erstmal studiert Musik in Dakar, später in Paris, um sich dann auf eine mehrjährige musikalische Forschungsreise durch Westafrika zu begeben. Und hier legte er sozusagen den Grundstein für seinen eigenen Sound, der von vielen als Desert Blues bezeichnet wird. Ja, auch bei allen internationalen Kooperationen singt er als moderner Griot, als Storyteller mit seiner unverwechselbaren Stimme. Baba Mal, der setzt sich in seinen Texten übrigens auch schon ganz lange für Themen wie zum Beispiel Gesundheit, Bildung und auch Umwelt ein. Er war sogar Botschafter der Vereinten Nationen für Bildungs- und Klimafragen.
0: Heute Abend, 19:30 Uhr, geht es los. Sonic Pluriverse Festival 2026. Preis 24 Euro, ermäßigt 20 Euro. Und bei gutem Wetter gibt es da die Musik auch draußen auf der Terrasse. Und bei Regen im Auditorium. Vielen Dank, der Lukas Tomaszewski.
2: Gerne.
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Ja, die Freude ist sogar eine heilige. Santa Alegría, Song von Álvaro Soler aus Spanien, hier auf Radio 3. Und jetzt habe ich hier Musik, die fast nie entstanden wäre. Die britische Band 10cc, die hatte in den 70ern eine große Krise. Zwei von vier Musikern sind da ausgeschieden. Und die übrig gebliebenen zwei, die waren sich nicht sicher, ob sie zu zweit ihren Ansprüchen gerecht werden können, den Ansprüchen der Fans, der Plattenindustrie. Doch dann sind sie im Tonstudio Paul McCartney begegnet. Der war da gerade zufällig unterwegs, hat die Musik der zwei übrig gebliebenen gehört. Und er war begeistert, hat es denen gesagt. Und genau diese Bestätigung haben die zwei gebraucht, um ihr Album dann doch auch als halbe Band aufzunehmen. Und es hat sich gelohnt. Sie haben zu zweit ein paar der größten 10cc-Hits überhaupt geschrieben, wie zum Beispiel auch diesen hier, The Things We Do For Love, ein Song von 1976.

0: Ja, einer der großen Hits von 10cc, The Things We Do For Love, hier auf Radio 3. Und jetzt haben wir wieder ein paar Buchempfehlungen für Sie. Kann man ja gut gebrauchen in der Urlaubszeit. Die neue SWR-Bestenliste ist da, die Sommerliste. Die gilt dann immer für 2 Monate, für Juli und August. 10 Bücher sind auf der Liste drauf. Und bei mir ist jetzt unsere Radio 3 Literaturkritikerin Anne-Dore Krohn, die auch zur Jury dieser SWR-Bestenliste gehört und die diese 10 Bücher mit ausgewählt hat. Guten Morgen, Anne-Dore.
1: Hallo, guten Morgen, Massimo.
0: 2 Bücher aus der Liste kannst du uns jetzt heute vorstellen. Was hast du für uns dabei?
1: Ja, das sind 2 sehr unterschiedliche Bücher, die aber beide super Sommerlektüren sind. Das ist einmal ein ganz kurzes Buch, eine Novelle und ein dicker Roman. Der dicke Roman ist von Petra Morsbach und heißt Orion. Es ist auf Platz 1 der SWR-Bestenliste. Und die Novelle ist die berühmte Traumnovelle von Arthur Schnitzler, die gerade noch mal neu herausgekommen ist.
0: Ich dachte immer, bei der Bestenliste sind nur Neuerscheinungen drauf. Ist interessant, dass da jetzt so ein Klassiker drauf ist, den viele aus der Schule kennen oder so.
1: Also da sind auf jeden Fall immer Bücher drauf, das stimmt schon, die neu erschienen sind. Aber es dürfen eben auch Bücher sein, die nochmal neu erschienen sind. Also zum Beispiel, wenn es Neuübersetzungen gibt, was bei Klassikern ja ab und zu passiert. Oder eben jetzt, wenn so ein Buch wie Arthur Schnitzlers Traumnovelle neu herausgegeben wird. Das ist immer so ein schöner Unterschied zur Bestsellerliste. Da würde die Traumnovelle ziemlich wahrscheinlich nicht auftauchen. Aber bei der SWR-Bestenliste, die ist eben eine reine Empfehlungsliste, da kann das eben gut auch mal sein, dass solche Klassiker dann wieder draufstehen. Und bei der Traumnovelle ist es so, dass sie vor genau 100 Jahren das erste Mal erschienen ist. Mhm. Also 1925 erst in der Zeitschrift und 1926 kam das dann eben als Buch bei S. Fischer raus. Ich weiß nicht, wie es dir geht, ich hatte die schon in der Schule, die Traumnovelle.
0: Genau, ich verbinde es auch mit Schullektüre.
1: Ja, genau. Und es war schön, das nochmal zu lesen von diesem Wiener Arzt und Schriftsteller Arthur Schnitzler, also einer der wichtigsten Vertreter der Wiener Moderne. Und ich hatte damals auch schon den Reigen sehr gemocht und fand das jetzt auch toll, die Traumnovelle nochmal zu lesen.
0: Mhm. Ist ja auch spannend, dann nochmal so Klassiker wieder zu lesen. Manchmal ist man da so überrascht, wie aktuell sich das liest oder vielleicht auch nicht. Wie ist das bei der Traumnovelle?
1: Ich fand schon recht aktuell. Also einmal insofern, dass es ja eine Paargeschichte ist und die hat durchaus was Exemplarisches. Es geht um lange Ehen, es geht um Sehnsüchte, die man sich lange nicht eingesteht, um die Frage, wie und ob man zusammenbleibt. Also Arthur Schnitzler erzählt ja von Fridolin und Albertine. Die führen eine gutbürgerliche Ehe im Wien der Jahrhundertwende. Und dann kippt das Ganze, als Albertine ihrem Mann von einem Traum erzählt. Sie hat nämlich von einem dänischen Liebhaber geträumt. Warum auch immer der ein Däne ist, das weiß man nicht, aber sie hat von ihm geträumt, erzählt ihm das und das wirft ihren Mann Fridolin so aus der Bahn, dass er eben dann nachts durch Wien streift, sich treiben lässt und selbst einige Abenteuer erlebt. Also es geht um Moralvorstellungen, um Verkleidung, um Maske, um Doppelmoral. Das finde ich ist schon sehr aktuell, auch wenn man heute natürlich anders darüber schreiben würde. Aber ein Stoff, der immer wieder Menschen inspiriert. Also es gibt ja auch viele Verfilmungen. Die bekannteste ist sicherlich die von Stanley Kubrick, Eyes Wide Shut.
0: Stimmt, genau. Ja. Eins der Bücher aus der SWR-Bestenliste, die Traumnovelle von Arthur Schnitzler, ist neu erschienen bei Jung und Jung. Und das dickere Buch, weil die Traumnovelle, die ist ja ziemlich schmal, das dickere Buch, der Roman von Petra Morsbach. Warum ist das eine gute Sommerlektüre für dich?
1: Ja, das ist so einer dieser Romane, in die man sich richtig reinwerfen kann. Also das kennen ja alle, die gerne lesen, wenn man dann in so einer Geschichte so gefangen ist, dass man gar nicht mehr aufhören möchte. Petra Morsbach ist dieses Jahr 70 geworden. Die hat sehr vielseitige Bücher geschrieben und wirft sich jedes Mal in einen komplett anderen Kosmos. Also sie hat zum Beispiel über eine Richterin geschrieben oder über einen katholischen Pfarrer. Sie recherchiert dafür auch immer sehr intensiv und braucht daher auch oft viele Jahre für ihre Bücher. Und für diesen jetzigen Roman Orion hat sie auch fast 10 Jahre gebraucht. Und das ist die Lebensgeschichte einer Frau, die heißt Nora Meyer. Das ist eigentlich eher unspektakulär erstmal. Sie heiratet, sie zieht nach München, sie arbeitet als Lehrerin. Sie wird krank, lässt sich scheiden, macht dann was anderes. Aber das Spannende an diesem Buch ist, es geht um die Lektüren, um die Bücher, die ein Leben begleiten. Also Bücher, die Lebensabschnittsgefährten sozusagen sind, die das eigene Leben spiegeln. Also Leben und Lesen. Und das ist ein tolles Buch für alle Menschen, die das auch eben kennen, dass Lektüren so eine Art Parallelleben sein können, wie so ein Soundtrack für alles andere, was wir eben so tun im Leben. Deswegen finde ich dieses Buch so schön, weil man eben auch auf viele andere Bücher kommt beim Lesen. Aber die ganze Liste, die SWR-Bestenliste für Juli und August, ist eine super Liste, um sich mal anzuschauen, ob man da irgendwas für den Sommer findet. Also da steht zum Beispiel auch Dana Grigorcza drauf, Ben Lerner, Elfriede Jelinek oder Heike Geißler.
0: Und ich bin sicher, da gibt es gerade viele Leute, die nach einem guten Buch suchen für den Sommerurlaub oder auch gleich mehrere. Und da kann man sich dann eben empfehlen lassen. Anne-Dore Krohn aus der Jury der SWR-Bestenliste über den aktuellen Platz 1 dieser Liste. Das ist Orion von Petra Morsbach, erschienen im Penguin Verlag. Und die ganze SWR-Bestenliste, die finden Sie im Netz zum Lesen oder auch zum Hören in der ARD Sounds App. Vielen Dank, Anne-Dore Krohn.
1: Ich danke auch.

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1: Die US-amerikanische Schriftstellerin Joyce Carol Oates.
2: Ich glaube, Literatur ist so essentiell für die Gesellschaft wie Träume für unser Leben.

gestern vielleicht auch mitgefiebert beim WM-Spiel Senegal gegen Belgien, wo Senegal erst 2-0 vorne lag und Belgien dann aber am Ende 3-2 gewonnen hat. Youssou N'Dour aus dem Senegal, der aber vielleicht auch für Fußball keine Zeit hat, denn er ist nicht nur Musiker, großer Musiker, sondern auch Medienunternehmer und er ist auch politisch aktiv im Senegal. Was tun gegen den Rechtsruck, den Deutschland erlebt, den so viele andere westliche Staaten gerade erleben? Wir schauen uns nach den Nachrichten hier auf Radio 3 gleich an, ob vielleicht eine besonders linke Politik da allgemeine Lösungsansätze liefern kann. In Graz ist die kommunistische Bürgermeisterin gerade mit großer Mehrheit im Amt bestätigt worden, nach 5 Jahren Regieren. Und auch in Berlin, Sie haben es vielleicht gehört heute Morgen in den Nachrichten, da liegt die Linke in Umfragen gerade vorne. Was man da für Schlüsse draus ziehen kann und welche auch nicht, besprechen wir gleich nach 9 hier auf Radio 3.

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2: Der Berliner Bausenator Gäbler hat das geplante Mietenkataster für die Stadt als Wendepunkt bezeichnet. Der SPD-Politiker sagte am Morgen im RBB24-Inforadio, durch das Verzeichnis werde es für die Bezirke deutlich einfacher, Mietwucher zu verfolgen. Die Bezirke bekämen auch dafür die Möglichkeit, neue Mitarbeitende einzustellen. Das Gesetz zum Mietenkataster ist heute auch Thema der letzten Sitzung im Abgeordnetenhaus vor der Sommerpause. In dem Verzeichnis werden die Daten von allen 1,8 Millionen Mietwohnungen der Stadt zentral erfasst. Der Koalitionsausschuss hat fast 8 Stunden lang getagt. Dabei haben sich die Regierungspartner darauf geeinigt, wie ihr Reformpaket genau aussehen und umgesetzt werden soll. Die Ergebnisse werden gleich vorgestellt. Hauptstadtkorrespondentin Bianca Schwarz.
3: Bis kurz vor 23 Uhr haben die Spitzen von Union und SPD im Berliner Kanzleramt zusammengesessen. Über den genauen Inhalt der Gespräche ist nichts nach außen gedrungen, aber klar ist, es gibt eine Einigung im Bereich Wachstum und Beschäftigung und es gibt eine Einigung in Sachen Einkommenssteuerreform. Im Großen und Ganzen einig waren sich CDU, CSU und SPD bereits vor den Gesprächen in den Punkten, die sie schon im Koalitionsvertrag festgehalten hatten. Kleine und mittlere Einkommen sollen entlastet, die Arbeitszeit flexibler werden. Strittig waren die Details, zum Beispiel die Frage, wie eine Steuerreform gegenfinanziert werden könnte.
2: Die Suche nach einem Atommüllendlager in Deutschland soll früher abgeschlossen werden als bislang erwartet. Bundesumweltminister Schneider sagte bei einem Besuch des Zwischenlagers Lubmin bei Greifswald, spätestens 2050 solle es eine Entscheidung geben. Experten gingen zuletzt davon aus, dass die Suche mehr als 20 Jahre länger dauern wird. Gesucht wird ein Standort, um Atommüll unterirdisch für mindestens 1 Million Jahre zu lagern. In der Ukraine hat es nach offiziellen Angaben am Abend und in der Nacht eine außergewöhnlich heftige russische Angriffswelle gegeben. Aus mehreren Städten werden Attacken mit Drohnen und Raketen gemeldet. In Kiew sind laut Bürgermeister Klitschko mindestens 13 Menschen getötet worden, als unter anderem Wohnhäuser und ein Hotel getroffen wurden. Der ukrainische Präsident Zelensky hat gestern davor gewarnt, dass ein solcher Großangriff bevorstehe. Ist die milliardenschwere EU-Wettbewerbsstrafe gegen Google rechtens? Darüber entscheidet heute der Europäische Gerichtshof. Die EU-Kommission wirft Google vor, das Betriebssystem Android zu nutzen, um eigene Produkte durchzudrücken. So wurde etwa bei der Installation der App-Plattform Play Store der Browser Chrome und eine Google-Suche gleich mit installiert. Das Unternehmen hat das inzwischen geändert und klagt gegen die Wettbewerbsstrafe. In erster Instanz wurde das Bußgeld nun leicht reduziert, deswegen liegt die Sache nun beim Europäischen Gerichtshof. Beim Brand in einem Krankenhaus in Ludwigslust sind 2 Menschen gestorben. Mehr als 30 weitere wurden verletzt, wie die Polizei in Mecklenburg-Vorpommern mitgeteilt hat. Nach bisherigen Erkenntnissen ist das Feuer am frühen Morgen in einem Patientenzimmer ausgebrochen. Warum, ist noch unklar. Das Krankenhaus wurde evakuiert. Die Patienten wurden jetzt an einem sicheren Ort auf dem Klinikgelände versorgt, hieß es. Im Trinkwasser der Stadt Zedenick ist eine erhöhte Konzentration von Bromat festgestellt worden. Der Landkreis Oberhavel hat deswegen eine Warnmeldung ausgegeben. Dorot Kirmse, RBB 24, Frankfurt-Oder.
4: Das Trinkwasser in Zedenik darf bis auf Weiteres nicht zum Trinken, zur Zubereitung von Speisen und Getränken, zum Kochen sowie zum Waschen oder Abspülen von Lebensmitteln verwendet werden. Bromat gilt laut Gesundheitsbehörden als möglicherweise krebserregend. Es entsteht, wenn Wasser mit Ozon aufbereitet wird. Das findet laut Stadtwerken im Zedenicker Wasserwerk aber nicht statt. Nun soll geklärt werden, wo das Bromat herkommt. Außerdem sind weitere Labore mit der Prüfung beauftragt.
2: Bei der Fußball-Weltmeisterschaft haben die USA, Belgien und England das Achtelfinale erreicht. Die USA haben in Unterzahl gegen Bosnien-Herzegowina gewonnen. Am Ende hieß es 2:0. Vorher hat Belgien gegen Senegal mit 3:2 nach Verlängerung gewonnen. Am frühen Abend hat schon England die Demokratische Republik Kongo besiegt. Die beiden Tore beim 2:1 erzielte Bayern-Stürmer Harry Kane. Soweit die Nachrichten. 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Das Wetter. Heute erst sonnig oder locker bewölkt, später zunehmend von Nordwesten her wolkig. Am Abend kann es Schauer geben, bis 28 Grad heute. Aktuell in Berlin Eiskeller 14 Grad, in Marzahn 19, in Perleberg 15, in Welzow 19 Grad. Morgen meist sonnig mit einigen Wolken, maximal 23 Grad. Die Zeit 9.05 Uhr.
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5: Herzlich willkommen, schön, dass Sie hier mit dabei sind. Kann es sein, dass wir politisch weit nach links schauen müssen, wenn wir Lösungen suchen gegen den gesellschaftlichen Trend weit nach rechts? Das wollen wir gleich diskutieren mit unseren Aufmachern hier auf Radio 3.

Taylor Swift mit dem Song A Little Taste hier auf Radio 3. Das war eine Sensation, damals vor 5 Jahren, als Graz in Österreich plötzlich eine kommunistische Bürgermeisterin bekommen hat. Elke K. von der Kommunistischen Partei hatte damals die Wahl gewonnen

0: Beteiligungswerte, käme gerade auf 20% der Stimmen. Ist das womöglich die Lösung gegen den erstarkenden Rechtsextremismus, besonders linke Politik?
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0: Caroline Wiedemann, die Chefredakteurin des Missy Magazins, und der Kulturjournalist Claudius Seidel bieten uns jetzt mal ihre Perspektiven auf diese Frage. Und ich sage erstmal guten Morgen an Sie beide.
2: Guten Morgen.
3: Guten Morgen, Herr Mayo.
0: Wie immer wollen wir erstmal kurz Ihre Standpunkte hören, bevor wir dann in einem zweiten Take ein bisschen vertiefen können. Frau Wiedemann, fangen wir mit Ihnen an. Welche Rolle spielt für Sie so linke, kommunistische Politik, wenn es um den Kampf gegen rechts geht?
2: Also wie Sie gerade schon gesagt haben, Graz zeigt uns, dass das die Lösung, also dass diese Art von Politik, diese linke Politik die Lösung ist gegen den erstarkenden Rechtsextremismus, gegen das Erstarken der Rechten. Es ist aber auch das, was uns Hoffnung darauf machen kann, dass wir endlich in den Kampf gegen Klimawandel gehen, dass wir eine gerechtere Zukunft für alle gestalten können.
0: Herr Seidel, für Sie auch ein gutes Beispiel Graz, das funktioniert, das ist gut.
3: Ich finde LKK in Graz eine enorm tolle Politikerin, eine sehr erfreuliche Person, eine Person, die, soweit ich das hier von Deutschland aus beurteilen kann, auch sehr, sehr gute Politik macht und sehr, sehr gut kommuniziert. Nur, was sie macht, ist nicht links. Hat mit links nichts zu tun. Sie macht einfach eine sehr vernünftige Lokalpolitik.
2: Das stimmt nicht. Okay. Ich kann gleich dagegen halten, soll ich gleich in der ersten Runde nochmal. Also natürlich ist es links. Sie deckelt ihr Gehalt. Das macht die Linkspartei in Deutschland als einzige Partei. Haben sie gerade beim Parteitag beschlossen. Es fließt das, was LKK, was andere PolitikerInnen einnehmen, fließt bei LKK in Sozialfonds an Bedürftige. Das ist das Erste. Das Zweite ist, sie hat sich dafür eingesetzt, dass die Immobilienlobby in Zaum gehalten wird, dass es wieder Wohnraum gibt für die Menschen. Sie sorgt dafür, dass die Menschen öffentlichen Nahverkehr gut nutzen können und dass die Stadt nicht für Autofahrer gemacht ist.
3: Okay, also öffentlicher Nahverkehr und Wohnungsbau sind sozusagen objektive Notwendigkeiten guten Regierens in einer Stadt. Und ihre Deckelung des Gehalts, die imponiert mir irgendwie. Aber wenn Askese links ist,
2: das ist ja keine Askese, wenn man so lebt wie der Durchschnitt der Bevölkerung.
3: Das zeigt sich ja schon was. Sie hat ihr Gehalt auf 1900 Euro im Monat gekürzt. Und das sozusagen zur Voraussetzung von Glaubwürdigkeit zu machen, finde ich asketisch, unsinnlich, eher protestantisch als kommunistisch.
0: Aber es scheint zu funktionieren. Wir stecken schon fast mittendrin, ist klar, bei so unterschiedlichen Positionen, die Sie haben. Und wir werden ja auch gleich weiter diskutieren mit unseren Aufmachern auf Radio 3.

0: Bonjour, Monsieur, es ist der Song hier von Julie B. Bonny auf Radio 3. Und bei mir sind unsere zwei Aufmacher, Claudius Seidel und Caroline Wiedemann. Wir stecken mitten in der Diskussion. Heute geht es um die Frage, wie sehr eine besonders linke Politik gegen den gesellschaftlichen Trend nach rechts außen helfen kann. Sprechen drüber, weil in Graz in Österreich gerade die kommunistische Bürgermeisterin Elke K. mit großer Mehrheit wiedergewählt worden ist. Zeigt, dass linke Politik auch in der FPÖ-starken Steiermark erfolgreich sein kann. Und auch, weil in Berlin die Linke gerade vorne liegt in den Umfragen. Frau Wiedemann, Herr Seidel hat ja gerade gesagt, Wohnung, Verkehr, das ist eigentlich das Allgemeingut. Auch eine gute konservative Politik würde sich darum kümmern. Was macht denn für Sie das besonders stark, was die kommunistische Bürgermeisterin in Graz macht?
1: Also dazu erstmal, das machen Konservative aber halt nicht. Das machen, haben sie vielleicht irgendwann mal ein bisschen gemacht. Das hat die SPD mal gemacht. Aber auch die, also die SPD macht das schon lange nicht mehr. Und auch in Österreich sieht es genauso aus, dass die Partei, die sich sozialdemokratisch nennt, eben nicht so agiert. Und da, finde ich, geht es jetzt um eher Begrifflichkeiten. Ich sage, das ist eine linke Politik. Die SPD hat sich auch mal auf die Fahne geschrieben, linke Politik zu machen. Es gibt jetzt so ein Ressentiment gegen links, da können wir gleich noch drüber sprechen, das auch von Liberalen verbreitet wird und das ich für hochgefährlich halte in der aktuellen Situation. Aber linke Politik heißt, dass man Politik macht, die das Ziel hat, das Leben aller Menschen zu verbessern. Und das macht Elke K. auch auf eine Weise, wie es auch die Linkspartei in Berlin schon mehrfach jetzt erfolgreich gemacht hat, und zwar, indem sie adressierbar ist, indem sie mit den Menschen direkt ins Gespräch geht, den Austausch sucht, sich wirklich auch so, also Elke K. in einem Ausmaß, wie ich das, glaube ich, sonst auch nicht von anderen, auch noch nicht in Berlin, das ist auch natürlich eine Vorbildfunktion, gesehen habe, sich zur Verfügung stellt für das Gespräch mit den Menschen. Die Linkspartei in Berlin war bei der Bundestagswahl aber auch deshalb so erfolgreich, weil sie auch hier in Berlin was gemacht hat, was die anderen nicht machen. Haustürwahlkampf. Und das heißt aber in erster Linie nicht unbedingt hier, ich gehe zur Haustür und mache total Werbung für meine eigene Partei, sondern das heißt davor erstmal, ich läute an den Haustüren und frage die Menschen, was beschäftigt euch, was braucht ihr, was sind eure dringendsten Probleme? Und das ist natürlich eine linke Politik.
0: Nah dran sein an den Nöten der Menschen ist das linke Politik.
2: Hier hat Caroline absolut einen Punkt. Elke K. ist die Bürgermeisterin und zugleich ist sie erreichbar. Und man liest immer wieder, sie versäumt wichtige Sitzungen, weil sie ihre Bürgersprechstunde ausgedehnt hat, weil sie wirklich für die Leute zu sprechen ist. Und natürlich ist das Teil ihres Erfolgs und natürlich ist das ein Element guter Politik, zumal wenn es von den Regierenden und nicht nur von der Opposition kommt. Nur in Sachsen-Anhalt ist die AfD jederzeit erreichbar. In Sachsen, in Thüringen macht die AfD Bürgersprechstunden ohne Ende. Suggeriert den Leuten, wir sind für euch da, wir haben Zeit für euch. Wird dadurch die AfD richtig? Nein. Das heißt, allein
0: das macht ja verdreht. Weniger soziale Politik dann dafür.
2: Allein die Nähe zu den Leuten ist noch nicht das Kennzeichen sozusagen einer politischen Richtung. Und ich bin der Letzte, der etwas gegen links hätte oder gar gegen den Kommunismus. Der Kommunismus ist in vielerlei Hinsicht eine ganz gute Idee, hat nur leider nie geklappt. Aber so dieses Gefühlslinke ist mir halt gerade sozusagen aus marxistischen Gründen suspekt.
1: Mhm, ich weiß nicht, was Gefühl links sein soll an der Politik von Elke K. Ich weiß nicht, was Gefühl links dran sein soll, wenn man Wohnraum schafft, den die Leute sich leisten können und die Grundbedürfnisse der Leute befriedigt. Wenn man einen Nahverkehr, ich selber bin gerade wieder in der Ringbahn stecken geblieben, ja, die wieder nicht
0: fast fuhr, zu spät
1: irgendwelche gekommen. Störungen und so weiter. Und darüber müssen sich Leute, die mehrheitlich Auto fahren, natürlich nicht solche Gedanken machen. Das betrifft
0: doch,
1: aber
0: ja, Straßen.
1: Ja, ist das genau, auch, genau, aber trotzdem. Ja, es ist für alle am Ende scheiße. Und das ist ja der Punkt. Ich denke, mittlerweile sollten auch diejenigen, die selber noch profitieren von der Gesellschaftsordnung, die so eine krasse Klassengesellschaft ist und dahin immer mehr zu einer krassen Klassengesellschaft wurde. Ich glaube, ich will immer mir reinreden. auch diejenigen, die aktuell noch profitieren, merken ja langsam, dass diese Ordnung so am Bröckeln ist. Und entsprechend, was sind denn die Alternativen? Also selbst wenn ich nicht unbedingt das Ziel habe, dass es allen Menschen gut geht. Was, also ich frage mich, warum Leute nicht links sind, dann kann das ja nur daran liegen, dass sie nicht so empathisch sind, nicht so ein großes Interesse daran haben, dass es allen gut geht.
3: Wobei Herr Seidler wahrscheinlich sagen würde, auch konservative, gute Politik kümmert sich um alle.
2: Ach, ich würde aus meiner Perspektive
1: sagen,
2: ich bin viel zu links für die Berliner Linkspartei, weil die überhaupt keine Ahnung davon hat, was links sein könnte. Will sie die Produktionsmittel vergesellschaften? Will sie tatsächlich die Gesellschaft ändern? Nein. Also sie hat noch nicht mal einen Plan, wie mehr Wohnraum geschaffen werden soll. Sie hat nur einen Plan.
1: Doch, sie hat zum Beispiel den Plan, und das ist notwendig für eine Demokratie, den Volksentscheid, der in Berlin vor ein paar Jahren...
2: Der schafft keinen Wohnraum. Caroline, du hast mich unterbrochen. Und dieser Plan vergesellschaftet vielleicht eine unangenehme Immobilienfirma, wozu ich ein indifferentes Verhältnis habe, schafft aber keinen Wohnraum. Und die Linke in Berlin, in Deutschland, hat wirtschaftspolitisch 0,0 zukunftspolitisch, 0,0 Kompetenz. Die haben keinen Plan, keine Ahnung. Sie haben eine Vorstellung davon, wie man den vorhandenen Reichtum eines toll funktionierenden kapitalistischen Systems umverteilen könnte. Wie man den Reichtum erhält, wissen sie einfach nicht. Und das ist nicht links, nicht rechts. Das ist sozusagen indifferent und ein bisschen inkompetent.
1: Nein, es geht darum, was verstehen wir unter Reichtum? Wir reden gerade darüber, dass immer mehr Menschen in Deutschland extrem verarmen. Da kann ich doch nicht von dem Reichtum unserer Gesellschaft reden, wenn der sich in immer weniger Händen extrem konzentriert. Und da hat natürlich die Linkspartei die stärksten Konzepte, um hier ranzugehen. Die Linkspartei hat Konzepte, um in Berlin auch eben natürlich Wohnraum für alle wieder zu ermöglichen. Ich möchte auch mal ausreden. Es geht bei der Umsetzung des Volksentscheids Deutsche Wohnen enteignen, was sich die Linkspartei Berlin auch vornimmt, den endlich umzusetzen, geht es darum, demokratische Politik zu machen und das, was eben schon vor ein paar Jahren beschlossen wurde, demokratisch endlich umzusetzen. Da geht es auch darum, wieder glaubwürdig zu sein für die Menschen. Und da schließt es also an die Frage nach der Adressierbarkeit. Und da möchte ich wieder auf das zurückkommen, was du als erstes dazu gesagt hast, nämlich, dass die AfD das in einigen Regionen Deutschlands als einzige Partei macht. Und das stimmt so nicht. Die Linkspartei ist eben eine Partei, die auch in diesen Regionen versucht, dagegen zu halten. Und da geht es darum, natürlich adressierbar zu sein. Da geht es aber auch darum, aufzuklären und den Leuten auch zu sagen, was an dem, was die AfD ihnen erzählt, nicht stimmt. Da geht es um Fact-Checking. Und das muss man leider auch mittlerweile ja auch bei der CDU sehr oft machen. Auch unser Bundeskanzler erzählt immer wieder rechtspopulistische Märchen, wie etwa, dass abgelehnte Asylbewerber in Deutschland einen Zahnersatz bekämen und so weiter. Und
2: Caroline, du bringst hier ziemlich viel durcheinander. Das sind alles Dinge, wo ich dir jederzeit zustimmen
1: würde. Nein, aber da ist die Linkspartei eine Partei, die konsequent die Menschen auch darüber aufklärt, dass diese Märchen nicht stimmen.
3: Frau Wiedemann, vielleicht kann ich noch mal was dagegen halten, was wir diese Woche gesehen haben, worüber wir gestern hier gesprochen haben. Der Brief des BSW, Bündnis Sarah Wagenknecht, auch eine linke, linkspopulistische Partei, die sich jetzt der AfD anwidert sozusagen in einem Brief und die ganzen Gemeinsamkeiten betont, wo man dann sagen muss, ja, da ist es vielleicht gerade nicht eine linke Partei, die gegen den Rechtsruck hilft, sondern eher die Rechten fördert.
1: Das BSW ist in meinen Augen nicht links. Das BSW hat sich abgespalten, weil es nicht links ist. Das ist so ein Glück gewesen, dass diese Leute rausgegangen sind aus der Linkspartei, die eine nationalistische Agenda verfolgen und entsprechend, also auch Sarah Wagenknecht hat schon, bevor sie rausgegangen ist, sich in Teilen rassistisch geäußert, auf eine Weise, wie es zur AfD passt.
2: Sie haben trotzdem einen Punkt, Herr Mayo, und zwar, das sage ich jetzt ganz ohne innere Leidenschaft, sondern einfach nur der analytische Satz heißt der. In Österreich, in der Steiermark, gibt es genau die gleichen Anti-Establishment-Affekte wie hier auch. Das heißt, von der ÖVP und den Sozialdemokraten haben die Leute die Nase voll. Deswegen gewinnen die Kommunisten in Graz und deswegen gewinnen die Freiheitlichen, die rechtsextremen Freiheitlichen in der Steiermark. Es gibt Leute in Graz, die wählen zum Landeshauptmann einen Freiheitlichen und zur Bürgermeisterin eine Kommunistin. Einfach aus dem Anti-Establishment-Effekt. Das spricht nicht gegen Elke K., aber es zeigt, dass sozusagen mit dem Begriff links die ganze Sache nicht angemessen beschrieben ist. Und was zur Berliner Linken zu sagen ist, neben ihrer wirtschaftlichen oder zukunftspolitischen, innovationspolitischen Komplettinkompetenz, ist halt, sie ist durchsetzt von Antisemiten und zwar so krass, dass man im Grunde sagen kann,
1: das entweder... Das sind alles so Behauptungen.
2: Das sind,
1: du sagst, sie können das nicht, die sind antisemitisch, was...
2: Ja, aber ich habe mir das Programm angeschaut. Im Programm ist 0,0 zu... KI, Innovation, Wirtschaftspolitik, alles, was im Programm steht, ist, wir verteilen den Reichtum, den ein funktionierender Kapitalismus schafft. Und das mit, das mit dem Antisemitismus muss ich ja nicht näher erläutern. Das da konnte ja jeder auf dem Parteitag mit ansehen und
1: wer
2: sich schaudernd
1: Genozid sagt, ist noch kein Antisemit.
2: Doch.
1: Nein, das ist eine ganz andere Diskussion und das ist eine richtig große, wichtige.
3: Das ist eine
1: und
3: große,
1: das ist krass
3: genau.
1: zu behaupten, wer Genozid sagt, sei Antisemit.
2: Wer dem Begriff Genozid auch noch zujubelt, hat überhaupt keine einzige Tasse mehr im Schrank.
3: Okay, diese Diskussion wollen wir jetzt nicht vertiefen. Wir machen hier einen kurzen Punkt, bevor wir gleich nochmal eine letzte Runde drehen können, wo wir schauen können, was wir vielleicht aus dieser Diskussion mitnehmen. Die Aufmacher hier auf Radio 3.

0: Xisr heißt dieses Projekt, das ist arabisch für Brücke. Sudani Manayu heißt dieser Song hier auf Radio 3. Und wir kommen jetzt zum Abschluss unserer heutigen Aufmacherdebatte. Der Kulturjournalist Claudius Seidel und die Chefredakteurin des Missy-Magazins, Caroline Wiedemann, haben hier gerade über die Frage diskutiert, ob eine sehr linke Politik gegen Rechtsextremismus helfen kann oder nicht. Frau Wiedemann, da ging es jetzt ja ziemlich hin und her. Gibt es vielleicht einen neuen Gedanken, den Sie mitnehmen aus dieser Debatte?
1: Ja, also genau, ich denke, Claudius hat am Ende jetzt das gemacht, was er mir vorgeworfen hat, Sachen durcheinander geworfen mit dem Antisemitismusvorwurf und so weiter. Aber ich möchte auf den anderen Punkt zurückgehen, den er aufgebracht hat, den ich spannend und wichtig finde, dass jemand in Graz, eine Person vielleicht auf Stadtebene links wählt und aber auf Länderebene dann doch FPÖ. Das finde ich einen total wichtigen Hinweis, der aber uns nicht sagt, dass die linke Politik nicht zielführend sei, sondern der uns eben zeigt, dass wir auf Länderebene das auch fortsetzen müssen, was LGK in Graz schafft, nämlich adressierbar zu sein, den Leuten zu zeigen, wie man eine bessere Zukunft für alle schafft.
0: Herr Seidel, was nehmen Sie mit aus der Diskussion?
2: Erstens, davon war ich ja am Anfang schon überzeugt, genau wie Caroline auch, dass eine tolle Bürgermeisterin einfach eine tolle Bürgermeisterin ist. Eine, die sich kümmert und den Leuten zuhört, ist einfach toll, von welchem Standpunkt auch aus immer. Ich nehme auch mit, dass es natürlich toll wäre, eine linke Stadtpolitik. Ich glaube, Leute wie ich können gar nicht anders, als im tiefsten Inneren Liebhaber der Linken zu sein. Es mangelt meiner Ansicht nach nur gerade der Linken an Intellektualität, Theorie und wirklich konkreten Konzepten für die Zukunft. Und ich würde mir wünschen, sie fänden sie.
0: Claudius Seidel und Caroline Wiedemann, unsere zwei Aufmacher in der Diskussion heute Morgen hier auf Radio 3. Ganz herzlichen Dank für Ihre Gedanken.
2: Danke fürs
3: Zuhören. Radio 3.
1: Dankeschön.
3: Kultur kompakt.
0: Und nein, Kultur kompakt kommt jetzt noch nicht, sondern wir machen noch eine kleine Musik, bevor es gleich Kultur kompakt gibt. Und zwar hier.

0: 8 Variationen über ein eigenes Thema zu Klavier zu 4 Händen von Franz Schubert ist die Variation Nummer 4, gespielt vom Klavierduo Neb.
1: Es ist sozusagen der letzte Rest der neuen Reichskanzel.
0: Das wollten wir nicht spielen, sondern es gibt jetzt Kultur kompakt mit Łukasz Tomaszewski hier im Studio. Morgen, Łukasz.
2: Hallo.
0: Das, was der Deutsche Filmpreis für den Film ist, das ist für alle Hörspielmacher, der Schuka-Hörspielpreis, ist einer der renommiertesten Preise und auch ein sehr hoch dotierter Preis. Und der geht in diesem Jahr an den britischen Klangkünstler Rupert Anticknapp.
2: Genau, gewürdigt wird nämlich sein Hörstück Die fünfte Jahreszeit, eine bisher unveröffentlichte Produktion leider aus diesem Februar. Ich bin schon sehr gespannt, wie sie klingt. Der mit 12.500 € dotierte Preis des SWR gilt ja wirklich als wichtigste internationale Auszeichnung für Radiokunst. Die Jury lobte Anticknapps Arbeit als akustische Erkundungsreise zur alemannischen Fastnacht, die mit Field Recordings, vokalen Gesten und Klangexperimenten arbeitet. Ja, das Hörstück ist in einem Durchgang, also One Shot, direkt aufgenommen worden, ohne es zu bearbeiten oder auch nur zu schneiden. Zu hören sind beispielsweise die typischen lokalen Kuckucksuhren. Anticknapps Arbeit stehe in der Spannung zwischen Zeugenschaft und Teilnahme eben am Brauchtum der Fastnet.
0: Mitten in Berlin gibt es immer noch bauliche Zeugnisse von Hitlers einstiger Machtzentrale hier, der Bunker unter der ehemaligen Reichskanzlei. Der soll eigentlich abgerissen werden. Auf dem Grundstück sollen Wohnungen entstehen, doch gegen diesen Bunkerabriss gibt es jetzt Widerstand.
2: Jemand, der sich für den Erhalt des Bunkers einsetzt, ist Dietmar Arnold vom Verein Berliner Unterwelten. Er macht auf die Bedeutung als Denkmal aufmerksam.
1: Es ist sozusagen der letzte Rest der neuen Reichskanzlei und der NS-Machtzentrale. Wir wissen ja, wofür Hitler und seine Reichskanzlei und die ganzen Pläne standen und wozu das geführt hat. Und ich sag mal so, in den 1990er Jahren ist ja so viel Geschichte entsorgt worden. Aber wir haben 2026. Wir haben doch heute ein ganz anderes Geschichtsbewusstsein. Man muss mit der Geschichte eben ganz anders umgehen.
2: Berlins Bausenator Christian Gebler, der befürchtet, dass der Bunker zum Wallfahrtsort werden könnte. Er unterstützt den Neubau von Wohnungen. Dietmar Arnold hat konkrete Vorstellungen, wie der Bunker sinnvoll genutzt werden kann.
1: Unsere Idee ist es, zusammen mit dem Museum Karlshorst dort unten eine Ausstellung aufzubauen, Kriegsende in Berlin, denn dafür steht dieser Bunker. Wir setzen uns ja dafür ein, die Anlage unter Denkmalschutz zu stellen und dann sollen sie dort den Neubau auf den Bunker draufstellen. Das widerspricht sich nicht und das ist baulich noch machbar. Es muss dort eine leichte Änderung des Bebauungsplans gemacht werden, der von 2006 völlig veraltet, den aktuellen Geschehnissen überhaupt nicht mehr angepasst. Da muss eine Änderung passieren. Das kann die Bauverwaltung machen, aber wenn die abblockt, dann müssen wir andere Wege finden.
2: Ja. Dietmar Arnold vom Verein Berliner Unterwelten auf Radio 3, das ganze Gespräch wie immer zum Radio, zum Nachhören bei uns online.
0: 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Das Theater Tikva in Berlin, das macht seit über 35 Jahren inklusives Theater und heute feiert das Tikva Theater eine Premiere mit dem Stück 20 Minuten.
2: Ja, das Tikva-Ensemble, das hat gemeinsam mit der Choreografin und Schriftstellerin Judith Kuckert Szenen entwickelt, die sich mit der Frage beschäftigen, welche 20-minütigen Momente unseres Lebens verändern können oder möglicherweise auch stagnieren lassen. Also 20 Minuten ist zum Beispiel die Wartezeit im Sprechzimmer von Ärzten oder auch im Restaurant. 20 Minuten sind 7 Runden beim Boxen oder auch Sex dauert im Durchschnitt 20 Minuten und ein Einkauf im Supermarkt übrigens auch. Und 20 Minuten dauert es, wenn die Polizei kommen soll. Hoffentlich kommt sie dann auch noch 20 Minuten.
0: Ja, oder das sind, schneller, hoffentlich.
2: Ja, das sind so ein paar Beispiele aus dem Leben, die eben das Tikva Ensemble da aufzählt und verarbeitet im 20-Minuten-Takt, der aber nicht der realen Zeit, den realen 20 Minuten entspricht.
0: Heute um 20 Uhr ist die Premiere im Tikva-Studio in der Filizienstraße in Berlin-Kreuzberg ist das. Und die Karten, die gibt es für heute Abend und auch für die Vorstellung von Freitag bis Sonntag auf der Website des Tikva-Theaters. Der Tipp von Łukasz Tomaszewski, danke.
2: Sehr gerne.
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1: Die Parität der Geschlechter in der Kunstwelt, die ist immer noch ziemlich weit entfernt. Studieren zwar mehr Frauen als Männer Kunst in Deutschland, aber danach werden sie immer weniger. Ist ein bisschen wie bei einer undichten Leitung und das nennt man auch tatsächlich den Leaky Pipeline-Effekt. Und die Karrieren von Künstlerinnen, die verlaufen auch oft weniger geradlinig als die der männlichen Kollegen. Unsere Kunstkritikerin Silke Hennig, die hat zwei aktuelle Ausstellungen gefunden, die davon beispielhaft erzählen. Ausstellung von Gabriele Stölzer und von Ingrid Wiener. Silke, das sind zwei ältere Künstlerinnen. Gabriele Stölzer war schon zu DDR-Zeiten Künstlerin und Schriftstellerin, hat es auch nicht nur leicht in der DDR, ist da aber geblieben. Von ihr gibt es eine Ausstellung im Gropiusbau in Berlin. Und die zweite Künstlerin ist die Österreicherin Ingrid Wiener. Was verbindet denn diese zwei Künstlerinnen für dich?
2: Also erstmal muss ich sagen, die erste Künstlerin heißt Gabriele Stötzer. Das müssen wir jetzt mal ganz kurz klarstellen.
1: Ja.
2: Also ich finde, was wirklich ins Auge fällt, abgesehen von der Beharrlichkeit, mit der beide ihrer Kunst und damit auch sich selbst auf der Spur geblieben sind, das ist, wie sie ihr Leben zum Gegenstand der Kunst machen, wie Gabriele Stötzer das mal formuliert hat. Ihr Leben fließt in die Kunst, beides ist aufs Engste verzahnt, vielleicht gerade auch, weil sie damit lange eher am Rand standen, keinem Markt, keinen Auftraggebern, sondern nur sich selbst verpflichtet waren. Es gibt schon auch große Unterschiede zwischen den beiden, aber das ist doch eine große Gemeinsamkeit.
1: Gabriele Stötzer ist jetzt über 70 und wird gerade mit vielen Preisen und Ausstellungen gewürdigt. Im Gropiusbau, habe ich gerade schon gesagt. Dann hat sie den renommierten Goslar Kaiserring bekommen. Und jetzt gibt es noch eine kleinere Ausstellung in der Loog-Galerie in Berlin-Mitte. Beginnen im Rinnen der Zeit. Was wird da in dieser Galerie gezeigt?
2: Das sind ganz überwiegend Arbeiten auf Papier. Zum einen frühe, noch aus den 80er Jahren, wie die Serie Die Magie der Worte. Zumeist Bild-Text-Kombinationen mit Zeichnungen aus wenigen flüssigen Linien. Also auf dem titelgebenden Blatt sind es zwei Gesichter im Profil, die sich von den Rändern links und rechts ins Bild schieben. Das eine Gesicht mit Fisch, da wo eigentlich Lippen wären. Das andere mit geöffnetem Mund, also wahrscheinlich sprechend. Und darüber dieser Titel, die Magie der Worte, hineingeschrieben. Und zwischen den beiden Profilen steht: beruht auf Gegenseitigkeit, Gegensätzlichkeit, Getroffenheit des Wesens. Bild und Text sind wirklich gleichwertig. Ich mag diesen Begriff poetisch nicht so gerne, aber in meinen Ohren klingt das immer leicht undefiniert und so ein bisschen süßlich. Aber hier, finde ich, passt es, auch gerade wegen dieser starken Verknappung. Linien und Buchstaben, Zeichnung und Text verbinden sich als sehr präzise Zeichen. Da ist nichts undefiniert und schon gar nicht süßlich. Eine Ahnung von der Bandbreite der Ausdrucksmittel dieser Künstlerin vermittelt einem in dieser kleinen Ausstellung vor allem eine von ihr bemalte Kloschüssel, die auf einem Sockel so hinten übergekippt zum Schaufenster hinausschaut. Und da wird dann auch diese Verzahnung von Kunst und Leben sehr deutlich, finde ich.
1: Wie meinst du das? Weil Kloschüssel so ein Alltagsgegenstand ist, so Leben.
2: Das auch, aber Gabriele Stötzer verbindet das selbst mit einem Text, der die biografischen Hintergründe dieser Arbeit beschreibt, den sie selbst erst auf die Schliche kommen musste. Ja, nebst einem Foto, das sie dann in ihrer ehemaligen Untersuchungshaftzelle in Erfurt gemacht hat, von der Toilette im Raum neben der Knasttür. Also als würde sie mit ihrer mit Augen und Gesichtern bemalten Toilette Erinnerung aufgreifen und umwandeln.
1: Ja, als sie 23 Jahre alt war, da war sie ein Jahr lang in politischer Haft, Gabriele Stötzer, in der DDR. Wenn wir nochmal auf Ingrid Wiener zu sprechen kommen, von der Biografie verbindet die zwei nicht ganz so viel, oder?
2: Gar nichts. Also Ingrid Wiener ist Österreicherin und ihr Medium ist vor allem die Gobelin-Weberei. Sie hat auch gesungen, gefilmt, sie zeichnet und notiert in Bild und Text, ja, auch da ist so eine kleine Parallele, ihre Träume. Und das sind herrlich bildhafte Träume. Außerdem hat sie an einer Geschichte mitgeschrieben, muss man sagen, die, glaube ich, noch nicht so ganz ausgeleuchtet ist. Und zwar die Verbindung von Kunst und Küche in Berlin. Sie kochte in mehreren Westberliner Lokalen, die sie in den 70er, 80er Jahren mit ihrem Mann, dem Schriftsteller und Sprachtheoretiker Oswald Wiener, und Michel Würtle, dem späteren Paris-Bar-Gründer, betrieb. Das legendäre Exil zum Beispiel. Da kreuzten sich viele Wege von Künstlern, von Leuten, die heute andere Restaurants betreiben oder auch Galerien. Ja, und daneben webte und webt Ingrid Wiener textile Bilder in Form von Wandteppichen mit Motiven, die dem Alltag entnommen sind. Also ein Einkaufszettel zum Beispiel. Etwas, was ja nie Beachtung erfährt. Nach dem Einkauf schmeißt man den weg und bildwürdig ist sowas überhaupt nicht. Sie überträgt aber auch die Eingeweide eines Hauses, also die Rohre und Leitungen, die kreuz und quer unter abgehobenen Fußbodendielen verlaufen. Auch das verarbeitet sie zu einem Wandteppich, genauso wie eine Röntgenaufnahme ihres eigenen Innenlebens. Das erscheint dann fast abstrakt und man vollzieht mit den Augen und Gedanken eigentlich genau diesen Webvorgang nach, um zu erfassen, was man da eigentlich sieht. Also auch wenn es andere Künstlerinnen gibt, die mit Textilien arbeiten, auch Gabriele Stötzer zum Beispiel, Ingrid Wieners Werk ist schon wirklich sehr eigen und gerade das schätzt die Galeristin Barbara Wien.
3: Früher war eben dieses Weben als Kunsthandwerk ja irgendwie nur angesehen, also eben schlecht angesehen oder eben weniger wertvoll angesehen als Kunst. Trotzdem hat sie weitergemacht und hat es geschafft, aus diesem kunsthandwerklichen Können eine konzeptuelle Kunstform zu machen. Und das bewundere ich.
1: Und wie ist sie überhaupt zum Weben gekommen? Also wieso hat sie sich gerade mit dem Weben befasst?
2: Ja, Ingrid Wiener hat eine entsprechende Ausbildung gemacht als junge Frau. Aber die Weberei als konzeptuelle Kunst zu betreiben, wie Barbara Wien gerade gesagt hat, das lag dann sicher auch daran, dass sie in einem entsprechend anregenden Umfeld gelebt hat.
3: Sie war ja sehr viel mit unglaublichen Künstlern zusammen. Ihr Mann war der Oswald Wiener, dann Gerhard Rühm, Günter Brus, Konrad Bayer. Das sind unglaubliche Figuren aus der österreichischen Avantgarde, mit denen sie eng befreundet war, die sie auch beeinflusst haben. Und vielleicht wollte, sie hat ja auch mal gesagt, guck mal, Bilder malen viele, aber weben tut keiner.
2: Ja, und aber Ingrid Wiener hat eben noch sehr viel mehr gemacht. Die ist mit ihrem Mann nach Kanada gegangen, hat von dort mit dem Künstler und Freund und Kollaborateur Dieter Roth Videobriefe ausgetauscht, auch gemeinsam an Gobelins gearbeitet und dabei selbst für die gelegentliche Langeweile bei deren Herstellung eine gewebte Form gesucht und gefunden. Sie hat auch ziemlich schräg gesungen übrigens.
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2: Ja, also
1: da hören wir sie mal.
2: Ja, da hört man sie in einem Video in kanadischer Eislandschaft die Nordwestpassage besingen. Dilettieren gehörte immer zum Konzept bei früheren Plattenaufnahmen. Auch in Berlin waren die Kellner ihres Lokals der Chor. Auch das vermittelt die Ausstellung in einem kleinen historischen Exkurs. Und damit eben auch einen großen Spaß am Machen. Heute nennt man sowas, glaube ich, Selbstermächtigung. Aber eigentlich ist es das kleine Einmaleins künstlerischen Schaffens. Also selbst wenn das, was man tut, ein anarchischer Spaß ist, man muss es mit Konsequenz und Hingabe machen. Und das hat Ingrid Wiener getan. Das tut auch Gabriele Stötzer. Ja.
1: Die Ausstellung von Ingrid Wiener heißt Gobelins Films and Dreams. Die ist zu sehen in der Galerie Barbara Wien, läuft ja noch bis zum 1. August. Und die Galerieausstellung von Gabriele Stötzer heißt Beginnen im Rinnen der Zeit. Und die ist zu sehen in der Log-Galerie und läuft dann noch bis zum 4. September. Hat für uns entdeckt und besprochen Silke Hennig. Vielen Dank dir, Silke.
2: Mit Vergnügen.

0: Martina da Silva zusammen mit Katie Giorgi, You're the Top von Cole Porter hier auf Radio 3. 9.52 Uhr haben wir es, der Morgen geht zu Ende und wir haben einiges gelernt heute Morgen hier. Zum Beispiel, dass in der Ostsee und Nordsee in Deutschland 1,6 Millionen Tonnen Altmunition aus dem Zweiten Weltkrieg lagern, also Granaten, Bomben, Minen. Durch Korrosion werden diese alten Munitionsteile zunehmend zur Gefahr für Mensch, für Tier, für Umwelt. Und deshalb eröffnet heute in Rostock das Bundeskompetenzzentrum für die Bergung dieser Altmunition. Und aus diesem Anlass habe ich heute Morgen gesprochen mit Professor Uwe Freiherr von Lukas. Er leitet den Rostocker Standort des Fraunhofer Instituts für grafische Datenverarbeitung und er ist in dem Aufbau dieses neuen Kompetenzzentrums beteiligt. Und ich habe ihn unter anderem gefragt, warum die Bergung der Kriegsmunition denn so eine besonders große Herausforderung darstellt.
1: Unter Wasser zu arbeiten oder überhaupt jetzt sich ein gutes Lagebild verschaffen, das ist also im Wasser dann nochmal schwieriger, weil das ist auch nicht nur Munition, die auf dem Meeresboden liegt, sondern die ist teilweise dann auch überdeckt. Die ist zugewachsen mit Algen und mit Muscheln. Das heißt also, man weiß gar nicht so richtig, was einen dort erwartet und muss erstmal mit verschiedenen Sensoren überhaupt gucken, dass man einen ganz guten Überblick bekommt, was dort tatsächlich dann passiert, in welchem Zustand auch diese Munition ist.
0: Und daran arbeitet Professor Uwe Freiherr von Lukas auch, an diesen Sensoren, an der Bildbearbeitung, wie man das eben überhaupt bildbar machen kann, was da unter der Meeresoberfläche liegt. Und wir haben auch heute Morgen darüber gesprochen, wie diese Munition damals überhaupt in die Ost- und Nordsee gelangen konnte. Das hat mir der ehemalige Marineoffizier Uwe Wichert verraten.
2: Besonders die Briten haben sich da sehr viele Gedanken gemacht, außerhalb von Schifffahrtsrouten, außerhalb von Häfen, in Gebieten, die für die Fischerei völlig uninteressant war, weil dort Steine oder weicher Boden ist. Also das hat man sich schon ausgesucht und hat dann Gebiete festgelegt, die dann mit Munition gefüllt worden sind. 1945 war die Versenkung im Meer die sicherste Methode, die Munition aus falschen Händen zu entfernen oder dafür zu sorgen, dass nicht falsche Hände damit arbeiten können.
0: Ja, nur daran hat man gedacht. Das war sicher und an die Schäden für Meer, Natur und Mensch hat man damals eben nicht gedacht, kurz nach dem Zweiten Weltkrieg. Sie finden diese zwei Interviews zu dieser Munitionsbergung und zu dem neuen Bundeskompetenzzentrum dazu in voller Länge auf unserer Seite radio3.de und auch auf unserer Radio 3 App, wo Sie auch alles andere finden, was wir heute Morgen hier auf Radio 3 besprochen haben. Gleich um 10 geht es hier weiter mit Klassik bis 2 und ich habe bis zu den Nachrichten noch Musik von Albin de la Simone, Moi, Moi.

0: Falstaff. Welche Figur macht dieser alte Übeltäter und lüsterne Dickwanz auf der Bühne junger Leute? 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
2: Die Bundesregierung will mit einer Steuerreform kleine und mittlere Einkommen entlasten. Das Volumen solle insgesamt 10 Milliarden Euro pro Jahr betragen, sagte Bundeskanzler Merz bei der Vorstellung des Reformpakets von Union und SPD in Berlin. Für einen Durchschnittshaushalt bedeutet das eine jährliche Entlastung von 600 Euro. Beim Arbeitsrecht soll es Lockerungen geben. Befristete Verträge sollen künftig bis zu 6-mal verlängert werden können. Das helfe jungen Unternehmen wie Start-ups, betonte Merz. Die telefonische Krankschreibung wird nach seinen Worten abgeschafft. Wer sich krank meldet, muss beim Arbeitgeber bereits ab dem ersten Tag ein ärztliches Attest vorlegen. Die Reformen seien nötig, um Deutschland zukunftsfähig zu machen, erklärte Merz. Der Berliner Bausenator Gäbler hat das geplante Mietenkataster für die Stadt als Wendepunkt bezeichnet. Der SPD-Politiker sagte am Morgen im rbb24-Inforadio, durch das Verzeichnis werde es für die Bezirke deutlich einfacher, Mietwucher zu verfolgen. Die Bezirke bekämen dafür auch die Möglichkeit, neue Mitarbeiter einzustellen. Das Gesetz zum Mietenkataster ist heute auch Thema der letzten Sitzung des Abgeordnetenhauses vor der Sommerpause. In dem Verzeichnis werden die Daten von allen 1,8 Millionen Mietwohnungen der Stadt zentral erfasst. Die Ukraine ist am Abend und in der Nacht wieder massiv von Russland angegriffen worden. Aus mehreren Städten werden Attacken mit Drohnen und Raketen gemeldet. In Kiew sind laut Bürgermeister Klitschko mindestens 13 Menschen getötet worden. Er sprach von dem schwersten Angriff seit Kriegsbeginn. In den mehr als 4 Jahren des Krieges sind nach einer US-Studie inzwischen bis zu 600.000 Soldaten getötet worden. Aus Washington, Nina Barth.
3: Die Auswertung von Daten unter anderem mehrerer Geheimdienste hat außerdem ergeben, dass sich das Zahlenverhältnis der auf beiden Seiten getöteten Soldaten stark verändert hat. Lag es zu Beginn des Krieges bei 1:2, liegt es inzwischen bei 1:8. Auf einen gefallenen ukrainischen kommen 8 getötete russische Soldaten.
2: Das US-Unternehmen Google muss in der EU mehr als 4 Milliarden Euro Wettbewerbsstrafe zahlen. Der Europäische Gerichtshof hat die Rekordstrafe bestätigt. Die Richter urteilten, dass Google den Herstellern von Android-Smartphones und Mobilfunkanbietern illegale Beschränkungen auferlegt hat, um seine Marktdominanz zu stärken. Die EU-Kommission hat dem Unternehmen vorgeworfen, das Betriebssystem Android zu nutzen, um eigene Produkte hervorzuheben. So wurden etwa bei der Installation der App-Plattform Play Store, der Browser Chrome und eine Google-Suche gleich mit installiert. Das Unternehmen hat das inzwischen geändert. Beim Brand in einem Krankenhaus in Ludwigslust bei Schwerin sind 2 Menschen gestorben. Eine weitere Person wurde verletzt, wie die Polizei in Mecklenburg-Vorpommern mitgeteilt hat. Nach bisherigen Erkenntnissen ist das Feuer am frühen Morgen in einem Patientenzimmer ausgebrochen. Warum, ist noch unklar. Das Krankenhaus wurde evakuiert. Die Patienten wurden jetzt an einen sicheren Ort auf dem Klinikgelände gebracht. Im Trinkwasser der Stadt Zedenick ist eine erhöhte Konzentration von Bromat festgestellt worden. Der Landkreis Oberhavel hat deswegen eine Warnmeldung ausgegeben. Dorit Kirmse, RBB 24 Frankfurt-Oder.
4: Das Trinkwasser in Zedenik darf bis auf Weiteres nicht zum Trinken, zur Zubereitung von Speisen und Getränken, zum Kochen sowie zum Waschen oder Abspülen von Lebensmitteln verwendet werden. Bromat gilt laut Gesundheitsbehörden als möglicherweise krebserregend. Es entsteht, wenn Wasser mit Ozon aufbereitet wird. Das findet laut Stadtwerken im Zedenicker Wasserwerk aber nicht statt. Nun soll geklärt werden, wo das Bromat herkommt. Außerdem sind weitere Labore mit der Prüfung beauftragt.
2: In Potsdam wird es vorerst kein Fütterverbot für Tauben geben. Die Stadtverordneten haben stattdessen dafür gestimmt, dass ein kommunaler Taubenschlag gebaut wird, um die Population zu kontrollieren. Der Antrag von Grünen, Linken und der Fraktion Die Andere bekam eine knappe Mehrheit von einer Stimme. Die Stadtverwaltung wollte das Fütterverbot wegen zunehmender Verschmutzungen durch Tauben durchsetzen. Soweit die Nachrichten. Weitere Meldungen aus Berlin und Brandenburg auf rbb24.de. Das Wetter heute zunächst sonnig oder locker bewölkt, später nehmen von Nordwesten her die Wolken zu, am Abend kann es Schauer geben, heute bis 28 Grad, aktuell in Berlin-Dahlem 19 Grad, in Marzahn 21, in Neuruppin 17, in Strausberg 21 Grad. Morgen meist sonnig, einige Wolken, maximal 23 Grad. Die Zeit 10.05 Uhr.
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5: Einen wunderschönen guten Morgen. Musik ist der vollkommene Typus der Kunst. Sie verrät nie ihr letztes Geheimnis. Ein Zitat von Oscar Wilde.

die Hofkapelle komponiert und er hat dabei auf einen versierten Solisten gesetzt, denn das Konzert ist für ein Bläserkonzert recht lang, das braucht Ausdauer und gerade beim ersten Satz wird auf eine geschickte Atemtechnik gesetzt. Lange Phrasen mit wenig Zeit zum Zwischenatmen. Man muss also clever seinen Atem verstecken. Brillant macht das jetzt die Solofagottistin der Wiener Philharmoniker Sophie Derbeau.

Sophie Derbo und das Mozarteum Orchester Salzburg waren das mit dem ersten Satz Allegro aus dem Fagottkonzert B-Dur von Wolfgang Amadeus Mozart. Ein Zeitgenosse Mozarts, auch vielleicht ein bisschen jünger, auf jeden Fall Juan Crisóstomo de Arriaga. Und er ist blutjung gestorben. Er wurde oft als spanischer oder baskischer Mozart bezeichnet. Dabei ist er, ja, jetzt habe ich auch die genauen Zahlen, 50 Jahre nach Mozart geboren worden, aber seine Musik ist eben sehr von ihm beeinflusst und seine Streichquartette hatte das Quartetto Quiroga wiederbelebt. Frische und launige Musik ist das kürzlich unser Album der Woche gewesen. Hören wir aus dem zweiten Streichquartett den langsamen Satz.

sehr intensive Musik, dieses Andante aus dem zweiten Streichquartett von Juan Crisóstomo de Arriaga. Wir haben das Quartetto Quiroga gehört und diese Musik und sämtliche Streichquartette von Arriaga waren kürzlich unser Album der Woche mit dem Quartetto Quiroga. Sie können das alles noch nachsehen und nachhören unter radio3.de in der Rubrik Musik. Jetzt kommen wir zu einem Finnen, der an der Sibelius-Akademie, der großen Hochschule in Helsinki, studiert hat, um später Sibelius zu dirigieren. Osmo Wenske hat große Reputation mit Leitung von Sibelius-Werken bekommen. Im Interview hat er mal gesagt, Sibelius-Musik erzählt vom Leben der Menschen, vom Glück, von der Traurigkeit. Sie will unsere Ängste mindern, uns aufbauen und ermuntern, Großartiges zu tun. Und Sibelius hat auch Großartiges im Dreivierteltakt vermittelt, also sozusagen Wiener Walzer mit finnischer Seele. Hier ist die Walzlyrik.

0: Das Sinfonieorchester der finnischen Stadt Lahti war das unter Leitung von Osmo Wenske mit der Walzlyrik von Jean Sibelius. Und damit ist es 10.31 Uhr.
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0: Mit Łukasz Tomaszewski. Hallo.
2: Hallo.
0: Lass uns zuerst auf ein weltbekanntes Denkmal schauen. Wer schon mal in Chemnitz war, der oder die kennt die 40 Tonnen schwere Porträtbüste von Karl Marx, im Volksmund auch Dornischel genannt. Und der soll jetzt geöffnet werden.
2: Richtig, der Grund, man weiß gar nicht so sehr, was in diesem Kopf drin ist, was ihn zusammenhält. Ist es vielleicht ein Gerüst oder doch nur eine simple Verschraubung? Außerdem, wie der Zustand so ist, und darum will die Stadt einfach mal reinschauen. Der monumentalen Porträtbüste des Philosophen Karl Marx, der wurde gestern schon mal eine Materialprobe entnommen. Ja, und die sei es nur der erste Schritt, heißt es. Mhm. Für eine umfangreiche Sanierung, das hat die Stadtverwaltung jetzt mitgeteilt. Der 40 Tonnen schwere Philosophenkopf, ja, ist nicht nur Wahrzeichen der Stadt, sondern gilt auch wirklich als zweitgrößte Porträtbüste der Welt. Also sie wurde vom russischen Bildhauer Lev Kerbel geschaffen, das war 1971. Und es gibt zwar Pläne aus dem Atelier oder der Werkstatt, aber es ist nicht klar, was in diesem Kopf von Karl Marx drin ist. Ja, die Materialprobe, die soll erstmal einer größeren Öffnung des Monuments im August den Weg ebnen und verhindern, eben, dass dabei Material der Bronzeplatten beschädigt wird. Erst wenn die Materialprobe abgeschlossen ist, kann man dann eine richtige Platte am Hinterkopf rauslösen. Es bleibt also wirklich spannend, hört sich nach einer richtigen OP an.
0: Wer weiß, was man da findet. Also sehr spannend. Zweites Thema. Er leitet das Institut für Virologie an der Charité Berlin und ist vor allem während der Corona-Pandemie als Wissenschaftserklärer bekannt geworden. Heute wird Christian Drosten für eine Rede ausgezeichnet.
2: Christian Drosten wird heute für die Rede des Jahres geehrt. Das Rhetorikseminar der Uni Tübingen würdigt damit Drostens klares und eindringliches Plädoyer für eine engagierte Wissenschaft. Und zwar in seiner Rede »Wissenschaft ist Freiheit und Pflicht«. Die hat er am 27. Mai gehalten. In der vor dem Deutschen Institut für Wirtschaftsforschung gehaltenen Rede verpflichtete er die Wissenschaft mit Nachdruck, Freiheit und Demokratie nicht für selbstverständlich zu erachten, wie die Uni mitgeteilt hat. Drosten, der leitet das Institut für Virologie an der Charité in Berlin, und aus der Corona-Krise ist er ja wirklich bundesweit bekannt als Experte im Fernsehen und auch immer wieder als Podcaster.
0: Dein Tipp, Łukasz: Frauen in der Kunst machen nicht so leicht und so schnell Karriere wie Männer. Aktuell gibt es in Berlin mehrere Ausstellungen von sehr erfolgreichen Frauen, eine davon Ingrid Wiener. Dein Tipp.
2: Ja, von einer Parität der Geschlechter ist in der Kunstwelt wirklich nicht zu reden. Zwar absolvieren mehr Frauen als Männer ein künstlerisches Studium, die Uni, aber danach nimmt dann die Zahl ab. Und genauso wie bei einer undichten Leitung nennt man das den Leaky Pipeline-Effekt. Ja, und danach verlaufen eben die Karrieren von Künstlerinnen auch oft weniger geradlinig als bei männlichen Kollegen. Beispielhaft dafür, das meint jedenfalls unsere Kunstkritikerin Silke Hennig, sind Werke und Werdegang zweier älterer Künstlerinnen, die derzeit in Berliner Galerien gezeigt werden. Gabriele Stützer und Ingrid Wiener.
3: Ingrid Wiener ist Österreicherin und ihr Medium ist vor allem die Gobelin-Weberei. Sie hat auch gesungen, gefilmt, sie zeichnet und notiert in Bild und Text ihre Träume. Und das sind herrlich bildhafte Träume. Außerdem hat sie an einer Geschichte mitgeschrieben, muss man sagen, die, glaube ich, noch nicht so ganz ausgeleuchtet ist. Und zwar die Verbindung von Kunst und Küche in Berlin. Sie kochte in mehreren Westberliner Lokalen, die sie in den 70er, 80er Jahren mit ihrem Mann, dem Schriftsteller und Sprachtheoretiker Oswald Wiener, und Michel Würtle, dem späteren Paris-Bar-Gründer, betrieb. Das legendäre Exil zum Beispiel. Da kreuzten sich viele Wege von Künstlern, von Leuten, die heute andere Restaurants betreiben oder auch Galerien. Ja, und daneben webte und webt Ingrid Wiener textile Bilder in Form von Wandteppichen mit Motiven, die dem Alltag entnommen sind.
2: Ja, diese Motive, die können zum Beispiel sein, ein Einkaufszettel oder auch die Rohre eines Hauses. Also relativ unkonventionell, würde ich mal sagen. Das heißt, Ingrid Wiener, die hat aus diesem Weben eine eigene konzeptuelle Kunstform erschaffen. Sehr spannend, wie ich finde, zu sehen in der Galerie Barbara Wien. Also Ingrid Wiener in der Galerie Barbara Wien.
0: Und das heute um 19 Uhr, Eröffnung, Vernissage. Am Schöneberger Ufer liegt diese Galerie, Nummer 65, dritter Stock. Und da gibt es dann auch einen Vortrag. Birgit Schneider spricht über Textilität in Ingrid Wieners Arbeit. Łukasz Tomaszewski, vielen Dank.
2: Gerne.
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0: Alborada del Gracioso, das Narrenständchen aus dem Zyklus Miroir von Maurice Ravel war das, mit dem Pianisten Yi Lin Chiang. Und jetzt unser musikalisches Kalenderblatt, das kommt heute von Annika Teuschel.
1: Tour, 2. Juli 1982. Das malerische Loiretal hatte sich Sviatoslav Richter in den Kopf gesetzt. Hier fuhr er entlang, auf der Suche nach einem geeigneten Ort für ein Musikfestival. Fündig wurde der sowjetrussische Pianist in Tours, Département Indre-et-Loire, westlich von Orléans, östlich von Saumur. Links und rechts die prunkvollen französischen Schlösser, Montsoreau, Brissac, Ussy. Richter entscheidet sich für eine Scheune aus dem Mittelalter.
2: In der Scheune von Millet, unter dem Holzgewölbe des 13. Jahrhunderts, erklingt die Musik im Unisono mit der bewundernswerten Architektur.
1: Sviatoslav Richter weiht La Grange de Millet mit Prokofjews zweiter Klaviersonate selbst ein. Wichtiger sind ihm aber jedes Jahr die Kammerkonzerte und Liederabende seiner Kolleginnen und Kollegen. Jesse Norman kommt mit Philipp Moll an jenem 2. Juli 1982, an dem ein heftiges Unwetter wütet.
2: Das Ereignis dieses Abends spielte sich unter Blitz und Donner ab. Der Strom fiel aus und der Saal musste mit Kerzen erleuchtet werden. Was gab das gleich für eine Atmosphäre?

0: Noch mehr begeistert Richter die Aura der großen Diva.
1: Jessie ist eine gigantische Persönlichkeit. Halb bedrohlich, halb triumphierend. Die Allmacht von Schubert kann nur sie so singen. Es war wirklich ein fantastisches Konzert, bei dem die Musik mit der Natur im Widerstreit lag, während die Letztere drohte. Pracht und Freude.
0: Jessie Norman singt außer Schubert Mahler und Brahms. Ihre Zugabe allerdings überfordert Richter.
1: Zum Schluss gab es Spirituals. Das ist nichts für mich. Hingegen ist es ihre Welt. Sie ist da zu Hause.
0: Die Landschaft, das Gewitter, die Aura, an was es auch lag. Am Ende wird das Konzert in der Scheune von Mellet für alle ein denkwürdiger Abend.
1: Donnernder Applaus drinnen, draußen die letzten Donnerschläge. Wir gingen hinaus in den aufgeweichten Hof der Scheune. Es roch nach Regen, nach Frische. Es war wie eine Befreiung.
2: Jahre ist das her. 2. Juli 1982, Sviatoslav Richter, der Pianist, hört die Sopranistin Jessie Norman bei einem Musikfestival in Frankreich. Das musikalische Kalenderblatt heute von Annika Teuschel. Jetzt hören wir den ersten Satz aus der 2. Sinfonie von Salomon Jadasson mit dem Brandenburgischen Staatsorchester Frankfurt-Oder unter Howard Griffiths.

So, ich muss ja bei dieser Musik immer an den Schlager "Das ist die Liebe der Matrosen" denken von Werner Richard Heymann. Aber womöglich hat der die Partitur der zweiten Sinfonie von Salomon Jadassohn gekannt und dieses Thema abgekupfert. Kann sein. Das war das Brandenburgische Staatsorchester Frankfurt-Oder unter Howard Griffiths. Und das Orchester können Sie heute Abend erleben, morgen auch und am Samstag auch, bei der Operngala im Hof von Schloss Rheinsberg. Und zwar ist das die offizielle Eröffnung der Kammeroper in diesem Jahr. Studierende im Fach Operngesang können sie erleben mit Bravour-Arien, aber auch mit lyrischem. Heute, morgen und am Samstag um 19.30 Uhr. Schloss Rheinsberg, Tickets kosten zwischen 20 und 36 Euro. Und Thema Studierende, auch an der UdK kann man Studierende singen hören in den nächsten Tagen bei Verdis Falstaff. Eine Opernproduktion des Studiengangs Gesang, Musik, Theater in Kooperation mit den Studiengängen Bühnenbild und Kostümbild. Musikalische Leitung Enrico Fresis, Regie Isabelle Desiree. Hintersinn Karten zwischen 6 und 12 Euro und zwar am 4., 5., 7. und 8. Juli jeweils um 19.30 Uhr. 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Viel Spaß, wenn Sie gewinnen.

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2: Die Bundesregierung hat ihre Reformpläne vorgestellt, mit denen vor allem die Wirtschaft angekurbelt werden soll. Durch eine Steuerreform sollen kleine und mittlere Einkommen entlastet werden. Bundeskanzler Merz sagte in Berlin, für einen Durchschnittshaushalt werde die Steuerlast um 600 Euro pro Jahr sinken. Außerdem wollen Union und SPD die telefonische Krankschreibung abschaffen. Wer sich krank meldet, braucht ab dem ersten Tag ein ärztliches Attest. Diese und weitere Reformen seien nötig, um Deutschland zukunftsfähig zu machen, erklärte Merz.
3: Wir sind uns alle einig, dass die Mitte, die politische Mitte, hier und heute zeigen muss, wir gestalten unser Land, wir modernisieren unser Land und wir führen unser Land in die Zukunft. Wir können uns nicht in der Vergangenheit verstecken. In dieser neuen Zeit müssen wir jetzt beherzt zugreifen, vorantreiben. Wir müssen einfach Lust auf die Zukunft unseres Landes entwickeln.
2: Bundeskanzler Friedrich Merz, CDU. Berlins Bausenator Gäbler hat das geplante Mietenkataster für die Stadt als Wendepunkt bezeichnet. Der SPD-Politiker sagte am Morgen im RBB 24 Inforadio, durch das Verzeichnis werde es für die Bezirke deutlich einfacher, Mietwucher zu verfolgen. Die Bezirke bekämen dafür auch die Möglichkeit, neue Mitarbeitende einzustellen. Das Gesetz zum Mietenkataster ist heute auch Thema der letzten Sitzung des Abgeordnetenhauses vor der Sommerpause. In dem Verzeichnis werden die Daten von allen 1,8 Millionen Mietwohnungen der Stadt zentral erfasst. Internationale Ermittler sind erstmals gezielt gegen Online-Netzwerke von Männern vorgegangen, die ihre Partnerinnen betäuben und dann sexuell missbrauchen. Das hat die europäische Polizeibehörde Europol in Den Haag mitgeteilt. 156 mutmaßliche Opfer und Täter seien identifiziert worden. Die Täter hätten Aufnahmen von dem Missbrauch in sozialen Medien mit anderen Männern geteilt. An dem Einsatz unter deutscher und britischer Führung waren Polizeibehörden aus 9 Ländern beteiligt, darunter das Bundeskriminalamt und das Hamburger LKA. Die Ukraine ist am Abend und in der Nacht wieder massiv von Russland angegriffen worden. Aus mehreren Städten werden Attacken mit Drohnen und Raketen gemeldet. In Kiew sind laut Bürgermeister Klitschko mindestens 13 Menschen getötet worden. Er sprach von dem schwersten Angriff seit Kriegsbeginn. In den mehr als 4 Jahren des Krieges sind laut einer Studie inzwischen bis zu 600.000 Soldaten getötet worden. Aus Washington, Nina Barth.
4: Die Auswertung von Daten unter anderem mehrerer Geheimdienste hat außerdem ergeben, dass sich das Zahlenverhältnis der auf beiden Seiten getöteten Soldaten stark verändert hat. Lag es zu Beginn des Krieges bei 1:2, liegt es inzwischen bei 1:8. Auf einen gefallenen ukrainischen kommen 8 getötete russische Soldaten.
2: In Israel wird heute mit zahlreichen Veranstaltungen an das Massaker der palästinensischen Terrororganisation Hamas vom 7. Oktober 2023 erinnert. Höhepunkt soll eine große Kundgebung am Abend in Tel Aviv sein. Anlass ist, dass es heute genau 1000 Tage her ist, dass bewaffnete Kämpfer Israel angegriffen und rund 1200 Menschen brutal ermordet haben. Außerdem wurden damals mehr als 250 Menschen als Geiseln genommen und in den Gazastreifen verschleppt. Das Massaker löste den verheerenden Gazakrieg aus, bei dem Zehntausende Palästinenser getötet wurden. Das alternative Wohnprojekt Zelle 79 in Cottbus ist in der Nacht wieder angegriffen worden. Die Initiative Sichere Orte hat mitgeteilt, dass Unbekannte Brandsätze auf das Haus geworfen hätten. Die Polizei hat bestätigt, dass ein Brand auf dem Bürgersteig vor dem Haus gelöscht werden musste. Außerdem seien Flaschen mit brennbarer Flüssigkeit gefunden worden. Das linke Wohnprojekt war in den vergangenen Jahren immer wieder Ziel mutmaßlich rechtsextremer Angriffe. Die Reparaturarbeiten wegen der Hitzeschäden auf der A2 sind komplett abgeschlossen. Jetzt ist auch der letzte betroffene Abschnitt zwischen Thesen und Ciesa in Richtung Berlin wieder frei, wie die Autobahn GmbH am Vormittag mitgeteilt hat. Bei den hohen Temperaturen der vergangenen Woche war der Beton der Fahrbahn an mehreren Stellen aufgebrochen. Soweit die Nachrichten. 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Das Wetter. Heute zunächst sonnig oder locker bewölkt. Später nehmen von Nordwesten her die Wolken zu. Am Abend kann es Schauer geben. Heute bis 28 Grad. Aktuell in Berlin-Kreuzberg 21, am Insulaner 23 Grad, in Stechlin 20 und in Frankfurt-Oder 22 Grad. Morgen meist sonnig mit einigen Wolken, maximal 23 Grad. Die Zeit, es ist 11.05 Uhr.
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5: Ja, weiterhin ein herzliches Hallo. Bei uns ist so ein bisschen ein heimlicher Walzertag heute. Jetzt folgt einer von Rachmaninow.

Ja, auch eine Art Apotheose des Walzers. Nicht nur La Valse kann das für sich beanspruchen. Das war das Klavierduo Neb mit der Walz aus der Suite für zwei Klaviere Nummer 2 von Sergei Rachmaninow. Radek Baborak, der Hornist, war fast ein Jahrzehnt lang in Soloposition bei den Berliner Philharmonikern. Doch immer wieder entscheiden sich Musiker dann doch für eine Solokarriere. Und Baborak tat das mit sehr viel Erfolg. 2010 kehrte er kurz nach seinem Weggang für ein Konzert in die Philharmonie zurück, diesmal als Solist im Hornkonzert des russischen Komponisten Reinhold Glier. In Interviews hat Radek Baborak häufig betont, dass er dieses 1951 komponierte Meisterwerk besonders schätzt aufgrund der gelungenen Kombination aus russischer Spätromantik und Folklore. Dirigent des Abends war Dmitri Kitajenko, der ist mit den Berliner Philharmonikern lange verbunden, schon seit seinem ersten Sieg beim Herbert von Karajan-Wettbewerb im Jahr 1969. Wir waren dabei beim ersten Satz des Hornkonzerts von Reinhold Glier, September 2010.

0: Die Vorfahren stammten, pardon, aus dem sächsischen Vogtland. Die Vorfahren von Reinhold Glier, die hießen Glier. Er hat es dann in Russland zum Star der Musik gebracht. Das war der erste Satz Allegro aus einem Hornkonzert. In B-Dur mit den Berliner Philharmonikern unter Dmitri Kitajenko. Eine Radio-3-Aufnahme vom September 2010 aus der Berliner Philharmonie. Und unsere aktuellsten Aufnahmen mit den Berliner Philharmonikern kommen vom Waldbühnen. Konzert, das kürzlich stattgefunden hat, und das können Sie unter radio3.de nachhören. Damit war es 11.25 Uhr.
1: 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Heute
2: die US-amerikanische Schriftstellerin Joyce Carol Oates.
3: Ich glaube, Literatur ist so essentiell für die Gesellschaft wie Träume für unser Leben.

0: Ja, man denkt es neu zu hören. Das unverwüstliche Menuett aus dem Streichquintett E-Dur von Luigi Boccherini. Das war das Ensemble Europa Galante. Und gegen Ende war Ihnen das Thema wahrscheinlich auch zu langweilig, sodass Sie tüchtig improvisiert haben. In 6 Sekunden wird es 11.30 Uhr.
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0: 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Hallo.
2: Hallo.
0: Wenn Sie in Zehlendorf in der Waldsiedlung leben, dann zählen Sie eh schon zu den Glücklichen. Wohnen im Grünen ist ja was Feines. Die Gebäude hat der Architekt Bruno Taut entworfen. Jetzt könnte aber Ihre Immobilie noch begehrter werden, denn die Siedlung kommt womöglich bald auf die Liste des UNESCO-Weltkulturerbes.
2: Das UNESCO-Welterbekomitee, das berät nämlich ab dem 19. Juli über die Aufnahme der Waldsiedlung in Berlin-Zehlendorf in die Welterbe-Liste. Ja, und bis zum 29. Juli wird das Gremium im südkoreanischen Busan zusammenkommen, wie die Kulturorganisation der UN heute erklärt hat. Ja, dabei wird entschieden, eben welche Stätten ganz neu in die Welterbeliste aufgenommen werden. Rund 30 Stätten sind nominiert weltweit. Dazu gehören zum Beispiel die Landungsstrände vom D-Day in der Normandie oder auch die heilige buddhistische Pilgerstätte Sarnath in Indien.
0: Was zeichnet nun genau die Waldsiedlung Zehlendorf aus?
2: Ja, sie wurde von Deutschland als bedeutendes Beispiel des neuen Bauens für die Welterbeliste vorgeschlagen. Sie umfasst ja 1900 Wohneinheiten und ist damit wirklich einer der größten ihrer Art in Deutschland. Die Wohnanlage wurde zwischen 1926 und 1931 gebaut und gilt als eines der Hauptwerke des Stadtplaners und Architekten Bruno Taut. Sie soll als Teil der Siedlung der Berliner Moderne anerkannt werden. Ja, und diese gehören schon seit 2008 zum UNESCO-Welterbe.
0: Zweites Thema. Im vorigen September starb Giorgio Armani mit 91 Jahren. Jetzt soll das Leben des italienischen Modedesigners verfilmt werden.
2: 10 Monate nach dem Tod von Giorgio Armani ist ein Regisseur für ein Biopic über das Leben des italienischen Modemachers gefunden, nämlich der dänische Filmemacher Bille August. Der übernimmt den Job. Der Titel ist auch schon bekannt geworden, nämlich Armani, the King of Fashion. Das berichtet unter anderem das Branchenblatt Hollywood Reporter. Als Filmproduzent ist Andrea Iovolino an Bord. Er sagt, August sei ein Regisseur, der die seltene Gabe besitzt, Zitat, die Menschlichkeit hinter der Größe zu offenbaren. Zur Rollenbesetzung ist aber noch nichts bekannt.
0: Kurz noch 3 Sätze zu Armani für alle, die nicht fashionaffin sind.
2: Ja, der Star-Designer Giorgio Armani startete seine Karriere in den 60ern als Schaufensterdekorateur, aber schon in den 70er Jahren machte er sich selbstständig. Das war die Keimzelle eines Konzerns, der heute wirklich viele Milliarden umsetzt und ja, unglaublich wertvoll ist. Armani, der gehörte jahrzehntelang zu den allerwichtigsten Modemachern der Welt und schon bald gibt es eben diese Erfolgsgeschichte auf der Leinwand nochmal zu sehen.
0: Ich habe schon drüber gesprochen. Vorgestern begann die Kammeroper Schloss Rheinsberg, eines der schönsten und wichtigsten Open-Air-Festivals in unserer Region und von einiger Bedeutung für die nationale und internationale Opernwelt.
2: Denn dort treten die Opernsänger der Zukunft auf. Heute bis Samstag gibt es gleich einen der Höhepunkte, nämlich die Operngala. Da stellen sich die Preisträgerinnen und Preisträger des internationalen Gesangwettbewerbs der Kammeroper Schloss Rheinsberg vor, mit bekannten Opernarien begleitet vom Brandenburgischen Staatsorchester. Ja, über die Qualität der jungen Sängerinnen und Sängern hat uns die Dirigentin der Operngala, nämlich Catherine Larson McGuire, mehr auf Radio 3 erzählt.
3: Ich würde sagen, das ist ein sehr guter Jahrgang. Sehr gemischt, auch von Herkunft und Stimmenlage. Aber alle sind unglaublich nett, aber nicht nur nett. Sie wollen wirklich, die wollen singen, die wollen Musik machen, die wollen das genießen. Die freuen sich wirklich aufs Publikum auch und auf die Arbeit mit dem Orchester. Die sind voller Energie. Es ist eine Freude, mit denen zu arbeiten.
2: Catherine Larson McGuire ist selbst erstmals dabei bei der Kammeroper Rheinsberg, ist begeistert von der Kulisse und der hohen Professionalität dieser jungen Musiker und Musikerinnen, wie wir gerade gehört haben, zu erleben bei der Operngala von Donnerstag, also heute, bis Samstag. Es gibt noch Tickets ab 48 Euro aufwärts, ermäßigt dann entsprechend weniger.
0: Und das ganze Gespräch mit Catherine Larson McGuire zu hören auf unserer Website radio3.de. Danke, Łukasz Tomaszewski.
2: Gerne.
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Musik von Joseph Haydn war das aus der Sinfonie Le Matin, der Morgen, das Finale, mit dem Rundfunksinfonieorchester Berlin unter Ivan Repušić. Eine Radio 3-Aufnahme des Radiokonzerts vom 22. Februar 2021 im großen Sendesaal des RBB hier im Funkhaus in der Masurenallee in Berlin, ohne Publikum damals aufgrund der Corona-Pandemie. Und das RSB ist heute mit Publikum zu erleben. Möge es nie wieder so kommen, dass es ohne ist. Und zwar im Konzerthaus Berlin. Die österreichische Dirigentin Katharina Winkor wird am Pult stehen. Und die Cellistin Camille Thoma ist die Solistin auf dem Programm. Ein neues Werk von Augusta Reed Thomas. Plea for Peace für Kammerorchester, außerdem von Fasil Say das Cellokonzert Never Give Up und nach der Pause Beethovens Pastorale heute um 20 Uhr im Konzerthaus Berlin. Es gibt noch Karten. Und ihr folgt jetzt Musik eines französischen Frühromantikers Louis Ferdinand Hérold.

0: Musik aus sozusagen Beethovens Welt. Das war der dritte Satz, Rondo Moderato aus dem Klavierkonzert Nummer 2 in Es-Dur von Louis Ferdinand Herold. Jean-Frédéric Neuburger war der Solist. Wir haben die Sinfonia Varsovia gehört unter Hervé Niquet. Und jetzt kommen wir zu unserem Album der Woche. Karibische Violinkonzerte mit dem Geiger Romuald Grimbert-Barré. Zwei vom Komponisten und Violinisten Joseph Bologne Chevalier de Saint-Georges finden sich auf diesem Album, ein Komponist der Mozartzeit und ein modernes. Und das heißt Hommage à Saint-Georges von Thierry Pécou. In diesem Werk sind die unterschiedlichen Facetten aus dem Leben von Saint-Georges deutlich hörbar, meint Romuald Grimbert-Barré. Zugleich schaffe der Komponist eigene Klangfarben und Atmosphären, die unverkennbar seine Handschrift trügen. Die Musik ist zeitgenössisch, aber sehr zugänglich, weil sie so bildhaft ist. Und bildhaft ist klar, denn Joseph Bologne Chevalier de Saint-Georges konnte auch hervorragend fechten. Und in diesem Konzert ist die Spannung des Schwertkampfes deutlich zu spüren. Ein erbitterter und nervenaufreibender Kampf. Thierry Pécou hat diese Atmosphäre sehr gut eingefangen, meint Romuald Grimbert-Barré.
1: On peut ressentir complètement la tension de combat d'épée, surtout à partir du milieu du mouvement jusqu'à la fin. C'est vraiment une bataille assez féroce hein, et assez tendue, qui, je trouve, Thierry Pécou a extrêmement bien réussi à faire ressentir.

So klingt ein erbitterter Fechtkampf. Das war der zweite Satz aus dem Konzert Hommage à Saint-Georges von Thierry Pécoud mit dem Solisten Romuald Grimbert-Barré, Violine, und dem Orchestre National de Cannes unter Benjamin Lévy. Nach den Nachrichten um 12 geht's weiter mit Klassik bis 2 hier. Ich freue mich dann auf meinen Kollegen Bernhard Schrammeck mit einer neuen Aufnahme. Da geht's um Musik aus der alten Hansestadt Hamburg. Und gegen 12.40 Uhr dann ein Gespräch zur Rundfunkchor-Lounge heute Abend. Dazu begrüße ich Katharina Wesselmann. Lassen Sie sich überraschen oder ich werde Sie am Telefon interviewen. Jetzt gibt's noch etwas Musik von Anton Arjonsky und ich sage bis gleich.

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1: 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Die Bundesregierung will mit einer Steuerreform kleine und mittlere Einkommen entlasten. Das Volumen solle insgesamt 10 Milliarden Euro pro Jahr betragen, sagte Bundeskanzler Merz bei der Vorstellung des Reformpakets von Union und SPD in Berlin. Für einen Durchschnittshaushalt bedeutet das eine jährliche Entlastung von 600 Euro. Beim Arbeitsrecht soll es Lockerungen geben. Befristete Verträge sollen künftig bis zu 6-mal verlängert werden können. Das helfe jungen Unternehmen wie Start-ups, betonte Merz. Die telefonische Krankschreibung wird nach seinen Worten abgeschafft. Wer sich krank meldet, muss beim Arbeitgeber bereits ab dem ersten Tag ein ärztliches Attest vorlegen. Die Reformen seien nötig, um Deutschland zukunftsfähig zu machen, erklärte Merz. Das Berliner Abgeordnetenhaus will in der letzten Sitzung vor der Sommerpause heute noch zwei Gesetze verabschieden, die den Wohnungsmarkt entlasten sollen. Für mehr und schnelleren Wohnungsbau will der Senat rechtliche Standards lockern und Verfahren beschleunigen. Außerdem soll ein zentraler Mietenkataster eingerichtet werden. In der Datenbank sollen alle 1,8 Millionen Mietwohnungen der Stadt erfasst werden. Matthias Wetzel, RBB 24.
2: Der Berliner Stadtentwicklungssenator Gäbler sieht in dem Vorhaben einen Wendepunkt für die Stadt. Der SPD-Politiker sagte im RBB 24 Inforadio, durch das Verzeichnis werde es für die Bezirke deutlich einfacher, Mietwucher zu verfolgen. Dafür würden auch neue Stellen geschaffen. Der Mieterverein lobte das Gesetz als wichtigen Schritt im Kampf gegen überhöhte Mieten. Er kritisierte allerdings, dass leerstehende und kurzfristig vermietete Wohnungen nicht erfasst werden sollen.
1: Internationale Ermittler sind erstmals gezielt gegen Online-Netzwerke von Männern vorgegangen, die ihre Partnerinnen betäuben und dann sexuell missbrauchen. Das hat die europäische Polizeibehörde Europol in Den Haag mitgeteilt. 156 mutmaßliche Täter und ebenso viele Opfer seien identifiziert worden. Die Täter hätten Aufnahmen von dem Missbrauch in sozialen Medien mit anderen Männern geteilt. An dem Einsatz unter deutscher und britischer Führung waren Polizeibehörden aus 9 Ländern beteiligt, darunter das Bundeskriminalamt und das Hamburger LKA. Das US-Unternehmen Google muss in der EU mehr als 4 Milliarden Euro Wettbewerbsstrafe zahlen. Der Europäische Gerichtshof hat die Rekordstrafe bestätigt. Die Richter urteilten, dass Google den Herstellern von Android-Smartphones und Mobilfunkanbietern illegale Beschränkungen auferlegt hat, um seine Marktdominanz zu stärken. Die EU-Kommission hat dem Unternehmen vorgeworfen, das Betriebssystem Android zu benutzen, um eigene Produkte hervorzuheben. So wurden etwa bei der Installation der App-Plattform Play Store, der Browser Chrome und eine Google-Suche gleich mit installiert. Das Unternehmen hat das inzwischen geändert. Die Menschen in Buko und Zedenik dürfen ihr Trinkwasser aktuell nur eingeschränkt nutzen. In Buko in Märkisch-Oderland wurde eine geringe Menge Bakterien nachgewiesen. Mit Testergebnissen ist laut einer Sprecherin erst nach dem Wochenende zu rechnen. So lange müsse das Wasser abgekocht werden. Im Trinkwasser der Stadt Zedenik ist eine erhöhte Konzentration von Bromat festgestellt worden. Der Landkreis Oberhavel hat deswegen eine Warnmeldung herausgegeben. Dorette Kirmse, RBB 24, Frankfurt-Oder.
3: Das Trinkwasser in Zedenik darf bis auf Weiteres nicht zum Trinken, zur Zubereitung von Speisen und Getränken, zum Kochen sowie zum Waschen oder Abspülen von Lebensmitteln verwendet werden. Bromat gilt laut Gesundheitsbehörden als möglicherweise krebserregend. Es entsteht, wenn Wasser mit Ozon aufbereitet wird. Das findet laut Stadtwerken im Zedenicker Wasserwerk aber nicht statt. Nun soll geklärt werden, wo das Bromat herkommt. Außerdem sind weitere Labore mit der Prüfung beauftragt.
1: Fußball-Bundesligist Union Berlin startet mit einem Heimspiel in die neue Bundesliga-Saison. Die Köpenicker empfangen am letzten Augustwochenende in der Alten Försterei Eintracht Frankfurt. Bereits gestern wurden die Eröffnungsspiele in erster und zweiter Liga bekannt gegeben. In der Bundesliga trifft Meister Bayern München zum Auftakt auf den VfB Stuttgart. In Liga 2 startet Hertha BSC bereits am 7. August mit einem Auswärtsspiel beim VfL Bochum. Soweit die Nachrichten. 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Das Wetter. Heute zunächst sonnig oder locker bewölkt. Später nehmen von Nordwesten her die Wolken zu. Am Abend kann es Schauer geben. Heute bis 28 Grad. Aktuell in Berlin-Adlershof 23 und in Eiskeller 24 Grad. Angermünde meldet 22 und Koschen 24 Grad. Morgen ist es meist sonnig mit einigen Wolken, maximal 23 Grad. Die Zeit 12.05 Uhr.
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5: Weiterhin ein herzliches Hallo. Begeben wir uns zuerst an einen lieb gewordenen Ort.

0: Souvenir d'un lieu cher, Erinnerungen an einen lieb gewordenen Ort für Violine und Orchester von Peter Tschaikowski war das. Und wir haben wunderbar lyrisch gehört die Geigerin Baiba Skride, außerdem das City of Birmingham Symphony Orchestra unter Leitung von Andres Nelsons. In einer halben Minute 12:10 Uhr, wir kommen zu unserer Rubrik Neue Aufnahmen. Und dazu begrüße ich Bernhard Schrammeck. Einen schönen guten Tag.
1: Ja, schönen guten Tag, Klaus.
0: Wir reden über die Hanse, ein mächtiger Städtebund im Mittelalter. Zeitweise haben 200 Städte, mehr als 200 Städte ihr angehört, und viele Hansestädte waren durch den Handel zu Wohlstand gekommen und haben das auch natürlich durch ihre prächtigen Gebäude ausgedrückt, aber auch durch eine großzügige Musikausstattung. Und diese vergessene Kultur, dieser vergessenen Kultur spürt jetzt ein CD-Projekt nach von Manfred Cordes, ein Protagonist der alten Musik seit vielen Jahrzehnten, und gerade ist die vierte CD erschienen, die sich der Musik aus dem alten Hamburg widmet. Bernhard, was war denn die Motivation von Manfred Cordes zur Gründung des Hanse-Ensembles, speziell für dieses Projekt?
1: Ja, das gibt es ja jetzt schon 7 Jahre, dieses Hanse-Ensemble. Und ich glaube, Manfred Cordes, der ja vorher und auch immer noch das Ensemble Weser-Renaissance Bremen leitet, damit ist er richtig bekannt geworden, hat sich gesagt, er würde gerne über diesen Bremen-Kontext hinaus, also mehr europäisch denken. Das ist, glaube ich, die Hauptmotivation, und eben auch Musikerinnen und Musiker aus anderen

0: nicht besonders repräsentativ musikalisch für die Hanse.
1: Auch sonst nicht. Ich meine, Hansestadt Hamburg, das HH, das kennen wir von den Autokennzeichen. Und das ist natürlich die Hansestadt, die wir in Deutschland vor allem als erste alle wahrscheinlich nennen würden. Was vielleicht sogar noch vor Lübeck, obwohl Lübeck eigentlich so die Mutter der Hanse ist. Also Hamburg, und da kann man aus dem Vollen schöpfen. Und das machen die auch. Und wir hören mal gleich rein. Sehr, sehr intelligent ausgewählt von Manfred Cordes. Ein Loblied von Thomas Selle, der war Musikdirektor in Hamburg, auf die Stadt Hamburg. Das Stück heißt einfach nur Vivat Hamburgum.

0: Ja, Vivat Hamburg um Bernhard Schrammig. Ich mag solche Entdeckungen. Das macht doch immer Spaß.
1: Vivat Senatores und so weiter, Consules. Also da wird werden alle noch beglückwünscht da drin.
0: Mhm. Thomas Selle, aus Mitteldeutschland ursprünglich gekommen, auch Thomaner gewesen. Welche Komponisten wurden noch, hamburgische Komponisten, für diese Aufnahmen ausgewählt?
1: Ja, er konnte da wirklich aus dem Vollen schöpfen, Manfred Cordes. Und das beginnt bei ihm, die Auswahl im späten 16. Jahrhundert, mit Hieronymus und Jakob Praetorius, berühmte Organisten an Jacobi und Petri in Hamburg. Dann gibt es Werke von Thomas Selle, hast du schon gesagt. Mhm. Johannes Schob, der war Ratsmusiker, später auch Organist an Jacobi. Dietrich Becker, auch ein berühmter Ratsmusiker. Und dann die beiden vielleicht bekanntesten des 17. Jahrhunderts, Matthias Weckmann und Christoph Bernhard, die also mit ihren großen geistlichen Konzerten da wirklich stilprägend waren.
0: Auch so der Umkreis der Schütz-Schüler.
1: Ja, unbedingt.
0: Ganz spannend. Ja, also es handelt sich durchweg um geistliche Werke.
1: Bis auf dieses eine, was wir eben gehört haben, mit Vivat. Aber
0: genau,
1: vielleicht ist das ja auch irgendwie geistlich.
0: Na, die Ratsherren waren ja auch geistlich Regiment, die Chefs in der Stadtrepublik Hamburg. Gab ja keinen König oder so. Ja, also welchen Klangcharakter besitzen denn diese Werke? Überwiegend festlich
1: wahrscheinlich? Ja. Überwiegend festlich, vielleicht ist das auch gar nicht so anders einzurichten. Also das sind auch sehr groß besetzte Stücke zum Großteil mit also mindestens 6- oder 8-stimmig und es gibt einige Stücke, die sind 14- bis 16-stimmig. Also da geht es munter zu, auch immer in der Mixtur von Vokal- und Instrumentalstücken. Also wirklich groß besetzt und da habe ich auch ein schönes Beispiel mal gleich rausgesucht und zwar ein Michaelis-Musik. Erhub sich ein Streit, bekannter Text aus der Offenbarung des Johannes, der hier vertont wurde von Matthias Weckmann. Es gibt eine bekannte Bach-Kantate später, nicht? Mhm. Es gibt aber auch von Johann Christoph Bach das vertont. Also viele haben diesen Text sich zugrunde gelegt, Komposition. Und Matthias Weckmann, das ist auch sehr, sehr eindrucksvoll, sehr groß besetzt, sehr festlich.

0: Ja, hanseatische Festmusik hier zum Michaelisfest. Es erhob sich ein Streit von Matthias Weckmann. Aber Bernhard Schrammeck, aufgenommen wurde diese Musik nicht, wie man denken könnte, vielleicht in Nikolai oder Jacobi oder Petri in Hamburg. Eine Kirche in Göteborg hat man ausgewählt. Warum das?
1: Gar nicht meine alte Kirche, sondern eine neogotische, so um 1890 erbaut. Mhm. Ja,

0: Das hat seinen Grund, denn in dieser Kirche in einem Ortsteil von Göteborg, da wurde vor etwa 25 Jahren ein Orgelexperiment gewagt und da haben sich also ganz viele Orgelbauer zu Symposien getroffen und gesagt, wir wollen einfach mal in diese Kirche, weil hier Platz ist, eine mitteltönige Orgel so rekonstruieren, wie sie Ende des 17. Jahrhunderts zum Beispiel in Lübeck im Dom gewesen sein könnte. Vorbild war da Arp Schnittger, dieser berühmte Orgelbauer. Mhm. Und das ist dann gebaut worden, auch im Zusammenarbeit mit der Uni Göteborg. Ein Riesenprojekt. 2000 war das fertig. Und das ist, Achtung, Superlativ, die größte mitteltönige Orgel der Welt mit 54 Registern und 4 Manualen. Und in der Chortonstimmung also wirklich ein prachtvolles Instrument. Und da hat sich Manfred Kortet gesagt, gehen wir doch dorthin. Mhm. Da haben die auch noch eine Empore eingebaut für Musiker. Also es ist sehr, sehr stimmig alles. Und dort das aufgenommen.
1: Und hört man diese Orgel gut?
0: Ja, man hört sie, aber da kommt mein Aber. Ich hätte mir sie noch präsenter gewünscht. Also wenn man schon so ein tolles Instrument hat, man hört ihn natürlich mit einem kräftigen 8-Fuß als Continuo-Instrument die ganze Zeit. Aber ich habe gleich mal ein Beispiel dafür. Jauchzet dem Herrn alle Welt, Psalmvertonung von Christoph Bernhard. Und da hört man sie schon, aber man hätte sie auch ruhig noch stärker hören können.

0: Ja, sehr schön, sehr hanseatisch gediegen, würde der Hamburger wahrscheinlich sagen. Daschermann gediegen. Manfred Cordes hat hier auch ein großes neues Ensemble zusammengestellt. Bernhard Schramme, klingt das auch entsprechend überzeugend?
1: Ja, das muss ich sagen, wirklich. Also es klingt vor allem nach mehr, als eigentlich beteiligt sind. Das finde ich immer so erstaunlich bei dieser Musik. Also ich habe durchgezählt, 7 Sänger sind es und 11 Instrumentalisten, also 18 Musiker plus Manfred Cordes. Und manchmal klingt es wie 50. Und
0: ui.
1: Ja, und also gerade in diesen großbesetzten Werken. Und das ist natürlich auch der Trick, indem man dann Vokal- und Instrumentalstimmen koppelt. Also wenn du so eine Posaune an einem Bass noch ranhängst, dann denkt man, es ist ein Zusatzchor dabei. Sehr effektvoll gemacht, auch sehr schön aufgenommen. Uwe Walter ist hier der Tonmeister, den möchte ich gerne erwähnen, der schon lange mit Manfred Cordes auch zusammenarbeitet. Also wirklich, das ist sehr überzeugend. Insgesamt, ich habe allerdings eine kleine Einschränkung. Das ist der Chorton, also diese Orgel steht ja im Chorton, also das heißt deutlich höher, als man sonst gewöhnt ist, 465 Hertz, das A, das ist also ein Halbton über unserem gewöhnlichen Kammerton und ein Ganzton über dem, was mit alter Musik sonst oft gemacht wird. Und das kriegen die Soprane hier zu spüren. Und wir hören mal gleich so ein Stückchen aus einer Psalmvertonung von Johann Schob, Nun lobt mein Seel den Herrn. Und da merke ich, dass das recht angestrengt klingt in dieser Höhe. Also das ist vielleicht meine kleine Einschränkung, die ich hier zu meckern habe. Ansonsten aber wirklich sehr, sehr schöner Klang.

0: Tja, ein bisschen haben die Soprane Turnübungen, aber das ist, denke ich, jetzt auch nicht so ins Gewicht fallen.
1: Vor allem im Tutti, das haben wir gerade eben wieder gehört, ein wunderschön harmonischer Klang, ja.
0: Also, dieses Album ist, Fragezeichen, eine Bereicherung zur weiteren Erschließung der norddeutschen Musik des 17. Jahrhunderts.
1: Ja, also Fragezeichen kannst du streichen. Ja. Es ist eine ganz große Bereicherung. Und es gab vorher schon in dieser Serie, das möchte ich noch erwähnen, CDs zu Stralsund, zu Danzig und zu Magdeburg. Bei Magdeburg hätte man gar nicht so gedacht, dass das so eine aktive Hansestadt war. Und jetzt Hamburg natürlich. Und ich wünsche mir sehr, dass diese Serie weitergeht mit Städten, die man vielleicht gar nicht so auf der Karte hat, auf dem Zettel hat, aber auch hier wirklich ganz repräsentative Auswahl mit so ein paar Besonderheiten, Überraschungen auch drin. Wirklich ganz toll und das nächste Mal einfach ein paar Register noch mehr von dieser Orgel ziehen. Das wäre mein gut gemeinter Hinweis an Manfred Cordes mit herzlichem Gruß.
0: Musik aus dem alten Hamburg bei CPO erschienen. Mit dem Europäischen Hanse-Ensemble, das muss man nochmal sagen, unter Leitung von Manfred Cordes. Bernhard Schramme, ganz herzlichen Dank und wir werden jetzt noch einen großen Ausschnitt hören.
1: Genau. Thomas Selle noch einmal, lobet den Herrn in seinem Heiligtum und da die große Schlusskadenz.

In Zörbich in Sachsen-Anhalt wurde er geboren. Später war er Musikdirektor im alten Hamburg. Musik aus dem alten Hamburg. Die vierte CD in der Reihe Musik der Hansestädte mit dem europäischen Hanse-Ensemble unter Manfred Cordes habe ich vorgestellt im Gespräch mit meinem Kollegen Bernhard Schrammeck. Und demnächst können Sie das Gespräch auch nachhören unter radio3.de. Jetzt gehen wir in die Appalachen, in die USA, zur Sweet Appalachian Spring. Und damit ist eine Quelle gemeint. Hier ist die Berlin Academy of American Music unter Garrett Keast.

0: Fast, der vierte Satz aus der Appalachian Spring Suite von Aaron Copland mit der Berlin Academy of American Music unter Leitung von Garrett Keast. Und damit wird es in 5 Sekunden 12.30 Uhr.
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0: Mit Thorsten Föste, hallo.
2: Grüß dich.
0: Mitten in Berlin gibt es immer noch bauliche Zeugnisse von Hitlers einstiger Machtzentrale. Der Bunker unter der ehemaligen Reichskanzlei. Der soll abgerissen werden. Auf dem Filetgrundstück sollen Wohnungen entstehen. Doch gegen den Bunkerabriss regt sich Widerstand.
2: Ja, und jemand, der sich für den Erhalt des Bunkers einsetzt, das ist Dietmar Arnold vom Verein Berliner Unterwelten. Er war hier bei uns auf Radio 3 zu Gast. Er hat auf die Bedeutung des Denkmals aufmerksam gemacht.
3: Es ist sozusagen der letzte Rest der neuen Reichskanzlei und der NS-Machtzentrale. Wir wissen ja, wofür Hitler und seine Reichskanzlei und die ganzen Pläne standen und wozu das geführt hat. Und ich sag mal so, in den 1990er Jahren ist ja so viel Geschichte entsorgt worden. Aber wir haben 2026. Wir haben doch heute ein ganz anderes Geschichtsbewusstsein. Man muss mit der Geschichte eben ganz anders umgehen.
2: Das war Dietmar Arnold vom Verein Unterberliner Unterwelten. Der Berliner Bausenator Christian Gebler befürchtet jedoch, dass dieser Bunker dann zum Wallfahrtsort werden könnte. Er unterstützt den Neubau von Wohnungen. Dietmar Arnold von den Unterwelten, der hat konkrete Vorstellungen, wie man diesen Bunker doch sinnvoll nutzen kann.
3: Unsere Idee ist es, zusammen mit dem Museum Karlshorst dort unten eine Ausstellung aufzubauen, Kriegsende in Berlin, denn dafür steht dieser Bunker. Wir setzen uns ja dafür ein, die Anlage unter Denkmalschutz zu stellen und dann sollen sie dort den Neubau auf den Bunker draufstellen. Das widerspricht sich nicht und das ist baulich noch machbar. Es muss dort eine leichte Änderung des Bebauungsplans gemacht werden, der von 2006 völlig veraltet, den aktuellen Geschehnissen überhaupt nicht mehr angepasst. Da muss eine Änderung passieren. Das kann die Bauverwaltung machen, aber wenn die abblockt, dann müssen wir andere Wege finden. Ja.
0: Dietmar Arnold vom Verein Berliner Unterwelten hier auf Radio 3. Das ganze Gespräch können Sie wie immer nachhören unter radio3.de. Dein Tipp, Thorsten. Das, was der Deutsche Filmpreis für den Film ist, ist für alle Hörspielmacher der Karl Tschuka Hörspielpreis, der renommierteste und höchst dotierteste in diesem Genre.
2: Und dieser Preis, der geht in diesem Jahr an den britischen Klangkünstler Rupert Anticknapp. Gewürdigt wird damit sein Hörstück Die fünfte Jahreszeit. Die ist bisher unveröffentlichte Produktion aus dem Frühjahr. Mit 12.500 Euro ist dieser Preis dotiert, vergeben wird er vom Südwestrundfunk und er gilt als wichtigste internationale Auszeichnung für Radiokunst. Die Jury, die lobte Anticknapps Arbeit als akustische Erkundungsreise. Und es geht darin um alemannische Fastnacht, also die Fastnachtszeit, die dann mit Field Recordings, Vokalen, Gesten und Klangexperimenten arbeitet. Das Hörstück ist in einem Durchgang direkt aufgenommen worden, ohne es zu bearbeiten oder auch ohne es zu schneiden. Zu hören sind beispielsweise Kuckucksuhren und Anticknapps Arbeit, die stehe, so sagt es die Jury, in der Spannung zwischen Zeugenschaft und Teilnahme am Brauchtum der Fastnacht.
0: Kultur kompakt mit Thorsten Föste.
2: Meinen Tipp wollte ich gerne noch
0: loswerden. Meinen Tipp wolltest du noch loswerden.
2: Ja.
0: Entschuldigung, dein Tipp schickt uns das. Deswegen war ich nämlich hier verkehrt. Sorry. Dein Tipp schickt uns ins Konzerthaus.
2: Genau, und da gibt es heute Abend ein Konzert mit dem Rundfunksinfonieorchester Berlin. Das spielt Werke von Fazil Say, von Augusta Reed Thomas und unter anderem das hier.

0: Ja, also Beethovens Pastorale, diesen Tipp konnte ich nicht unterschlagen.
1: Das ist ganz richtig so. Und wer das heute Abend live hören will, das gibt's im Konzerthaus Berlin. Das RSB, das wird dann dirigiert von Katharina Winker. Los geht es um 20 Uhr. Es gibt noch Karten und die kosten ab 15 Euro.
0: Jetzt herzlichen Dank, Thorsten Föste.
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Allegretto Grazioso aus der ersten Klarinettensonate von Johannes Brahms hier in einer Bearbeitung für Klarinette und Orchester von Stefan Konz. Und wir haben Daniel Ottensamer gehört und das DSO, das Deutsche Symphonieorchester Berlin unter Stefan Konz. Das ist eine Koproduktion mit dem RBB. Und jetzt haben wir fünf Herren, die sich zögernd leise zur Geliebten schleichen. Wenn Sie schon immer mal wissen wollten, wie ein Bild von Karl Spitzweg musikalisch klingt, dann am besten jetzt zuhören, das Ständchen von Schubert.

0: Ja, da waren sie weg, die fünf Herren in Frack und Zylinder, das Vokalensemble Ammerkord aus Leipzig. Und von den fünf Herren kommen wir jetzt zu vielen Frauen. Antigone, Ariadne, Demeter, Athene, Venus, Cassandra. Diese Frauenfiguren der Antike beschäftigen Menschen bis heute. Und sie tauchen auch immer wieder in der Musik auf, ob bei Claudio Monteverdis Lamento d'Ariana oder auch in Cassandra von ABBA. Die andere Hälfte des Olymp, Frauen, Macht und Mythos. So hat der Rundfunkchor Berlin seine letzte Rundfunkchor-Lounge der Saison genannt. Im Heimathafen Neukölln findet die statt. Und die Autorin und Content-Kreatorin Tara Luise Wittwer und die Altphilologin Katharina Wesselmann beleuchten in Gesprächen, wie die patriarchal geprägten Erzählungen über Frauen der Antike bis heute Geschlechterbilder und Rollenerwartungen beeinflussen. Der Rundfunkchor und der Chefdirigent Hayes Lehner singt Musik aus 400 Jahren über diese Frauen. Und jetzt begrüße ich Altphilologin Katharina Wesselmann. Schönen guten Tag.
1: Schönen guten Tag.
0: Frauenfiguren in der Antike, wie werden die denn in der antiken Mythologie dargestellt?
1: Da gibt es natürlich unheimlich viele verschiedene. Es gibt sehr, sehr starke Frauen, natürlich bis hin zu den Göttinnen, die sehr viel Handlungsmacht haben. Es gibt so Frauen, die sind unantastbar, wie die Helena, die einen Krieg auslöst und trotzdem überlebt und der nie ein Haar gekrümmt wird. Und dann gibt es auf der anderen Seite leidende Frauen, wie zum Beispiel die trojanischen Frauen, die vielfach dargestellt worden sind, die alles verloren haben, ihre Männer, ihre Kinder, ihre Freiheit. Also sehr, sehr vielseitige Darstellungen.
0: Sie haben mir im Vorfeld des Gesprächs erzählt, dass natürlich bei Veranstaltungen, auch wie heute Abend in der Rundfunk-Lounge, dann immer Fragen kommen, konkreter Art. Wie war denn die Frau in der Antike gestellt? Durfte sie wählen und so weiter? Und Sie müssen die dann immer enttäuschen, ne?
1: Ja, es ist immer eine Enttäuschung, weil erstmal muss man sagen, es gibt nicht die Antike. Es gibt so unendlich viele verschiedene Epochen und Orte, die ganz verschieden funktionieren. Und dann ist es halt so, dass ich mich mit antiker Literatur beschäftige. Die ist auch nicht Zeugnis von realem Leben. Also gerade, Sie haben ja die ganzen mythischen Figuren genannt. Die haben ja alle wahrscheinlich nicht existiert und sind vollkommen fiktional. Wir können natürlich daraus ableiten, Perspektiven auf Frauen. Wie hat man sich vorgestellt, dass Frauen sein sollen oder nicht sein sollen? Aber ich werde halt schon sehr vorsichtig, das mit der historischen Realität gleichzusetzen.
0: Die Musik bietet ja dann den Raum, darüber nachzudenken. Musik von Frauen aus über vier Jahrhunderten. Haben Sie zum Programm des Abends, Katharina Wesselmann, auch einen persönlichen Zugang?
1: Also ich freue mich sehr drauf. Ich kenne vieles nicht. Ich bin Romantikerin, also ich bin mit Schubert-Liedern aufgewachsen und mit Brahms und so. Aber mich interessiert jetzt eigentlich vor allem, mich interessieren auch die zeitgenössischen Interpretationen. Also gerade zum Beispiel von Aristea Mellos, das Athena-Lied, da hat eben der Reis Lenas erzählt im Vorgespräch, dass das eine sehr interessante neue Perspektive auf Athene als eigentlich mutterloses, überfordertes Kind sein soll. Und das finde ich immer spannend, wenn eben moderne Interpretationen dieser antiken Figuren neu lesen.
0: Vielen Dank, Katharina Wesselmann. Das macht mich jetzt auch wirklich neugierig. Der Rundfunkchor Berlin mit seiner Rundfunkchor-Lounge im Heimathafen Neukölln heute Abend um 19.30 Uhr. Die andere Hälfte des Olymp, Frauen der Antike, Chefdirigent Reis Lenas wird das Ganze leiten. Herzlichen Dank und viel Spaß heute Abend.
1: Werde ich hoffentlich haben. Danke auch.
0: Und wir hören Musik jetzt von Felix Mendelssohn Bartholdy, das Finale aus dem Violinkonzert E-Moll mit Christian Tetzlaff und dem Radiosinfonieorchester Frankfurt unter Paavo Järvi.

Das Radiosinfonieorchester Frankfurt unter Leitung von Paavo Järvi war das mit dem Finale aus dem Violinkonzert E-Moll von Felix Mendelssohn Bartholdy. Und Solist war Christian Tetzlaff. Und den können Sie heute nach 20 Uhr im ARD-Radiokonzert erleben, im Radio 3-Konzert. Simon Young dirigiert das RSB, das Rundfunksinfonieorchester Berlin. Und es gibt Werke von Dvorak und Korngold, das Dvorak-Violinkonzert, in einer Aufnahme relativ aktuell vom Mai 2026. Nach den Nachrichten um 13 Uhr geht es weiter mit Klassik bis 2 hier auf Radio 3 und da wird es die Lesung geben, die dritte Folge aus Ein Sommer mit Goethe von Gustav Seibt, die dritte von 18 Folgen. Und jetzt gibt es noch Musik von Karl Dieters von Dietersdorf mit dem Lisboa Metropolitan Orchestra, das Presto aus seiner Sinfonie in A-Dur.

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2: Die Spitzen von Union und SPD haben sich auf Grundzüge einer umfassenden Steuerreform verständigt. Die Pläne dafür sind am Vormittag in Berlin vorgestellt worden. Sie sehen vor, dass vor allem kleine und mittlere Einkommen sowie Familien entlastet werden. Aus dem Hauptstadtstudio Tim Aßmann.
3: Spätestens 2028 soll eine Familie mit einem Haushaltseinkommen von rund 60.000 Euro dann jährlich rund 600 Euro weniger Steuern zahlen als jetzt, unter anderem durch Erhöhungen von Grundfreibetrag, Kinderfreibetrag und Kindergeld. Auch kleine Gewerbeunternehmen wie Handwerksbetriebe sollen durch die Einkommensteuerreform entlastet werden. Insgesamt beträgt das Entlastungsvolumen nach Angaben des Finanzministeriums rund 10 Milliarden Euro. Etwas stärker belastet werden sollen sehr hohe Einkommen. Die Reichensteuer von 45% will die Bundesregierung künftig schon ab einem Jahreseinkommen von 250.000 Euro gelten lassen. Jetzt ist das erst bei knapp 280.000 der Fall. Für Einkommen in dieser Höhe soll die Reichensteuer auf 47% angehoben werden.
2: In der letzten Sitzung vor der Sommerpause hat das Berliner Abgeordnetenhaus ein Mietenkataster beschlossen. Mit der Datenbank will die Koalition gegen überteuerte Mieten vorgehen. Pauline Pieper, RBB 24 Landespolitik.
4: Alle mehr als 1,8 Millionen Mietwohnungen in Berlin sollen künftig im digitalen Mietenkataster erfasst werden. Angeben müssen Vermieter etwa die Größe der Wohnung, die Höhe der Nettokaltmiete und die Nebenkosten. So will sich die schwarz-rote Koalition einen Überblick über den Wohnungsbestand verschaffen und Verdachtsfälle von Mietwucher aufdecken. Grüne und Linke enthielten sich bei der Abstimmung und forderten weitergehende Maßnahmen, wie etwa die Vergesellschaftung großer Immobilienkonzerne und einen Mietendeckel für landeseigene Wohnungsbaugesellschaften. Die AfD lehnte die Einführung des Mietenkatasters ab. Sie argumentiert, so könnten schwarze Schafe unter den Vermietern nicht gefunden werden. Außerdem beschlossen hat das Abgeordnetenhaus das Einfachbauengesetz. Es lockert rechtliche Standards, um schneller und günstiger bauen zu können.
2: Internationale Ermittler sind erstmals gezielt gegen Online-Netzwerke von Männern vorgegangen, die ihre Partnerinnen betäuben und dann sexuell missbrauchen. Das hat die europäische Polizeibehörde Europol in Den Haag mitgeteilt. 156 mutmaßliche Täter und ebenso viele Opfer seien identifiziert worden. Die Täter hätten Aufnahmen von dem Missbrauch in sozialen Medien mit anderen Männern geteilt. An dem Einsatz waren unter anderem deutsche und britische Polizeibehörden aus 9 Ländern beteiligt, darunter das Bundeskriminalamt und das Hamburger LKA. Russland hat die ukrainische Hauptstadt Kiew wieder massiv angegriffen. Ziele waren vor allem zivile Infrastruktur und Wohnhäuser in der ganzen Stadt, wie ukrainische Behörden mitgeteilt haben. Bürgermeister Klitschko sprach am Morgen von mindestens 13 Toten und mehr als 80 Verletzten. Rettungskräfte suchen nach weiteren Opfern unter den Trümmern getroffener Gebäude. Russland hat seine Angriffe auf Kiew zuletzt ausgeweitet. Gleichzeitig greift die Ukraine russische Militär- und Energieanlagen an. Das hat zu Treibstoffmangel in Russland geführt. Der Vatikan hat alle Geistlichen der Pius-Bruderschaft exkommuniziert. Der Kirchenausschluss ist die Reaktion auf die unerlaubte Bischofsweihe gestern in der Schweiz. Die Pius-Brüder hatten dort gegen das ausdrückliche Verbot von Papst Leo XIV. 4 Männer zu Bischöfen geweiht. Die Bruderschaft befindet sich seit Jahrzehnten mit dem Vatikan im Konflikt. Die ultrakonservative Gruppierung lehnt die Reformen ab, die die katholische Kirche seit den 1960er Jahren eingeführt hat. Zum Beispiel einen gleichberechtigten Dialog mit Vertretern anderer Religionen. Außerdem bestehen sie darauf, Gottesdienste ausschließlich in Latein durchzuführen. Das alternative Wohnprojekt Zelle 79 in Cottbus ist in der Nacht wieder angegriffen worden. Die Initiative Sichere Orte hat mitgeteilt, dass Unbekannte Brandsätze auf das Haus geworfen hätten. Die Polizei hat bestätigt, dass ein Brand auf dem Bürgersteig vor dem Haus gelöscht werden musste. Außerdem seien Flaschen mit brennbarer Flüssigkeit gefunden worden. Weil der Angriff in der Nacht passiert ist, wird wegen des Verdachts des versuchten Mordes ermittelt. Auch der Staatsschutz ist involviert. Das linke Wohnprojekt Zelle 79 war in den vergangenen Jahren immer wieder Ziel mutmaßlich rechtsextremer Angriffe. Soweit die Nachrichten. 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Das Wetter. Am Nachmittag Richtung Niederlausitz weiterhin heiter bis sonnig. Später nehmen von Nordwesten her die Wolken zu. Am Abend kann es in der Prignitz erste Schauer geben. Heute bis 28 Grad. Aktuell in Berlin-Dahlem 23 und in Steglitz 26 Grad. In Cottbus 24 und in Wusterwitz 25 Grad. Morgen meist sonnig mit einigen Wolken, höchstens 24 Grad. Die Zeit 13.05 Uhr.
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5: Weiterhin ein herzliches Hallo. Wir lassen jetzt die Zungen sprechen.

Ich gebe zu, ich bin nicht so ein richtiger Freund dieses Instruments, aber hier mit Renaissance-Musik, John Bull, gefällt mir das Akkordeon. Vincent Lhermé haben wir eben gehört. Und Stichwort Akkordeon, es ist das Instrument des Jahres. Das hat der Deutsche Musikrat und mehrere Landesmusikräte, die haben das proklamiert. Und in Berlin gibt es aus diesem Anlass eine Sonderausstellung mit 600 Akkordeons auf einen Schlag. Die wird am 13. Juli eröffnet, also in knapp 2 Wochen im Rathauscenter in Pankow. 600 Akkordeons dann zu sehen bis zum 1. August, veranstaltet vom Landesmusikrat Berlin. Ja, wie komme ich jetzt von Amy Beach auf das Akkordeon? Naja, das Akkordeon hat sicher auch romantische Möglichkeiten, auch wenn man die nicht ständig hört. Die Geige kann das natürlich besser. Hier ist die Romanze für Violine und Klavier A-Dur von der Komponistin Amy Beach mit Milen Leipang, Violine und Nigel Yandel, Klavier.

Miklen Leipang und Nigel Yandell waren das mit der Romanze für Violin und Klavier von Amy Beach. Wir sind raus aus der Fußball-Weltmeisterschaft, aber Österreich ist noch drin. Wie komme ich da jetzt drauf? Weil nämlich der Dirigent Manfred Honeck, der österreichische Dirigent, einmal Fußballspieler werden wollte. Das hat er mir im Interview verraten. Ihn hat es dann doch zur Musik geführt, aber sein Sohn ist heute Fußballspieler in Österreich und relativ bekannt. Also unter diesem Blickwinkel hören wir jetzt mal den zweiten Satz der Sinfonie aus der Neuen Welt, der neunten von Antonín Dvořák. Ob ja Manfred Honeck da mit dem DSO, dem Deutschen Symphonieorchester Berlin, gut auf dem Rasen ist.

0: Der zweite Satz aus der 9. Sinfonie von Antonín Dvořák aus der Neuen Welt, das Largo, Going Home, ein Spirtel lag da zugrunde. Wir haben das Deutsche Symphonieorchester Berlin gehört unter Manfred Honeck, eine Radio 3 Aufnahme vom 31. Oktober 2013 aus der Berliner Philharmonie. Und damit ist es 13.28 Uhr.
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0: Gustav Seibt, ein Sommer mit Goethe. Sie hören heute die dritte von 18 Folgen. Ein Buch, das auch Goethe Muffel für den Dichterfürsten begeistern soll, das wollte Gustav Seibt schreiben. Das ist ihm gelungen, sagt die Kritik einhellig. In 51 Episoden tauchen wir ein in Werk und Gedanken des Weltbürgers Goethe. In den folgenden drei Kapiteln lernen wir ihn als reflektierten Kriegsbeobachter kennen und wir erfahren mehr über Goethes literarischen Umgang mit Finanzkrisen. Ein Sommer mit Goethe. Es liest Ulrich Matthes.
2: Tagebuch und Weltgeschichte. Beim Wettlauf um das berühmteste Goethe-Zitat hätte der Satz, mit dem er die Kanonade bei Valmy vom 20. September 1792 kommentierte, gute Aussichten auf einen Platz auf dem Siegertreppchen. Hören wir also hinein in die Kampagne in Frankreich, wo dieser Satz seinen Ort hat. Der Feldzug der Preußen und Österreicher gegen das revolutionäre Frankreich ist in der Mitte zwischen dem Rhein und Paris zum Stillstand gekommen. Die Truppen der Deutschen stehen mit dem Rücken zur französischen Hauptstadt, die Franzosen mit dem Rücken zu Deutschland. Eine prekäre Umdrehung der Fronten. Nach stundenlangem, ergebnislosem Kanonieren bricht eine stürmische, regnerische Nacht herein. In der Armee verbreitet sich die Einsicht, dass der Feldzug gescheitert ist. Wir hatten, eben als es Nacht werden wollte, zufällig einen Kreis geschlossen, in dessen Mitte nicht einmal wie gewöhnlich ein Feuer konnte angezündet werden. Die meisten schwiegen, einige sprachen, und es fehlte doch eigentlich einem jeden Besinnung und Urteil. Endlich rief man mich auf, was ich dazu denke, denn ich hatte die Schar gewöhnlich mit kurzen Sprüchen erheitert und erquickt. Diesmal sagte ich, von hier und heute geht eine neue Epoche der Weltgeschichte aus und ihr könnt sagen, ihr seid dabei gewesen. Zu dieser Stelle sind mehrere Bemerkungen zu machen. Der Bericht wurde 30 Jahre später geschrieben, im Frühjahr 1822. Es ist keine zeitgenössische Kriegsreportage. Doch ist er Teil eines Tagebuchs, das den Krieg aus denkbar geringem Abstand, aus der Nahsicht eines Beteiligten schildert. Dieses Tagebuch ist allerdings eine literarische Fiktion. Es geht nicht zurück auf eigene Aufzeichnungen Goethes von seiner Kriegsteilnahme 1792. Goethe hat sich bei der Abfassung der Kampagne vor allem auf sekundäre Quellen gestützt, auf Memoiren, Literatur und Zeithistoriker, vor allem auf das handschriftliche Tagebuch eines Bediensteten von Herzog Karl August namens Johann Konrad Wagner, das erst 2019 vollständig ediert wurde. Die Nahsicht des unmittelbaren Erlebens ist konstruiert. Sie ist eine literarische Form. Als Form zeigt sie das genaue Gegenteil der welthistorischen Übersicht, die Goethes Sinnspruch seinen frustrierten Kriegsgenossen anbietet. Tagebuch und Weltgeschichte, darin ist die ganze Spannweite historischer Erfahrungsmöglichkeiten beschlossen. Goethes Kriegsbericht hat zudem ein Vorbild, das die Germanistik bisher ignoriert hat. 1819 publizierte ein Leipziger Freund, der Schriftsteller und Musikwissenschaftler Friedrich Rochlitz, 1769 bis 1842, unter dem Titel »Tage der Gefahr« einen Tagebuchbericht von der Völkerschlacht bei Leipzig 1813. Dieses Büchlein, das vermutlich auf realen Aufzeichnungen beruht, zeigt jene Nahsicht, aber auch jenen Nebel des Kriegs, den Goethes Kampagne nachträglich simuliert. Goethe las das Buch während der Abfassung seiner eigenen Tage der Gefahr. Am 22. April 1822 schrieb er an Rochlitz: Ihre treffliche, mir wohlbekannte Schilderung jener Leipziger Unglückstage lese ich wieder und bewundere abermals die besondere Fügung, dass ein Mann von Ihrem Geist und Sinn in Augenblicken, wo uns die Sinne vergehen, das Übergewicht eines angeborenen und wohlgeübten Talents empfindet, zur Feder greift, das Unerträgliche in der Gegenwart zu schildern. Sie erhalten nächstens dagegen einen treuen Abriss meiner wunderlichen Militärlaufbahn. Auch durch diese Erbkrankheit der Welt musste ich einmal durch. Damals ging ich der Weltgeschichte entgegen, nachher hat sie uns am eigenen Herde aufgesucht. Das Unerträgliche in der Gegenwart schildern, das ist das Programm des ersten Teils der Kampagne in Frankreich. Und Weltgeschichte ist hier, wie an vielen anderen Stellen bei Goethe, ein Synonym für Krieg. Denn die Weltgeschichte, die ihn am eigenen Herde aufsuchte, das war die Katastrophe von 1806, als nach der preußischen Niederlage die Truppen Napoleons Weimar plünderten. Die Verbindung von Krieg und Weltgeschichte zeigt auch das Hexameter-Epos Hermann und Dorothea, in dem Goethe 1797, jüngst erlebte Zeitgeschichte, in eine idyllisch-homerische Form brachte. Der sechste Gesang ist Clio gewidmet, der Muse der Geschichtsschreibung. Er trägt den Titel »Das Zeitalter«, was man auch mit »Die Epoche« übersetzen könnte. Hier wird die Geschichte Dorotheas berichtet, die im Flüchtlingsstrom von der linken Rheinseite in das Städtchen des schüchternen und biederen Hermann kommt. Die beiden jungen Menschen verbinden sich zu einer Idylle gegen Zeitalter und Weltgeschichte. Die Biografie Dorotheas liest sich wie ein Abriss der Revolutionsepoche seit 1789. Ihren ersten Verlobten, einen Revolutionsenthusiasten, hat sie in der Blutorgie der Pariser Terreur verloren. Der Krieg kommt nach Deutschland, mit allen Schrecken, auch denen der sexuellen Gewalt. Aber der Flüchtige kennt kein Gesetz, denn er wehrt nur den Tod ab und verzehret nur schnell und ohne Rücksicht die Güter. Dann ist sein Gemüt auch erhitzt, und es kehrt die Verzweiflung aus dem Herzen hervor, das frevelhafte Beginnen. Nichts ist heilig ihm mehr, er raubt es. Die wilde Begierde dringt mit Gewalt auf das Weib und macht die Lust zum Entsetzen. Überall sieht er den Tod und genießt die letzten Minuten grausam, freut sich des Bluts und freut sich des heulenden Jammers. Grimmig erhob sich darauf in unseren Männern die Wut nun, das Verlorene zu rächen und zu verteidigen die Reste. Alles ergriff die Waffen, gelockt von der Eile des Flüchtlings und vom blassen Gesicht und scheu unsicherem Blicke. Rastlos nun erklang das Getön der stürmenden Glocke, und die künftige Gefahr hielt nicht die grimmige Wut auf. Schnell verwandelte sich des Feldbaus friedliche Rüstung nun in Wehre. Da troff von Blute Gabel und Sense. Ohne Begnadigung fiel der Feind und ohne Verschonung. Überall raste die Wut und die feige tückische Schwäche. Möcht ich den Menschen doch nie in dieser schnöden Verirrung wiedersehen. Das wütende Tier ist ein besserer Anblick. Sprech er doch nie von Freiheit, als könnt er sich selber regieren. Losgebunden erscheint, sobald die Schranken hinweg sind, alles Böse, das tief das Gesetz in die Winkel zurücktrieb. Die Versprechen der Revolution gehen unter in Blut und Gewalt. So sieht es also aus, das Zeitalter, die neue Epoche der Weltgeschichte. Wer in der Weltgeschichte lebt, dem Augenblick sollt er sich richten. Wer in die Zeiten schaut und strebt, nur der ist wert zu sprechen und zu dichten. Krieg, Geld, Papier. Im Sommer 1792 zog Goethe als Begleiter seines Herzogs, der preußischer General war, mit in den Krieg, den die deutschen Vormächte Preußen und Österreich mit französischen Emigranten im Schlepptau gegen das revolutionäre Frankreich führten. In seiner Kampagne in Frankreich beschrieb er 30 Jahre später eine Szene aus dem Alltag hinter der Front. Sie zeigte eine Erfahrung, die Millionen Europäer in der Epoche bis 1815 machen mussten. Durchmarschierende Armeen requirierten Nahrung, Material, Unterkunft, die Zivilbevölkerung musste liefern. Die Verluste wurden gelegentlich, keineswegs immer, von örtlichen Obrigkeiten ersetzt. Also kamen nun Preußen und Österreicher und ein Teil von Frankreich auf französischem Boden ihr Kriegshandwerk zu treiben. In wessen Macht und Gewalt taten sie das? Sie konnten es in eigenem Namen tun, der Krieg war ihnen zum Teil erklärt, ihr Bund war kein Geheimnis. Aber nun ward noch ein Vorwand erfunden. Sie traten auf im Namen Ludwigs des 16., sie requirierten nicht, aber sie borgten gewaltsam. Man hatte Bons drucken lassen, die der Kommandierende unterzeichnete, derjenige aber, der sie in Händen hatte, nach Befund beliebig ausfüllte. Ludwig der 16. sollte bezahlen. Ich war selbst bei einer solchen Szene gegenwärtig, deren ich mich als höchst tragisch erinnere. Mehrere Schäfer mochten ihre Herden vereinigt haben, um sie in Wäldern oder sonst abgelegenen Orten sicher zu verbergen, von tätigen Patrouillen aber aufgegriffen und zur Armee geführt, sahen sie sich zuerst wohl und freundlich empfangen. Man fragte nach den verschiedenen Besitzern, man sonderte und zählte die einzelnen Herden. Sorge und Furcht, doch mit einiger Hoffnung, schwebte auf den Gesichtern der tüchtigen Männer. Als sich aber dieses Verfahren dahin auflöste, dass man die Herden unter Regimenter und Kompanien verteilte, den Besitzern hingegen ganz höflich auf Ludwig des 16. gestellte Papiere überreichte, indessen ihre wolligen Zöglinge von den ungeduldigen, fleischlustigen Soldaten vor ihren Füßen ermordet wurden, so gestehe ich wohl, es ist mir nicht leicht, eine grausamere Szene und ein tieferer männlicher Schmerz in allen seinen Abstufungen jemals vor Augen und zur Seele gekommen. Die griechischen Tragödien allein haben so einfach tief Ergreifendes. Kann man fremdes Leid mit größerer Ehrfurcht beschreiben? Was macht diese Szene so erschütternd? Gewiss, der schiere Verlust, der auch eine emotionale Dimension hat, denn die Schafe, die dahingemordet werden, sind ja wollige Zöglinge der beraubten Schäfer. Schafe sind arkadische Tiere, die eine friedliche, leidlose Welt evozieren. Siehst ausgebreitet Wollenherden ziehen, lautet ein Vers aus dem Arkadien des Helena-Akts in Faust II. Dazu aber kommt eine Art Hohn, nämlich die höfliche Bemäntelung der Kriegsgewalt mit einem Stück Papier, einem Kreditschein. Das lebendige Gut schöner Schafe soll durch einen abstrakten Anspruch auf einem Formular ersetzt werden. Der Kreditzettel verwies die armen Schäfer auf das Papiergeld, das die Revolutionsregierung in Frankreich 1789 ausgegeben hatte, um einen Staatsbankrott abzuwenden. Diese Assignaten, deren Wert durch enteignetes Kirchengut gesichert sein sollte, zeigten damals noch das Porträt Ludwigs des 16. Doch die Assignaten verfielen bald der Inflation. Sie waren fälschungsanfällig, ihr Wert löste sich in Luft auf. Die Schäfer mussten den Tausch von Schafen gegen Papier, das auf einen schon entmachteten König ausgestellt war, als Betrug, als üblen Trick empfinden. Die Tragik, der Schmerz, den Goethe auf die Stufe griechischer Tragödien stellt, resultiert aus dem nicht nur symbolischen Zusammenstoß zweier Epochen, einer archaischen Welt, in der Güter und Arbeit konkret anschaubar und fühlbar sind, und einer Neuzeit, die alles Konkrete in Abstraktionen auflösen und verdampfen lassen kann. Epochenwechsel als Trickbetrug. Goethe, der sich nach 1800 gründlich mit Geldtheorie beschäftigte, machte auf seinen Reisen nach Karlsbad seit 1811 eigene Erfahrungen mit dem Papiergeld, durch das Österreich seine Schuldenkrise nach dem verlorenen Krieg von 1809 zu lösen versuchte. 1810 notierte sein Mitarbeiter Friedrich Wilhelm Riemer Goethes bündige Diagnose. Alles Ideelle, sobald es vom Realen gefordert wird, zehrt am Ende dieses und sich selbst auf. So der Kredit, Papiergeld, das Silber und sich selbst. Oder eben auch wollige Herden. Das liest sich wie eine Zusammenfassung des Unglücks der französischen Schäfer. Ihre Tragödie bestand auch darin, dass sie vermutlich gar nicht genau begriffen, wie ihnen geschah. Sie sahen nur tote Schafe im Tausch gegen beschriebene Zettel. Im zweiten Teil des Faust hat Goethe dann das Papiergeld vom Teufel selbst erfinden lassen. Ach, es versucht uns nichts so mächtig als der Mangel. Die klügsten Fische treibt der Hunger an die Angel. Modern Money Theory. Der zweite Teil des Faust wird leichter zugänglich, wenn man ihn als große Revue, als Stationendrama mit nur schwacher durchgehender Handlung auf sich wirken lässt. Es sind kaleidoskopartige Bilder der Welt, die hier aufeinander folgen. Im ersten Akt gelangen Faust und Mephisto an einen frühneuzeitlichen deutschen Kaiserhof. Man darf an Maximilian I. denken. Unordnung herrscht im Reich. Das Land ist in der Krise. So berichtet der Kanzler zur Lage der Nation. Doch ach, was hilft dem Menschengeist Verstand, dem Herzen Güte, Willigkeit der Hand, wenn's fieberhaft durchaus im Staate wütet und Übel sich in Übeln überbrütet. Wer schaut hinab von diesem hohen Raum ins weite Reich, ihm scheint's ein schwerer Traum. Wo Missgestalt in Missgestalten schaltet, das Ungesetz gesetzlich überwaltet und eine Welt des Irrtums sich entfaltet. Der raubt sich Herden, der ein Weib, Kelch, Kreuz und Leuchter vom Altare, berühmt sich dessen manche Jahre mit heiler Haut, mit unverletztem Leib. Jetzt drängen Kläger sich zur Halle, der Richter prunkt auf hohem Pfühl, indessen wogt in grimmigem Schwalle des Aufruhrs wachsendes Gewühl. Wieder darf man die brillante Kürze bewundern, mit der Goethe hier einen Weltzustand umreißt, dessen Festgefahrenheit sich auch lautlich zeigt. Wo Übel sich in Übeln überbrütet, wo Missgestalt in Missgestalten schaltet. Dazu kommt eine Finanzkrise und unsere Kassen bleiben leer, klagt der Kaiser und befiehlt Mephisto. Ich habe satt das ewige Wie und Wenn. Es fehlt an Geld. Nun gut, so schaff es denn. Die Situation gleicht der Frankreichs unmittelbar vor 1789. Ein prunksüchtiger Hof feiert, aber Chaos und Geldmangel unterminieren das Regime. Mephisto weiß Rat, er greift zu einem Mittel, das erst die französischen Könige, dann das revolutionäre Frankreich in ihren Schuldenkrisen einsetzten. Während eines turbulenten Karnevals unterschreibt der Kaiser ohne Bewusstsein der Tragweite ein Dekret, das sogleich faksimiliert und vervielfältigt wird. Zu wissen sei es jedem, der es begehrt, der Zettel hier ist 1000 Kronen wert. Ihm liegt gesichert als gewisses Pfand Unzahl vergrabenen Guts im Kaiserland. Nun ist gesorgt, damit der reiche Schatz, sogleich gehoben, diene zum Ersatz. Das Blatt wird durch 1000 Künstler schnell vertausendfacht. Der Kaiser lässt Geld drucken, aus dem Nichts, gesichert durch kaum feststellbare Güter, nämlich im Boden vergrabene herrenlose Schätze, die traditionell an den Monarchen fallen, aber erst gefunden werden müssen. Das Geld wird in handlichen Stückelungen unter die Leute gebracht. Der Finanzminister, hier Schatzmeister, ist begeistert. So stempelten wir gleich die ganze Reihe. 10, 30, 50, 100 sind parat. Ihr denkt euch nicht, wie wohl's dem Volke tat. Seht eure Stadt, sonst halb im Tod verschimmelt, wie alles lebt und lustgenießend wimmelt. Ob schon dein Name längst die Welt beglückt, man hat ihn nie so freundlich angeblickt. Das Alphabet ist nun erst überzählig, in diesem Zeichen wird nun jeder selig. Der Kaiser kann sein Glück kaum glauben. Und meinen Leuten gilt's für gutes Gold? Dem Heer, dem Hofe gnügt's zu vollem Sold? So sehr mich's wundert, muss ich's gelten lassen. Die Wirkungen sind durchschlagend. Der Konsum springt an, man geht zu Fleischer, Bäcker, Schenken. Die halbe Welt scheint nur an Schmaus zu denken. Die Prostitution blüht und die Vibes erinnern stark an Babylon Berlin. 100 Jahre nach der Abfassung dieser Szenen. Wer die Terrassen einsam abspaziert, gewahrt die schönste, herrlich aufgeziert. Ein Aug verdeckt vom stolzen Pfauenwedel, sie schmunzelt uns und blickt nach solcher Schädel. Und Hurtger, als durch Witz und Rede Kunst, vermittelt sich die reichste Liebesgunst. Faust und Mephisto erklären das fiebrige Wirtschaftswunder mit einer Modern Money Theory. Das neue Geld wird durch Fantasie geschaffen, durch den festen Glauben an Schätze, die man ausgraben kann, die nicht erarbeitet werden müssen. Von hier aus fällt auch ein Licht zurück zur Ballade vom Schatzgräber. Faust: Das Übermaß der Schätze, das erstarrt, in deinen Landen tief im Boden hart, liegt ungenutzt. Der weiteste Gedanke ist solchen Reichtums kümmerlichste Schranke. Die Fantasie in ihrem höchsten Flug, sie strengt sich an und tut sich nie genug. Doch fassen Geister, würdig, tief zu schauen, zum Grenzenlosen grenzenlos Vertrauen. Mephistopheles: Ein solch Papier an Gold und Perlen statt ist so bequem, man weiß doch, was man hat. Man braucht nicht erst zu markten noch zu tauschen, kann sich nach Lust in Lieb und Wein berauschen. Will man Metall, ein Wechsler ist bereit. Und fehlt es da, so gräbt man eine Zeit. Pokal und Kette wird verauktioniert und das Papier, sogleich amortisiert, beschämt den Zweifler, der uns frech verhöhnt. Man will nichts anders, ist daran gewöhnt. So bleibt von nun an allen Kaiserlanden an Kleinod, Gold, Papier genug vorhanden. Zum Grenzenlosen grenzenlos? Das klingt wie ein Zauberspruch. Das neue Geld hält nur so lang, wie man ihm vertraut. Heute würde es in einem Bankenrun zusammenbrechen. In der Epoche Goethes wurde Papiergeld regelmäßig binnen kurzem wertlos. Es verlor seine Kaufkraft. Der Hofnarr erkennt als einziger das Problem und nutzt das Zeitfenster, in dem das Geld Vertrauen genießt. Er konsumiert nicht, sondern er geht in Immobilien, in Sachwerte. Heut Abend wieg ich mich im Grundbesitz. Wollt ihr wissen, woher ich's hab, mein Haus und Hab? Hab allerlei Pfiff ersonnen, es mit Mühe, Schweiß und Angst gewonnen. Genug, ich bin reich und drum scheiß ich auf euch.
0: Ein Sommer mit Goethe von Gustav Seibt. Sie hören die dritte von 18 Folgen unserer Lesung mit Ulrich Matthes. Das Buch ist im CH Beck Verlag in München erschienen. Die nächsten drei Episoden senden wir morgen wie üblich um 13.30 Uhr und dann in der Wiederholung um 23.03 Uhr hier auf Radio 3. 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Das war fast Klassik bis 2. Nach den Nachrichten um 14 Uhr erwartet Sie hier meine Kollegin Camilla Kaiser. Und da wird's vor allem kammermusikalisch. Das sind Sie bei ihr ja gewohnt. Und mit einem französischen Musikstück mit einem Scherzo für Orchester in D-Moll von Edouard Lalot geht diese Sendung zu Ende. Ich bin Klaus Fischer, verabschiede mich. Herzlichen Dank für Ihr Interesse. Und hier ist das Brandenburgische Staatsorchester Frankfurt unter Nikos Athinaios.

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1: 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Die Spitzen von Union und SPD haben sich auf die Grundzüge einer umfassenden Steuerreform verständigt. Die Pläne dafür sind am Vormittag in Berlin vorgestellt worden. Sie sehen vor, dass vor allem kleine und mittlere Einkommen sowie Familien entlastet werden sollen. Aus dem Hauptstadtstudio Tim Aßmann.
2: Spätestens 2028 soll eine Familie mit einem Haushaltseinkommen von rund 60.000 Euro dann jährlich rund 600 Euro weniger Steuern zahlen als jetzt, unter anderem durch Erhöhungen von Grundfreibetrag, Kinderfreibetrag und Kindergeld. Auch kleine Gewerbeunternehmen wie Handwerksbetriebe sollen durch die Einkommensteuerreform entlastet werden. Insgesamt beträgt das Entlastungsvolumen nach Angaben des Finanzministeriums rund 10 Milliarden Euro. Etwas stärker belastet werden sollen sehr hohe Einkommen. Die Reichensteuer von 45% will die Bundesregierung künftig schon ab einem Jahreseinkommen von 250.000 Euro gelten lassen. Jetzt ist das erst bei knapp 280.000 der Fall. Für Einkommen in dieser Höhe soll die Reichensteuer auf 47% angehoben werden.
1: In der letzten Sitzung vor der Sommerpause hat das Berliner Abgeordnetenhaus ein Mietenkataster beschlossen. Mit der Datenbank will die Koalition gegen überteuerte Mieten vorgehen. Pauline Pieper, RBB 24 Landespolitik.
3: Alle mehr als 1,8 Millionen Mietwohnungen in Berlin sollen künftig im digitalen Mietenkataster erfasst werden. Angeben müssen Vermieter etwa die Größe der Wohnung, die Höhe der Nettokaltmiete und die Nebenkosten. So will sich die schwarz-rote Koalition einen Überblick über den Wohnungsbestand verschaffen und Verdachtsfälle von Mietwucher aufdecken. Grüne und Linke enthielten sich bei der Abstimmung und forderten weitergehende Maßnahmen, wie etwa die Vergesellschaftung großer Immobilienkonzerne und einen Mietendeckel für landeseigene Wohnungsbaugesellschaften. Die AfD lehnte die Einführung des Mietenkatasters ab. Sie argumentiert, so könnten schwarze Schafe unter den Vermietern nicht gefunden werden. Außerdem beschlossen hat das Abgeordnetenhaus das Einfachbauengesetz. Es lockert rechtliche Standards, um schneller und günstiger bauen zu können.
1: Internationale Ermittler sind erstmals gezielt gegen Online-Netzwerke von Männern vorgegangen, die ihre Partnerinnen betäuben und dann sexuell missbrauchen. Das hat die europäische Polizeibehörde Europol in Den Haag mitgeteilt. 156 mutmaßliche Täter und ebenso viele Opfer seien identifiziert worden. Die Täter hätten Aufnahmen in sozialen Medien mit anderen Männern geteilt. An dem Einsatz unter deutscher und britischer Führung waren Polizeibehörden aus 9 Ländern beteiligt, darunter das Bundeskriminalamt und das Hamburger LKA. In Ludwigslust bei Schwerin sind bei einem Brand in einem Krankenhaus 2 Menschen gestorben. Das Krankenhaus musste evakuiert werden. Auch die Notaufnahme war zeitweise geschlossen. Aus Schwerin, Fabian Weishaupt.
4: Nach Angaben der Polizei war das Feuer gegen 16:30 in einem Patientenzimmer ausgebrochen. Dabei war auch der Dachstuhl der Gefäßchirurgie in Brand geraten. Im Einsatz waren 90 Feuerwehrleute und etwa 40 Polizistinnen und Polizisten. Die Brandursache ist weiter unklar. Kurz nach dem Ausbruch hatte die Polizei zunächst von 34 Verletzten gesprochen. Diese Zahl hat sich allerdings nicht bestätigt. Mehrere Dutzend Menschen wurden zwar zur Untersuchung gebracht, galten danach allerdings als unverletzt. Bestätigt ist, dass ein Mensch eine Rauchgasvergiftung erlitten hat. Rund 60 Patientinnen und Patienten mussten insgesamt aus dem Krankenhaus gebracht werden.
1: Der Vatikan hat alle Geistlichen der Pius-Bruderschaft exkommuniziert. Der Kirchenausschluss ist die Reaktion auf die unerlaubte Bischofsweihe gestern in der Schweiz. Die Pius-Brüder hatten dort gegen das ausdrückliche Verbot von Papst Leo XIV. 4 Männer zu Bischöfen geweiht. Die Bruderschaft befindet sich seit Jahren mit dem Vatikan im Konflikt. Die ultrakonservative Gruppierung lehnt die Reformen ab, die die katholische Kirche seit den 1960er Jahren eingeführt hat. Zum Beispiel einen gleichberechtigten Dialog mit Vertretern anderer Religionen. Außerdem bestehen sie darauf, Gottesdienste ausschließlich in Latein durchzuführen. Union Berlin startet mit einem Heimspiel in die neue Fußball-Bundesliga-Saison. Die Köpenicker empfangen am letzten Augustwochenende in der Alten Försterei Eintracht Frankfurt. In der zweiten Liga spielt Aufsteiger Energie Cottbus am ersten Spieltag zu Hause gegen Hannover. Die Partie findet am 8. oder 9. August statt. Das Eröffnungsspiel in Liga 2 bestreitet Hertha BSC am 7. August auswärts beim VfL Bochum. Soweit die Nachrichten. 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Das Wetter. Am Nachmittag Richtung Niederlausitz weiterhin heiter bis sonnig. Später nehmen von Nordwesten her die Wolken zu. Am Abend kann es in der Prignitz erste Schauer geben. Heute bis 28 Grad. Aktuell sind es in Berlin-Tempelhof 25 und in Adlershof 26 Grad, in Pritzwalk 24 und in Rathenow 26 Grad. Morgen meist sonnig bis 24 Grad. Die Zeit 14.05 Uhr.
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6: Und wir bringen uns direkt in Stimmung mit dem Oslo String Quartett In the Mood. Ich freue mich sehr, dass Sie zuhören.

4, swingende Streicher mit dem Jazzstandard In the Mood. Das war das Oslo String Quartett auf Radio 3. Am vergangenen Wochenende habe ich zum inzwischen 6. Mal in unserem Waldbühnenteam mitgearbeitet. Wir haben wieder das Saisonabschlusskonzert der Berliner Philharmoniker live übertragen. Und es war ein denkwürdiges Konzert in diesem Jahr. Einmal natürlich diese unglaubliche Hitze. Hinter der Bühne wurden Kühlpacks zum um den Nacken legen für die MusikerInnen gelagert. Und dann kam während des Konzerts eine Unwetterwarnung. Deshalb wurde dann die Pause drastisch eingekürzt. Und fast hätte das Publikum ohne die Berliner Luft nach Hause gehen müssen. Kirill Petrenko und die Berliner Philharmoniker haben den Zugabenklassiker dann aber doch noch gespielt. Mit der Bitte, also Kirill Petrenko hat sich dann nochmal ans Publikum gewendet, zusammen mit Jonas Kaufmann, mit der Bitte eben schon nach Hause zu gehen, sich pfeifend auf den Weg zu machen. Und dazu haben sie dann die Berliner Luft noch gespielt. Bisher hatte ich bei jedem Waldbühnenkonzert so eine Art Magic Moment, also ein Stück, eine Interpretation, die ich besonders toll fand. In diesem Jahr kam dieser Moment für mich an unerwarteter Stelle, denn ich bin eigentlich nicht so ein großer Fan des Solisten des Abends. Aber ich muss sagen, Jonas Kaufmann hat mich an diesem Abend überzeugt und besonders an einer Stelle hat er mich erwischt, bei Licinio Refics Ombra di Nube. Ein Lied, eine Arie über den Wunsch nach Trost und Zuversicht.

0: Der zweite Satz aus dem Klavierquartett von Dora Pejacevic, zu hören auf dem neuen Album des Kaleidoscope Chamber Collective. Und davor Ombra di Nube von Licinio Refice, Jonas Kaufmann und das Orchestra dell'Accademia Nazionale di Santa Cecilia Rom unter der Leitung von Antonio Papano. Die Geigerin Elena Uriosti hat das Kaleidoscope Chamber Collective zusammen mit ihrem Mann, mit dem Pianisten Tom Poster, gegründet 2017. Und ich habe Elena Uriosti in der letzten Woche zum Video-Interview getroffen. Sie lebt inzwischen in London und dort ist das Kaleidoscope Chamber Collective auch eng verbunden mit der Wigmore Hall. Ich habe mit Elena Uriosti darüber gesprochen, was sie an den verschiedenen Konstellationen reizt. Also sie tritt als Solistin auf mit Orchester, sie macht aber eben auch viel Kammermusik. Und sie hat mir erzählt, schon als Kind hat sie davon geträumt, Geigerin auf der großen Bühne zu werden.
1: I think, you know, initially I wanted to be a violin soloist, not for any profound musical reason. I

0: just sort of wanted to wear a pretty dress and be in the spotlight.
1: Ich glaube, anfangs wollte ich Solistin werden, nicht aus irgendeinem tiefgründigen musikalischen Grund, sondern einfach, weil ich ein hübsches Kleid tragen und im Rampenlicht stehen wollte. Der Star sein sozusagen. Und ich will nicht lügen, das ist manchmal immer noch sehr verlockend, aber jetzt, wo ich das schon eine Weile mache, weiß ich, dass viel mehr dahinter steckt. Es hat auch seine Schattenseiten und das bedeutet viel harte Arbeit, oft große Nervosität, große Emotionen im Allgemeinen, mit denen man lernen muss, umzugehen. Es gibt viel Einsamkeit, viele stressige Reisen, auch gemeine Dirigenten. Es gibt viel zu bewältigen, aber trotz alledem ist das Gefühl, wenn die Klangwelle, die ein Orchester erzeugt, über mich hereinbricht, mit nichts anderem zu vergleichen. Es ist eines der größten Hochgefühle, die ich kenne, und ich würde es wirklich gegen nichts eintauschen wollen.
0: And I really wouldn't trade it for anything. That being said, there have been points in my life where I've been primarily playing concertos.
1: Es gab Phasen in meinem Leben, in denen ich hauptsächlich Konzerte gespielt habe, ständig in einer anderen Stadt, einem anderen Hotel war. In diesen Zeiten habe ich mich musikalisch sehr einsam gefühlt. Ich hatte das Gefühl, eine Umarmung zu brauchen. Und diese Umarmung ist für mich die Kammermusik. In einem intimen Rahmen zu arbeiten, mit einem wirklich demokratischen Prozess, bei dem jeder seinen Beitrag leistet, jeder mitreden kann und man gemeinsam auf ein Endergebnis hinarbeitet. Beide Situationen sind fantastisch und machen süchtig. Und ich glaube nicht, dass ich auf eine von beiden verzichten möchte.
0: So both settings are amazing and addictive, and I don't think I want to give either of them up.
1: Elena Uriosti, mein Porträt über die Geigerin können Sie nachhören in der Sendung Generation Klassik. Die finden Sie auf radio3.de. Und Elena Uriosti spielt jetzt nochmal mit ihrem Kaleidoscope Chamber Collective den ersten Satz aus Johannes Brahms' erstem Klavierquartett.

Leider nicht von mir, hat Arnold Schönberg über Brahms Hauptthema im ersten Satz des G-Moll-Klavierquartetts gesagt. Schönberg hat eine Orchesterfassung dieses Quartetts geschrieben, das eben war aber das Original, der erste Satz aus Brahms erstem Klavierquartett. Und dieses Quartett kombiniert das Kaleidoscope Chamber Collective auf seinem neuen Album mit dem Klavierquartett von Dora Pejacevic, daraus vor Brahms eben schon das Adagio. Dora Pejacevics Musik wird zurzeit häufiger eingespielt und dadurch wird ihre Musik auch endlich bekannter. Kurz nochmal zur Einordnung. Pejacevic wurde 1885 in Budapest geboren. Aufgewachsen ist sie in Kroatien, in Nasice. Und sie hat auch eine Zeit lang in Deutschland gelebt, ist 1923 in München gestorben. Die Geigerin Rachel Colli und die Pianistin Pallavi Mahidara haben Dora Pejacevics zweite Violinsonate auf ihrem neuen Album eingespielt. Diese zweite Sonate hat Dora Pejacevic 1917 in Nasice komponiert. Auf dem Familienschloss in Nasice hat sie ihre Kindheit verbracht. Sie war die Tochter eines kroatischen Grafen und einer ungarischen Baronin. Und Dora Pejacevic ist dann später auch immer wieder nach Nasice zurückgekehrt. Also sie hat zum Beispiel zwischendurch auch mal in Dresden gelebt. Am Ende, wie gesagt, in München, aber davor war sie in Nasice, auch nach dem Ausbruch des Ersten Weltkriegs war sie dort. Da hat sie Kriegsverwundete versorgt und gepflegt. Das hat sie aber nicht davon abgehalten, auch weiter zu komponieren, eben auch ihre zweite Violinsonate. Beide Instrumente, Geige und Klavier, hat sie auch selbst studiert. Rachel Colli und Pallavi Mahidara spielen den ersten Satz aus dieser zweiten Violinsonate von Dora Pejacevic.

Der erste Satz aus Dora Pejacevics zweiter Violinsonate, Raschekoli an der Geige und Pallavi Mahidra am Klavier. Noch ein weiteres Stück von ihrem neuen Album, ein Stück von Rebecca Clark, das heißt Midsummer Moon. Rebecca Clark ist 1886 geboren worden in Harrow in England und sie war damit nur ein Jahr jünger als Dora Pejacevic, aber Clark hat deutlich länger gelebt. Sie ist 1979 in New York City gestorben, dort hat sie auch viele Jahre gelebt. Midsummer Moon hat sie 1924 komponiert und damit die Versuchungen einer Sommernacht eingefangen.

Seit meiner Nachtigallen-Sendung höre ich überall Nachtigallen, auch hier in der Musik von Rebecca Clark mit Summer Moon auf dem neuen Album von Rachel Colli und Pallawi Mahidara am Donnerstagnachmittag auf Radio 3. Die Tragik von Melanie Bonis eigenem Leben, die spiegelt sich in gewisser Weise auch in ihren Kompositionen wider. Melanie Bonis wurde von ihren Eltern zu einer Ehe mit einem deutlich älteren Unternehmer gedrängt. Ihre eigentliche Lebensliebe war aber der Komponist Amadé Etiche. Mit dem hat sie später auch noch ein Kind bekommen, das ist aber bei Pflegeeltern aufgewachsen. Gegen die Widerstände ihrer Eltern und auch ihres Ehemanns Albert Dommage hat Melanie Bonis trotzdem komponiert. In ihren Femmes de Légende hat sie Frauenfiguren porträtiert, Ophelia, Melisande oder auch Salome. Und letztgenannte hören Sie jetzt in der Orchesterfassung.

Salome aus Melanie Bonnys Femme de Légende, Teil des neuen Albums des BBC Scottish Symphony Orchestra unter der Leitung von Roman Gamba. Ursprünglich hat Melanie Bonnys diese Porträts für Klavier komponiert, einige davon dann aber eben auch noch orchestriert, also für Orchester gesetzt. Paulette Verlet spielt jetzt noch eins dieser Femme de Légende-Stücke in der intimeren Solo-Klavierfassung Desdemona von Melanie Bonnys.

Paulette Verlet mit Desdemona von Melanie Bonis. Hier auf Radio 3 folgen gleich erstmal die 15 Uhr Nachrichten und danach hören wir uns dann wieder zum zweiten Teil der Sendung Meine Musik.

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2: Die Spitzen von Union und SPD haben sich auf die Grundzüge einer umfassenden Steuerreform verständigt. Die Pläne dafür sind am Vormittag in Berlin vorgestellt worden. Sie sehen vor, dass vor allem kleine und mittlere Einkommen sowie Familien entlastet werden. Aus dem Hauptstadtstudio Tim Aßmann.
3: Spätestens 2028 soll eine Familie mit einem Haushaltseinkommen von rund 60.000 Euro dann jährlich rund 600 Euro weniger Steuern zahlen als jetzt. Unter anderem durch Erhöhungen von Grundfreibetrag, Kinderfreibetrag und Kindergeld. Auch kleine Gewerbeunternehmen wie Handwerksbetriebe sollen durch die Einkommensteuerreform entlastet werden. Insgesamt beträgt das Entlastungsvolumen nach Angaben des Finanzministeriums rund 10 Milliarden Euro. Etwas stärker belastet werden sollen sehr hohe Einkommen. Die Reichensteuer von 45% will die Bundesregierung künftig schon ab einem Jahreseinkommen von 250.000 Euro gelten lassen. Jetzt ist das erst bei knapp 280.000 der Fall. Für Einkommen in dieser Höhe soll die Reichensteuer auf 47% angehoben werden.
2: Außerdem haben die Koalitionsspitzen Lockerungen im Arbeitnehmerrecht beschlossen. Sachgrundlose Befristungen sollen bis zu 4 Jahre möglich sein und 6-mal verlängert werden dürfen. Damit wolle man insbesondere junge Start-ups flexibler machen, hieß es von Union und SPD. Wer sich krank meldet, soll seinem Arbeitgeber schon ab dem ersten Tag einen Attest vorlegen müssen. Die telefonische Krankschreibung wird nach dem Willen der Koalition abgeschafft. Das Berliner Abgeordnetenhaus hat heute beschlossen, ein Mietenkataster einzuführen. In der digitalen Datenbank sollen künftig alle der mehr als 1,8 Millionen Mietwohnungen erfasst werden. Vermieter sind verpflichtet, die Größe, die Nettokaltmiete und die Nebenkosten anzugeben. So will sich die schwarz-rote Koalition einen Überblick über den Wohnungsbestand verschaffen und Verdachtsfälle von Mietwucher aufdecken. Grüne und Linke enthielten sich. Sie fordern Vergesellschaftungen und einen Mietendeckel. Die AfD lehnte das Mietenkataster ab mit dem Argument, schwarze Schafe könnte man damit nicht finden. Im Mordprozess am Landgericht Berlin gegen einen Palliativarzt fordert die Staatsanwaltschaft die Höchststrafe. Neben lebenslanger Haft beantragte der Staatsanwalt die anschließende Sicherungsverwahrung anzuordnen. Außerdem solle dem Mediziner ein lebenslanges Berufsverbot erteilt werden. Die Morde seien aus Heimtücke und niederen Beweggründen erfolgt. Der 41 Jahre alte Angeklagte hatte gestanden, 12 schwerkranke Patientinnen und Patienten bei Hausbesuchen getötet zu haben. In seiner Erklärung hieß es, er habe den Menschen Leid und Siechtum ersparen wollen. Das alternative Wohnprojekt Zelle 79 in Cottbus ist wieder angegriffen worden. Die Initiative Sichere Orte hat mitgeteilt, dass Unbekannte in der Nacht Brandsätze auf das Haus geworfen hätten. Die Polizei ermittelt wegen des Verdachts des versuchten Mordes. Auch der Staatsschutz ist involviert. Außerdem gehen die Ermittler einem Vorfall in der Nähe des Cottbuser Jugendclubs Tschechow nach. Markus Roder, RBB 24 Cottbus.
4: Laut Polizei war nach ersten Erkenntnissen der Holzzaun vor dem Eingang angezündet worden. Auch das Tschechow war in der Vergangenheit mehrfach von Rechtsextremen angegriffen worden. Ob die beiden Fälle in einem Zusammenhang stehen, ermitteln jetzt Polizei und Staatsschutz. Erst im April hatte es eine Reihe von Vorfällen in Cottbus gegeben. Unter anderem hatten Unbekannte ein Hakenkreuz an die Synagoge geschmiert.
2: Die Reparaturarbeiten wegen der Hitzeschäden auf der A2 sind komplett abgeschlossen. Jetzt ist auch der letzte betroffene Abschnitt zwischen Thesen und Ciesa in Richtung Berlin wieder frei, wie die Autobahn GmbH am Vormittag mitgeteilt hat. Bei den hohen Temperaturen der vergangenen Woche war der Beton der Fahrbahn an mehreren Stellen aufgebrochen. In beiden Fahrtrichtungen musste die Autobahn gesperrt werden. Es bildeten sich lange Staus. Union Berlin startet mit einem Heimspiel in die neue Fußball-Bundesliga-Saison. Die Köpenicker empfangen am letzten Augustwochenende in der Alten Försterei Eintracht Frankfurt. In der zweiten Liga spielt Aufsteiger Energie Cottbus am ersten Spieltag zu Hause gegen Hannover. Die Partie findet am 8. oder 9. August statt. Das Eröffnungsspiel in Liga 2 bestreitet Hertha BSC am 7. August auswärts beim VfL Bochum. Soweit die Nachrichten. Weitere Meldungen aus Berlin und Brandenburg auf rbb24.de. Das Wetter. Am Nachmittag Richtung Niederlausitz weiterhin heiter bis sonnig. Später nehmen von Nordwesten her die Wolken zu. Am Abend kann es in der Prignitz erste Schauer geben. Heute bis 28 Grad. Aktuell in Berlin-Marzahn 26 und am Mögelsee 27, in Stechlin 25 und in Ruhland 28 Grad. Morgen meist sonnig mit einigen Wolken bis 24 Grad. Die Zeit, es ist 15.05 Uhr.
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5: Ich freue mich auf eine weitere gemeinsame Stunde mit Ihnen, habe jede Menge schöne Musik dabei, auch in dieser Stunde noch mehr Stücke von Dora Pejacevic. Aber los geht's mit Francis Poulenc.

Ein wilder Tastensprint, Finale très vite aus der Sonate für Klavier zu vier Händen von Francis Poulenc. Gespielt haben die Brüder Arthur und Lukas Jüssen. Es geht weiter mit einem Blick auf neu erschienene Aufnahmen. Die Dirigentin Karina Kanellakis hat mit dem Netherlands Radio Philharmonic Orchestra ein Rachmaninoff-Album eingespielt. Darauf einmal Rachmaninoffs Chor-Sinfonie Die Glocken, also ein sehr groß angelegtes Stück. Und daneben noch seine drei sinfonischen Tänze. Der erste von diesen dreien ist mein Lieblingstanz und das liegt vor allem an dieser Stelle.

Davor gibt es so ein Grundpulsieren und dann wird das Tempo angehalten von Oboe, Englisch Horn und Klarinette. Die führen dann hin zu dieser bittersüßen Saxophonmelodie. Die symphonischen Tänze waren Sergei Rachmaninows letztes vollendetes Werk. 1940 hat er sie komponiert in Huntington auf Long Island. Sie sind mein letzter Funke, hat er darüber gesagt.

Der erste sinfonische Tanz von Sergei Rachmaninow, Karina Kanellakis, hat das Netherlands Radio Philharmonic Orchestra dirigiert auf Radio 3. Das ist eines der wenigen Werke für klassisches Sinfonieorchester, in dem ein Saxophon besetzt ist. Auch die Saxophonquartette stehen nach wie vor im Schatten der Streichquartette. In Anlehnung an das Streichquartett ist diese Ensemblebesetzung, vier Saxophone, Sopran, Altinor und Bass, schon bald nach der Erfindung des Instruments entstanden, in den 1840er Jahren. Es hat aber noch ein bisschen gedauert bis zu den ersten berühmten professionellen Saxophonquartetten. Das war dann so in den 1930er Jahren. Die haben dann auch für einen ersten Schub an Kompositionen gesorgt, also diese professionalisierten Quartette. Ganz vorne steht da im Repertoire das Saxophonquartett von Alexander Glasunow, 1932 komponiert, 8 Jahre vor Rachmaninows sinfonischen Tänzen. Aus Glasunows Saxophonquartett der erste Satz, der bittet direkt um Aufmerksamkeit.

Die Rollin' Phones mit dem ersten Satz aus dem Saxophonquartett von Alexander Glasunow. Sie hören die Sendung Meine Musik auf Radio 3. Vorhin schon zwei Stücke von der kroatischen Komponistin Dora Pejacevic. Sie war in Künstlerkreisen unterwegs, unter anderem mit Rainer Maria Rilke befreundet. Sie ist aber leider schon sehr früh gestorben, mit nur 37 Jahren. Das war wenige Wochen nach der Geburt ihres ersten Kindes. 1923 in München ist sie gestorben. Dora Pejacevic hat Lieder komponiert, zahlreiche Klavierwerke, eine Sinfonie und auch Kammermusik. Vorhin schon der erste Satz aus ihrer zweiten Violinsonate. Ja, der ist in so großer Geste, ist sehr virtuos auch. Der zweite Satz sorgt dann für einen ruhigen Kontrast, beginnt mit einem choralartigen Vorspiel im Klavier, bevor die Geige dann sehr gesanglich einsteigt. Diese zweite Violinsonate trägt den Beinamen Slawische Sonate und der zweite Satz trägt auch folkloristische Anklänge, noch mehr dann aber vielleicht das tänzerische Finale. Rashe Kolli und Pahlavi Mahidara spielen diese beiden Sätze.

Rachel Collins Pahlavi Mahidara mit dem zweiten und dritten Satz aus der zweiten Violinsonate von Dora Pejacevic. Eins der ersten Stücke, das ich überhaupt von ihr, also von Dora Pejacevic, gehört habe, das war ihr Impromptu Opus 9. Das gibt es in zwei Fassungen. Sie hat es erst für Klavier solo geschrieben und das dann noch für Klavierquartett bearbeitet. Ich habe mir, als ich das dann gehört habe, direkt die Noten für Klavierquartett besorgt. Und das ist ein Gefühlskaleidoskop auf ganz engem Raum.

Nach zwischenzeitlichen Lichtblicken endet es doch mit so einem gewissen Seelenballast, das Impromptu von Dora Pejacevic auf dem neuen Album des Kaleidoscope Chamber Collective. Zum Ende dieser Dora Pejacevic-Episode noch ein weiterer Satz aus Pejacevics Klavierquartett. Elena Juriosti hat mir erzählt, dass dieses Werk zu einem der neuen Lieblingsstücke geworden ist. Sie haben sich jetzt für das neue Album nochmal sehr intensiv mit dem Klavierquartett auseinandergesetzt. Dieses Klavierquartett steht eben neben dem Quartett, neben dem ersten Quartett von Johannes Brahms. Und aus dem Klavierquartett von Dora Pejacevic, jetzt noch das leichtfüßige Finale.

Das Rondo aus dem Klavierquartett von Dora Pejacevic, zu hören auf dem neuen Album des Kaleidoscope Chamber Collective. Das war die Sendung Meine Musik auf Radio 3. Mein Name ist Camilla Kaiser und ich wünsche Ihnen einen schönen Donnerstagnachmittag. Machen Sie es gut.

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1: 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Die Bundesregierung hat sich auf mehrere Maßnahmen geeinigt, um die Wirtschaft in Deutschland wieder in Schwung zu bringen und die Menschen im Land zu entlasten. Zu den mehr als 30 Plänen, die die Spitzen von Union und SPD am Vormittag vorgestellt haben, gehört auch eine Reform der Einkommenssteuer. Kleine und mittlere Einkommen sollen weniger zahlen müssen, dafür soll die Reichensteuer früher greifen und leicht steigen. Um die Bürokratie abzubauen, sollen unter anderem gesetzliche Berichtspflichten wegfallen. Arbeitgebern will die Koalition ermöglichen, Beschäftigungsverhältnisse länger als bisher zu befristen. Für Arbeitnehmer ist im Krankheitsfall eine Attestpflicht ab dem ersten Tag geplant. Die Pläne der Koalition sind auf unterschiedliche Reaktionen gestoßen. Aus unserem Hauptstadtstudio Frank Eichmann.
2: Überwiegend Lob erntet die Koalition mit dem Vorhaben, die Steuern für kleine und mittlere Einkommen zu senken. Auch der geplante Bürokratieabbau kommt bei Wirtschaftsvertretern gut an. Verhalten die Gewerkschaften. Eine bunte Tüte Süßes und Saures, nennt IG Metall-Chefin Benner das Koalitionspapier. Der Verdi-Vorsitzende Wernicke beklagt unter anderem das Misstrauen gegen Beschäftigte und nennt die vorgesehene Abschaffung der telefonischen Krankschreibung die Erfüllung unsozialer Arbeitgeberwünsche. Absolut katastrophal, ergänzt der Hausärzteverband. Die Krankschreibungspflicht ab Tag 1 werde die Arztpraxen mit Millionen Menschen füllen, die sich die Krankschreibung abholten, ohne medizinischen Sinn.
1: Das Berliner Abgeordnetenhaus hat heute beschlossen, ein Mietenkataster einzuführen. In der digitalen Datenbank sollen künftig alle der mehr als 1,8 Millionen Mietwohnungen erfasst werden. Vermieter sind verpflichtet, die Größe, die Nettokaltmiete und die Nebenkosten anzugeben. So will sich die schwarz-rote Koalition einen Überblick über den Wohnungsbestand verschaffen und Verdachtsfälle von Mietwucher aufdecken. Grüne und Linke enthielten sich. Sie fordern Vergesellschaftungen und einen Mietendeckel. Die AfD lehnte das Mietenkataster ab mit dem Argument, schwarze Schafe könnten damit nicht gefunden werden. Außerdem hat das Abgeordnetenhaus ein Gesetz beschlossen, das rechtliche Standards lockert, um schneller und günstiger bauen zu können. Das Auswärtige Amt hat den schweren russischen Luftangriff auf die ukrainische Hauptstadt Kiew und weitere Teile des Landes verurteilt. Ein Sprecher nannte die Bilder erschütternd und sagte, dies zeige einmal mehr, dass Russlands Präsident Putin nicht verhandlungsbereit sei. Stattdessen setze er weiter auf Raketen- und Drohnenterror gegen die Bevölkerung. Deutschland werde mit seinen Partnern den Druck auf Moskau erhöhen. Wie? Darum soll es auf dem NATO-Gipfel in Ankara in der kommenden Woche gehen. Kiews Bürgermeister Klitschko sagte, die nächtlichen Angriffe auf die Stadt seien die schwersten seit Beginn des Angriffskrieges gewesen. Er sprach von mindestens 13 Toten und mehr als 80 Verletzten. In Israel wird heute mit zahlreichen Veranstaltungen an das Massaker der palästinensischen Terrororganisation Hamas vom 7. Oktober 2023 erinnert. Höhepunkt soll eine große Kundgebung am Abend in Tel Aviv sein. Anlass ist, dass es heute genau 1000 Tage her ist, dass bewaffnete Kämpfer Israel angegriffen und rund 1200 Menschen brutal ermordet haben. Außerdem wurden damals mehr als 250 Menschen als Geiseln genommen und in den Gazastreifen verschleppt. Das Massaker löste den verheerenden Gazakrieg aus, bei dem Zehntausende Palästinenser getötet wurden. Die Spitze des Deutschen Fußballbundes hat heute in Frankfurt am Main über Konsequenzen aus dem frühen WM aus beraten. Im Mittelpunkt stand dabei die Frage, ob es auch in Zukunft mit Bundestrainer Nagelsmann weitergehen soll. ARD-Sportreporter Tim Brockmeier.
3: Schneller als gedacht hat der DFB mit der Aufarbeitung der verpatzten WM begonnen. Rund 24 Stunden nach der Rückkehr nach Deutschland kamen die DFB-Spitze und Julian Nagelsmann in der Zentrale in Frankfurt zusammen. Der Bundestrainer sollte sich vor DFB-Präsident Bernd Neuendorf, Sportdirektor Rudi Völler sowie Bundesliga-Präsident Hans-Joachim Watzke für das frühe WM-Aus rechtfertigen. Zudem soll es um einen möglichen Rücktritt als Bundestrainer gegangen sein. Nach Sportschau-Informationen soll Nagelsmann der Rücktritt nahegelegt worden sein. Die Entscheidung darüber wurde aber erstmal vertagt. Nagelsmanns Vertrag als Nationaltrainer läuft eigentlich noch bis nach der EM 2028. Jürgen Klopp gilt aktuell als heißester Kandidat für den Posten.
1: Soweit die Nachrichten. 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Das Wetter. Am Abend in der Prignitz erste Schauer. In der Nordwesthälfte ziehen weiterhin dichte Wolken auf. Aktuell in Berlin-Dahlem 27 Grad und in Kreuzberg 28, in Wiesenburg 25 und in Schönefeld 27 Grad. Nachts ziehen die Schauer ab, dahinter bewölkt 16 bis 13 Grad. Morgen meist sonnig mit einigen Wolken, die Temperaturen steigen auf maximal 24 Grad. Am Wochenende dann wechselhaftes Wetter. Die Zeit, es ist 16.05 Uhr.
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5: Ja, einen schönen Nachmittag wünsche ich Ihnen. Herzlich willkommen hier bei uns. Und was sich hier ein bisschen indisch anhört, stammt aus Melbourne, aus Australien. Eine junge Alternative-Pop-Gruppe, die gerne maskiert auftritt, macht diese

0: indischer Psychedelic Sound aus Australien von den Glass Beams aus Melbourne. Zur Stunde wird in Berlin dem Bezirksbürgermeister von Treptow-Köpenick, Oliver Igel, eine Unterschriftenliste übergeben, in der der Ausbau der bestehenden Gedenkstätte zur Köpenicker Blutwoche gefordert wird. Und in der Bezirksverordnetenversammlung soll heute auch ein gemeinsamer Antrag der Linken, der SPD und von Bündnis 90 den Grünen beschlossen werden, in dem das ebenfalls gefordert wird. Mein Kollege Thomas Fitzel hat sich seit dem offenen Protestbrief, der dem Ganzen vorausgegangen ist, mit diesem Thema intensiv beschäftigt. Hallo Thomas.
1: Ja, hallo.
0: Jetzt klär uns doch erstmal auf, Sie wissen sicherlich nicht alle und ich gehörte bis gerade auch noch dazu, was ist die Köpenicker Blutwoche?
1: Und ich muss gestehen, ich kannte es auch nicht und ich habe auch diese Gedenkstätte in Köpenick zum ersten Mal besucht. Also die Köpenicker Blutwoche im Juni 1933, da nahm die SA bis zu 500 Personen in Köpenick, vor allem in der Wohnsiedlung Elsengrund fest, alles Gegner des Nationalsozialismus, verschleppte sie in das leerstehende Gefängnis in der Puchanstraße, folterte sie dort schwer und mindestens 24 Menschen kamen dabei ums Leben. 1950, also nach dem Krieg, kamen einige Täter vor Gericht. Ich habe so im Archiv einen O-Ton eines Zeugen gefunden, dass man einen Eindruck bekommen.
2: Ich entsinne mich solcher Verletzten, die man über Pechfackeln gesetzt hatte, die also Verbrennungen des Gesäßes hatten. Und ich entsinne mich sonst so der Folgen übelster Zerschlagenheit. Sie hatten Verätzungserscheinungen. Ich entsinne mich nur, dass einer der Verstorbenen kurz vor seinem Tode dann sagte, dass man ihm esslöffelweise Kleesalz in den Mund geschoben habe und er musste das schlucken.
1: Also da bleibt einem irgendwie die Sprache weg, wenn man das nur hört. Und für mich das Überraschende, als ich da zu dieser Gedenkstätte hinkam, ja, das ist so ein Kasten aus dem 19. Jahrhundert, aber der steht eigentlich mitten in so einem eigentlich netten Wohngebiet. Erst später haben ja die Nationalsozialisten ganz bewusst die Lager weit abseits gebaut. Also die Gewalt geschah noch vor aller Augen und in der Gedenkstätte, die schon seit 1987 existiert, also es bestand auch, wenn man das jetzt den Eindruck bekommen konnte, nie die Gefahr, dass die jetzt gefährdet ist, habe ich mich mit der Künstlerin Stefka Amond getroffen, die eine der Initiatoren dieses Protestbriefes war.
3: Immer wieder haben wir gelesen, dass die Schreie der Opfer so laut waren. Hier gegenüber der Straße sieht man ja auch Wohnhäuser und die Leute haben, obwohl es so heiß war, nachts die Fenster zugelassen und es sind auch etliche weggezogen danach, weil die völlig traumatisiert waren. Und die SA hat in einer Kneipe in der heutigen Pohlestraße sogar Motorrad laufen lassen, um diese Schreie zu übertönen. Ja.
1: Das können wir gut nachvollziehen, wenn wir uns an die jetzige Hitze erinnern. Das wirklich Interessante an diesem Ort ist, wenn wir heute uns streiten, diskutieren, wo fängt Faschismus eigentlich an? Ist zum Beispiel das, was wir in den USA erlebt haben, ist das schon Faschismus ähnlich? Dann wird meistens vom Ende des Nationalsozialismus her argumentiert, der Shoah, dem Wissen um die Millionen von Toten, die es danach gab. Aber hier erleben wir eben den Anfang, wie es begann, eben als vor aller Augen brutale, stumpfe Gewalt ausgeübt wurde und alle schauen weg. Und dabei sitzt der NS noch überhaupt nicht fest im Sattel. Die waren selber am meisten davon überrascht, dass sie da eigentlich damit durchkamen. Und das, also man hätte das stoppen können. Und genau das erzählt diese Gedenkstätte ganz gut.
0: Diese Gedenkstätte gibt es ja, aber worin besteht denn jetzt, Thomas, der aktuelle Konflikt drumherum?
1: Also man muss sagen, die Gedenkstätte, das ist so aktuell auf einem sehr bescheidenen Niveau. Also ein Zellentrakt auf zwei Ebenen, man hat die Flure, man hat die Zellen, einen kleinen Veranstaltungsraum, dann so die übliche Präsentation des Gedenkstättengrau, das heißt Foto- und Texttafeln an der Wand, das entspricht natürlich überhaupt nicht den heutigen Bedürfnissen, vor allem wenn man einer jüngeren Generation das nahe bringen will. Das wissen eigentlich auch alle und das sind sich auch alle einig und deswegen wurde schon vor einigen Jahren ein wissenschaftliches Kuratorium eingerichtet. Man hat Konzeptpapiere entwickelt und es wurde ein sogenannter Letter of Intent, also eine Interessensbekundung an die BIM geschickt, das ist die Berliner Immobilienmanagementgesellschaft. Die verwaltet das Gebäude, in der man eben gesagt hatte, wir wollen künftig das gesamte Gebäude mieten. Denn bislang umfasste Gedenkstätte nur so ein Drittel des Gebäudes. Der Rest wird aktuell an einen Kulturverein Kuckuck e.V. vermietet.

0: Bezirk eine Mietvertragsverlängerung bis 2033 bekam. Das BIM sagt, dieses Interesse sei ihnen erst eben zu spät mitgeteilt worden. Pech gehabt. Der Vertrag ist eben rechtssicher, da kann man auch nichts machen. Ich habe mit ganz verschiedenen Leuten telefoniert, heute Morgen auch mit dem Bezirksbürgermeister Oliver Igel, der BIM, der bezirklichen Kulturverwaltung, sowie eben Matthias Schlesinger vom Kulturverein Kuckuck e.V. Wie gesagt, er hat einen rechtssicheren Vertrag, den nutzt er jetzt auch weitlich aus. Er sagt, ich bin gern zur Zusammenarbeit bereit, wenn ihr mir umgekehrt garantiert, dass ich über 2033 auch im Haus weiter bleiben kann. Und da ist es jetzt ein bisschen festgefahren. Man muss nur sagen, sein Teil ist ohne Heizung, das heißt, er kann es nur im Sommer nutzen. Dann gibt es durch den Denkmalschutz ganz viele Auflagen. Die Fenster sind vergittert, keine Fluchtmöglichkeiten und so weiter. Also das ist alles sehr eingeschränkt. Man kann jetzt nur sagen, der Antrag wird heute in der BVV durchkommen und der beinhaltet, dass man die kommenden Jahre nutzt, um ein tragfähiges Finanzierungs- und Betreiberkonzept zu entwickeln, um dann 2033 wenigstens beginnen zu können.
1: Das klingt auf jeden Fall ziemlich verfahren und auch irgendwie nach dumm gelaufen. Du beschäftigst dich ja immer wieder mit so Gedenkstätten und die Erinnerungspolitik, die da betrieben wird. Wie ist jetzt so, wenn du auf das Ganze raufschaust, deine Einschätzung zu dieser Gedenkstätte?
0: Naja, vielleicht findet mir doch noch eine einvernehmliche Lösung mit diesem Matthias Schlesinger, was dann vielleicht für beide eine Win-Win-Situation wäre. Ansonsten muss man vielleicht die Zeit nutzen, um mit dem beschränkten Raum experimentelle, innovative Formate zu entwickeln. Denn ich erlebe sehr oft, dass immer große Hoffnung darin gesetzt wird, wenn wir erstmal ein großes, tolles, neues Gebäude haben, dann wird alles gut. Und was ist dann? Die Erfahrung ist, dann fehlt es an Geld für Personal, es fehlt an Geld für Programm und Vermittlungsarbeit. Also Räume machen es nichts. Es braucht viel mehr Ideen. Ich könnte viele dieser Problemhäuser aufzählen, die wir hier in Berlin haben, wo es genauso gelaufen ist. Ich erwähne nur das Humboldt-Forum.
1: Okay, also erstmal haben wir heute gesprochen über die Gedenkstätte Köpenicker Blutwoche. Vielen Dank, Thomas Fitzel, für diese Information. Und wir warten mal ab, was bei dem Protest und überhaupt bei der ganzen Gemengelage rauskommt. Ich danke dir.
0: Und ich danke dir.

Too little, too late, too bad. Zu wenig, zu spät, Pech gehabt. Rhiannon Giddens ist das hier auf Radio 3 um 16.20 Uhr, 10 vor halb 5. Wir gehen jetzt in den Sommer 1966 nach New York. Es war drückend heiß. Wir denken ein paar Tage zurück. Da können wir uns vielleicht noch dran erinnern. Und da hat die Band The Loving Spoonful diesen Song aufgenommen, den man sofort kennt, wenn man die ersten Takte hört. Und fast 30 Jahre später hat Joe Cocker sich den Song nochmal vorgenommen. Und auch bei ihm hat man sofort das Gefühl, ja, der Sommer, der drückt. Wir hoffen auf den Abend. Wenn es dunkler wird, dann wird es erträglich in der Stadt im Sommer.

0: Somewhere in the City, Joe Cocker hier besingt die Hitze der Nacht. Wer hat's geschrieben? Ein John B. Sebastian. Er war der Sänger der Loving Spoonful. Und bei John B. Sebastian hat mein Gehirn Johann Sebastian Bach draus gemacht. Ist natürlich weit entfernt, aber ein toller Song.
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2: Die US-amerikanische Schriftstellerin Joyce Carol Oates.
3: Ich glaube, Literatur ist so essentiell für die Gesellschaft wie Träume für unser Leben.
0: Und hier trifft jetzt die WDR Big Band, also orchestraler Drive, auf funkigen Groove mit Maceo Parker. Die Trompete hier spielt Andy Harder.

0: Und auf Maceo Parker folgt hier jetzt Thorsten Föster.
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0: Hallo Thorsten, du hast Neuigkeiten aus der Kulturpolitik.
2: Ja, der Koalitionsausschuss, der hat heute Morgen nämlich bekannt gegeben, dass öffentliche Bibliotheken in Deutschland ab dem 1. Januar 2027, also nächstes Jahr, sonntags mit Personal öffnen dürfen. Und damit greift er ein Vorhaben aus dem Koalitionsvertrag auf. Für Bibliotheken soll damit die Möglichkeit, aber eben auch kein Zwang bestehen, an Sonn- und Feiertagen zu öffnen. Das hatte der Bibliotheksverband schon seit 2023 gefordert und sich für eine erforderliche Änderung des Bundesarbeitszeitgesetzes eingesetzt. Wir hatten Holger Krimmer zu Gast, den Bundesgeschäftsführer des Deutschen Bibliothekenverbandes. Und der hat bei uns im Gespräch gesagt, dass das nicht zwangsläufig mit mehr Arbeit oder mehr Kosten verbunden sein muss.
3: Viele Bibliotheken beobachten zum Beispiel, dass sie an Sonntagen durchaus Menschen stärker in die Bibliothek bringen könnten, dass Familien kommen könnten, dass Beschäftigte kommen könnten, die unter der Woche das nicht können, aber an einem Sonntagnachmittag dann lieber 4 oder 5 Stunden Öffnungszeiten anbieten. Okay. Also es muss nicht um wirklich mehr Volumen gehen. Das kann auch einfach eine Umschichtung insgesamt sein.
2: Und der Bibliotheksverband wünscht sich jetzt eine einheitliche und klare rechtliche Regelung für die Sonntagsöffnung in den Bibliotheken und fordert zugleich, dass Bibliotheken die gleichen Möglichkeiten bekommen, wie sie auch Museen oder Vergnügungseinrichtungen oder beispielsweise Einrichtungen des Sports haben.
0: Ja, und das ganze Gespräch, was wir hier geführt haben, können Sie sich nochmal anhören auf radio3.de. Und die nächste Meldung, die freut mich persönlich auch. Ich war nämlich Anfang letzten Jahres, im Januar war das dabei, als diese verheerenden Feuer in Los Angeles ausgebrochen sind und im Pacific Palisades auch die wunderbare Kulturstätte Villa Aurora in Mitleidenschaft gezogen worden war. Und jetzt, Thorsten, hast du aber gute Neuigkeiten.
2: Genau, Deutschlands Kulturhaus Villa Aurora in den USA, das öffnet am 30. August wieder. Das hat die Stiftung, die diese Villa betreibt, bekannt gegeben. Und das sind dann 1,5 Jahre nach den Bränden. Da nimmt man den Betrieb jetzt also wieder auf, öffnet die Künstlerresidenz erneut für Stipendiaten und natürlich auch für die Öffentlichkeit. Der Auftakt ist ein Open House am 30. August, zu dem die Öffentlichkeit willkommen ist. Und mit der Wiedereröffnung, da wird auch ein Porträt von Martha Feuchtwanger in das Haus zurückkehren. Die Villa Aurora, sie wird seit 1995 als Künstlerresidenz und Begegnungsort etabliert und bespielt. Gemeinsam mit dem Thomas-Mann-Haus, in dem Thomas Mann eben 10 Jahre lang lebte, hat die Villa Aurora als Exilort bedeutender Intellektueller während der Zeit des Nationalsozialismus Bezug zu Deutschland. In dieser Villa lebten der Schriftsteller Leon Feuchtwanger und seine Frau Martha. Und die war eine ganz, ganz wichtige Person für den großen Kreis der deutschen Exilanten.
0: Ja, und die wird jetzt auch immer mehr in den Fokus gerückt, was ich richtig gut finde. Du hast auch noch einen Konzerttipp.
2: Heute Abend, da spielt das Bronte-Trio, und zwar im Kühlhaus Berlin, das ist in Kreuzberg. In diesem Trio spielen die bulgarische Pianistin Lili Bogdanova, die amerikanische Cellistin Annie Jacobs-Perkins und die deutsch-italienische Geigerin Chiara Sanicandro. Und die hat uns einen Ton aufgenommen und geschickt, indem sie die Hörer zu ihrem Trio-Konzertabend heute einlädt.
4: Wir haben uns hier in Berlin an der Musikhochschule Hans Eisler vor einigen Jahren kennengelernt und spielen seitdem zusammen. Und wir haben letztes Jahr den 1. Preis bei dem Wettbewerb Schubert und die Musik der Moderne gewonnen und haben dann daraufhin unser Debütalbum aufgenommen. Wir freuen uns sehr, am 2. Juli im Kühlhaus Berlin ein Programm zu präsentieren mit The Berlin Academy of American Music. Wir werden amerikanische zeitgenössische Musik spielen, aber auch ein Trio von Robert Schumann und ein Stück vom chinesischen Komponisten Lei. Und wir freuen uns schon sehr drauf. Es wird auf jeden Fall ein abwechslungsreicher Abend. Und wir hoffen, dass sie zahlreich erscheinen.
2: Tja, und dieses Konzert heute Abend, das ist Teil des Berlin Transatlantic Composers Workshop. Heute Abend um 19.30 Uhr im Kühlhaus Berlin geht's los. Das Kühlhaus, das ist in der Luckenwalder Straße 3 in Berlin-Kreuzberg. Und die Karten kosten 25 Euro, ermäßigt 18 Euro.
0: Ja, oder wenn mit etwas Glück kosten sie auch nichts, sondern nur einen Anruf und natürlich eine Portion Glück. 30 20 00 40, da gibt es dann Radio 3 Karten für das Konzert im Kühlhaus. Kühlhaus hört sich aber den Temperaturen auch ganz gut an. Danke, Thorsten.
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1: Und das hier ist Musik von der Percussionistin Kassiva Mutua. Sie lebt in der Hauptstadt Nairobi. Und sie zählt zu den besten Schlagzeugerinnen des Landes.

0: Nicht wundern, wenn Sie in diesen Tagen in Berlin richtig gut oder interessant angezogene Menschen sehen. Auch ich habe mich hier fashionmäßig im Studio richtig in Schale geworfen. Können Sie halt nicht sehen. Aber nein, ganz im Ernst. Die Fashion Week beginnt und es kommen internationale Gäste in die Stadt. Namhafte Designerinnen und Designer wie Marina Hörmann-Seder, Kilian Kerner oder Malaika Reis. Die zeigen noch bis Sonntag ihre Kollektion. Und die Modenschauen finden an ganz unterschiedlichen Orten in Berlin statt. Im alten Kongresszentrum ICC, im ehemaligen Flughafen Tempelhof, auf dem RAW-Gelände oder auch ganz nobel im Hotel Adlon. Julia Fissmann ist für uns bei der Eröffnungsshow der Fashion Week dabei gewesen. Hallo Julia.
1: Hallo.
0: Wie war es, die erste Modenschau in dieser Sommerausgabe der Fashion Week?
1: Ja, wirklich sehr sommerlich und frisch mit Matcha-Smoothies, die gereicht wurden. Der Berliner Designer William Fenn hat mit seiner Show die Fashion Week eröffnet in den Wilhelmhallen in Wilhelmsruh. Also wirklich schöner Industriecharme. Seit 11 Jahren ist er dabei bei der Fashion Week. In beiden Ausgaben im Winter und im Sommer zeigt er seine Kollektion. Er hat ja an der Kunsthochschule Weißensee studiert und ist bekannt dafür, dass er immer ungewöhnliche Orte für seine Modenschauen sucht. Auf dem Fernsehturm hat er mal gezeigt, im Aufwärmraum des Olympiastadions war eine Show zu sehen. Und jetzt eben diese schönen, hohen Fabrikhallen. Ihm ist es eben wichtig, mit seiner Show ein Erlebnis zu kreieren.
2: Ich meine, durch die ganze digitale Dominanz sind wir so sehr in diesem zweiten Leben irgendwie verklebt, sage ich mal. Umso mehr plädiere ich einfach für physische Orte und echte Momente.
1: Das hat funktioniert.
0: Ja, wie inspirierend war denn die Mode, die du gesehen hast? Also ich habe nämlich gerade gelesen, dass Pyjamas jetzt, also wenn nicht salonfähig, doch immerhin straßenfähig sein sollen.
1: Ja, ich habe da auch ein bisschen Ausschau gehalten, weil du mich vorher schon gefragt hast, ob ich mal bitte nach diesen Pyjama-Vibes schauen könnte. In der Tat habe ich keine Pyjamas gesehen, weder bei den Gästen noch bei den Models auf dem Laufsteg beziehungsweise während der Show. Aber trotzdem ist so dieser Vibe, das lässig und elegante zu verbinden, zu sehen gewesen. Man sah zum Beispiel bei William Fenn praktische Cargo-Hosen mit großen Taschen oder Hosen, wo das Bündchen so aussah, als hätte der Mann die Badehose noch drunter. Es gab weite Capes und Oberteile mit so Tulpenärmeln, die bis zum Knie hingen und sehr viele bunte sommerliche Farben. Also wirklich so ein Kobaltblau, ein Moosgrün, ein Lila, Gelb. Also wirklich tolle Sommerfarben und sehr viele Faltenstoffe. So ein bisschen wie bei Issey Miyake, das kennt man ja. Inspiriert ist das gewesen, sicher von den Reisen nach Japan von William Fenn. Und interessant ist bei ihm vor allen Dingen, dass er die asiatische Ästhetik verbindet mit den Styles der MTV-Generation. Er ist im Grunde genommen im China-Restaurant seiner Eltern in der Nähe von Hannover aufgewachsen. Seine Eltern sind Hongkong-Chinesen. Und das Tolle an seinem Style, finde ich, ist, dass es eben elegant und lässig zugleich ist, wie ich schon gesagt habe, und dass man es sowohl auf Sylt oder in München tragen kann, als auch im Berghain. Also es ist irgendwie überhaupt nicht in der Schublade zu sortieren. Interessant ist auch noch, dass nicht die üblichen Hungerhaken-Models da zu sehen sind, sondern ganz normale Männer und Frauen, auch mit grauen Strähnen, also jeden Alters. Viele tolle Charaktere, zum Beispiel die Journalistin Yasmin Mbarek war Model heute bei der Show oder auch Tülin Tekkal zusammen mit ihren Schwestern, darunter auch Düsen Tekkal.
3: Ja, ich hatte mein Runway-Debüt bei William Fenn. Ich bin total dankbar, dass ich diese Chance auch hatte. Und ich kenne ihn ja schon seit über 20 Jahren, weil ich mit ihm auf eine Schule gegangen bin. Und dann habe ich ihn immer gesehen vom Weiten und dachte, Mann, du bist genauso anders wie ich.
4: Aber William schafft es immer wieder, ein Gefühl der Wärme, aber auch Coolness zu erzeugen. Und das beides parallel finde ich schon sehr außergewöhnlich.
1: Ja, er lässt einfach die Kulturen miteinander verschmelzen und das kommt ziemlich gut an. Die ehemalige Vogue-Chefin und Vorstandsvorsitzende des Fashion Council Germany, Christiane Arp, nennt William Fenn in einem Atemzug mit Karl Lagerfeld und Jill Sander.
0: Das hört sich auf jeden Fall spannend an. Aber ganz insgesamt, Julia, die Modebranche ist ja seit einiger Zeit schon auch in der Krise. Es gibt eine Kaufzurückhaltung, Insolvenzen, wie zum Beispiel großen Unternehmen wie Gary Weber, Esprit oder Warmland. Merkt man davon was auf der Fashion Week?
1: Ja, man merkt da schon was. Es gibt ein Umdenken, also weniger Wachstum, mehr Qualität. Bei der Fashion Week ist der Fokus natürlich sowieso mehr auf Handwerk und auf Mode als kunstvolles Ausdrucksmittel. Und natürlich ist es in Berlin auch zu merken, es ist ja ein Wirtschaftsfaktor. Man sieht es daran, dass mit 4 Millionen Euro der Senat die Modebranche rund um die Fashion Week unterstützt, um eben auch diese kleineren Labels zum Funktionieren zu bringen. Und William Fenn ist ein gutes Beispiel, bei dem funktioniert das Label eben wirklich, weil er auf hohe Qualität von Stoffen und Verarbeitung Wert legt und eben auch extravagante Entwürfe hat, die für viele Menschen funktionieren. Und mittlerweile ist es aber auch so, dass es große und strenge Nachhaltigkeitskriterien mit Sozialstandards gibt, die vom Fashion Council Germany für alle Designerinnen und Designer gelten, die an der Fashion Week teilnehmen.
0: Jetzt würden wir natürlich noch wissen, was gibt es auf der Fashion Week noch zu entdecken in den nächsten Tagen?
1: Also ganz gespannt bin ich auf die Abschlussshow am Sonntag von GmbH. Das ist ein Label von Serhat Isik und Benjamin Husebi. Und die beiden haben gerade den Modepreis des German Fashion Council bekommen und sind wirklich so aufstrebend und stehen wirklich so für diese ja politische, sehr partymäßige Mode. Und sie thematisieren eben in ihrer Mode auch ihre eigene Migrationsgeschichte. Heute Abend ist auch noch ein sehr interessanter polnischer Superstar zur Fashion Week eingeladen, Mariusz Przybylski. Er war Jurymitglied in der Castingshow Project Runway im polnischen Fernsehen.
5: Jeżeli chodzi o mój wpływ na modę w Polsce.
6: Seit Beginn meiner beruflichen Laufbahn, die nun schon mehr als 20 Jahre andauert, liegt mein Hauptaugenmerk und meine größte Leidenschaft auf der Gestaltung von Herrenmode. Mein Ziel war schon immer, Herrenmode zu entwerfen und polnische Männer in Sachen Stil und Ästhetik zu schulen.
5: Edukowanie ästhetyczne mężczyzn w Polsce.
1: Ja, geometrische Formen sind da zu sehen. Sehr viel Glitzer und sehr viele Muster prägen seine Ready-to-Wear-Männer-Kollektion. Also das wird auf jeden Fall sehr interessant heute Abend in der Platte am Alexanderplatz, wo er seine neue Kollektion präsentieren wird.
0: Das hört sich schon mal spannend an. Guter Tipp. Was sind denn noch so Tipps von dir für modeinteressierte Besucherinnen und Besucher, vielleicht auch Erstbesucherinnen?
1: Ja, meistens ist es leider so, dass diese Modenschauen und Präsentationen nur auf Einladung zu besuchen sind. Mhm. Esther Perband ist am Samstag mit ihrer Show zu sehen. Also sie lässt so die Grenzen zwischen digitaler und physischer Realität verschwimmen. Sie hat nämlich eine digitale Kollektion entworfen. Black Hearts nennt die sich. Im Fotografiska wird sie das zeigen mit Tänzerinnen live begleitet von einer Komposition des Musikers Sven Held. Und dann gibt es noch den Berliner Salon. Das ist so eine kuratierte Modeausstellung mit NachwuchsdesignerInnen in der Orangerie im Schloss Charlottenburg am Samstag. Und dann gibt es noch so ein paar Pop-Up-Stores, da muss man ein bisschen Ausschau halten. William Fenn zum Beispiel zeigt seine Mode im Hotel Chateau Royal in Berlin-Mitte. Und da kann man dann auch sogar Kollektionsteile schon kaufen. Und ein kleiner Tipp ist, und da kommt man vielleicht auch noch ohne Einladung rein, sind die Schauen der Hochschulen, zum Beispiel der Kunsthochschule Weißensee und von den anderen Modeschulen. Einfach mal im Programm nachschauen unter fashionweek.berlin.de.
0: Ja, und auf der Hochschule war ja William Fenn auch. Also insofern ist auf jeden Fall ein guter Tipp, da mal zu gucken, was sich da tut. Vielen Dank, Julia Fiesmann, für diese ersten Eindrücke von der Fashion Week. Das komplette Programm gibt es bei uns auf radio3.de. Tschüss.
1: Tschüss.
0: Eine Stimme, die man hier gerne hört bei uns, überhaupt in Berlin und auf Radio 3, Dota Kehr.

auf die Reise Dota Kerr aus ihrem Album In der fernsten Ferne, das zweite Mascha Kalecko Album. Und sie bekommt für ihr Mascha Kalecko Programm in diesem Jahr den Weltmusikpreis RUT. Der wird in Rudolstadt verliehen am Sonntag, an diesem Sonntag. Und da ist sie also zu erleben. Und drei Tage später, am 8. Juli, ist sie in Berlin. Und zwar in der Sommerbühne der Uferfabrik in Tempelhof, dann im Rahmen ihrer Sprengbrunnentour mit neuen Songs. Wir sind gespannt.

Hier hören Sie die Berliner Trompeterin Liva Strastinja. Sie hat gerade ihr Debütalbum rausgebracht. Daraus stammt dieses Stück, Concerted Breaks. Und Sie können sie morgen und übermorgen im A-Train erleben bei der Record Release Party. Wir schauen hier in der nächsten Stunde auf die USA. Die 250 Jahre Feier steht bevor. Lange, lange war es ja eine Nation mit einer ungeheuren kulturellen Strahlkraft. Wie sieht das heute aus? Der Journalist und USA-Kenner Klaus Brinkbäumer ist hier gleich nach den Nachrichten mein Gast.

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3: Der Koalitionsausschuss von Union und SPD hat sich auf ein Reformpaket geeinigt. Mit mehr als 30 Maßnahmen sollen die Wirtschaft gestärkt und Haushalte entlastet werden. Aus dem ARD-Hauptstadtstudio Isabel Karras.
4: Geplant sind unter anderem Steuerentlastungen für mittlere und geringe Einkommen. Nach Angaben von SPD-Chef Lars Klingbeil sollen Familien mit Kindern am stärksten profitieren. Spätestens 2028 soll erreicht werden, dass sie um bis zu 600 Euro im Jahr entlastet werden. Am Arbeitsmarkt sollen sachgrundlose Befristungen, also befristete Arbeitsverträge ohne konkreten Grund, künftig bis zu 48 Monate möglich sein. Zudem wird die telefonische Krankschreibung abgeschafft. Eine Arbeitsunfähigkeitsbescheinigung soll wieder ab dem ersten Krankheitstag erforderlich sein. Die Vorschläge zur Rente sollen noch in diesem Jahr gesetzlich umgesetzt werden. Die Gesundheitsreform soll bereits in der nächsten Woche im Bundestag und Bundesrat beschlossen werden.
3: Die Pläne der Koalition haben unterschiedliche Reaktionen ausgelöst. Viel Zustimmung kommt von Wirtschaftsverbänden. Das Reformpaket sei der überfällige Kurswechsel, betonte Arbeitgeberpräsident Dulger. Gewerkschaften loben die geplanten Steuererleichterungen für Beschäftigte. Die Hausärzte kritisieren dagegen die geplante Abschaffung der telefonischen Krankschreibung und die Attestpflicht ab dem ersten Krankheitstag. Das sei völlig falsch, sagte die Vizepräsidentin der Landesärztekammer Brandenburg-Harre im rbb24-Inforadio. Die Regelung werde zu mehr Bürokratie führen.
5: Das ist eben auch das, was einen so wundert, denn Herr Merz sagt ja auch immer, Bürokratie soll abgebaut werden. Und das ist jetzt eigentlich wirklich genau das Gegenteil. Jetzt wird es noch schlimmer, als es früher mal war.
3: Die Vizepräsidentin der Landesärztekammer, Karin Harre. Das Berliner Abgeordnetenhaus hat heute beschlossen, ein Mietenkataster einzuführen. Damit will die schwarz-rote Koalition die Mietkosten erfassen und Verdachtsfälle von Mietwucher aufdecken. Grüne und Linke enthielten sich. Sie fordern unter anderem, große Wohnungsbauunternehmen zu vergesellschaften. Allerdings hat die Bundesregierung angekündigt, genau das per Gesetz verbieten zu wollen. Berlins SPD-Fraktionschef Saleh äußerte Kritik. Der regierende Bürgermeister Wegner hat die Pläne dagegen begrüßt. Die linksgrüne Debatte um Enteignungen bremse Investitionen in den Wohnungsbau, sagte der CDU-Politiker. Brandenburgs Innenminister Rethmann hat die beiden mutmaßlichen Brandanschläge auf linke Einrichtungen in Cottbus scharf verurteilt. Wer Molotow-Cocktails schmeiße, nehme Opfer in Kauf, so der CDU-Politiker. Das mache ihn wütend. In der Nacht hatten Unbekannte offenbar Brandsätze auf das alternative Wohnprojekt Zelle 79 geworfen. Die Polizei ermittelt wegen versuchten Mordes, auch der Staatsschutz ist eingeschaltet. Außerdem hat vor einem Jugendclub eine Zaunlatte gebrannt. Auch dort wird dem Verdacht der Brandstiftung nachgegangen. Beide Einrichtungen wurden schon mehrmals angegriffen. Die Sicherheitsmaßnahmen wurden jetzt erhöht. Außerdem hat die Polizei ihre Präsenz im Stadtgebiet verstärkt. Die Spitze des Deutschen Fußballbundes hat heute in Frankfurt am Main über Konsequenzen aus dem frühen WM-Aus beraten. Im Mittelpunkt stand dabei die Frage, ob es auch in Zukunft mit Bundestrainer Nagelsmann weitergehen soll. ARD-Sportreporter Tim Brockmeier.
6: Schneller als gedacht hat der DFB mit der Aufarbeitung der verpatzten WM begonnen. Rund 24 Stunden nach der Rückkehr nach Deutschland kamen die DFB-Spitze und Julian Nagelsmann in der Zentrale in Frankfurt zusammen. Der Bundestrainer sollte sich vor DFB-Präsident Bernd Neuendorf, Sportdirektor Rudi Völler sowie Bundesliga-Präsident Hans-Joachim Watzke für das frühe WM-Aus rechtfertigen. Zudem soll es um einen möglichen Rücktritt als Bundestrainer gegangen sein. Nach Sportschau-Informationen soll Nagelsmann der Rücktritt nahegelegt worden sein. Die Entscheidung darüber wurde aber erstmal vertagt. Nagelsmanns Vertrag als Nationaltrainer läuft eigentlich noch bis nach der EM 2028. Jürgen Klopp gilt aktuell als heißester Kandidat für den Posten.
3: Im ehemaligen Terminal A des Flughafens Tegel sollen schon in 5 Jahren die ersten Studenten der Berliner Hochschule für Technik unterrichtet werden. Das hat der Geschäftsführer der landeseigenen Berlin TXL Management GmbH Wolters der RBB 24 Abendschau gesagt. Damit gehen die Planungen schneller voran als bisher erwartet. Laut Wolters soll im Terminal B zum selben Zeitpunkt auch schon ein Zentrum für Start-ups und Konferenzen einziehen. Lediglich für den ehemaligen Flughafen Tower würden noch Ideen gesucht. Soweit die Nachrichten. 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Das Wetter. Am Abend in der Prignitz erste Schauer. In der Nordwesthälfte ziehen dichtere Wolken auf, dabei windig. Aktuell in Berlin-Buch 27 und in Tempelhof 28 Grad, in Grünow 25 und in Potsdam 28 Grad. Nachts ziehen die Schauer ab, Tiefstwerte 16 bis 13 Grad, morgen meist sonnig mit einigen Wolken bei maximal 24 Grad. Die Zeit 17.05 Uhr.
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7: Hallo, herzlich willkommen. Schön, dass Sie da sind.

0: Ich hätte mal mitzählen sollen, wie oft der Belgier Piet Maris das singt. Je suis, ça va. Die Zeit 17 Uhr und 10 Minuten. 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Wir berichten ja hier im Vorfeld über die verschiedensten Aspekte der großen Feier in den USA, die 250-Jahr-Feier am Samstag, dem 4. Juli, dem 4th of July. Das wird ja mit verschiedensten Traditionen auch begangen. Wir fassen jetzt hier nochmal kurz zusammen, was da eigentlich am 4. Juli gefeiert wird.
1: Am 4. Juli 1776 stimmen die Vertreter der britischen Kolonien in Amerika für ihre Unabhängigkeit. Gut, ganz so einfach war es nicht. Erst nach dem Unabhängigkeitskrieg entstehen die Vereinigten Staaten von Amerika. Dennoch ist der 4. Juli der wichtigste Feiertag für die USA. Man feiert den Tag, an dem die eigene Selbstständigkeit beschlossen wurde, an dem Gleichheit und Gleichberechtigung zumindest formal als Grundwerte anerkannt wurden. Den Tag, an dem der Grundstein gelegt wurde für das, was die USA heute sind. Nur was sind die USA heute? Vielleicht so zerstritten wie seit dem amerikanischen Bürgerkrieg nicht mehr. Und das zeigt sich auch am diesjährigen Independence Day. So wurden landesweit verschiedene Demonstrationen gegen Präsident Trump angekündigt. Unter dem Motto Free America gibt es also Protest statt Party. Und auch die stattfindenden Partys sind von der aktuellen Politik geprägt. Neben Paraden und Picknick gehört vor allem Feuerwerk zu den traditionellen Festivitäten. Nur dürfte das dieses Jahr etwas kleiner sein. Die Vorsitzende der National Firework Association erzählt, dass viel Feuerwerk in China bleiben musste, da der Kauf aufgrund der hohen Zölle von Donald Trump nicht machbar gewesen sei. Der Präsident selbst wird trotzdem für gute Bilder von sich zu sorgen wissen und denkt schon an die nächste große Inszenierung. 2026 jährt sich der Unabhängigkeitstag zum 250. Mal. Das Team für die Vorbereitungen hat er schon im vergangenen Januar zusammengestellt.
0: Genau, und 2026 ist ja jetzt, also jetzt ist das große Jahr. Und die ganzen Dinge, die zu diesem Unabhängigkeitsfestival gehören, Unabhängigkeit, Freiheit, Gleichberechtigung, in diesen Tagen spürt man ja, wie sehr sich die US-Amerikaner auch anstrengen müssen, damit die nicht völlig verloren gehen, wie so vieles andere. Vor dem Gesetz sind alle gleich, auch das wird immer brüchiger. Die USA sind und waren aber auch eine Nation mit einer irrsinnigen kulturellen Strahlkraft, um nicht zu sagen Dominanz. Hollywood, Popmusik, die ganz großen Romane, was in den USA erfolgreich ist, das ist auf der ganzen Welt erfolgreich. Wie es dazu gekommen ist und wo das einstige Sehnsuchtsland heute diesbezüglich steht, darüber spreche ich jetzt mit dem Journalisten und USA-Experten Klaus Brinkbäumer. Er macht unter anderem seit Jahren einen USA-Podcast, schreibt über die USA, hat dort lange gelebt, war US-Korrespondent für den Spiegel und. Herzlich willkommen hier auf Radio 3, Herr Brinkbäumer.
2: Hallo, ich grüße Sie herzlich.
0: Ja, wie ist das? Was macht für Sie heute noch die kulturelle Strahlkraft der USA aus?
2: Ja, es ist in Teilen unverändert. Die Frage ist wirklich schwer zu beantworten, weil Trump über allem schwebt und ja auch alles zu beeinflussen versucht. Und zum Beispiel das Kennedy Center ja so richtig in seine Gewalt bringen wollte in Washington D.C. Aber es gibt natürlich immer noch amerikanische Filme, amerikanische Literatur, amerikanische Musik, von der Sie gerade gesprochen haben. Mich haben so Ende der 80er, das ist echt lange her, und Anfang der 90er Jahre so Autoren wie Ann Tyler, Jane McInerney, John Irving für die USA begeistert. Da bin ich zum ersten Mal hingefahren, wurde leidenschaftlicher Bruce Springsteen-Fan und bin es seither. Es gibt auch heute noch Musikerinnen und Musiker, die natürlich aus den USA kommen und natürlich weiterhin die Welt beeinflussen. Und die Streaming-Netzwerke tun es auch.

0: Das Land ist gespalten und wahnsinnig aggressiv.
1: Ja. Was meinen Sie eigentlich, wie ist es überhaupt dazu gekommen, dass die USA eben solche Power hatten, dass eben Leute uns weltweit begeistert haben, die dort sich einen Namen gemacht haben? Hängt das auch so ein bisschen mit der Geschichte oder dem Gründungsmythos der USA zusammen?
0: Ja, mit der Erzählung der USA, die ja immer von Freiheit, Selbstverwirklichung, so den Träumen jeder und jedes Einzelnen handelte und das in so vielen Songs und Filmen und Büchern widerspiegelte. Hollywood ganz im Westen der USA, das war auch der Mythos des Westens, war weltweit dominant und hat uns mit so vielen Filmen versorgt. Dagegen konnte ja kein Land ankommen, wenn es denn ernsthaft konkurrieren wollte. Diese Strahlkraft ist gebrochen, aber nicht komplett verschwunden.
1: Sie haben schon gerade auch gesagt, dass es so ein bisschen bröckelt an der Strahlkraft, aber kann es auch sein, dass die vielleicht eine neue Stärke entwickelt, weil man ja auch weltweit sieht, wie um die Demokratie dort trotzdem gekämpft wird und auch gegen das brutale Vorgehen der Regierungsagenten?
0: Ja, es ist sehr schwer zu prognostizieren. Die Versuche, die amerikanische Demokratie wirklich ernsthaft einzuschränken, wenn nicht gleich abzuschaffen. Also die Versuche, dass die Republikaner dauerhaft an der Macht bleiben, Trumps MAGA-Bewegung dauerhaft an der Macht bleibt, weil sie ja die Demokraten für Vaterlandsverräter halten. Sie bezeichnen sie als UNRWA. Das ist die Sprache dieser Zeit, sind ernst gemeint. Ich glaube nicht, dass die amerikanische Demokratie jetzt schon untergeht, aber die Versuche, das Wahlrecht einzuschränken, Menschen von den Wahlen auszuschließen, Wahlbezirke so zurechtzuschneiden, dass viele Menschen keine Chance mehr haben, eine andere Regierung, eine andere Partei zu wählen. All das geschieht ja. Und dafür, die Demokratie am Leben zu halten, bleibt nicht mehr so wahnsinnig viel Zeit. Wenn die Republikaner also wirklich dauerhaft die Demokratie schädigen, das wird sich in den nächsten Jahren weisen, dann wird das Auswirkungen auf unsere Wahrnehmung Amerikas haben, auf die Unabhängigkeit amerikanischer Kultur, auf die Strahlkraft des Landes.
1: Sie haben ja auch eine enge Beziehung zu dem Land. Ich hatte gerade Besuch aus den USA und die haben gesagt, dass es immer weniger Schauspieler gibt, die sich offen gegen Trump äußern. Also das hätte schon Auswirkungen auf die Kultur. Beobachten Sie sowas auch? Wir kriegen ja hier auch immer nur einen Teil mit.
0: Naja, es gibt einige, die sich still äußern, die Einladungen nicht annehmen oder die sagen, nee, im Kennedy Center, solange es Trump Kennedy Center heißen muss, trete ich nicht mehr auf. Es gibt andere wie Bruce Springsteen, die wirklich etwas riskieren. Springsteen hat ja tatsächlich das Risiko auf sich genommen, einen Teil seiner Anhängerschaft zu verlieren, weil die Arbeiter, die Arbeitenden Amerikas, die zum großen Teil ja Trump gewählt haben, klassische Springsteen-Fans waren. Und er hat diesen Konflikt riskiert. Gleichzeitig hat er die ständigen Morddrohungen, die es seither gibt, seit er sich gegen Trump gestellt hat, in Kauf genommen. Und er tut es trotzdem. Er hat den Song Minneapolis geschrieben. Er sagt bei jedem Konzert, was er von der politischen Richtung in den USA hält. Taylor Swift hat sich geäußert und einige, die nicht ganz so berühmt sind, haben sich auch geäußert. Ich finde die Künstler und Künstlerinnen Amerikas vergleichsweise mutig, vor allem wenn ich sie mit Anwaltskanzleien und Medienunternehmen vergleiche, die sich Trump ganz schnell unterworfen haben.
1: Wie blicken Sie denn zum Schluss, Herr Brinkbäumer, auf das Wochenende, auf den 4th of July persönlich und mit Ihrer Beziehung zu den USA?
0: Ja, so ein bisschen zweischneidig oder zwiegespalten. Ich habe mit Rika Havertz, meiner Podcast-Partnerin, mit der zusammen ich Okay America mache, gerade eine Geburtstagsfolge aufgenommen. Für 25 Wünsche an die USA. Und wir haben hinterher gemerkt, wie sentimental wir da sind. So, und wie sehr wir uns ein heileres, gesünderes Amerika herbei wünschen. Und auch wie unrealistisch viele unserer Wünsche, faire Wahlen und so sind. Gleichzeitig bin ich immer noch Amerika-liebend und durchaus sentimental und ein bisschen feiere ich dann auch.
1: Ja, vielen Dank, Klaus Brinkbäumer, für diese Einschätzung zu Kultur und den USA ganz generell kurz vor dem 4th of July an diesem Wochenende. Ich danke Ihnen herzlich.
0: Sehr gern.
1: Und wir bleiben hier gleich noch ein wenig in den USA thematisch. Da geht es dann um den Kultur.

0: Eine zauberhafte Stimme, Laura López Castro, deutsch-spanische Sängerin. Wir haben uns ja hier, würde ich sagen, ziemlich gerne an Teile der US-amerikanischen Esskultur gewöhnt. Burger, Läden, überall. Ich muss zugeben, ich mag sie auch sehr gerne. Einiges wird es dann wieder schwerer haben, hier Fuß zu fassen. Stichwort Bier. Gestern habe ich gerade eine riesen Werbetafel für das US-amerikanische Bud, kurz für Budweiser gesehen, was ja mit dem tschechischen Budweiser nichts zu tun hat. Und doch gibt es eine Bierkultur in den USA, die eine lange Geschichte hat, jenseits von Miller Lite, Coors oder Budweiser, Stichwort George Washington, und die erlebt gerade eine Renaissance. Martin Ganselmeier berichtet.
1: Im Brauhaus der Talea Brewery in Brooklyn blubbert und dampft es. Überall riecht es leicht süßlich nach Bierwürze, Hopfen und Malz. Doch mit der modernen Braukunst hat das einfache Bierrezept von George Washington nur wenig gemein. Dass der Oberbefehlshaber der US-Truppen und spätere erste Präsident überhaupt eine Anleitung zum Bierbrauen aufschrieb, hatte sehr praktische Gründe. Das Wasser war im 18. Jahrhundert oft mit Bakterien verseucht, was zu Magen- und Darmkrankheiten bei den Soldaten führte, sagt Tara Hankinson, die Chefin der Brauerei.
2: When you're using water in a river, for example, or a pond.
3: Das Wasser aus Flüssen oder Seen war einfach nicht sauber. Dagegen tötet das Gären und Fermentieren beim Bierbrauen die Bakterien. Es war also gesünder, Bier zu trinken als Wasser.
1: Zu viel Alkohol durfte die Truppe natürlich auch nicht trinken, weshalb man George Washingtons Bier heute als Dünnbier bezeichnen würde, mit einem Alkoholanteil von nur 2-3%. Handschriftlich notierte Washington, man koche Kleie und Hopfen 3 Stunden lang, schütte dann 30 Gallonen von dem heißen Sud in ein kühles Gefäß. Während der Sud noch heiß ist, 3 Gallonen Melasse aus Zuckerrohr hinzufügen. Und wenn es nur noch lauwarm ist, etwas Hefe dazu. Dann das Gefäß abdecken, gären lassen und kühl aufbewahren. Da Washingtons Truppe im Kampf gegen die Briten ständig unterwegs war, durfte er bei den Zutaten nicht wählerisch sein, betont Tara Hankinson.
2: At that time to make beer, you need a
3: sugar. Zum Bierbrauen brauchte man damals einen Zucker, der durch Hefe gärt und zu Alkohol wird. Am leichtesten bekam man Melasse aus Zuckerrohr. Also kein Getreide wurde verwendet, sondern nur Melasse, Wasser, Hefe und etwas Hopfen.
1: Tara Hankinson und ihre Braumeister haben Washingtons Rezept möglichst getreu nachgebraut. Das Resultat sieht ziemlich trübe, wie dunkler Sirup aus und schmeckt ein bisschen wie Lakritze.
2: So, I get a lot of notes of Gingerbread.
3: Die Geschmacksnote erinnert mich wegen der Melasse an Lebkuchen. Aber es ist nicht zu süß, weil die Hefe den Zucker umgewandelt hat. Eher schmeckt es wie Karamell mit Gewürzen.
2: So you're just left with a little bit of bitterness and some caramel notes from the molasses, a lot of spice.
1: Auf jeden Fall gut vorstellbar, dass sich Washingtons Truppen mit diesem Dünnbier für die Kämpfe mit den Briten gestärkt haben. Doch die heutigen Nachfahren der damaligen Freiheitskämpfer würden für Washingtons Dünnbier vermutlich nur einmal aus Neugier Geld bezahlen, weshalb die Talea Brauerei in Brooklyn auch eine moderne Variante von Washingtons Dünnbier gebraut hat. Sie kommt dem heutigen Biergeschmack entgegen.
2: So I'll go ahead and open this can.
1: Auf der Bierdose in den amerikanischen Nationalfarben Rot, Weiß und Blau steht Liberty Lager, Freiheitsbier.
2: For Liberty Lager, we created an amber lager.
3: Es ist ein untergäriges Lagerbier. Der Elfenbeinton ist ähnlich wie die Farbe von Washingtons Bier. Aber durch unsere Zentrifugen ist es klarer geworden. Es schmeckt frisch und spritzig. Nicht nur süß, auch etwas bitter. Passt großartig zum Essen.
2: Very refreshing, great with food.
1: Und weil es so nah dran an Washingtons Rezept ist und doch wie ein heutiges Bier schmeckt, stößt Liberty Lager weit über New York hinaus auf große Nachfrage. Ein Bier, das schmeckt wie 250 Jahre Freiheit.
0: Dann sage ich Cheers. Und das hier ist ein Song von Jimi Hendrix. Er war auch ein ziemlich guter Balladenschreiber. Wind Cries Mary. Und das hier ist die Version von Jamie Cullum.
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1: Mit Thorsten Föster. Der Helene Weigel Theaterpreis wird zum 5. Mal jetzt verliehen vom Freundeskreis des Berliner Ensembles und er würdigt außergewöhnliche künstlerische Leistungen an diesem Berliner Theater. Und jetzt steht auch fest, wer ihn in diesem Jahr bekommt.
2: Und das ist die Schauspielerin Katrin Welisch. In der Begründung für diese Auswahl hat die Jury Folgendes gesagt. Seit fast 10 Jahren prägt Katrin Welisch das Haus als festes Ensemblemitglied in besonderer Weise auf und hinter der Bühne. Exemplarisch zeigt sich ihre Einzigartigkeit in der Spielzeit 2025-26 in der Rolle des Josef K., so also die Jury. Am Berliner Ensemble ist sie seit Beginn in zentralen Rollen zu sehen, Katrin Welisch, unter anderem als Tiger Brown in die Drei-Groschen-Oper. Ich habe das vor 10 Tagen gerade gesehen. Ganz grandios macht sie das wirklich. Sie spielt den Beckmann in Draußen vor der Tür oder auch die Titelrolle in Biedermann und die Brandstifter. Dotiert ist dieser Preis der Helene Weigel Theaterpreis mit 5.000 Euro und es gibt auch noch einen Nachwuchspreis, da gibt es 2.500 Euro und den bekommt in dieser Spielzeit Jules Hart.
1: Wer in der schönen Waldsiedlung und Zehlendorf lebt, dem ja, hat eh schon irgendwie Glück gehabt, denn man wohnt da im Grünen und die Gebäude sind entworfen worden von Bruno Taut. Jetzt könnten diese Adressen noch begehrter werden, denn die Siedlung könnte schon bald auf die Liste des UNESCO-Welterbes kommen.
2: Ja, die UNESCO-Welterbekommission oder das Welterbekomitee, das berät ab dem 19. Juli über die Aufnahme der Waldsiedlung in die Welterbeliste. Bis zum 29. Juli will das Gremium im südkoreanischen Busan zusammenkommen. Das hat die Kulturorganisation der Vereinten Nationen heute erklärt. Und dabei wird dann entschieden, welche Stätten neu in die Welterbeliste aufgenommen werden. Rund 30 Stätten sind diesmal nominiert, darunter zum Beispiel die alliierten Landungsstrände vom D-Day in der Normandie oder auch die heilige buddhistische Pilgerstätte Sarnath in Indien.
1: Ich habe mal gelernt, dass diese Wohnungen eigentlich gebaut wurden für Arbeiter und Menschen, jetzt, die nicht reich sind. Inzwischen ist es aber wie fast überall in Berlin. Es wohnen fast nur Menschen dort, die ein etwas dickeres Bankkonto haben. Also es ist was Besonderes und sehr begehrt. Was macht es denn so besonders?
2: Naja, besonders macht es, dass diese Wohnanlage eben von Bruno Taut geplant wurde. Und das ist dann gebaut worden von 1926 bis 31. Das sind ja immer sehr funktionale Gebäude, sehr schöne Gebäude, farblich gestaltet. Und man könnte fast sagen, das ist eines der Hauptwerke von Bruno Taut. Und deswegen soll diese Siedlung jetzt als Teil der Siedlungen der Berliner Moderne anerkannt werden. Die sind nämlich schon seit 2008 UNESCO-Welterbe. Da gehören zum Beispiel die Hufeisensiedlung, die Kalligin-Siedlung oder auch die Weiße Stadt oder Siemensstadt dazu. Und die Waldsiedlung, die wurde jetzt von Deutschland als bedeutendes Beispiel des neuen Bauens eben für diese Welterbeliste vorgeschlagen.
1: Ja, da gehört sie auf jeden Fall mit rein, finde ich. Mein Votum haben die. Vorgestern ging es los mit der Kammeroper Schloss Rheinsberg. Und das ist eins der schönsten und wichtigsten Open-Air-Festivals der Region und auch von einiger Bedeutung für die nationale und internationale Opernwelt.
2: Ja, denn da treten ja immer die Opernsänger der Zukunft auf, wenn man so will. Und die kann man dann auch heute Morgen und übermorgen bei einem der Höhepunkte erleben, und zwar bei der Operngala. Da stellen sich die Preisträgerinnen und Preisträger des internationalen Gesangswettbewerbs der Kammeroper Schloss Rheinsberg vor mit bekannten Opernarien und begleitet werden sie vom Brandenburgischen Staatsorchester. Über die Qualität der jungen Sängerinnen und Sänger, da hat uns die Dirigentin der Operngala, Catherine Larsen-McGuire, Folgendes erzählt.
3: Ich würde sagen, das ist ein sehr guter Jahrgang. Sehr gemischt, auch von Herkunft und Stimmenlage. Aber alle sind unglaublich nett, aber nicht nur nett. Sie wollen wirklich, die wollen singen, die wollen Musik machen, die wollen das genießen. Die freuen sich wirklich aufs Publikum auch und auf die Arbeit mit dem Orchester. Die sind voller Energie. Es ist eine Freude, mit denen zu arbeiten.
2: Sagt die Dirigentin Catherine Larsen-McGuire, die übrigens selbst zum ersten Mal bei der Kammeroper Rheinsberg dabei ist. Und erleben kann man die jungen Sängerinnen und Sänger heute bei der Operngala heute Abend. Los geht's, 19.30 Uhr. Es gibt noch ein paar Tickets ab 48 Euro aufwärts, ermäßigt natürlich entsprechend weniger. Und wer es heute nicht schafft, das sind ja nur noch knapp 2 Stunden, für morgen und übermorgen gibt es auch noch ein paar Karten.
1: Und wenn Sie mehr von der Dirigentin Catherine Larsen-McGuire erfahren wollen, das ganze Gespräch haben wir auf Radio 3 für Sie. Danke, Thorsten.
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Eine coole Stimme aus Kanada, Molly Johnson gehört sie und gefolgt jetzt von einer tollen Jazzformation aus Berlin, und zwar ein neuer Track vom neuen Album Chasing Light vom Moses Jofi Trio. Das ist eine junge Jazzformation aus Berlin, gegründet 2020 genau von dem Keyboarder Moses Jofi Fester, und 2024 schon gleich bekam das Trio den Deutschen Jazzpreis als Live-Act des Jahres. 2026 dann also das Debütalbum, und daraus hören wir jetzt den Track Chasing Light.

0: Einmal im Jahr zeigt die Jugendtanz-Company Sascha Walz and Guests oder und Guests, was sie im letzten Jahr erarbeitet haben. Da sind 4 verschiedene Gruppen mit unterschiedlichen Altersklassen zwischen 6 und 22 Jahren. Und meine Kollegin Regine Bruckmann hat sich die Gruppe angeschaut, in der die jungen Tänzerinnen und Tänzer zwischen 11 und 14 Jahre alt sind, beim Showing, also beim traditionellen Zeigen im Radialsystem in Friedrichshain. Regine, du bist jetzt hier. Schön, dass du da bist.
1: Hallöchen.
0: Du warst ja bei einer Probe. Wie ist denn die Stimmung? Steigt das Lampenfieber bei den jungen Tänzerinnen und Tänzern langsam?
1: Genau, die zeigen das morgen zum ersten Mal vor einer Schule. Und das Lampenfieber steigt aber erst ganz langsam. Die 13-jährige Lorna hat mir zum Beispiel gesagt, dass sie noch heute noch gar nicht aufgeregt ist. Erst morgen.
2: Wache ich total aufgeregt auf und zitter und bin den ganzen Tag neben der Spur und traue mich kaum auf die Bühne. Und dann, wenn ich dann anfange zu tanzen, dann ist das plötzlich alles weg.
1: Also ganz normal, wie es allen geht. Und diese Company haben sich diesmal eine klassische Musik aus der Moderne ausgesucht. Für Sascha Walz ist das eher ungewöhnlich. Mal anspielen können wir, das erkennt man.
0: Na klar.
1: Genau. Wie schön. Der Bolero von Maurice Ravel, das ist, wie gesagt, bei Sascha Walz eher ungewöhnlich. Und sie haben es den Kindern und Jugendlichen so schmackhaft gemacht, dass es vielleicht das erste Technostück war durch die vielen Wiederholungen.
0: Ah, der Tanz ist doch dann aber wahrscheinlich eher modern und nicht klassisch, oder?
1: Nee, also der Tanz wirkt eher modern. Die Musik bietet ja durch die Wiederholungen einen festen Rahmen mit kontrollierten Bewegungen in der Gruppe. Die Gruppe bewegt sich dann wie ein Körper. Aber es gibt auch die Möglichkeit zu individuellen Bewegungen, Solos, ausdrucksstarke persönliche Moves. Und diesen Wechsel, den findet auch Lorna besonders interessant.
2: Wenn man ein Solo hat, dann ist natürlich alle Aufmerksamkeit auf einen. Das ist auch cool, aber wenn wir in der Gruppe tanzen, sind wir halt quasi eine Gemeinschaft. Dann sind wir eine Armee, die gegen den Rest der Welt kämpft. Und das finde ich schön.
1: Ja, also sie sagt das so, sie lässt sich Zeit beim Reden und sie hat mir gesagt, sie war früher sehr schüchtern, aber was sie sagt, ist schon sehr beeindruckend. Es ist für sie die 4. Produktion und ich habe sie gefragt, wie fühlt sie sich eigentlich beim Tanzen?
2: Frei. Dann ist es egal, wer zuguckt oder was gerade los ist, dann sind wir einfach frei und können machen, was wir wollen.
0: Das hört sich wirklich toll an. Also gibt es bei dieser Arbeit mit den Kindern und Jugendlichen dann nicht diesen typischen Ballettdrill?
1: Nein, die Leiterin Emilie Guerin, also die ganze Kinder- und Jugendtanz-Company leitet, betont sehr den Freiraum, den sie den Kindern lassen.
3: Ich glaube, das Besondere bei uns ist, dass wir einen sehr spielerischen Ansatz zum Tanz haben. Es geht nicht darum, jetzt so eine harte, strikte Ausbildung, aber eher, dass die Tänzer im Umfeld von der Company, Sascha Walz & Guests, ihre Leidenschaft zum Tanz einfach weitergeben.
0: Ja, das hört sich einfach an, aber geübt werden muss sicherlich trotzdem, oder?
1: Das wurde mir heute bei der Probe sehr deutlich, dass trotzdem sehr viel Disziplin und hohe Konzentration gefragt ist. Und die haben aber auch ganz tolle Kostüme, die helfen, so die richtige Bühnenhaltung zu erlangen. Und dann habe ich mit Trainer Jiri Bartovanec gesprochen und er betont, dass es wichtig ist, dass beide Seiten, Kinder und Lehrer, nicht aufgeben.
4: Man verliert auch ganz viel Hoffnung unterwegs. Man ist verzweifelt fast nach jedem zweiten Unterricht. Das ist ganz normal. Aber dann man sieht, okay, das Vertrauen hat sich gelohnt und es wächst. Und die kommen plötzlich aus sich und das blüht und dann ist es sehr berührend.
1: Die Kinder sind ja keine ausgebildeten Tänzer und schön ist auch, dass man so praktisch die Bewegung im Ursprung erkennen kann. Und es gibt eine zweite Trainerin, die Alessandra De Fazio, und sie betont den Dialog zwischen den Kindern und ihr.
5: Ich bin auch sehr inspiriert von den Kindern, was die machen, wie die improvisiert, weil die haben so viele Freiheit. Die haben nicht unbedingt schon Ballett oder anderes studiert. So, die sind wirklich frei zu bewegen. So, also ich kriege viel, viel zurück.
1: Vom Alter her ist die Gruppe, die ich gesehen habe, die mittlere, 11 bis 14, wie du gesagt hast. Bei den kleineren ist es noch spielerischer, der Ansatz. Und die Ältesten sind natürlich schon fast Profis, die sind so um die 20. Wichtig ist, dass die Kinder lange, oft viele Jahre dabei sind und praktisch so mit erwachsen werden mit dieser Tanzkompanie. Und der 14-jährige Silvan zum Beispiel ist schon fast 8 Jahre dabei. Und für ihn bedeutet Tanzen?
6: Für mich hat es dieses Trancehafte, weil man denkt nicht wirklich, man ist irgendwie nicht da und trotzdem extrem präsent. Man lässt auch ein bisschen zu, was mit einem passiert, als dass man es so steuert. Das heißt, es braucht eigentlich nicht unbedingt Mut.
1: Also fand ich schon, dass er sehr mutig war auf der Bühne und sich wirklich sehr aus sich herausgegangen ist, sehr beeindruckend. Und ich denke, man darf auf die anderen Gruppen auch sehr gespannt sein.
0: Ja, und ich kann jetzt nur sagen, ich hätte das auch gerne gehabt als Kind und Jugendliche. Ich glaube, es ist wirklich eine ganz tolle Erfahrung, die machen dürfen. Ja.
1: Ich habe genau das auch gesagt, dass ich es jetzt machen möchte. Und vielleicht gründen Sie noch eine Laientanzgruppe für ältere Menschen.
0: Da machen wir mit. Also vielen Dank, Regine Bruckmann. Das Showing dieser Kinder- und Jugendtanzcompany von Sascha Walz und Guests findet am Samstag, den 5. Juli und Sonntag, den 6. immer um 17 Uhr im Radialsystem in Berlin-Friedrichshain statt. Und zusätzlich gibt es dann noch Schulvorstellungen morgen und am Montag. Da können wir nicht dabei sein.

60er Jahre Soul Sound, der aber in den 2000ern entstanden ist. Sharon Jones and the Dap Kings. We Get Along, dieser Track hier, stammt von ihrem Album Give the People What They Want. Und jetzt machen wir kurz vor sechs einen Abstecher in die echten 70er zum Film Harold and Maude. Die Geschichte, skurril und liebenswert. Die Musik, einfach faszinierend schön, finde ich. Und ja, ich kann es nur mit Cat Stevens sagen, if you want to sing, sing out, sing out. Also singen Sie einfach mit.

0: Falstaff. 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
2: Um 18 Uhr mit Miriam Berger. Guten Abend. Zwei Drittel der Menschen in Deutschland sorgen sich, dass der Klimawandel ihre Lebensgrundlagen bedroht. Im neuen ARD-Deutschland-Trend spricht sich eine Mehrheit der Anhänger von Grünen, Linken, SPD und Union dafür aus, den Klimaschutz auch in Krisenzeiten nicht zurückzustellen. Nur unter den AfD-Anhängern befürworten mehr als 70% Abstriche beim Klimaschutz. Fast 90% aller Befragten fordern mehr Investitionen, um Straßen, Schienen, Schulen und Krankenhäuser besser auf extreme Hitze vorzubereiten. Der Koalitionsausschuss von Union und SPD hat sich auf ein Reformpaket geeinigt. Mit mehr als 30 Maßnahmen sollen die Wirtschaft gestärkt und Haushalte entlastet werden. Aus dem Hauptstadtstudio Isabel Karas.
3: Geplant sind unter anderem Steuerentlastungen für mittlere und geringe Einkommen. Nach Angaben von SPD-Chef Lars Klingbeil sollen Familien mit Kindern am stärksten profitieren. Spätestens 2028 soll erreicht werden, dass sie um bis zu 600 Euro im Jahr entlastet werden. Zudem wird die telefonische Krankschreibung abgeschafft. Eine Arbeitsunfähigkeitsbescheinigung soll wieder ab dem ersten Krankheitstag erforderlich sein.
2: 8 Tage nach den Erdbeben in Venezuela haben Rettungskräfte einen 43-jährigen Mann lebend aus den Trümmern befreit. Der Nachtwächter war in seiner Wachkabine eingeschlossen, die trotz des Einsturzes stehen blieb und eine Luftblase bildete. Bei den Erdbeben sind mehr als 2200 Menschen ums Leben gekommen. Nach dem in Zedenick im Kreis Oberhavel erhöhte Bromatwerte im Trinkwasser festgestellt worden sind, richtet der Staat mehrere Ausgabestellen ein. Bürger können dort kostenlos Wasser abholen. Das Leitungswasser darf derzeit weder getrunken noch zum Kochen verwendet werden. Auch in Buko im Kreis Märkisch-Oderland gelten weiter Einschränkungen. Dort muss das Trinkwasser wegen Bakterien vor dem Verkehr abgekocht werden. Die Spitze des Deutschen Fußballbundes hat über Konsequenzen aus dem frühen WM aus beraten. Im Mittelpunkt stand dabei die Frage, ob Bundestrainer Nagelsmann weitermachen darf. ARD-Sportreporter Tim Brockmeier.
4: Rund 24 Stunden nach der Rückkehr nach Deutschland kamen die DFB-Spitze und Julian Nagelsmann in der Zentrale in Frankfurt zusammen. Nach Sportschau-Informationen soll Nagelsmann der Rücktritt nahegelegt worden sein. Die Entscheidung darüber wurde aber erstmal vertagt. Nagelsmanns Vertrag als Nationaltrainer läuft eigentlich noch bis nach der EM 2028. Jürgen Klopp gilt aktuell als heißester Kandidat für den Posten.
2: Soweit die Nachrichten. 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Das Wetter abends in der Nordwesthälfte, Bewölkungszunahme und Schauer, dabei recht windig. Nachts ziehen die Schauer ab, Tiefstwerte 16 bis 13 Grad und morgen Sonne und Wolken bei maximal 24 Grad. Die Zeit 18.03 Uhr.
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5: Hallo, herzlich willkommen und hier jetzt eine Stimme aus Brasilien. Sie gehört Tania Maria.

Tania Maria hören Sie hier auf Radio 3, dicht gefolgt von einer Berlinerin, Jeanette Hubert. Die Gitarristin, Sängerin und Songwriterin hat 2012 ihr Debütalbum On the Run rausgebracht und daraus stammt dieser Song, der Freddy-Song.

0: Jeanette Hubert ist eine Berlinerin, Gitarristin, Sängerin, Songwriterin. Freddy Song heißt dieser Track hier und der stammt von ihrem Debütalbum. Viermal im Jahr wählen 30 comicbegeisterte Menschen aus der großen Welt der Comicveröffentlichungen die 10 besten Titel aus. Und heute wird die zweite Comic-Bestenliste des Jahres veröffentlicht und darauf sind überraschend viele Genre-Comics vertreten und ganz erfrischende Dokumentation. Andrea Heinze weiß natürlich genau, was auf dieser Bestenliste drauf ist. Andrea, hallo.
1: Hallo.
0: Genre-Comics, welche Genres sind das denn, die auf der Bestenliste vertreten sind?
1: Na, das fängt mit einem Western auf Platz 1 an und hört mit Science Fiction auf dem 10. Platz auf. Und dazwischen gibt's irgendwie Comedy, Krimi, queere Dystopie, Abenteuer und eine Vampirgeschichte. Also wirklich sehr unterschiedliche Genre. Und das Schöne ist, auf Platz 1 stehen die beiden großen Berliner Flicks und Reinhard Kleist mit ihrer Lucky Luke Hommage. Damit waren sie auch hier schon mal auf Radio 3. Die Grimm Brothers heißt der Comic, in dem die Brüder Grimm eine Lesereise in die USA machen und keinen interessiert, weil die beiden müssen erstmal so ein bisschen amerikanisches Storytelling lernen und nehmen dann aber auch ganz in Grimmscher Tradition so die Geschichten von vor Ort auf. Zum Beispiel das Märchen von Ma Dalton über ihre grundanständigen Söhne. Und Flicks, wir wissen ja, das sind diese Kriminellen da bei Lucky Luke. Und Flicks, der den Comic geschrieben hat, macht daraus wirklich eine herrliche Daltons-Persiflage, weil die leben ja eigentlich von ihrem beängstigenden Image und sind wirklich überhaupt nicht glücklich, dass sie jetzt plötzlich bei den Grimms so nett dastehen. Also hier geht's wirklich auch um die Wirkmacht von Geschichten, großartig gezeichnet von Reinhard Kleist, der für seine fulminante Bowie-Biografie bekannt ist, der dann hier auch einen Gastauftritt bekommt. Also es ist wirklich eine herrliche weitergedrehte Western-Parodie mit Metaebene.
0: Ist das eigentlich typisch für Genre-Comics, auf der besten Liste zumindest, dass die das Genre an sich dann weiterentwickeln?
1: Ja, also es gibt zum Beispiel auch Blutsauger, den Comic von André Breinbauer. Der nimmt so den klassischen Vampir, der hier bei ihm an den expressionistischen Nosferatu erinnert, und setzt den ins zeitgenössische Wien und macht daraus so eine Geschichte über Gentrifizierung und Miethaie. Und das ist wirklich total verschroben und zugleich zeigt er aber auch so die Praktiken von Immobilieninvestoren auf und die sozialen Verwerfungen, zu denen das dann führt. Ein anderes Beispiel für Weiterdreh ist der zweite Band der Science-Fiction-Serie Metropolia vom französischen Szenaristen Fred Duval und wieder dem Berliner Zeichner Ingo Römling. Und der Witz dabei ist, es geht dabei ums Berlin Ende des Jahrhunderts. Die Energiewende wurde irgendwie verschlafen und alle Menschen müssen jetzt zu Fuß gehen. Und der zweite Band spielt genau in den verarmten Außenbezirken, so zwischen Arbeitern und Drogenabhängigen. Und Sascha Jäger, das ist so eine Art Detektiv, der immer eingesetzt wird, um irgendwelche skrupellosen Sachen aufzuklären, muss halt gucken, ob da

0: so geht und ist dabei aber schon trotzdem total urkomisch.
1: Also du hast mich jetzt tatsächlich, muss ich jetzt mal sagen, schon angefixt. Die beiden will ich auf jeden Fall lesen und angucken. Und das bringt mich zur Frage, wie sind denn oder wie unterschiedlich sind denn die Geschichten, die da erzählt werden, gezeichnet?
0: Total. Also Herr Hase wirklich so mit ganz einfachen, krakeligen Strichen gezeichnet. Immer genau 12 Panel auf einer Seite. Trotzdem nimmt die Geschichte ungeheuer Fahrt auf. Und dagegen ist zum Beispiel das kaputte Berlin in Metropolia wirklich in sehr ausdifferenzierten Panoramen, aber auch Nahaufnahmen gezeichnet, die wie so ein, wirklich, das wirkt wie so ein prächtig ausgestatteter Science-Fiction-Film. Und der Comic, der mich vom Zeichenstil am meisten, wie soll ich sagen, überrascht hat, das ist die Dokumentation Langer Atem von Jeong In-moon. Die hat das Leben ihrer koreanischen Großmutter gezeichnet, die vor der Küste Koreas nach Meeresfrüchten taucht. Eine von den Frauen, die das noch ohne Atemflasche getan haben und ihre Tochter allein großzieht. Und das sind sehr bewusst gesetzte schwarze Flächen und Schraffuren, die ganz leicht wirken und damit so einen Gegensatz zu diesem harten Leben der Großmutter bilden. Und dieser Stil wird irgendwie zum verbindenden Element zwischen den Generationen, denn Jeong In-moon zeigt in dem Comic auch auf, wie so diese Härte durch die Generationen weitergegeben wird, obwohl das Leben eigentlich gar nicht mehr hart ist.
1: Ist Langer Atem eigentlich die einzige Dokumentation, die das Leben mit dem Meer als Ausgangspunkt hat oder gibt es da noch mehr?
0: Nee, es gibt auch noch mit dem Windtanzen von Emmanuel Lepage. In diesem Comic dokumentiert er die Schiffsreise von ForscherInnen ins südliche Polarmeer. Ist da auch natürlich selber mitgefahren und zeigt dabei, wieso das Leben an Bord funktioniert, wenn ja immer die gleichen Menschen wochenlang auf engstem Raum zusammen sind, wie sich da so Rituale entwickeln, man Reibereien irgendwie bewältigt, wie die ForscherInnen sich für ihre Landgänge auf unberührte Inseln rüsten, also zum Beispiel, indem sie so ganz haarklein ihre ganze Kleidung absaugen, damit sie nichts an sich haben, keine Bakterien, keine Samen oder so, die irgendwelche fremden Arten einschleppen könnten. Also Lepage zeigt aber auch, woran die forschen. Also zum Beispiel, wie an Seeelefanten geforscht wird, weil die vielleicht für die Erforschung von Schlaganfällen wichtig sein könnten oder auch von Pandemien. Und vor allem zeigt er aber diese Faszination für das südliche Polarmeer mit so seinen Nebeln und gischtsprühenden Wellen, mit sonnigen Tagen in wirklich brillanten Farben und düsteren Gewittern, also so als krassen Gegensatz. Das sind unglaublich atmosphärisch dichte Bilder. Ich bin echt Fan davon. Es gibt viele davon, könnte man sich einfach an die Wand hängen. Es ist die zweite Reisedokumentation von Lepage ins südliche Polarmeer und ich mag beide sehr. Und ich glaube, nach allem, was ich erzählt habe, sieht man schon, dass diese Bestenliste wirklich sehr reich an Entdeckungen in jeder Hinsicht sind.
1: Ja, und an wirklich spannenden Geschichten. Vielen Dank dafür, Andrea Heinze, Radio 3 Redakteurin und Comic-Expertin, ja, für diesen Vorgeschmack auf die tollen Comics, die es auf diese Liste geschafft haben.
0: Vielen Dank, sehr gern.
1: Und wenn Sie jetzt auch Interesse haben, die Liste haben wir natürlich für Sie auf radio3.de hinterlegt.

Ja, und auf David Greisamer, den wir gerade gehört haben, folgt hier die Sängerin Somi mit Ginger Me Slowly. Das ist so ein bisschen Slang dafür. Ja, interessier mich, mach dich interessant für mich. 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

0: ist mir gerade einfach nicht der richtige Begriff eingefallen. Ginger me slowly, das könnte man übersetzen mit verführe mich langsam. Ingwer, why not? Übermorgen, am 4. Juli, da feiern die USA ja ihren Independence Day zum 250. Mal. Wir haben ja heute hier auch schon über die Kultur und kulturelle Bedeutung der USA hinsichtlich dieses Jubiläums gesprochen mit dem Journalisten und USA-Kenner Klaus Brinkbäumer und überhaupt in den letzten Tagen immer wieder mal auf dieses Thema geschaut. Heute Abend vertiefen wir das Ganze nochmal in unserem Radio 3 Debatten-Podcast, der zweite Gedanke. 250 Jahre USA, Wunsch und Wirklichkeit. Ist diese Debatte überschrieben und dazu hat sich Łukasz Tomaszewski zwei Gäste eingeladen, wie immer. Einmal die in den USA lehrende Germanistin Agnes Müller. Sie erzählt von Einschüchterungsversuchen gegen Studierende auf dem Unicampus, von Geistes- und Sozialwissenschaftlern, die sich selbst zensieren und überlegen, auszuwandern.
1: Also die Aussicht ist einfach sehr, sehr düster. Es gibt viel Pessimismus und es gibt wirklich viel Selbstzensur. Ich habe zum Beispiel kürzlich an einer Konferenz teilgenommen, wo wirklich im Vorfeld gesagt wurde, wir sollen die lieber nicht ankündigen, denn wer weiß, was die Staatsregierung dann mit uns macht. Vielleicht wird die Konferenz verboten oder vielleicht bekommen wir Gelder gestrichen. Deswegen sind wir lieber ganz still. Und da kommen wir schon in Bereiche, wo Zensur, wie wir sie natürlich in Deutschland aus Totalitarismusregimen kennen, schon im Kleinen, also im Einzelnen stattfindet.
0: Ja, und die Zeitautorin Rieke Havertz, sie war jahrelang USA-Korrespondentin und sie betont, die USA sind nicht Donald Trump und Donald Trump ist nicht die USA. Das amerikanische Glücksversprechen gelte laut Trump nur für eine kleine privilegierte Gruppe. Dennoch, sagt sie, sollten wir Europäer an der Freundschaft zu den Amerikanern festhalten.
2: Dieser Patriotismus, der von außen oft als so fast entnervend wahrgenommen wird, der kann ja trotzdem funktionieren, wenn man vielleicht ein bisschen leiser auch mal ist, ein bisschen differenzierter auf die Geschichte guckt und eben beides sieht. Also sowohl die Brutalität dieser Geschichte als auch diese unglaubliche Kreativität, diese Vision, die in dieser Gründung lag. Und ich glaube, das fällt Amerikanern gerade schwer. Und das würde ich ihnen eigentlich wünschen zu diesem 250. Geburtstag.
0: Ja, Agnes Müller und Rieke Havertz, beide sind heute Abend zu Gast beim Debatten-Podcast Der Zweite Gedanke. Live bei uns im Programm ab 19 Uhr und ab sofort auch als Podcast auf ARD Sounds.

0: Ostasiatische Klänge, die aber aus Maastricht stammen, Yin Yin. Und zu diesen Klängen kann man sich gut bewegen. Und tanzend ist Thorsten Föste jetzt auch im Studio gelandet.
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0: Seit heute verwandelt sich ja Berlin wieder in einen Laufsteg, auf jeden Fall an ganz vielen Orten. Die Berliner Fashion Week ist heute gestartet.
2: Namhafte Designerinnen und Designer werden dabei sein, wie Marina Hörmannseder, Kilian Kerner oder auch Malaika Reis. Die zeigen bis Sonntag ihre neuen Kollektionen. Und los ging es heute mit William Fun. Den Laufsteg, den verlegte er in eine alte Industriehalle im Berliner Norden. Und da wurden dann zu Beginn Flugzeuggeräusche eingespielt. Die ganze Show sei eine große Hommage an das Reisen, hat der Modedesigner erzählt. Und er hat bei uns gesagt, warum ihn solche Orte begeistern.
3: Ich meine, durch die ganze digitale Dominanz sind wir so sehr in diesem zweiten Leben irgendwie verklebt, sage ich mal. Umso mehr plädiere ich einfach für physische Orte und echte Momente.
2: Und bei der Modewoche gibt es bis einschließlich Sonntag dann wieder viel zu gucken. Die Berliner Fashion Week findet an verschiedenen Orten der Hauptstadt statt. Etwa im alten Kongresszentrum ICC oder im früheren Flughafen Tempelhof. Und es gibt auch wieder den Berliner Salon, eine kuratierte Modeausstellung mit Nachwuchsdesignern in der Orangerie im Schloss Charlottenburg. Die meisten Shows und Präsentationen, da kann man nur auf Einladung rein, aber es gibt eben auch viele Pop-Up-Stores, zum Beispiel eben von William Fun im Hotel Chateau Royal in Mitte, wo es dann auch bereits Teile der neuen Kollektion zu kaufen geben wird.
0: Ja, und unsere Kollegin Julia Fissmann hat ja berichtet heute von der Fashion Week und ihr Tipp ist auch, sich mal bei den Modeschulen umzuschauen, in Weißensee zum Beispiel, da werden die Nachwuchsdesigner gezeigt. Das Gespräch mit ihr, um nochmal so richtig auf den Geschmack zu kommen, gibt es auch bei uns auf Radio 3. Nochmal zum Einsteigen in die Fashion-Welt bei der Fashion Week. Wir kommen nach Leipzig. Leipzig hat sich um den UNESCO-Titel City of Music beworben. Um die internationale Strahlkraft auszubauen, will die Stadt ihr Klassik-Festival-Profil schärfen.
2: Ja, so sollen zum Beispiel Gewandhaus und Oper künftig enger zusammenarbeiten und sich koordiniert gemeinsame inhaltliche Schwerpunkte setzen. Die Abstimmung und Planung von Musikfestivals, die solle sich auf Komponisten und Komponistinnen fokussieren, die die Stadt und ihre Musikgeschichte geprägt haben, also Leipzig. Und Ziel sei es, die musikalischen Traditionen der Stadt international sichtbar zu machen und die Rolle als Festivalstadt in Europa zu stärken. So ist für 2031 am Gewandhaus ein Festival zu Gustav Mahler vorgesehen und die Oper Leipzig plant beispielsweise für 2033 einen programmatischen Schwerpunkt zu Richard Wagner. Außerdem soll das Erbe von Clara Schumann und Fanny Hensel und weiterer Komponistinnen in das Konzept eingebunden werden.
0: Ja. Und das Wetter ist gut, es spricht nichts dagegen, heute Abend im Freien sich aufzuhalten und dorthin geht auch dein Tipp.
2: Ja, ins Freiluftkino, habe ich gedacht. Und zwar am besten im Berliner Friedrichshain. Da läuft nämlich heute Abend der hochgelobte Film Call Me By Your Name aus dem Jahr 2017. Der spielt in Norditalien im Sommer 1983. Der 17-jährige Elio lebt mit seinen Eltern in einer Villa auf dem Land. Und ein junger amerikanischer Doktorand kommt für ein paar Wochen zu Besuch. In einer Mischung aus Zielstrebigkeit, jugendlicher Selbstüberschätzung und auch überspielter Schüchternheit nähert sich der 17 Jahre alte Elio dem auf römische Kulturgeschichte spezialisierten Doktoranden Oliver, den der Vater für die Saison angestellt hatte. Der Junge und der Wissenschaftler, die kommen einander näher. Es ist also eine Sommerliebesgeschichte. Und die jugendliche Hauptrolle, die spielte damals Timothée Chalamet und das war dann der große Durchbruch für seine Karriere. Call Me By Your Name, heute Abend 21.30 Uhr im Freiluftkino am Friedrichshain. Und wer es heute nicht schafft, der Film läuft auch Sonntag nochmal, dann in der Hasenheide im Freiluftkino.
0: Und da wird es ja deutlich kühler sein. Also am besten heute gehen. Ich danke dir, Thorsten.
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Die Stimme, die wir gleich hören werden, gehört der US-Amerikanerin Empress Of. Cooler Künstlername.

0: Bonjour.
1: Ein wunderbares Wortspiel, die Sängerin Empress of, also die Kaiserin von, sie heißt Louis Hoffman, also ein kleines Spiel mit ihrem Namen und mit Wörtern und Zweideutigkeiten. Manchmal steckt die große Lebensweisheit ja in einem ganz einfachen Satz, nimm nur, was du wirklich brauchst. Und genau darum geht es in dem wunderbaren The Bare Necessities. Zu Deutsch, versuch's mal mit Gemütlichkeit. Im Dschungelbuch singt ja Balu der Bär, das als kleine Philosophie der Gelassenheit. Nicht zu viel wollen, nicht allem hinterherrennen, sondern sehen, was schon da ist. Geschrieben hat den Song Terry Gilkison für den Disney-Film natürlich, das Dschungelbuch von 1967, ewig her. Und Melody Gardot und Raphael Gualassi haben daraus 2016 ein ganz zauberhaftes Jazz-Duett gemacht.

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2: Was für eine zauberhafte Version dieses Disney-Klassikers The Bare Necessities. Versuch's mal mit Gemütlichkeit. Melody Gardot und Raphael Guarlacci. Das Brücke-Museum am Rande des Grunewalds in Berlin-Dahlem ist immer ein Besuch wert. Das wusste auch schon David Bowie, ist da auch gerne hingegangen. Und am kommenden Wochenende, da lohnt es sich ganz besonders. Da werden nämlich gleich zwei Ausstellungen eröffnet mit einem Gartenfest. Draußen im Museum heißt die eine und draußen unter Kiefern. Was es mit diesen Namen der Ausstellung auf sich hat und was da alles passiert bei dem Gartenfest, darüber spreche ich jetzt mit der Direktorin des Brücke-Museums, Lisa Marei Schmidt. Herzlich willkommen.
3: Hallo.
2: Lassen Sie uns mal kurz über die Titel sprechen. Fangen wir mit dem einen an. Draußen im Museum, das hört sich erstmal an wie so ein Widerspruch, ist aber sicherlich keiner. Findet das draußen künstlerisch drin statt?
3: Genau, also das war die Idee, dass wir ja, wie Sie schon gesagt haben, am Rande Berlins, also direkt am Rande des Grunewalds sind, also ein bisschen an der Peripherie der Großstadt, aber das sozusagen zelebrieren in der Ausstellung. Und da es ja zwei Ausstellungen sind, die eine findet bei uns im Museum statt mit historischer Brückekunst und die andere halt auf unserem großen Waldgrundstück.
2: Ja genau, da kommen wir zum zweiten, der zweiten Ausstellung, draußen unter Kiefern, das heißt im Untertitel ein künstlerisch-ökologischer Lehrpfad. Da geht es dann wirklich raus in die Natur. Und was lernen wir da?
3: Ja, also wir haben ja das Brücke-Museum, also sozusagen das Thema Natur ist ja eins, was uns in der Sammlung behandelt. Also die Brücke-Künstler haben sich immer schon Anfang des 20. Jahrhunderts für diese Harmonie zwischen Mensch und Natur interessiert. Sie haben in der Natur gemalt. Und viele Werke in unserem Bestand haben auch dieses Thema, der zeigen Landschaften in verschiedenen Medien. Und das Thema in der Ausstellung behandelt diese historische, also die Sammlung. Und dann haben wir gedacht, wie gehen eigentlich zeitgenössische Künstlerinnen und Künstler mit diesem Thema um? Gerade vor dem Hintergrund des Klimawandels. Und da wir diesen wunderbaren Garten haben, haben wir gedacht, wir sollten mal draußen ein Projekt machen und nicht vielleicht einen klassischen Skulpturengarten mit Arbeiten aus Metall oder Marmor, sondern wir haben Künstlerinnen und Künstlerkollektive eingeladen, eher über das Thema Natur nachzudenken. Und ganz wichtig dabei war und auch die große Herausforderung, das wird gefördert von der Bundeskulturstiftung, die einen Fonds Zero ins Leben gerufen haben für klimaneutrale Kunstproduktion. Mhm. Und dafür haben wir uns beworben und haben das Geld bekommen. Das heißt, alle Arbeiten, also die 7 zeitgenössischen Interventionen draußen, sind klimaneutral produziert worden.
2: Das hört sich auf jeden Fall spannend an, aber wie ist es denn mit den Kunstwerken, die in den Museen hängen oder im Museum bei Ihnen hängen? Die sind ja auch eben oft besonders geschützt, auch klimatisiert und die sind sicherlich nicht klimaneutral oder ist das dort auch ein Faktor gewesen?
3: Ja, nee, das ist genau das Interessante, dass natürlich Museen haben ja die große Aufgabe des Bewahrens und in dem Bewahren produzieren haben wir gleichzeitig einen großen Abdruck, einen CO2-Abdruck durch unsere aufwendige Klimaanlage, weil es gibt eine ganz bestimmte Temperatur, die es haben muss, eine Luftfeuchtigkeit zum Schutz der Kunst und das ist das, was wir halt draußen nicht brauchen. Also draußen war wirklich der Brief an die Künstlerinnen und Künstler: Die Werke sind dem Wetter ausgesetzt, sie werden von den Bienen bewacht und von den Füchsen betreut und es ist sozusagen wirklich, also sie müssen und sie nehmen halt auch das Thema der Vergänglichkeit, der Transformation, die sich halt in unserem Waldgrundstück auch durch die Jahreszeiten halt sehr schön beobachten lässt in den Werken auf.
2: Okay, sehr, sehr spannend. Und das Ganze wird auch noch eröffnet mit einem Gartenfest ab 15 Uhr. Gibt es eine richtige Gartenparty bei Ihnen im Brücke-Museum?
3: Ja, wir machen ja jedes Jahr im Sommer, weil wir dieses schöne Garten haben, ein Fest. Und dieses Mal ist es wieder mit Musik und einem künstlerischen wilden Eisladen, wo es auch die Brücke-Edition von Kiefernsorbet gibt. Und ab 15:30 bis 19 Uhr ist das am Samstag, feiern wir.
2: Und haben Sie das schon mal probiert, das Kiefernsorbet? Wie schmeckt
3: das?
2: Nee,
3: das ist von der Künstlerin nur für uns, weil wir ja wirklich unter Kiefern unser Grundstück ist, wurde das neu gemacht und es sind dreierlei Kiefernsorbet. Also ich bin sehr gespannt drauf und werde da auf jeden Fall am Samstag von kosten.
2: Ja, und den Lehrpfad, den kann man dann am Samstag auch schon begehen, ja?
3: Genau. Und es ist auch schön, am Samstag zu kommen, weil ich habe ja gerade, also es ist ja vielleicht ein bisschen kryptisch zu sagen, die Werke vergehen, aber vielleicht als ein Bild, die Künstlerin Jenny Kendler schafft sozusagen die klassische Venus von Milo, Antikenskulptur, aber aus Erde mit Blumensamen und Wildblumensamen gefüllt. Also eine Skulptur, die vergeht, die vielleicht an einer Stelle, aus der was anderes blüht, etwas anderes entsteht und wo wir auch ein bisschen schauen, wie lange wird die überhaupt in der ursprünglichen Form stehen bleiben und wie sind sie dann auch, also wie ist die Transformation auch zu beobachten?
2: Also ist es spannend, dann einfach öfter zu kommen und zu sehen, wie sich diese Kunstwerke draußen verändern.
3: Unbedingt. Also vor allen Dingen auch, weil ich bin immer wieder überrascht, wie anders unser Grundstück im Sommer und im Winter ist und wie anders die Blicke sind und die Natur, die Geräusche, alles. Also deshalb auf jeden Fall wiederkommen.
2: Ja, also erstmal vor allem kommen am Samstag.
3: Ja.
2: Lisa Mayreich-Schmidt, vielen Dank für diesen Appetit haben auf das, was es dort zu sehen und zu erleben und auch zu kosten gibt. Dreierlei Kieferneis, wunderbar im Berliner Brücke-Museum. Mit einem Gartenfest, also 15:30 Uhr geht's los bis 19 Uhr und der Eintritt beträgt wie der normale
3: Am
2: Eintritt.
3: Samstag ist der
2: Oh,
3: kostenfrei.
2: wunderbar. Also alle am Samstag
3: Ja.
2: auf zum Brücke-Museum. Schönen Dank, ja, und eine wunderschöne Party wünsche ich Ihnen.
3: Dankeschön.
2: Tschüss.
3: Tschüss.

Lee Fields ist das. Und dieser Song hört sich auch so an wie ja aus den 60ern, 70ern, ist aber von 2016, Work to Do. Und wir haben ja gerade mit der Direktorin des Brücke-Museums gesprochen, wo am Samstag eine schöne Eröffnungsparty von zwei Ausstellungen stattfindet mit Gartenparty. Und ich erwähnte, dass David Bowie auch gern ins Brücke-Museum gegangen ist. Und jetzt haben wir Musik von Mike Garson. Der Jazzpianist war einer der engsten Weggefährten von David Bowie. Irgendwie ist der Geist von David Bowie hier bei Radio 3 in der Sendung.

Die Zeit 18.54 Uhr, 6 Minuten vor 7. Ich erzähle jetzt hier noch eine schöne kleine Geschichte über den nächsten Künstler. Er stammt aus einer armen Familie im ländlichen North Carolina, entdeckte als US-Soldat in Deutschland den Blues, fand damit seine Bestimmung, heiratete eine Deutsche, wurde in Niedersachsen heimisch und machte Karriere in Europa. Wow, oder? Big Daddy Wilson. Damit sage ich Tschüss, ich bin Susanne Papavassilio. Gemeinsam mit Thorsten Förster und Paul Sonderegger waren wir den Nachmittag für Sie hier auf Radio 3. Schönen Abend.

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2: Um 19 Uhr mit Miriam Berger. Guten Abend. Zwei Drittel der Menschen in Deutschland sorgen sich, dass der Klimawandel ihre Lebensgrundlagen bedroht. Im neuen ARD-Deutschland-Trend spricht sich eine Mehrheit der Anhänger von Grünen, Linken und SPD und Union dafür aus, den Klimaschutz auch in Krisenzeiten nicht zurückzustellen. Nur unter den AfD-Anhängern befürworteten mehr als 70% Abstriche beim Klimaschutz. Laut Deutschlandtrend ist nur noch 13% der Befragten mit der Arbeit von Bundeskanzler Merz zufrieden. Das ist der schlechteste Wert für einen amtierenden Kanzler in der fast 30 Jahre alten Geschichte des Deutschlandtrends. Die Umfrage fand vor Bekanntgabe der heutigen Reformbeschlüsse statt. Geplant ist unter anderem, kleine und mittlere Einkommen steuerlich zu entlasten. Aus dem Hauptstadtstudio Tim Assmann.
3: Spätestens 2028 soll eine Familie mit einem Haushaltseinkommen von rund 60.000 Euro dann jährlich rund 600 Euro weniger Steuern zahlen als jetzt. Unter anderem durch Erhöhungen von Grundfreibetrag, Kinderfreibetrag und Kindergeld. Auch kleine Gewerbeunternehmen wie Handwerksbetriebe sollen durch die Einkommensteuerreform entlastet werden.
2: 8 Tage nach dem Erdbeben in Venezuela haben Rettungskräfte einen 43-jährigen Mann lebend aus den Trümmern eines eingestürzten Gebäudes befreit. Der Nachtwächter war in seiner Wachkabine eingeschlossen, die trotz des Einsturzes stehen blieb und eine Luftblase bildete. Bei den Erdbeben sind mehr als 2200 Menschen ums Leben gekommen, viele werden noch vermisst. Die Gewerkschaft Verdi ruft Beschäftigte im Handel in Berlin und Brandenburg zu Warnstreiks auf. Diese sollen morgen und übermorgen stattfinden. Axel Walter, RBB 24.
4: Es werden sich mehrere Großhandelslager und Filialen unter anderem von Kaufland, Rewe und Edeka beteiligen. Auch IKEA, H&M und das KDW in Berlin seien dabei, erklärte eine Verdi-Sprecherin. Hintergrund der Warnstreiks sind die Tarifangebote der Arbeitgeber, die nach Einschätzung von Verdi zu einem deutlichen Reallohnverlust führen würden.
2: Tennisprofi Alexander Zverev hat in Wimbledon die 3. Runde erreicht. Der Weltranglisten-Dritte gewann gegen den französischen Außenseiter Valentin Rondoyer glatt in drei Sätzen. Auch Jan-Lennard Struff steht in der 3. Runde. Er setzte sich gegen den US-Amerikaner Brandon Nakashima in 5 Sätzen durch. Soweit die Nachrichten. 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Das Wetter: nachts abziehende Schauer, dann gering bewölkt oder klar, Tiefstwerte 16 bis 13 Grad. Aktuell in Berlin Eiskeller 26 und in Perleberg 20 Grad. Morgen ein freundlicher Wechsel aus Sonne und Wolken, maximal 22 bis 24 Grad. Am Samstag und Sonntag wechselhaft bei ähnlichen Werten. Es ist 19.03 Uhr.
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5: Ich würde die USA nie aufgeben wollen. Ich glaube, das ist was, was man sehr schnell lernt, wenn man sich intensiver mit den USA beschäftigt, dass es immer noch eine Kraft zur Selbsterneuerung gibt. Was für mich zerbrochen ist, ist vielleicht die Gewissheit, dass das immer meine zweite Heimat sein wird und dass ich immer in ein freundliches, demokratisches Land reisen werde. Es gibt allerdings auch eine Bewegung, gerade wieder aus der Protestkultur, also von demokratischer Seite, die sagen, wir feiern jetzt erst recht. Das ist auch unser Land und wir lassen uns auch nicht vorschreiben, wie wir das jetzt patriotisch zu begehen haben, sondern unser Patriotismus liegt genau eben in dieser Streitkultur, in dieser Protestkultur. Und das ist natürlich ermutigend.
6: Die USA gelten als älteste moderne Demokratie der Welt. Am 4. Juli jährt sich die Unabhängigkeit zum 250. Mal. The Land of the Free war lange ordnungspolitische Weltmacht und Vorbild demokratischer Staaten, aber das amerikanische Wunschbild hat Risse bekommen. Heute wirken die USA in vielerlei Hinsicht fremd und auch bedrohlich. Im Inland spaltet die MAGA-Bewegung die Gesellschaft und zerstört das System der Checks and Balances. Nach außen wirkt Trumps Amerika als völlig unzuverlässiger Partner. Zur langen Geschichte der amerikanischen Demokratie gehört allerdings auch der Protest. Ich will heute darüber sprechen, wie sehr Wunsch und Wirklichkeit der USA heute auseinanderklaffen. Meine Gäste sind Agnes Müller. Sie ist Professorin für Germanistik und vergleichende Literaturwissenschaften an der University of South Carolina. Sie lebt und lehrt seit über 20 Jahren in den USA. Hallo und herzlich willkommen.
7: Hallo, schön hier zu sein.
6: Und Rieke Havertz, die Journalistin, ist internationale Korrespondentin der Zeit, war jahrelang US-Korrespondentin und in ihrem aktuellen Buch Goodbye Amerika mit Fragezeichen fragt sie, was von ihrem eigenen und auch unserem Amerika-Bild eigentlich geblieben ist. Hallo Frau Havertz.
7: Hallo, vielen Dank für die Einladung.
6: Dieser Tage begehen die USA 250 Jahre Unabhängigkeit, 250 Jahre Freiheit. Dafür gibt es in den USA zwei Begriffe. Einmal Freedom, also die persönliche Freiheit, und die Liberty, die staatlich verbürgte politische Freiheit. Ich möchte erstmal damit starten, was Sie beide eigentlich am US-amerikanischen Freedom-Begriff fasziniert hat. Frau Müller, können Sie sich daran erinnern, Ihre erste Berührung mit der amerikanischen Freiheit?
7: Ja, also gerade noch so. Ist schon ein bisschen her. Also ich lebe eigentlich schon jetzt seit 30 Jahren in den USA. Und ich muss sagen, dass mich am Anfang vor allem die persönliche Freiheit interessiert hat, die Politik nicht so sehr. Ich habe auch im Gegensatz zu Frau Havertz nie Amerikanistik studiert. Insofern bin ich relativ naiv zuerst in die USA gekommen. Und meine Gründe waren vor allem karriereorientiert, persönlich. Und ich hatte einfach das Gefühl, mich dort besser entfalten zu können. Und das hatte natürlich viel mit Freedom zu tun. Und daher war das einfach individuelle Menschen, die in dieser Hinsicht mir mehr helfen konnten als zum Beispiel Europäer. Ich fand damals Europa und besonders Deutschland sehr einschränkend. Und insofern ist der American Dream, also Pursuit of Happiness, hat bei mir schon beruflich ganz gut funktioniert, muss ich sagen. Und das war aber eben schon lange her.
6: Wie hat sich das geäußert, dass Sie sich dort freier gefühlt haben als in Deutschland?
7: Zum Beispiel wollte ich eine Dissertation schreiben zu deutsch-amerikanischen Beziehungen. Und in Deutschland wäre das institutionell sehr schwierig gewesen, weil wenig interdisziplinär geforscht wurde. Hat sich übrigens nicht so wahnsinnig geändert, obwohl viele Kolleginnen und Kollegen denken, es hätte sich geändert. Und da gab es in Amerika einfach viel mehr Flexibilität. Und außerdem hatte ich dort ganz pragmatisch ein bezahltes Assistantship an der Universität, an die ich gegangen bin. Und das hätte es in Deutschland in der Form auch nicht gegeben.
6: Wie war es bei Ihnen, Frau Havertz? Sie haben eigentlich alle Stationen einer überzeugten Transatlantikerin durchlaufen, würde ich mal sagen. Als Teenager USA-Reisen, dann als Studentin Austauschsemester, dann Korrespondenz. Wie hat sich der Freedom-Begriff über die Jahre für Sie verändert? Weil das beschreiben Sie ja sehr eindrücklich in Ihrem Buch. Privat, aber vielleicht auch bei der Arbeit als Journalistin.
5: Ich glaube, es ist ganz ähnlich. Ich bin auch erstmal klar privat in die USA gefahren. Sie haben es gerade schon skizziert. Und wenn man mit 14 aus der norddeutschen Provinz kommt, auf einmal in Kalifornien ist, dann hat man ein wahnsinniges Gefühl von Freiheit und von Möglichkeiten. Und gleichzeitig habe ich selbst bei diesen ersten Reisen gedacht, irgendwas ist auch schräg an den USA. Irgendwas ist ambivalent, weil das ist sehr viel Glitzer, sehr viel Glamour. Aber eigentlich ist doch auch noch was anderes dahinter. Also es wirkte halt auch wie Fassade. Vielleicht liegt es auch daran, dass ich meinen 14. Geburtstag in Las Vegas von allen Orten gefeiert habe. Da ist natürlich nochmal extra Fassade. Und als ich dann mit Anfang 20 zum Studium in die USA ging, nach Ohio, da habe ich gemerkt, okay, persönliche Freiheit ist vor allen Dingen da, wenn man so wie ich aus einem privilegierten anderen Land kommt, den richtigen Pass hat, die richtige Hautfarbe. Ich war eine sehr weiße Erfahrung, die ich gemacht habe im Studium. Und im beruflichen Kontext hat sich das dann eben verändert, weil ich dann mich mehr damit beschäftigt habe, im Studium schon, aber auch beruflich dann als Korrespondentin, wie wenig Freiheiten eigentlich sehr viele Bürgerinnen und Bürger in den USA haben. Und dass dieser American Dream, der uns alle so anzieht und der ja bis heute ein Versprechen ist, von Lügen durchzogen ist und die USA vielleicht eigentlich einen neuen American Dream brauchen.
6: Dieses Bewusstsein, ein Privileg zu leben als weiße Mittelschichtsperson, ist Ihnen das damals schon aufgefallen oder zuletzt in den letzten Jahren?
5: Das ist tatsächlich mir in Ohio, als ich da gelebt habe, nicht so aufgefallen, weil das war Ohio, man will da ja mit 23 sowas von gar nicht hin, das ist jetzt nicht der Ort, von dem man träumt und gleichzeitig vielleicht sehr anschlussfähig an die norddeutsche Provinz, weil es nicht so ein ganz großer Kontrast ist. Das erste Mal sehr persönlich gespürt habe ich es, glaube ich, als ich in Chicago war und zwar als Journalistin Jahre später, es war 2013, 2014 habe ich zwei Sommer sehr lange in Chicago verbracht, um zu Waffengewalt zu recherchieren. Und ich habe selbstverständlich im privilegierten Chicago gewohnt, bei einer weißen Vermieterin, bin aber jeden Morgen mit dem Bus in die West- und Southside gefahren und habe dann halt gemerkt, wie sich das verändert hat. Am Anfang waren nur Weiße im Bus, dann mischte es sich ein bisschen. Am Ende war ich die einzige Weiße im Bus und es waren entweder Schwarze oder Hispanics. Und da habe ich erst mal gemerkt, wie viele Mauern dieses Land auch in sich selbst hat und hochgezogen hat. Und da habe ich deutlich anders über persönliche Freiheiten auch nachgedacht. Weil die Freiheiten, die ich mir nehmen kann in den USA, können sich viele US-Bürger überhaupt nicht nehmen.
6: Aktuell gibt es anlässlich der 250-Jahresfeier der Unabhängigkeitserklärung von 1776 viele Dokumentarfilme, Podcasts, Bücher. Viele arbeiten sich wirklich an diesem Freiheitsbegriff auch ab und stellen oft gleich anfangs fest, die Freiheit haben die Gründerväter vor 250 Jahren zunächst für sich selbst gedacht. Also weiße christliche Männer, die zur Schicht der Landbesitzer gehören. Und daraus resultiert bis heute, dass die staatlich verbürgte Freiheit, also die Liberty, ein umstrittener Begriff ist. Auch im letzten Wahlkampf skizzierte ihn Donald Trump und Kamala Harris ganz unterschiedlich. Frau Havertz, Sie machen diese Unterscheidung in Ihrem Buch sehr deutlich. Harris versprach die Freiheit, etwas zu tun und sich von Ungerechtigkeit zu befreien. Und Trump benutzt eigentlich den Freiheitsbegriff auch, um andersdenkende, liberale, ja, sogenannte woke Ideale einzuschränken. Können Sie das mal für uns abgrenzen?
5: Ja, ist ganz interessant, weil Freedom, das wissen wir, glaube ich, alle, ist so ein Kernbegriff. Ohne den kommt kein US-amerikanischer Wahlkampf aus. Alle versprechen diese Freiheit für die Bürgerinnen und Bürger. Kamala Harris hat ja, als sie dann angetreten ist, als sie Joe Biden nachgefolgt ist, in ihrem ersten Wahlkampfspot Freedom von Beyoncé als Musik genommen. Und dieser Begriff fiel so wahnsinnig oft, dass es auffällig war. Und dann fand ich, in diesem Wahlkampf war es sehr interessant, dass eben dieser von Kamala Harris besetzte Freiheitsbegriff vor allen Dingen positiv ausgelegt wird im Sinne von, ihr sollt die Freiheit haben, selbst zu entscheiden, wollt ihr zum Beispiel ein Recht auf Schwangerschaftsabbruch und wir befreien euch gleichzeitig davon, dass eben die Republikaner versuchen, das einzuschränken. Damit war es ein Stück weit auch ein negativ besetzter Freiheitsbegriff und das hat sie beides versucht. Also wir sind die Partei der Freiheit im positiven Sinne von, ihr dürft ganz viel und im negativen Sinne von, wir befreien euch von etwas, was die Republikaner euch aufoktroyieren wollen. Und Trump wiederum, der hat dieses Freiheitsversprechen genommen und hat es wirklich eher in so eine repressive Politik umgemünzt. Er spricht auch ganz viel von Freiheit. Er hat auch als Freiheit formuliert, dass er eigentlich die letzte Person ist, die zwischen seinen Anhängern und dem sogenannten Deep State in Washington steht. Das hat er instrumentalisiert, als er selbst vor Gericht stand in New York. Da hat er immer gesagt, wenn Sie mir meine Freiheit nehmen, also meine körperliche Freiheit, wenn ich ins Gefängnis komme, dann seid ihr die Nächsten. Das war natürlich eine Überhöhung, die eigentlich völlig unlogisch war, aber die hat sehr gut für ihn funktioniert. Und den Freiheitsbegriff besetzt er aus meiner Sicht eher eben über Repression, zu sagen, ich kämpfe für eure Freiheit, aber im Sinne dessen, dass ich anderer Leute Freiheit einschränke. Das Recht auf Schwangerschaftsabbruch für Frauen, das Recht von diversen Menschen so zu leben, wie sie es wollen. Das ist ja alles extrem repressiv. Und damit hat er auch diesen Freiheitsbegriff der Republikanischen Partei, den sie über lange Zeit besetzt hatten, anders definiert. Und es war sehr interessant zu beobachten im letzten Wahlkampf.
6: Frau Müller, der ideologisch aufgeladene Kulturkampf, den wir seit anderthalb Jahren beobachten, den es auch vorher schon gab, aber vielleicht nicht ganz so krass wie zuletzt. Der hat ja von Anfang an auch an den Unis stattgefunden. Können Sie uns beschreiben, wie Freiheit der Lehre, wie auch Debattenkultur auf dem Campus eingeschränkt wurden womöglich?
7: Ja, also ich bin ja an einer Universität der Südstaaten. Ich habe auch immer im Süden gelebt, also wieder im Gegensatz zu Frau Havertz war ich in Tennessee, was auch zum Süden gehört, und dann ganz kurz in Georgia und dann in South Carolina. Und an unserer Uni wurde dieser Kampf sehr heftig geführt, wird auch immer noch geführt, weil wir eine Universität sind, die stark beeinflusst ist von einem State Legislator. Und der State Legislator ist schon immer, also nicht jetzt erst seit Trump, sondern schon wirklich sehr, sehr lange sehr konservativ gewesen. Und das sind zum Teil einfach alte Männer, die denken, dass sie die Freiheit verteidigen, indem sie alle möglichen Eingriffe in die Administration und auch zum Teil in die Lehre und Forschung versuchen vorzunehmen. Das wird natürlich von der Fakultät abgelehnt. Und insofern gibt es da eine große Spannung schon immer. Das hat sich jetzt insofern verändert, als schon mit also der ersten Legislaturperiode von Trump viele Repressalien in Richtung der Universitäten vorgenommen worden sind. Und das hat sich dann darin geäußert, dass Studentenorganisationen zum Teil sich auf die Trump-Seite gestellt haben, also die Studierenden bei uns

0: verfassungswidrig gehandelt hat am 6. Januar. Das wurde ja ziemlich gut von den Medien berichtet, also auch in den USA übrigens, nicht nur in Europa. Ja, und diese Leute haben dann die Veranstaltung einfach trotzdem geführt, und zwar nicht so, wie sie ursprünglich gedacht hatten, nämlich mit starken Beleidigungen von Kamala Harris. Also sie hatten damals für die Veranstaltung geworben, indem sie sehr stark sexistisch und misogyn aufgetreten sind. Und das hat dann nicht stattgefunden, sondern stattdessen haben sie sich dann vorgenommen, gegen die Fakultätsmitglieder und auch einige der Studierenden, die protestiert haben gegen diese Veranstaltung, wirklich auf ganz fiese Art vorzugehen. Also mit Denunziationen, mit öffentlichen Bedrohungen, also da wurden Lawsuits, also Gerichtsverfahren angedroht, und eigentlich auch mit Erpressungen. Das heißt, der ganze Event von Anfang bis Ende war natürlich eine sehr, sehr starke Unterdrückung von Freiheit, also hatte eigentlich mit Freiheit gar nichts mehr zu tun, wurde aber wiederum im Namen der Freiheit geführt, nämlich der Redefreiheit. Ja, also da hieß es dann, an den Universitäten muss man das aber doch sagen dürfen. Man muss nämlich alles sagen dürfen, und das war dann auch die Begründung, warum die Universitätsleitung gesagt hat, ja, damit müsst ihr jetzt leben, dass eure Namen da wirklich durch den Dreck gezogen werden. Denn das ist die Freiheit, die wir unterstützen. Das ist natürlich sehr perfide, weil dagegen zu argumentieren, man dann sehr schnell in eine Zwickmühle gerät und vor allem auch die sozusagen andere Seite nicht gut überzeugt werden kann. Und das ist eben so eine Illustration davon, wie diese Kulturkämpfe geführt werden. Die Universitäten haben das erkannt, also vor allem seit dem 7. Oktober 2023 war natürlich auf vielen Universitätscampusen klar, dass irgendetwas unternommen werden muss gegen diese Kulturkämpfe, weil die zum Teil schon sehr auch brutal geführt wurden. Und seitdem haben Universitäten eben versucht, Civic Centers einzurichten, wo angeblich ja für die Konstitution und für Freiheit, für Redefreiheit, aber eben auch zum Teil für die Regierung und dann für die Trump-Regierung gesprochen wird. Und das hat dann so eine Art Parallelkultur erzeugt, die teilweise gar nicht gut ankommt. Also sowohl bei Fakultätsmitgliedern als auch bei Studierenden. Die Administration von den meisten Universitäten verhält sich neutral, weil sie eben einerseits der Meinung sind, sie brauchen das, andererseits aber wissen, dass es problematisch ist. Also es ist sehr, sehr kompliziert geworden.
1: Vielleicht ganz kurz zu so einer Art Vorgeschichte. Jahrelang vor dem Regierungswechsel wurde immer wieder gesagt, es gebe eine in Anführungsstrichen woke Cancel Culture, die an Universitäten und im universitären Diskurs versuchen würde, Redeverbote, Denkverbote zu etablieren, gewissermaßen ja zu definieren, was ist Rassismus und was ist nicht Rassismus und so weiter. Inwieweit war sozusagen die Reaktionäre, die rechte Seite gereizt, und inwieweit war das so Backlash sozusagen auf ja, eine Bewegung, die jahrelang stattgefunden hat?
0: Also ich würde sagen, das war schon lange sehr gereizt, und da gab es wahnsinnig viel Ärger. Das kommt alles noch so ein bisschen aus der Obama-Regierung, wo eben viele sich schon länger unterdrückt gefühlt haben. Sie haben sich oft beschwert, dass Obama und alle, die Obama unterstützen, arrogant seien. Und zwar auch natürlich Akademiker besonders arrogant seien. Die gesamte intellektuelle Kultur in den USA ist ja schon immer unter Angriff gewesen. Also es ist ja nicht so wie in Europa, dass Intellektuelle irgendwie geschätzt werden, weil sie Intellektuelle sind, sondern ganz im Gegenteil. Also das ist eher so was Suspektes. Also außer in New York, also in den intellektuellen sozusagen Hubs ist es nicht so. Aber im Süden ganz, ganz stark. Also da wird die intellektuelle Kultur schon lange angefeindet, und von daher ja, hatten diese reaktionären Bewegungen es sehr leicht, denn es gab da schon ein sehr langes Vorfeld. Und es stimmt auch, dass natürlich die sehr linken Fakultätsmitglieder, die ja auch versucht haben, ideologisch wirklich aufzutreten und da einiges durchzusetzen, dass die natürlich auf sehr, sehr großen Widerstand getroffen sind, der dann endlich sich breit machen konnte und endlich sich publik machen konnte. Also nach deren Meinung, das war eigentlich ein bisschen vorhersehbar, in der Obama-Zeit noch nicht erkennbar, weil diese Kräfte da einfach unterdrückt waren und nicht sichtbar waren. Aber die wurden dann eben durch Trump, also schon durch die erste Legislaturperiode, haben die sich sehr ermutigt gefühlt und wurden da schon sichtbar.

0: und ja, Biden hat das eigentlich gar nicht unterbunden, sondern die haben da fröhlich vor sich hin weiter instigiert und kamen dann natürlich seit der zweiten Legislaturperiode voll in die Öffentlichkeit, haben sich auch voll verstanden gefühlt und so. Also das ist sehr wichtig.
1: Ja, ich denke, Social Media mit Like und Dislike und der Polarisierung dort hat auch noch seinen eigenen Beitrag geleistet in den letzten Jahren. Frau Havertz, Sie haben in den USA studiert, beschreiben in Ihrem Buch vor 20 Jahren eine lebendige Debattenkultur. Man hat die Argumente der anderen Seite durchaus mal angehört. Heute ist das einer Polarisierung und einer Feindschaft gewichen. Und es gibt so Reizthemen, Sie haben es gerade schon gesagt, Frau Müller, und die beschreiben Sie in Ihrem Buch, CRT zum Beispiel, die Critical Race Theory, ein richtiges rotes Tuch für die MAGA-Bewegung. Lassen Sie uns mal ins Detail gehen, was genau bedeuten eben Theorien wie die CRT, aber auch Programme wie zum Beispiel Affirmative Action, und wie beabsichtigt die US-Regierung, sie abzuschaffen? Denn argumentiert wird ja immer wieder mit, wir hatten es schon, Freedom.
2: Auch ein sehr komplexes, weites Feld. Und ich glaube, voranstellen muss man, dass die Polarisierung in den USA, die gab es schon immer. Die gab es auch, als ich in den Anfang der 2000er Jahre in Ohio studiert habe. Aber die, glaube ich, Bereitschaft, sich noch zuzuhören und sich von einem Argument überraschen zu lassen, die war einfach höher. Und es war eben nicht so ein Zwang, sich auf die eine oder andere Seite stellen zu müssen und quasi in jedem gesellschaftlichen Bereich. Das ist das, was ich finde, was sich so verändert hat, dass man vielleicht in 7 Argumenten beieinander sein kann, aber wenn man in 3 nicht beieinander ist, dann ist man automatisch insgesamt irgendwie in den unterschiedlichen Lagern gefangen. Und das ist stärker geworden. Jetzt zu der Critical Race Theory. Das ist ganz interessant, weil das hat eigentlich im Alltäglichen der Amerikaner überhaupt nichts verloren. Das gab es, also das kannte der Großteil der auch MAGA-Anhängerinnen und Anhänger überhaupt nicht, weil es eine akademische Denkschule ist. Es ist etwas, was in intellektuellen Kreisen an Universitäten debattiert wird.
1: Und die ist auch nicht neu, die gibt es schon seit 30 Jahren.
2: Die gibt es schon ewig und es ist eben kompliziert, aber Critical Race Theory wurde zu so einem Catch-all-Word, nennen das die Amerikanerinnen und Amerikaner, also zu einem Begriff, den man mit Leben füllen konnte, auch wenn das, was man da rein interpretiert hat, gar nichts mit der Realität zu tun hat. Und insofern hat die MAGA-Bewegung dieses CRT genutzt und gesagt, das ist das, was die woke Linke an unseren Schulen installieren will. Das wollen die, dass eure Kinder das mitbekommen. Und die wollen im Grunde, dass sich jedes weißes Kind unangenehm berührt fühlt durch den Geschichtsunterricht, weil nur gesagt wird, wie schlimm alles war und was für eine Schuld das weiße Amerika auf sich geladen hat. Und deswegen müssen wir da jetzt einschreiten und sagen, wir verbieten Critical Race Theory an US-amerikanischen Schulen. Das wurde ja an Schulen nie gelehrt. Das ist ja überhaupt kein Lehrinhalt. Was aber an Schulen in den USA selbstverständlich gelehrt wird, ist Geschichtsunterricht. Und da liegt auch immer ein großer Schwerpunkt auf US-amerikanischer Geschichte. Und man kann die Geschichte der USA nicht ohne die Geschichte von versklavten Menschen erzählen. Und das versucht die MAGA-Bewegung zu eliminieren. Und das hat etwas extrem Ideologisches und das hat auch etwas sehr Strategisches. Im Grunde genommen beginnt der ideologische Kampf für sie in den Köpfen der Kindern. Und sie wollen eben, dass Schule das lehrt, was sie für richtig halten. Und das ist eine sehr bereinigte US-Geschichte. Und dann kommt noch Affirmative Action dazu. Das wiederum ein staatliches Programm, was die Ungerechtigkeit, die es definitiv gibt, wenn man sich anguckt, welche Studierenden an Universitäten zugelassen werden, gerade auch an Elite-Universitäten zugelassen werden, welche Privilegien Kinder in den USA haben. Das sind Programme, also Affirmative Action sollte eben ausgleichen, dass alle Kinder, alle Leute, die studieren wollen, eine Chancengleichheit haben, und diese Affirmative Action ist vom Supreme Court geschwächt worden. Und die derzeitige US-Regierung versucht es weiter zu schwächen. Die sagen, sie drehen es im Grunde um und sagen, durch die Affirmative Action, die eben People of Color mehr Zugang gewährt hat zu Universitäten, zu auch gewissen Jobs, die im Grunde genommen benachteiligt Weiße. Und deswegen müssen wir das abschaffen, weil Weiße sind so in den Nachteil gerutscht durch die Affirmative Action und alle möglichen anderen Woken-Programme, dass wir das jetzt umkehren müssen und wir müssen jetzt die weiße christliche Kultur wieder stärken. Und das sind alles Dinge, die ineinander greifen, um, und damit sind wir wieder beim Ausgangspunkt, die Freiheit der weißen christlichen Amerikanerinnen und Amerikaner zu stärken und alle anderen in der Gesellschaft weiter an die Seite zu drücken.
1: Ja, eigentlich eher der weißen christlichen Männer, würde ich sagen.
0: Genau, also, das wollte ich gerade sagen. Also,
1: es ist ja ein bisschen so, als wenn man als Mann behauptet, die Frauenquote schadet den Männern. Oder,
0: ja.
1: Weil ich meine, diese Affirmative Action ist ja eigentlich eine coole Sache. Das ist ja so wie...
0: Das wurde ja vor allem eingeführt, um eben Ungleichheit zu adressieren, also direkt zu adressieren, und war auch sehr erfolgreich. Also gerade im wissenschaftlichen Bereich hat die Frauenförderung in Deutschland noch viel zu lernen, über lange Zeit von den USA. Und das hat sich total verändert jetzt, denn es ist wirklich in die andere Richtung gegangen. Also ich spüre das schon. Ja, also ich merke schon, dass es überhaupt keine Vorbehalte mehr gibt, weiße Männer einzustellen. Das ist jetzt nicht mehr verboten. Das war ganz lange tabu. Also gerade bei uns, weil wir eben im Süden sind, weil auch die Frage nach Repräsentation der Bevölkerung des Staates, wo eben viele Schwarze sind und natürlich sowieso im Student Body, also unter den Studierenden, sind mehr Frauen als Männer. Und da war natürlich auch der Ansatz, wir sollten repräsentieren, wer unsere Kunden sind. Ja? Und deswegen wurden viele Schwarze und viele Frauen eingestellt. Und das wird jetzt schön
1: rückabgewickelt.
0: Ja,
2: Passt ja direkt in die nächste Ideologie, dass natürlich nicht nur weiß christlich, sondern auch männlich und die Frau mit einer wichtigen Rolle, die aber natürlich vor allen Dingen eine moralische, Familie, zusammenhaltende, kindergebärende Rolle hat und damit eben aus, sage ich mal, Funktionsämtern eher zurückgezogen werden soll. Und da passt es natürlich perfekt mit rein. Also es greift schon alles sehr ineinander. Und ich glaube, das ist manchmal das Problem, dass wir, weil so viel passiert, immer auf diese Einzelmaßnahmen gucken, auf einzelne Handlungen, und man eben doch mal den Blick werfen muss auf, wie das alles ineinander einhergeht. Also Schulbildung mit Angriffen auf Universitäten, mit Geschlechterrollen und Funktionen, und dann zeichnet sich da schon ein sehr krasses ideologisches Bild.
1: Einige Geisteswissenschaftler sagen, stopp, das ist mir zu viel, wie zum Beispiel der renommierte Historiker Timothy Snyder. Er und einige Kolleginnen und Kollegen haben im vergangenen Jahr das Land aus Protest verlassen, sind nach Kanada gegangen. Europäische Unis haben sich sogar bemüht, kluge Köpfe aus den USA von den Unis abzuwerben, also genau das Gegenteil zu machen, was die USA jahrelang gemacht haben. Geben Sie uns mal ein Update, Frau Müller. Wie ist die Stimmung unter Ihren Kolleginnen und Kollegen? Gibt es wirklich einen Wandel von Brain Gain zu Brain Drain?
0: Also ich würde sagen, das kommt sehr stark auf die Fachrichtung an. Denn einerseits ist es natürlich so, dass nicht alle Amerikanerinnen und Amerikaner die Möglichkeit haben, jetzt einfach nach Europa oder Kanada abzuhauen oder auch nach Asien. Das ist schwierig, denn der akademische Markt ist global ein sehr problematischer, schon länger gewesen, wurde jetzt noch problematischer. Die Universitäten in Europa haben auch Schwierigkeiten. Zwar nicht die gleichen wie die in den USA, aber es ist auch nicht so, dass da plötzlich ganz viele Stellen sind. Das 1000-Köpfe-Programm, auf das Sie anspielen, funktioniert aus meiner Sicht vor allem in den Nicht-Geisteswissenschaften, weil natürlich Standorte wie Deutschland sich gerne Leute aus den USA holen, die technologisch ausgebildet sind und die eben in diesen Bereichen arbeiten, die eben gerade nicht die Geisteswissenschaften sind. Also für mich zum Beispiel ist es eher schwierig. Ich kenne allerdings viele, die das versucht haben, mit unterschiedlichem Erfolg. Also es gibt schon einige von Kolleginnen und Kollegen, die tatsächlich versucht haben, aus den USA wegzugehen. Es kommt natürlich auch auf die Forschungsinhalte an. Für manche ist das wichtiger. Besonders wenn sie sich in Bereichen bewegen, die sehr stark jetzt von den Streichungen, die ja auch seit 2025 die Universitäten betreffen, wenn sie davon direkt betroffen sind, dann ist es natürlich wichtiger.
1: Lassen Sie mich raten, Gender Studies und Postcolonial Studies.
0: Ja, also das sind Leute, die durchaus aktiv versuchen, woanders hinzugehen. Und das ist natürlich auf lange Sicht gesehen, also da haben wir jetzt noch nicht alle Konsequenzen davon, aber das ist natürlich sehr problematisch, ne? Denn Wissenskultur und Forschung lebt davon, dass Menschen, die gut ausgebildet sind, dort auch weiter arbeiten, auch gerne arbeiten, auch motiviert sind. Und damit komme ich zu meinem nächsten Punkt, was auch ein sehr großes Problem ist derzeit an Universitäten, besonders unter den Geisteswissenschaftlern, ist die Motivation. Also die Aussicht ist einfach sehr, sehr düster. Es gibt viel Pessimismus und das ist natürlich auch nicht gut. Ja? Also um Forschung und Lehre weiterzutreiben, muss das eigentlich in einem Klima passieren, das nicht einschränkt und nicht unterbindet und wo die Menschen und die Forschenden sich nicht bevormundet oder gar zensiert fühlen. Und es gibt wirklich viel Selbstzensur. Ich habe zum Beispiel kürzlich an einer Konferenz teilgenommen, wo wirklich im Vorfeld gesagt wurde, wir sollen die lieber nicht ankündigen, denn wer weiß, was die Staatsregierung dann mit uns macht. Vielleicht wird die Konferenz verboten oder vielleicht bekommen wir Gelder gestrichen. Deswegen sind wir lieber ganz still. Und das ist natürlich fatal. Also sowas sollte eigentlich gerade in den amerikanischen Universitäten nicht passieren. Und da kommen wir schon in Bereiche, wo Zensur, wie wir sie natürlich in Deutschland aus Totalitarismus-Regimen kennen, schon im Kleinen, also im Einzelnen stattfindet. Und da denke ich eben, müssen die Universitäten allerdings einiges unternehmen. Und diese Civics Discourse und Civics Leadership Centers, von denen ich früher schon gesprochen habe, hätten da eigentlich eine Möglichkeit einzugreifen, müssten auch eingreifen, tun das aber nicht, weil die eben als regierungsfreundlich wahrgenommen werden und zum Teil auch sind. Also in verschiedenen Graden. Aber ja, also da finde ich eben sehr wichtig, dass man auf Dialog baut, dass man eben das, was Frau Havertz gerade schon angesprochen hat, was vor 20 Jahren noch gut ging, nämlich auch mit Menschen zu sprechen, die der gegenteiligen Ansicht sind, dass das einfach wirklich sehr, sehr wichtig ist und verstärkt werden muss, damit eben solche Zensurmomente und Selbstzensurmomente nicht passieren.
1: Versuchen wir der Diskussion mal einen positiven Drive zu geben, denn zur 250-jährigen Geschichte der USA gehört auch eine starke Protestkultur, die auch exportiert wurde, wie Popkultur, könnte man sagen. Vielleicht noch nicht die Abolistenbewegung des 19. Jahrhunderts, aber dann doch auf jeden Fall die Bürgerrechtsbewegung mit Martin Luther King zum Beispiel, der 60er Jahre, Black Lives Matter, zuletzt Bürgerproteste gegen die brutalen Abschiebungen der Migrationspolizei ICE. Auch die Gerichte versuchen am Recht festzuhalten und bescheren Donald Trumps autoritärem Regierungsstil immer wieder Niederlagen, zuletzt gestern gerade mit dem Recht auf den US-Pass per Geburt. Dazu kommen natürlich auch die sinkenden Umfragewerte für Trump angesichts der Schlappe im Iran-Krieg. Erwachen also die liberalen USA gerade wieder oder ist das nur ein frommes Wunschdenken? Vielleicht beide.
0: Also ich fange mal kurz an, weil ich kürzlich in den USA war. Ich würde sagen, ja und nein. Ich würde sagen, Protest ist natürlich auch, das vergessen wir gerne oft in Europa, ist natürlich auch, was Trump macht oder beziehungsweise was er als Rhetorik nutzt, um seinen Unterstützern zu sagen, ihr protestiert doch aber auch. Ja, also insofern ist jetzt, wenn wir sagen, okay, der liberale Protest ist jetzt der von unserer Sicht natürlich bessere Protest. Und der hat sich auch die ganze Zeit über schon mehr oder weniger effizient durchgesetzt. Also wie Sie schon sagen, an den Gerichten, natürlich auch in Lehre und Forschung. Ja, wir haben ja jetzt nicht alle aufgehört zu schreiben und zu publizieren. Also insofern ist da viel Potenzial da. Ich habe kürzlich mit einem deutschen Kollegen gesprochen, der in Philadelphia war. Der kam ganz beglückt zurück und hat gesagt, es gibt so viel Widerstandskultur dort. Es war eigentlich besser als in Deutschland in der Hinsicht. Also das ist, glaube ich, muss man auf jeden Fall auch betonen, wie es mit Umfragen Zahlen und ja, den Prognosen aussieht, da wird Frau Havertz mehr wissen als ich. Ich kann Ihnen sagen, dass in meinem persönlichen Bereich ist es jetzt nicht so, dass in meinem Bekanntenkreis oder unter meinen Nachbarn nur Trump-Gegner sind, sondern da sind tatsächlich auch MAGA-Unterstützer. Und das ändert sich nicht sehr in South Carolina, würde ich sagen. Also die Leute, die wirklich Trump-Unterstützer sind, die bleiben zumindest rechts. Die sind nicht alle jetzt nur bei Trump, weil sich seit besonders der Charlie-Kirk-Erschießung an dem Campus von UVU viel geändert hat, weil viele sich sozusagen abgesplittert haben von Trump und einer anderen rechten Ecke angehören. Also darin liegt vielleicht noch eine Chance, dass er einfach zahlenmäßig das dann bei der nächsten Wahl nicht mehr rüberbringt. Das weiß ich aber nicht genau. Gefühlsmäßig würde ich sagen, die Bewegung an sich ist immer noch da, hat aber an Momentum verloren.
1: Wie sehen Sie das, Frau Havertz?
2: Ich versuche mal zu ergänzen. Ich glaube, dass die Protestbewegung, die wir jetzt auch erlebt haben mit den No-Kings-Protesten, eine Besonderheit ist, weil sie es schafft, über Bundesstaatengrenzen hinweg sich zu organisieren, was immer schwierig ist in den USA, weil sie es schafft, unterschiedliche Bewegungen unter diesem Label No-Kings zu vereinen. Und ich glaube, darin liegt eben eine Chance und ein Potenzial, weil es ja nicht nur darum geht, dass alle halbe Jahr mal Millionen Menschen auf die Straße gehen, sondern dass danach weitergearbeitet wird und nicht nur im Sinne von, was können wir tun, um diese Trump-Regierung zu stoppen, aus Sicht der Opposition jetzt, daraus argumentiere ich gerade, sondern auch, was ist in den Bundesstaaten möglich, Ohio zum Beispiel, in allen Bereichen gerade republikanisch dominiert. Und dann wurde nach der letzten No-Kings-Demonstration im März, auf der ich war, gesagt, jetzt müsst ihr aber auch gucken, was ihr hier in Ohio machen könnt, um eben Mehrheitsverhältnisse wieder zu verändern, wenn ihr Demokraten seid und es wollt. Also insofern, glaube ich, ist diese politische Protestbewegung ist aufgewacht, so nenne ich es mal. Weil 25, habe ich das Gefühl, war die Partei komplett am Ende, was man kritisieren muss, weil sie musste wissen, dass das eine Möglichkeit war, dass Kamala Harris es nicht schafft, in 107 Tagen diese Wahl gegen einen sehr guten und aggressiven Wahlkämpfer Trump zu gewinnen. Und mit der Partei ist natürlich dann auch in der Bevölkerung so, wem sollen wir denn eigentlich noch folgen? Wem können wir denn noch vertrauen? Wer kann das denn noch rumreißen? Und die Partei hat da keine Fläche geboten für die Bürgerinnen und Bürger. Und ich glaube, deswegen war 25 so ein Erschöpfungsjahr und das hat zu lange gedauert, weil Trump eben so ein Tempo vorlegt und diese Bewegung. Aber da geht jetzt was. Ich glaube, das ist das Positive. Die Umfragen zeigen, glaube ich, dass Menschen in den USA selbstverständlich nicht nur ideologisch wählen, sondern auch pragmatisch. Und Donald Trump ist einfach kein Präsident, der das eingelöst hat, was er versprochen hat, nämlich die Wirtschaft zu stärken, die Lebensmittelpreise zu senken. Die Benzinpreise sind eher gestiegen aufgrund des Iran-Krieges. Und da haben diese Wählerkoalitionen, die Trump zum Sieg geführt hat, das waren die MAGA-Ideologen, aber die allein reichen nicht für einen Sieg. Und da gebe ich Ihnen recht, die MAGA-Bewegung ist sehr interessant. Die zersplittert gerade so ein bisschen, weil da schon die Nachfolgedebatte am Gange ist. Was wird aus unserer Bewegung nach Trump? Was wird daraus und wer könnte uns anführen und was ist die ideologische Richtung? Und das sind halt so die 20-30%, die werden immer rechts bleiben. Aber die, die Trump gewählt haben, weil sie Demokraten nicht wählen wollten und weil sie sich von ihm wirtschaftlich was erhofft haben und die auch nicht wollten, dass man in den USA sich wieder in irgendwelche Kriege und Krisen verwickeln lässt, das sind die, die natürlich jetzt ein Potenzial birgen für die Demokraten. Also, dass man sagt, hey, der hat euch enttäuscht und wir haben hier ein Programm. Ihr könnt vielleicht nicht mit allen Inhalten von den Demokraten d'accord gehen, aber wir hören, dass ihr euch euer Leben nicht mehr leisten könnt und wir tun etwas dagegen.
1: Er hat nicht geliefert, einerseits. Andererseits die große Frage der Nachfolge. Er ist schon sehr alt und er versucht sich und natürlich seinen Konterfei zu manifestieren in der US-Geschichte. Die 250-Jahresfeier droht eben zu einer One-Man-Show zu werden. Triumphbogen, Ballsaal im Weißen Haus. Zwischenzeitlich war er sogar im Gespräch, Trumps Gesicht auf Dollarscheine zu drucken oder sogar auf den US-Pass. Können US-Amerikaner den Unabhängigkeitstag feiern, ohne Donald Trump zu huldigen eigentlich? Vor 50 Jahren unter Präsident Gerald Ford ist das ja gelungen, zum Beispiel durch gemeinsames Picknicken, durch Fahrradrennen, Kultur und Sport im Freien, dass sich die Nachbarinnen und Nachbarn mobilisiert haben. Ist das heute auch noch möglich? Sie sind beide regelmäßig dort. Vielleicht eine Einschätzung?
0: Also ich würde sagen, es ist sehr gespalten. Ich würde auch sagen, dass was früher möglich war, nämlich dass man zu solchen Gelegenheiten zusammenkommt und tatsächlich auch die politischen Divides, also diese Gräben schon, dass man die auch mal überwindet, das ist im Moment nicht möglich, weil eben von Regierungsseite so stark forciert wird eigentlich, wie das ablaufen soll, dass es eben sehr nationalistisch sein soll und dass eben die ganzen Themen, die wir ja jetzt auch schon hatten, die Trump wichtig sind, dass die so stark im Vordergrund stehen. Und dann gibt es natürlich die andere Seite, die sagt, wir müssen aber über die Geschichte der Sklaverei sprechen, wir müssen über die Native Americans, also die Ureinwohner Amerikas sprechen und die sind eben ein wichtiger Teil der 250 Jahre. Ja, das ist einfach eine ganz andere Richtung. Und deswegen glaube ich nicht, dass es da viele gemeinsame Feiern geben wird. Es gibt allerdings auch eine Bewegung, und das fand ich sehr interessant, gerade wieder aus der Protestkultur, also von demokratischer Seite, die sagen, wir feiern jetzt erst recht. Ja, also wir lassen uns das nicht nehmen. Das ist auch unser Land. Und wir lassen uns auch nicht vorschreiben, wie wir das jetzt patriotisch zu begehen haben, sondern unser Patriotismus liegt genau eben in dieser Streitkultur, in dieser Protestkultur. Also das gibt es schon auch. Und das ist natürlich im Sinne von, was Frau Havertz gesagt hat, also mit den Demokraten, die jetzt sozusagen wieder erwachen, ist das ermutigend.
2: Ganz kurz vielleicht nur ergänzend, ich glaube auch nicht, dass man jetzt ein Land sehen wird, das zusammenkommt am 4. Juli, vor allen Dingen nicht in Washington D.C., weil Donald Trump seine Präsidentschaft so sehr mit diesem Jubiläum verknüpft, was unlauter ist und was viele eben auch kritisieren. Es gibt aber auf Bundesstaatenebene, und das vergessen wir manchmal in Deutschland, dass die Bundesstaaten sehr viel Macht haben, sehr viel Eigenverantwortung, und da gibt es natürlich auch Pläne für diese 250-Jahr-Feiern, und ich glaube, deswegen werden wir am 4. Juli ein gemischtes Bild aus den USA sehen, dass es eben beides geben wird, das Überpatriotische, wie Trump es möchte, und der andere Patriotismus, der vielleicht ein bisschen leisere Töne hat, ein bisschen differenzierter auf diese Geschichte blickt und trotzdem aber auch sich feiern will. Und ich glaube, das ist ja eigentlich das, was die USA gerade bräuchten. Irgendwie schon, also dieser Patriotismus, der von außen oft als so fast entnervend wahrgenommen wird, der kann ja trotzdem funktionieren, wenn man vielleicht ein bisschen leiser auch mal ist, ein bisschen differenzierter auf die Geschichte guckt und eben beides sieht, also sowohl die Brutalität dieser Geschichte als auch diese unglaubliche Kreativität, diese Vision, die in dieser Gründung lag. Und ich glaube, das fällt Amerikanern gerade schwer, und das würde ich ihnen eigentlich wünschen zu diesem 250. Geburtstag.
1: Die USA waren ja gerade nach dem Zweiten Weltkrieg für West, aber natürlich auch für Osteuropa, das darf man nicht vergessen, eine unheimlich starke Soft-Power. Musik, Mode, Lifestyle. Cool war, was aus den USA kam. Und sie schreiben auch, ihre erste CD war eine US-amerikanische Band. Heute fragen sie sich, Goodbye America? Mit Fragezeichen. Was ist persönlich bei Ihnen zerbrochen im Amerika-Belt? Und ist dieser Bruch reparabel?
2: Deswegen ja das Fragezeichen im Buch. Ich würde die USA nie aufgeben wollen. Ich glaube, das ist was, was man sehr schnell lernt, wenn man sich intensiver mit den USA beschäftigt und dort lebt, dass es immer noch eine Kraft zur Selbsterneuerung gibt. Was für mich zerbrochen ist, ist vielleicht diese Gewissheit, die ich hatte, als ich angefangen habe, dieses Land meine zweite Heimat zu nennen, und es ist jetzt seit mehr als 20 Jahren meine zweite Heimat, die Gewissheit, dass das immer meine zweite Heimat sein wird und dass ich immer in ein freundliches, demokratisches Land reisen werde. Ich reise immer noch zu Freunden und Familien, aber vielleicht eben nicht mehr in ein freundliches Land gerade. Und wir reden eben in diesen Tagen darüber, ob die amerikanische Demokratie diesen Angriff von rechts überlebt. Ich glaube, die kommenden zwei Wahlen werden dafür eine Antwort liefern. Viel mehr Zeit bleibt aber auch nicht. Und ich hätte niemals gedacht vor 20 Jahren, dass wir eben dieses Gespräch mal führen. Und ich hätte vielleicht auch nicht gedacht, dass bei aller Unterschiedlichkeit, bei aller Polarisierung, das auch so in die Gesellschaft sich durchsetzt, also das, was die Politik gerade vorlebt, auf so eine krasse Art und Weise, dass man das in der Gesellschaft so deutlich spürt, dass Menschen, und dazu zählen auch meine Freunde, ihren Friseur wechseln, weil der Besitzer Trump-Wähler ist und sie ihr Geld da nicht hintragen wollen. Und ich verstehe das auf einer emotionalen Ebene, nur auf einer gesellschaftlichen Ebene darf das natürlich nicht passieren, dass sich die Menschen überhaupt nicht mehr begegnen, weil dann wird dieses Amerika, über das wir immer noch sprechen, dann wird es zerbrechen. Und ich glaube, das ist etwas, damit setze ich mich immer noch auseinander, und das hätte ich nicht gedacht, dass das mal passiert. Ob es reparabel ist, also mein Amerika-Bild weil ich eben so viel Freunde und Familie dort habe, also Chosen Family, dass ich immer hinreisen werde und immer daran festhalten werde. Aber es ist brüchig geworden, ja.
1: Wenn wir ein Jahr zurückdenken, dann schaute Europa voller Sorge und Schrecken auf die transatlantischen Beziehungen. Trump schmiss Zelensky aus dem Weißen Haus, traf sich stattdessen lieber mit Putin, drohte immer wieder aus der NATO auszutreten, macht er ja auch immer noch. Seitdem gibt es unter den EU-Staaten mehrere Sicherheitsabkommen. Eine massive Investition in die eigene Verteidigungsfähigkeit. Löst sich Europa also gerade von den USA? Es ist ja auch als Absichtserklärung immer wieder durchzuhören von den unterschiedlichen Regierungschefs. Sie sind beide seit Jahren auf beiden Kontinenten zu Hause. Wie erleben Sie das? Ist das jetzt eine Distanzierung, eine Loslösung?
0: Also im Vergleich gerade zur Obama-Regierung auf jeden Fall. Da hat sich einfach wahnsinnig viel geändert. Das ist immer so für mich der Vergleichspunkt, weil ich mich noch gut daran erinnern kann, wie es für mich war, als Obama Neupräsident war und ich als sozusagen Amerikanerin nach Deutschland gekommen bin. Also ich bin eigentlich nicht wirklich Amerikanerin, aber ich werde so wahrgenommen. Und da war ein Enthusiasmus und eine Zukunftshoffnung, wie sie schon ganz lange, also eigentlich seit den Clinton-Jahren, nicht für mich erlebbar gewesen war. Und das ist jetzt weg. Von daher würde ich schon sagen, dass die Wahrnehmung aus europäischer Sicht sich sehr, sehr stark geändert hat. Was auf politischer Ebene natürlich auch bedacht werden muss, ist, dass die Herausforderung an Deutschland, sich militärisch vor allem mehr einzubringen, die ist schon länger da. Also das ist jetzt nicht nur Trump, sondern das ist ein Gefühl, das viele Amerikaner schon lange hatten. Also so nach dem Motto, wir haben doch den Deutschen geholfen. Und inzwischen könnten die doch auch mal wieder ein bisschen Militär haben, damit wir nicht alles machen müssen. Also das ist jetzt nicht nur so ein Trump-Ding, das ist einfach so ein allgemeines Amerika-Gefühl, das, glaube ich, auch manche Demokraten, die Militär nahestehen, so ähnlich sehen. Also das würde ich jetzt nicht unbedingt nur Trump zuschreiben wollen, obwohl der das natürlich instrumentalisiert, um eben auch den Graben absichtlich zu vergrößern zwischen NATO und den USA. Also er benutzt es eben für seine America-First-Politik und das funktioniert anscheinend auch ganz gut.
1: Ja, ich glaube, angesichts der aktuellen weltpolitischen Sicherheitslage ist es ja auch irgendwie in Europa mittlerweile Konsens, dass 2 und 3 und bald auch 5% des BIP an Verteidigungsausgaben gezahlt werden. Aber klar, der Auslöser sozusagen, das waren natürlich die Drohgebärden von Donald Trump, weil viele vorherige US-Präsidenten haben gesagt, wir wollen die 2%, aber niemand hat geliefert. Und erst eigentlich seit dem Krieg Russlands gegen die Ukraine ist das so konkret geworden. Aber mich interessiert da Ihre Einschätzung nochmal, Frau Havertz, als politische Korrespondentin auch.
2: Ich versuche es mal auf dem politischen Level zu beantworten. Ich stimme Frau Müller absolut zu, dass die Anforderungen, die die USA sicherheits- und verteidigungspolitisch an Europa gestellt haben, schon lange höher sind, als Europa das einhalten konnte. Es war eben auch bequem, weil am Ende waren die US-Amerikaner immer da. Und ich glaube, das ist der entscheidende Unterschied, dass die Verlässlichkeit einfach nicht mehr da ist. Und diese Verlässlichkeit im transatlantischen Verhältnis, die wird aus meiner Sicht auch nicht mehr wiederkommen. Klar, wir können 2028 einen politischen Wechsel im Weißen Haus erleben. Dann wird es rhetorisch wieder freundlicher. Dann wird es sicherlich auch verbindlicher. Dann wird es wieder mehr eine Partnerschaft. Aber die Prioritäten, die die Vereinigten Staaten in der Zukunft setzen werden, die liegen nicht mehr notwendigerweise in Europa. Und deswegen ist es nur konsequent, dass Europa sich selbst um Sicherheits- und Verteidigungspolitik kümmern muss. Und ich glaube, dass es dem transatlantischen Verhältnis nur hilft, wenn wir uns gerade auch aus deutscher Perspektive, weil wir den USA so viel zu verdanken haben nach dem Ende des Zweiten Weltkrieges, war eben unser Blick sicherlich oft auch auf politischer Ebene ein emotionaler und wollten wir sehr lange auch an etwas festhalten, was vielleicht nicht mehr den geopolitischen Realitäten entsprach. Und ich glaube, je rationaler wir in Deutschland und insgesamt als Europäer an dieses transatlantische Verhältnis herangehen, desto besser wird es auch in der Zukunft, weil das ist etwas, wovon dann auch die USA wieder profitieren, egal welcher Präsident, welche Präsidentin im Weißen Haus sitzt.
1: Ja, Frau Müller, Sie waren ja im vergangenen Jahr erst Fellow der American Academy hier in Berlin. Wie wichtig ist auch Softpower von uns aus gedacht? Also transatlantische Verhältnisse auf einer institutionellen Ebene auf jeden Fall, zwischen Universitäten, zwischen Instituten, muss ja nicht immer nur die Regierungsebene sein, um eben diesen Bound irgendwie zu halten. Was würden Sie sagen? Austauschprogramme, Stipendien in dieser Zeit? Zeit, wie bedeutend ist das?
0: Ich würde sagen, wichtiger denn je, weil es wirklich darum geht, die persönlichen Beziehungen zu erhalten, das gegenseitige Verständnis auch zu vergrößern. Denn wie ich irgendwo neulich gelesen habe, ist es ja nicht so, dass wenn man zum Beispiel das Phänomen Trump verstehen möchte, dass man das damit auch legitimisiert oder dass man das gut findet. Also ich finde das eben sehr wichtig, dass die Softpower da den Hauptbeitrag sogar leistet, damit eben sowohl die Menschen in Deutschland als auch die Menschen in den USA wirklich verstehen, dass das, was die Regierung macht, nicht alles ist. Das heißt, ich bin nicht Trump, auch wenn ich Amerikanerin bin. Das ist zum Beispiel auch bei den Beziehungen zwischen Deutschland und Israel oder überhaupt bei der ganzen Antisemitismusdebatte sehr wichtig, dass eben nicht Israel mit Netanyahus Politik gleichgesetzt wird, was oft passiert. Und deswegen denke ich, ist Softpower absolut wichtig. Das Problem dabei ist natürlich, wie wir alle wissen, dass internationaler Austausch im Moment sehr schwierig geworden ist durch die Visa-Vorgaben, die USA ja zum Teil auch absichtlich so konstruiert haben, dass es schwieriger sein soll. Das schließt dann nicht nur bestimmte Personengruppen aus, sondern das kann dann auch zufällig fast jeden treffen. Und das erzeugt natürlich Angst. Und Angst ist nicht gut. Also das ist dann auch schwer für Softpower wirklich wirksam zu werden. Denn wenn die Menschen Angst haben, dann tun sie eben verschiedene Dinge nicht. Also dann fahren sie nicht in den Austausch, den sie eigentlich geplant hatten, studieren nicht in dem Land, in dem sie eigentlich studieren wollten. Also wir haben einen unglaublich starken Rückgang an Auslandsstudierenden an unserer Universität und an Universitäten in den USA allgemein erlebt. Und das ist natürlich fatal für die Softpower einerseits. Andererseits ist es aber immer noch eine sehr wichtige Möglichkeit. Und die Institutionen, die das noch machen können, sollen das auf jeden Fall verstärkt vorantreiben.
1: Nochmal zusammenfassend. Abschlussfrage an Sie beide. Wenn wir jetzt an das Freiheits- und Glücksversprechen für jeden, jede Einzelne erinnern, The Pursuit of Happiness, Sie haben es anfangs genannt, das in der Unabhängigkeitserklärung der USA verankert ist, wie sehr klaffen da Wunsch und Wirklichkeit 250 Jahre später auseinander? Ich weiß, große Frage, aber vielleicht doch nach unserem Gespräch.
0: Also ich würde sagen, sie klaffen auseinander, haben aber immer schon auseinander geklafft. Also das ist jetzt nicht nur Funktion von Trump-Regierung. In der Wahrnehmung klaffen sie vielleicht mehr auseinander als zuvor. Die beiden verschiedenen Bubbles, die sich gebildet haben, also wovon wir schon die beiden verschiedenen Narrative und so weiter, verstärken das wahrscheinlich schon. Ich habe aber trotzdem, weil ich im Grunde genommen Optimistin bin, immer noch die Hoffnung, dass es trotzdem weitergeht und dass sich da noch einiges verändern wird.
2: Es klafft auseinander, es hat schon immer auseinander geklafft. Ich glaube, um vielleicht positiv zu enden, das, was so wichtig ist, was wir immer auch wieder gestreift haben in dieser Sendung, Donald Trump ist nicht Amerika, Amerika ist nicht Donald Trump. Das vergessen wir ganz oft, weil wir notwendigerweise so viel über Donald Trump reden müssen. Und Donald Trump versucht eben diese Lücke noch weiter zu reißen, zu sagen, ja, es gibt dieses Glücksversprechen noch, aber nur für eine sehr kleine Gruppe an Menschen, die ich auserwählt habe, und für alle anderen gilt das eben nicht. Und ich finde, aus europäischer Perspektive, so man nicht persönlich fürchten muss, in die USA zu reisen, weil man einer gewissen Gruppe angehört. Das ist ja leider so, dass man das einmal mit sagen muss. Aber so man noch den Wunsch und den Willen und die Möglichkeit hat, sollten wir eben nicht dazu beitragen, diese Mauern, die Donald Trump um diese USA herum aufbaut, weiter hochzuziehen, sondern wir sollten eher mit versuchen, dafür zu sorgen, dass eben diese Versprechen, die die USA einmal gemacht haben, wieder für mehr Menschen auch eine Möglichkeit sein können.
1: Vielen Dank für dieses tolle Gespräch hier im zweiten Gedanken von Radio 3, unserem Debattenpodcast. Meine und Ihre Gäste waren heute Agnes Müller, Professorin für Germanistik und vergleichende Literaturwissenschaft von der University of South Carolina, und Rieke Havertz, die Journalistin, ist internationale Korrespondentin der Zeit. Vielen Dank für den Besuch im Studio.
2: Sehr gern.
0: Vielen Dank.
1: Mein zweiter Gedanke: Es gab historisch noch nie das eine Amerika, und so wie es aussieht, wird es das auch niemals geben. Zu stark ist die politische Spaltung zwischen liberal und rechtspopulistisch. Zu wenig hören sich die verfeindeten Lager überhaupt zu, um sich auf ein gemeinsames Narrativ zu einigen. Ja, so prunkvoll und heilsbringend, wie sich die USA zu ihrem 250. Jahrestag darstellen, sind sie leider nicht. Die privilegierte Schicht wird immer kleiner, männlicher und weißer. Wie Rieke Havertz passend gesagt hat, der American Dream ist von Lügen durchzogen. Aber trotzdem, wir sollten die vielen transatlantischen Brücken stabilisieren, nicht abreißen und mit unseren amerikanischen Freundinnen und Freunden im Dialog bleiben. Denn diese Menschen und dieses Land haben auch sehr viel für unsere Freiheit getan. Der zweite Gedanke verabschiedet sich in die Sommerpause. Viel Zeit fürs Nachhören unserer Folgen, also aus diesem Jahr, über die USA und das Völkerrecht, über unsere Meinungsfreiheit und Kunstfreiheit, über die neue Atomdebatte oder auch über männliche Gewalt in der Literatur von Ingeborg Bachmann. 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Der zweite Gedanke startet wieder am 3. September mit einem Gespräch über die anstehenden Landtagswahlen in Sachsen-Anhalt. Wir danken fürs Zuhören und Weiterdenken und wünschen Ihnen und euch allen einen schönen Sommer.

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2: Um 20 Uhr mit Miriam Berger. Guten Abend. Zwei Drittel der Menschen in Deutschland sind besorgt, dass der Klimawandel ihre Lebensgrundlagen zerstört. Das zeigt der neue ARD-Deutschland-Trend. Fast 90% aller Befragten fordern demnach mehr Investitionen, um Straßenschienen, Schulen und Krankenhäuser besser auf extreme Hitze vorzubereiten. Laut Deutschland-Trend sind nur noch 13% der Befragten mit der Arbeit von Bundeskanzler Merz zufrieden. Das ist der schlechteste Wert für einen amtierenden Kanzler in der fast 30 Jahre alten Geschichte des Deutschland-Trends. Die Umfrage fand vor Bekanntgabe der heutigen Reformbeschlüsse statt. Geplant ist, kleine und mittlere Einkommen steuerlich zu entlasten. Wer sich krank meldet, muss schon ab dem ersten Tag ein Attest vorlegen. Die telefonische Krankschreibung wird abgeschafft. Merz verteidigte das in der ARD gegen Kritik.
3: Wir kehren zu der Regelung zurück, die wir vor Corona hatten. Und gleichzeitig ist es den Betrieben überlassen, auch andere Regelungen zu vereinbaren. Aber das ist die gesetzliche Regelung, die wir vereinbart haben. Und das Ziel ist klar, wir müssen die hohen Krankenstände in Deutschland runterbringen. Und das ist unsere Antwort oder das ist unser Angebot.
2: Bundeskanzler Friedrich Merz, CDU. Der deutsche Aktienindex ist nach Bekanntwerden der Reformpläne auf einen neuen Höchststand gestiegen. Er kletterte am Nachmittag zwischenzeitlich auf 25.656 Punkte. Grund dafür waren auch positive Daten aus den USA. Das Berliner Abgeordnetenhaus hat ein Mietenkataster beschlossen. Mit der Datenbank will die Koalition gegen überteuerte Mieten vorgehen. Pauline Pieper, RBB 24.
4: Alle mehr als 1,8 Millionen Mietwohnungen in Berlin sollen künftig im digitalen Mietenkataster erfasst werden. Angeben müssen Vermieter etwa die Größe der Wohnung, die Höhe der Nettokaltmiete und die Nebenkosten. So will sich die schwarz-rote Koalition einen Überblick über den Wohnungsbestand verschaffen und Verdachtsfälle von Mietwucher aufdecken. Grüne und Linke enthielten sich bei der Abstimmung und forderten weitergehende Maßnahmen, wie etwa die Vergesellschaftung großer Immobilienkonzerne und einen Mietendeckel für landeseigene Wohnungsbaugesellschaften.
2: Bei einem Brand in Berlin-Lichterfelde ist ein Mensch ums Leben gekommen. Nach Angaben der Feuerwehr waren die Flammen am frühen Abend im ersten Stock eines zweigeschossigen Wohnhauses ausgebrochen. Zwei Menschen und drei Hunde wurden demnach über das Treppenhaus gerettet. Für eine dritte Person kam jede Hilfe zu spät. Soweit die Nachrichten. 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Das Wetter: nachts abziehende Schauer, dann gering bewölkt oder klar, Tiefstwerte zwischen 16 und 13 Grad. Morgen ein freundlicher Wechsel aus Sonne und Wolken, maximal 22 bis 24 Grad und am Wochenende wechselhaft bei ähnlichen Werten. Es ist 20.03 Uhr.
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5: Und dazu begrüße ich Sie ganz herzlich zu unserem Konzertabend von Radio 3 vom RBB gemeinsam mit MDR Klassik und NDR Kultur. Heute mit einem Konzert vom 30. Mai dieses Jahres. Ich bin Michael Leverkus. Auf dem Podium das Rundfunksinfonieorchester Berlin und die australische Dirigentin Simone Young, die mit diesem Konzert ihr Debüt bei diesem Orchester gab. Auf dem Programm standen das Violinkonzert von Antonín Dvořák und die Sinfonie Fis-Dur von Erich Wolfgang Korngold. Simone Young hat vor dem Konzert mit Radio 3-Moderatorin Shelley Kupferberg über ihr Debüt und die Werke des Abends gesprochen.
6: Ja, es ist immer witzig, wenn man zu einem neuen Orchester kommt, weil man denkt, ja, da werde ich niemanden kennen. Und da sitzt eine, die ich aus Bayreuth kenne, aus dem Orchester. Und das noch eine, der bei mir mal in Hamburg war. Noch eine, der zuletzt bei mir in München gemuckt hat. Also die Orchesterwelt ist klein. Jeder kennt sich. Eine kommt und sagt schöne Grüße von einem alten Kollegen, den ich nicht gesehen habe. Also ich fühle mich auch so echt eingedeutscht oder eingeberlinert. Und ja, es war eine schöne Arbeit jetzt. Es ist selbstverständlich, Dvorak kennen sie sehr gut. Das haben sie mehrmals gespielt, sogar auf Tournee und so. Korngold hat kaum jemand aus dem Orchester gespielt. Mhm. Und völlig neu, obwohl die Musiksprache. Korngolds ist eine Entwicklung aus dem deutschen, spätdeutschen Romantik, Anfang der Expressionismus. Und insofern ist die Sprache nicht fremd, wenn zwar die Musik völlig unbekannt ist.
5: Christian Tetzlaff war der Solist in Dvořáks Violinkonzert. Es war für ihn das letzte Konzert als Artist in Residence in der Saison 2025/26. Wir können sicher sein, dass er gerne zum Orchester wiederkommt. Sie hören Antonín Dvořáks Violinkonzert A-Moll Opus 53. Simone Young leitet das Rundfunk-Sinfonieorchester Berlin.

Das war das Violinkonzert von Antonín Dvořák. Christian Tetzlaff war der Solist in einer Konzertaufnahme vom 30. Mai dieses Jahres mit dem Rundfunksinfonieorchester Berlin unter der Leitung von Simone Young. Christian Tetzlaff hat sich dann noch mit zwei Zugaben für den begeisterten Applaus bedankt.

Das waren die zwei Zugaben von Christian Tetzlaff. Er spielte von Johann Sebastian Bach das Allegro und das Andante aus der Sonate für Violine Solo Nummer 2 a-Moll, Bachwerkeverzeichnis 1003. Nach der Pause ging es weiter mit der Sinfonie in Fis-Dur Opus 40 von Erich Wolfgang Korngold. Simone Young hat das selten gespielte Werk schon mehrfach auf ihre Konzertprogramme gesetzt. Korngold schrieb das Werk zwischen 1949 und 1952 in den USA und teilweise in Wien. Er widmete es dem Andenken an Präsident Franklin D. Roosevelt und wollte damit dem Land Danke sagen, das ihm Asyl gewährt hatte. Die Uraufführung fand 1954 in Wien statt und wurde ein regelrechtes Desaster, weil nicht genügend Probenzeit zur Verfügung stand. Hier die Konzertaufnahme vom 30. Mai 2026. Sie zeigt das Werk in bestens geprobtem Zustand. Eruptiv, hochemotional und mit dem für Korngold typischen heroischen Tonfall. Simone Young leitet das Rundfunksinfonieorchester Berlin.

Erich Wolfgang Krongold, Sinfonie Fis-Dur, Opus 40. Simone Young leitete das Rundfunk-Sinfonieorchester Berlin. Sie sind bei unserem Konzertabend von Radio 3 vom RBB gemeinsam mit MDR Klassik und NDR Kultur. Nach unserer Konzertaufnahme aus dem Konzerthaus Berlin vom 30. Mai dieses Jahres noch eine Aufnahme mit dem Rundfunk-Sinfonieorchester Berlin, die am 29. Mai 2024 in der Philharmonie Berlin entstanden ist. Zum Ende des Konzerts damals stand Debussys La Mer auf dem Programm. Der Komponist selbst nannte sie nur sinfonische Skizzen. 1889 besuchte der 27-jährige Claude Debussy die Pariser Weltausstellung und begegnete dort erstmals der außereuropäischen Musik. Diese Klänge hat er dann etliche Jahre später auch in die drei Stücke von La Mer aufgenommen. Es spielt das Rundfunk-Sinfonieorchester Berlin unter der Leitung des finnisch-russischen Dirigenten Dima Slobodenko.

0: Das war La Mer, drei symphonische Skizzen für Orchester von Claude Debussy. Dimas Lobodeniuk leitete das Rundfunksinfonieorchester Berlin, eine Aufnahme vom 29. Mai 2024 aus der Berliner Philharmonie. Damit geht unser Konzertabend von Radio 3 vom RBB gemeinsam mit MDR Klassik und NDR Kultur zu Ende. Danke fürs Zuhören. Ich bin Michael Leverkus und ich wünsche Ihnen noch einen schönen Abend.
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2: Um 22 Uhr mit Thomas Haag. Guten Abend. Bundeskanzler Merz verteidigt die geplanten Änderungen bei Krankschreibungen. Ärzte, Gewerkschaften, Opposition und Wirtschaftsverbände hatten das vorgestellte Reformpaket kritisiert. Hauptstadtkorrespondent Dietrich Karl-Meurer.
3: In der ARD-Sendung Brennpunkt sagt der CDU-Chef, die Rückkehr zur Krankschreibung ab dem ersten Krankheitstag helfe, die hohen Krankenstände in Deutschland zu senken. Ein weiterer Baustein des Reformpakets ist die Steuerreform. Die schwarz-rote Koalition will Menschen mit kleinen und mittleren Einkommen entlasten. Eine Familie mit zwei Kindern und 60.000 Euro Einkommen spare dadurch rund 600 Euro im Jahr. Merz betont in der ARD, die Entlastung komme bei den Familien an.
2: Zwei Drittel der Menschen in Deutschland sorgen sich, dass der Klimawandel ihre Lebensgrundlagen bedroht. Im neuen ARD-Deutschland-Trend spricht sich eine Mehrheit der Anhänger von Grünen, Linken, SPD und Union dafür aus, den Klimaschutz auch in Krisenzeiten nicht zurückzustellen. Nur unter den AfD-Anhängern befürworten mehr als 70% Abstriche beim Klimaschutz. Die Gewerkschaft Verdi ruft Beschäftigte im Handel in Berlin und Brandenburg zu Warnstreiks auf. Diese sollen morgen und übermorgen stattfinden. Axel Walter, RBB 24.
4: Es werden sich mehrere Großhandelslager und Filialen unter anderem von Kaufland, Rewe und Edeka beteiligen. Auch IKEA, H&M und das KDW in Berlin seien dabei, erklärte eine Verdi-Sprecherin. Hintergrund der Warnstreiks sind die Tarifangebote der Arbeitgeber, die nach Einschätzung von Verdi zu einem deutlichen Reallohnverlust führen würden.
2: Vor dem alternativen Wohnprojekt Zelle 79 in Cottbus haben am Abend rund 100 Menschen mit einer Mahnwache gegen Rechtsextremismus protestiert. In der Nacht hatten unbekannte Molotow-Cocktails auf das Gebäude geworfen. Verletzt wurde niemand. Der Staatsschutz und die Mordkommission ermitteln wegen des Verdachts des versuchten Mordes. Die Polizei vermutet die Täter im rechtsextremen Spektrum. Brandenburgs Ministerpräsident Woidke hat die Tat verurteilt. 8 Tage nach dem Erdbeben in Venezuela haben Rettungskräfte einen 43-jährigen Mann lebend aus den Trümmern eines eingestürzten Gebäudes befreit. Der Nachtwächter war in seiner Wachkabine eingeschlossen, die trotz des Einsturzes stehen blieb und eine Luftblase bildete. Bei den Erdbeben sind mehr als 2200 Menschen ums Leben gekommen. Viele werden noch vermisst. Soweit die Nachrichten. 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Das Wetter. In der Nacht haben wir abziehende Schauer. Danach ist es gering bewölkt oder klar. Die Tiefstwerte dazu liegen bei 16 bis 13 Grad. Morgen gibt es dann einen freundlichen Wechsel aus Sonne und Wolken. Es bleibt trocken und das bei maximal 22 bis 24 Grad.
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5: Und dazu begrüßt sie heute Eva Garte. Schönen guten Abend. Richard Koch ist Trompeter und Komponist. Er kommt aus Österreich, hat in Wien, Stuttgart und Berlin studiert und bereichert schon lange die Jazzszene der Hauptstadt. Ihm werden wir uns heute ausführlich widmen. Sein aktuelles Projekt nennt er Rays of Light. Und damit starten wir auch. Hier ist der Titel Ringi.

0: schwungvolle, tänzerische, leichtfüßige Musik. Richard Koch mit seiner Band Rays of Light war das. Ein Quintett mit außergewöhnlicher Besetzung bzw. Instrumentierung. Es besteht neben Richard Koch an der Trompete aus Fabiana Striffler, Violine, Valentin Butt, Akkordeon, Andreas Lang, Kontrabass und Nora Thiele, Rahmentrommel. 2025 ist das Debütalbum dieser rein akustischen Formation erschienen, auf dem sie Jazz mit Balkanklängen, Klezmer und mediterraner Folklore verbinden. Richard Koch hatte, als er sich dieses Projekt ausgedacht hat, allerdings nicht nur den besonderen Sound dieser Besetzung im Kopf.
1: Ich hatte die Menschen im Kopf. Also ich kannte eigentlich alles schon vorher. Und da hatte ich bei allen das Gefühl, dass ich mit ihnen unbedingt mal Musik machen will. Und hatte einfach den Eindruck, dass die Chemie total gut stimmen könnte zwischen den Persönlichkeiten. Und gleichzeitig hatte ich auch die Idee, mal was ganz Neues zu probieren und Klangfarben zusammenzubringen, die sich vom Gefühl her gut anfühlen, aber wo ich selber im Vorhinein noch gar nicht genau sagen konnte, wie das dann klingen wird.
0: Seinen Mitmusikern und Musikerinnen seine Vision für dieses Projekt zu vermitteln, war nicht schwer.
1: Ich schreibe in der Regel meine Stücke ziemlich klar auf, sodass wir uns einfach treffen können und ich lege dann die Noten hin und dann wird losgespielt. Also ich versuche möglichst in meiner Vorstellung alles schon zu klären. Also wenn ich mich hinsetze und mir diesen Moment vorstelle, wo wir anfangen zusammen zu musizieren, dann habe ich in mir, glaube ich, wie jeder Mensch das Bedürfnis nach einer Art von Freiheit, Entfaltung, eine gute Energie, die entstehen kann, dass sich die Menschen beim Musizieren miteinander freuen, das Publikum sich auch mitfreut. Und aus diesem Bedürfnis heraus habe ich die Stücke komponiert.
0: Leichtigkeit, Lässigkeit, Lebensfreude, das sind nur einige der Attribute, mit denen man die Musik von Rays of Light beschreiben könnte.
1: Das hat wahrscheinlich auch damit zu tun, dass ich ganz bewusst meine Stücke auch ganz einfach auslege. Ich glaube, dass einfache Songs, einfache Melodien ganz viel vermitteln können und dass es gar nicht viel braucht. Und diese Einfachheit, die hilft mir auch wieder total dabei, dass es für meine Musiker auch zugänglich ist und dass sie losspielen können und gleich eine Idee davon haben, in welche Richtung die Musik geht.
0: Um einfache Songs zu schreiben, braucht es allerdings Selbstvertrauen. Gerade im Jazz gibt es mitunter ein Credo des höher, schneller, weiter. Technisches Können am Instrument wird hoch gehandelt. Sich da hinzustellen und Einfachheit zu propagieren, nichts beweisen zu müssen durch Komplexität, das ist eine starke Haltung, die aber auch Richard Koch nicht einfach so zufliegt.
1: Zweifel sind natürlich immer da und die sind auch bis heute da und sind, glaube ich, ein ganz wichtiges Element auch, um sich mit seiner eigenen, sag ich mal, Furchtlosigkeit zu verbinden und da einen Weg zu finden, um Zuversicht zu haben.
0: Zuversicht haben, Zuversicht vermitteln, das ist ein wiederkehrendes Thema in dem Kosmos von Rays of Light. Und die Entscheidung dafür war eine ganz bewusste.
1: Ich habe mich schon grundlegend gefragt, warum mache ich eigentlich Musik? Und was ist die Musik, die ich in dieser heutigen Zeit nach außen geben will? Und wo liegt wirklich meine Grundmotivation als Komponist, als Musiker? Und das heißt, ich habe nicht einfach drauf loskomponiert, sondern habe mich davor oft hingesetzt, auch eine Runde meditiert und mich wirklich gefragt, was möchte ich wirklich, was ist das, was ich den Menschen da draußen geben will. Und so ist schlussendlich auch der Titel Rays of Light entstanden.
0: Rays of Light, ein Lichtstrahl, der Titel ist Programm. Die Musik von Richard Koch soll positive Energie rüberbringen. Und so wirkt sie auch wie ein Gegenmittel gegen so manche düsteren gesellschaftlichen Entwicklungen der Gegenwart. Wir hören jetzt einen Live-Mitschnitt von Rays of Light, aufgenommen im April 2026 in Bremen.

Ja, da reißt es das Publikum förmlich von den Sitzen. Richard Koch und seine Band Rays of Light waren das live bei der diesjährigen Jazzmesse Jazz Ahead. Auch das internationale Fachpublikum dort war begeistert, was dazu geführt hat, dass das Quintett prompt für einige internationale Tourneen angefragt wurde. Ja, in einem Interview hat Richard Koch mal gesagt, dass er durchs Komponieren etwas über sich selbst lernt, dass die Stücke

0: Und so eine Spannung, die sich dann auch irgendwo innerlich aufgebaut hat und dann so eine Entspannung oder so ein sich freuen, weil wir dann im Studio waren und es tatsächlich so klang.
1: Der kreative Prozess bei seinem aktuellen Projekt Rays of Light hat Richard Koch also nochmal auf eine sehr spezielle Art und Weise herausgefordert. Aber nicht nur das, auch das Aufeinandertreffen mit seinen Mitmusikern und Musikerinnen bzw. die Auseinandersetzung mit ihnen schärft Richard Kochs musikalische Vision immer wieder aufs Neue.
0: Wenn zum Beispiel jemand, der Musiker, eine Idee hat oder etwas anders macht, ob ich dann festhalte an meiner Vorstellung oder ob ich erstmal einfach ein bisschen Raum gebe und quasi im Sinne des guten Leaderships den Musikern die Gelegenheit gebe, sich auch erstmal zu entfalten und ihre Erfahrung mit der Musik selbst zu machen. Und dann natürlich auch im richtigen Moment mich zu entscheiden, will ich das? Ist das in Ordnung? Oder komme ich wieder zurück zu meinem ursprünglichen Gedanken?

0: Richard Koch und seine Band Rays of Light. Die beiden Titel Constancy und Space waren das. Ja, Richard Kochs Wurzeln liegen im Jazz. Da hat er mit Größen wie Ermeto Pascual und Nils Landgren zusammengearbeitet. Er spielt im Andromeda Mega Express Orchestra, dem Berliner Fusion Avantgarde Ensemble. Und auch im Free Jazz Kontext kann man Richard Koch hören, zum Beispiel mit Ingrid Laubrock oder Daniel Erdmann. Aber man begegnet seinem Trompetenspiel auch noch in ganz anderen Genres. Bei dem Hip-Hop-Musiker Peter Fox zum Beispiel oder den punkigen Beatsteaks oder dem Neoklassiker Nils Frahm. Und das ist noch immer nicht alles. Richard Koch hat viel über den Tellerrand geblickt und ist spartenübergreifend unterwegs. Er hat in Museen musiziert und an Opernhäusern, hat mit Literaten, bildenden Künstlern, Choreografen und Tänzern kollaboriert. Und er hat fürs Hörspiel und fürs Theater gearbeitet. Einblicke in kreative Arbeitswelten, die ihn nachhaltig geprägt haben.
1: Also was ich mir mit Sicherheit abgeschaut habe oder viel gelernt habe im Theater, ist auch die Arbeit am Körper. Also daran zu arbeiten, dass man in gutem Kontakt mit Körper und Geist ist und eine gute Balance herstellt und auf Basis dessen anfängt, das Instrument zu spielen. Also der Körper als eigentliches Instrument, nicht unbedingt die Trompete. Und ich merke auch, wenn ich mich wirklich zurückbesinne, dass ich als Mensch, als Körper mit den anderen kommuniziere, ist es viel leichter, einen Draht mit den anderen aufzubauen, wenn quasi nicht das Instrument zwischen uns steht.

0: Richard Koch war das mit seinem Quartett. Genau, eben nicht mit Rays of Light, seinem aktuellen Projekt, sondern mit seiner schon länger bestehenden Formation. Mit diesem Quartett hat er bereits 3 Alben eingespielt zwischen 2018 und 2022. Wald, Fluss und Stadt heißen sie. Klingt erstmal wie eine konzeptuelle Trilogie, war aber eigentlich gar nicht so geplant, hat er erzählt, sondern das hat sich vielmehr so ergeben.
1: Beim ersten Album hatte ich das Gefühl, dass Wald gut passen könnte, weil ich den Kosmos der damaligen Stücke so begriffen habe wie ein Waldspaziergang. Klänge, die kommen, ein lebender Organismus, der sich mit verschiedenen Stimmen zeigt. Bei Stadt war es dann so, dem zweiten Album, dass ich gerade aufs Land gezogen war. Also der Schreiber von Wald hat in der Stadt gelebt und der Schreiber von Stadt hat dann im Wald quasi gelebt. Also die meisten Stücke habe ich tatsächlich im Wald komponiert und habe aber auch gemerkt im Zuge dessen, wie viel ich der Stadt und besonders Berlin zu verdanken habe. Ich habe ja 20 Jahre, bevor ich aufs Land gezogen bin, in Berlin gewohnt und habe dann auch bei der Musik, die dann aus mir rausgekommen ist, diese ganzen Einflüsse gemerkt der Berliner Szene, sei es jetzt Jazz oder Pop oder was auch immer, Elektronik.
0: Und so ist das Album Richard Kochs Hommage an die Stadt geworden. Hier ist der Titel In the Sky.

0: in the Sky und Walk in the Woods von Richard Koch und seinem Quartett. Ja, wie er bereits eben erwähnt hat, ist er nach rund 20 Jahren in Berlin aufs Land nach Brandenburg gezogen, nach Wustermark. Und dort ist auch sein drittes Quartettalbum Fluss entstanden.
1: Da steht eben das Fließende, das Verbindende sehr im Vordergrund. Hat natürlich auch damit zu tun, dass das Album bzw. die Komposition in der Zeit der Pandemie entstanden sind. Und da natürlich das Bedürfnis stark da war, wieder ins Fließen zu kommen. Aber ich finde das Thema bis heute noch aktuell.
0: Und von diesem dritten Album des Richard-Koch-Quartett hören wir jetzt die Stücke Karl und Smile.

0: Das Richard-Koch-Quartett mit Michael Horneck, Klavier, Matthias Pichler, Bass und Moritz Baumgärtner, Schlagzeug. Diese Formation ist auch immer noch aktiv neben Rays of Light. Und beide Bands werden Teil eines kleinen Festivals sein, das Richard Koch diesen Sommer auf die Beine stellt.
1: Ich veranstalte Ende August ein kleines Mini-Festival in der Tischlerei in Brandenburg. Und da werde ich mit meinen beiden Bands spielen. Also einen Abend mit dem Quartett und den anderen Abend mit Rays of Light. Wir werden jeweils Special Guests haben. Im ersten Abend bestreiten das erste Set Lisa Bassange und Andy Lang im Duo. Und dann wird Lisa auch mit uns mit dem Quartett ein Stück spielen. Und am zweiten Abend haben wir Carsten Hochapfel und Fabiana Striffler als Duo da. Und dann wird Carsten Hochapfel auch mit uns im Quintett als Special Guest auftreten.
0: Das Ganze findet statt in Großkreuz an der Havel am Sonntag, den 30. August. Ja, und damit kommen wir langsam zum Ende dieser Stunde über den umtriebigen Jazz-Trompeter Richard Koch. Und wir gehen raus mit einem letzten Stück von Rays of Light, seinem aktuellen Quintett. Moondance heißt es. Ich bin Eva Garte. Ich wünsche Ihnen eine angenehme Nacht. Auf bald.

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1: Um 23 Uhr mit Thomas Haag. Guten Abend. Bundeskanzler Merz erreicht im neuen ARD-Deutschland-Trend einen neuen Tiefstwert. Nur noch 13% der Befragten sind mit seiner Arbeit zufrieden. Das ist der schlechteste Wert für einen amtierenden Kanzler in der fast 30-jährigen Geschichte des Deutschland-Trends. In der Sonntagsfrage liegt die AfD mit 27% inzwischen 5 Punkte vor der Union mit 22%. Bundeskanzler Merz verteidigte die geplanten Änderungen bei Krankschreibungen. Ärzte, Gewerkschaften, Opposition und Wirtschaftsverbände hatten das vorgestellte Reformpaket kritisiert. Hauptstadtkorrespondent Dietrich Karl Meurer.
2: In der ARD-Sendung Brennpunkt sagt der CDU-Chef, die Rückkehr zur Krankschreibung ab dem ersten Krankheitstag helfe, die hohen Krankenstände in Deutschland zu senken. Ein weiterer Baustein des Reformpakets ist die Steuerreform. Die schwarz-rote Koalition will Menschen mit kleinen und mittleren Einkommen entlasten. Eine Familie mit 2 Kindern und 60.000 Euro Einkommen spare dadurch rund 600 Euro im Jahr. Merz betont in der ARD, die Entlastung komme bei den Familien an.
1: Die Gewerkschaft Verdi hat die Beschäftigten des Groß- und Einzelhandels in Berlin und Brandenburg für morgen und übermorgen zu Warnstreiks aufgerufen. Wie eine Sprecherin dem RBB sagte, beteiligen sich daran mehrere Großhandelslager, aber auch einige Filialen, unter anderem von Kaufland, Rewe und Edeka. Auch IKEA, H&M und das KDW seien dabei. Hintergrund der Warnstreiks sind die Tarifangebote der Arbeitgeber. Bei einem Brand in Berlin-Lichterfelde ist ein Mensch ums Leben gekommen. Nach Angaben der Feuerwehr waren die Flammen am Abend im ersten Stock eines zweigeschossigen Wohnhauses im Lechtaler Weg ausgebrochen. Silke Mehring, RBB 24.
3: In der ersten Etage des zweigeschossigen Wohnhauses hat das Feuer eine Wohnung zerstört. Die alarmierten Feuerwehrkräfte konnten 2 Menschen sowie 3 Hunde aus Nachbarwohnungen über das Treppenhaus retten. Für eine Person in der Brandwohnung kam jedoch jede Hilfe zu spät. Sie verstarb.
1: Vor dem alternativen Wohnprojekt Zelle 79 in Cottbus haben am Abend rund 100 Menschen mit einer Mahnwache gegen Rechtsextremismus protestiert. In der Nacht hatten unbekannte Molotow-Cocktails auf das Gebäude geworfen. Verletzt wurde niemand. Der Staatsschutz und die Mordkommission ermitteln wegen des Verdachts des versuchten Mordes. Die Polizei vermutet die Täter im rechtsextremen Spektrum. Brandenburgs Ministerpräsident Woidke hat die Tat verurteilt. Soweit die Nachrichten. 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Das Wetter nachts, abziehende Schauer, danach gering bewölkt oder klar. Die Tiefstwerte liegen bei 16 bis 13 Grad. Morgen ein freundlicher Wechsel aus Sonne und Wolken bei maximal 22 bis 24 Grad.
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4: Ein Sommer mit Goethe von Gustav Seibt. Sie hören die 3. von 18 Folgen unserer Lesung. Ein Buch, das auch Goethe-Muffel für den Dichterfürsten begeistern soll, wollte Gustav Seibt schreiben. Das ist ihm gelungen, sagt die Kritik einhellig. In 51 Episoden tauchen wir ein in Werk und Gedanken des aufgeklärten Weltenbürgers. In den folgenden 3 Kapiteln lernen wir Goethe als reflektierten Kriegsbeobachter kennen und wir erfahren mehr über Goethes literarischen Umgang mit Finanzkrisen. Ein Sommer mit Goethe. Es liest Ulrich Mattes.
5: Tagebuch und Weltgeschichte. Beim Wettlauf um das berühmteste Goethe-Zitat hätte der Satz, mit dem er die Kanonade bei Valmy vom 20. September 1792 kommentierte, gute Aussichten auf einen Platz auf dem Siegertreppchen. Hören wir also hinein in die Campagne in Frankreich, wo dieser Satz seinen Ort hat. Der Feldzug der Preußen und Österreicher gegen das revolutionäre Frankreich ist in der Mitte zwischen dem Rhein und Paris zum Stillstand gekommen. Die Truppen der Deutschen stehen mit dem Rücken zur französischen Hauptstadt, die Franzosen mit dem Rücken zu Deutschland. Eine prekäre Umdrehung der Fronten. Nach stundenlangem, ergebnislosem Kanonieren bricht eine stürmische, regnerische Nacht herein. In der Armee verbreitet sich die Einsicht, dass der Feldzug gescheitert ist. Wir hatten, eben als es Nacht werden wollte, zufällig einen Kreis geschlossen, in dessen Mitte nicht einmal wie gewöhnlich ein Feuer konnte angezündet werden. Die meisten schwiegen, einige sprachen, und es fehlte doch eigentlich einem jeden Besinnung und Urteil. Endlich rief man mich auf, was ich dazu denke, denn ich hatte die Schar gewöhnlich mit kurzen Sprüchen erheitert und erquickt. Diesmal sagte ich, von hier und heute geht eine neue Epoche der Weltgeschichte aus, und ihr könnt sagen, ihr seid dabei gewesen. Zu dieser Stelle sind mehrere Bemerkungen zu machen. Der Bericht wurde 30 Jahre später geschrieben, im Frühjahr 1822. Es ist keine zeitgenössische Kriegsreportage. Doch ist er Teil eines Tagebuchs, das den Krieg aus denkbar geringem Abstand aus der Nahsicht eines Beteiligten schildert. Dieses Tagebuch ist allerdings eine literarische Fiktion. Es geht nicht zurück auf eigene Aufzeichnungen Goethes von seiner Kriegsteilnahme 1792. Goethe hat sich bei der Abfassung der Kampagne vor allem auf sekundäre Quellen gestützt, auf Memoiren, Literatur und Zeithistoriker, vor allem auf das handschriftliche Tagebuch eines Bediensteten von Herzog Karl August namens Johann Konrad Wagner, das erst 2019 vollständig ediert wurde. Die Nahsicht des unmittelbaren Erlebens ist konstruiert. Sie ist eine literarische Form. Als Form zeigt sie das genaue Gegenteil der welthistorischen Übersicht, die Goethes Sinnspruch seinen frustrierten Kriegsgenossen anbietet. Tagebuch und Weltgeschichte, darin ist die ganze Spannweite historischer Erfahrungsmöglichkeiten beschlossen. Goethes Kriegsbericht hat zudem ein Vorbild, das die Germanistik bisher ignoriert hat. 1819 publizierte ein Leipziger Freund, der Schriftsteller und Musikwissenschaftler Friedrich Rochlitz, 1769 bis 1842, unter dem Titel »Tage der Gefahr« einen Tagebuchbericht von der Völkerschlacht bei Leipzig 1813. Dieses Büchlein, das vermutlich auf realen Aufzeichnungen beruht, zeigt jene Nahsicht, aber auch jenen Nebel des Kriegs, den Goethes Kampagne nachträglich simuliert. Goethe las das Buch während der Abfassung seiner eigenen Tage der Gefahr. Am 22. April 1822 schrieb er an Rochlitz: Ihre treffliche, mir wohlbekannte Schilderung jener Leipziger Unglückstage lese ich wieder und bewundere abermals die besondere Fügung, dass ein Mann von Ihrem Geist und Sinn in Augenblicken, wo uns die Sinne vergehen, das Übergewicht eines angeborenen und wohlgeübten Talents empfindet, zur Feder greift, das Unerträgliche in der Gegenwart zu schildern. Sie erhalten nächstens dagegen einen treuen Abriss meiner wunderlichen Militärlaufbahn. Auch durch diese Erbkrankheit der Welt musste ich einmal durch. Damals ging ich der Weltgeschichte entgegen, nachher hat sie uns am eigenen Herde aufgesucht. Das Unerträgliche in der Gegenwart schildern, das ist das Programm des ersten Teils der Kampagne in Frankreich. Und Weltgeschichte ist hier, wie an vielen anderen Stellen bei Goethe, ein Synonym für Krieg. Denn die Weltgeschichte, die ihn am eigenen Herde aufsuchte, das war die Katastrophe von 1806, als nach der preußischen Niederlage die Truppen Napoleons Weimar plünderten. Die Verbindung von Krieg und Weltgeschichte zeigt auch das Hexameter-Epos Hermann und Dorothea, in dem Goethe 1797, jüngst erlebte Zeitgeschichte, in eine idyllisch-homerische Form brachte. Der sechste Gesang ist Clio gewidmet, der Muse der Geschichtsschreibung. Er trägt den Titel »Das Zeitalter«, was man auch mit »Die Epoche« übersetzen könnte. Hier wird die Geschichte Dorotheas berichtet, die im Flüchtlingsstrom von der linken Rheinseite in das Städtchen des schüchternen und biederen Hermann kommt. Die beiden jungen Menschen verbinden sich zu einer Idylle gegen Zeitalter und Weltgeschichte. Die Biografie Dorotheas liest sich wie ein Abriss der Revolutionsepoche seit 1789. Ihren ersten Verlobten, einen Revolutionsenthusiasten, hat sie in der Blutorgie der Pariser Terreur verloren. Der Krieg kommt nach Deutschland, mit allen Schrecken, auch denen der sexuellen Gewalt. Aber der Flüchtige kennt kein Gesetz, denn er wehrt nur den Tod ab und verzehret nur schnell und ohne Rücksicht die Güter. Dann ist sein Gemüt auch erhitzt, und es kehrt die Verzweiflung aus dem Herzen hervor, das frevelhafte Beginnen. Nichts ist heilig ihm mehr, er raubt es. Die wilde Begierde dringt mit Gewalt auf das Weib und macht die Lust zum Entsetzen. Überall sieht er den Tod und genießt die letzten Minuten grausam, freut sich des Bluts und freut sich des heulenden Jammers. Grimmig erhob sich darauf in unseren Männern die Wut nun, das Verlorene zu rächen und zu verteidigen die Reste. Alles ergriff die Waffen, gelockt von der Eile des Flüchtlings und vom blassen Gesicht und scheu unsicherem Blicke. Rastlos nun erklang das Getön der stürmenden Glocke, und die künftige Gefahr hielt nicht die grimmige Wut auf. Schnell verwandelte sich des Feldbaus friedliche Rüstung nun in Wehre. Da troff von Blute Gabel und Sense. Ohne Begnadigung fiel der Feind und ohne Verschonung. Überall raste die Wut und die feige, tückische Schwäche. Möcht ich den Menschen doch nie in dieser schnöden Verirrung wiedersehen. Das wütende Tier ist ein besserer Anblick. Sprech er doch nie von Freiheit, als könnt er sich selber regieren. Losgebunden erscheint, sobald die Schranken hinweg sind, alles Böse, das tief das Gesetz in die Winkel zurücktrieb. Die Versprechen der Revolution gehen unter in Blut und Gewalt. So sieht es also aus, das Zeitalter, die neue Epoche der Weltgeschichte. Wer in der Weltgeschichte lebt, dem Augenblick sollt er sich richten. Wer in die Zeiten schaut und strebt, nur der ist wert zu sprechen und zu dichten. Krieg, Geld, Papier. Im Sommer 1792 zog Goethe als Begleiter seines Herzogs, der preußischer General war, mit in den Krieg, den die deutschen Vormächte Preußen und Österreich mit französischen Emigranten im Schlepptau gegen das revolutionäre Frankreich führten. In seiner Kampagne in Frankreich beschrieb er 30 Jahre später eine Szene aus dem Alltag hinter der Front. Sie zeigte eine Erfahrung, die Millionen Europäer in der Epoche bis 1815 machen mussten. Durchmarschierende Armeen requirierten Nahrung, Material, Unterkunft. Die Zivilbevölkerung musste liefern. Die Verluste wurden gelegentlich, keineswegs immer, von örtlichen Obrigkeiten ersetzt. Also kamen nun Preußen und Österreicher und ein Teil von Frankreich auf französischem Boden ihr Kriegshandwerk zu treiben. In wessen Macht und Gewalt taten sie das? Sie konnten es in eigenem Namen tun, der Krieg war ihnen zum Teil erklärt, ihr Bund war kein Geheimnis. Aber nun ward noch ein Vorwand erfunden. Sie traten auf im Namen Ludwigs des 16., sie requirierten nicht, aber sie borgten gewaltsam. Man hatte Bons drucken lassen, die der Kommandierende unterzeichnete, derjenige aber, der sie in Händen hatte, nach Befund beliebig ausfüllte. Ludwig der 16. sollte bezahlen. Ich war selbst bei einer solchen Szene gegenwärtig, deren ich mich als höchst tragisch erinnere. Mehrere Schäfer mochten ihre Herden vereinigt haben, um sie in Wäldern oder sonst abgelegenen Orten sicher zu verbergen, von tätigen Patrouillen aber aufgegriffen und zur Armee geführt, sahen sie sich zuerst wohl und freundlich empfangen. Man fragte nach den verschiedenen Besitzern, man sonderte und zählte die einzelnen Herden. Sorge und Furcht, doch mit einiger Hoffnung, schwebte auf den Gesichtern der tüchtigen Männer. Als sich aber dieses Verfahren dahin auflöste, dass man die Herden unter Regimenter und Kompanien verteilte, den Besitzern hingegen ganz höflich auf Ludwig des 16. gestellte Papiere überreichte, indessen ihre wolligen Zöglinge von den ungeduldigen, fleischlustigen Soldaten vor ihren Füßen ermordet wurden, so gestehe ich wohl, es ist mir nicht leicht, eine grausamere Szene und ein tieferer männlicher Schmerz in allen seinen Abstufungen jemals vor Augen und zur Seele gekommen. Die griechischen Tragödien allein haben so einfach tief Ergreifendes. Kann man fremdes Leid mit größerer Ehrfurcht beschreiben? Was macht diese Szene so erschütternd? Gewiss, der schiere Verlust, der auch eine emotionale Dimension hat, denn die Schafe, die dahingemordet werden, sind ja wollige Zöglinge der beraubten Schäfer. Schafe sind arkadische Tiere, die eine friedliche, leidlose Welt evozieren. Siehst ausgebreitet Wollenherden ziehen, lautet ein Vers aus dem Arkadien des Helena-Akts in Faust II. Dazu aber kommt eine Art Hohn, nämlich die höfliche Bemäntelung der Kriegsgewalt mit einem Stück Papier, einem Kreditschein. Das lebendige Gut schöner Schafe soll durch einen abstrakten Anspruch auf einem Formular ersetzt werden. Der Kreditzettel verwies die armen Schäfer auf das Papiergeld, das die Revolutionsregierung in Frankreich 1789 ausgegeben hatte, um einen Staatsbankrott abzuwenden. Diese Assignaten, deren Wert durch enteignetes Kirchengut gesichert sein sollte, zeigten damals noch das Porträt Ludwigs des 16. Doch die Assignaten verfielen bald der Inflation. Sie waren fälschungsanfällig, ihr Wert löste sich in Luft auf. Die Schäfer mussten den Tausch von Schafen gegen Papier, das auf einen schon entmachteten König ausgestellt war, als Betrug, als üblen Trick empfinden. Die Tragik, der Schmerz, den Goethe auf die Stufe griechischer Tragödien stellt, resultiert aus dem nicht nur symbolischen Zusammenstoß zweier Epochen, einer archaischen Welt, in der Güter und Arbeit konkret anschaubar und fühlbar sind, und einer Neuzeit, die alles Konkrete in Abstraktionen auflösen und verdampfen lassen kann. Epochenwechsel als Trickbetrug. Goethe, der sich nach 1800 gründlich mit Geldtheorie beschäftigte, machte auf seinen Reisen nach Karlsbad seit 1811 eigene Erfahrungen mit dem Papiergeld, durch das Österreich seine Schuldenkrise nach dem verlorenen

vermutlich gar nicht genau begriffen, wie ihnen geschah. Sie sahen nur tote Schafe im Tausch gegen beschriebene Zettel. Im zweiten Teil des Faust hat Goethe dann das Papiergeld vom Teufel selbst erfinden lassen. Ach, es versucht uns nichts so mächtig als der Mangel. Die klügsten Fische treibt der Hunger an die Angel. Modern Money Theory. Der zweite Teil des Faust wird leichter zugänglich, wenn man ihn als große Revue, als Stationendrama mit nur schwacher durchgehender Handlung auf sich wirken lässt. Es sind kaleidoskopartige Bilder der Welt, die hier aufeinander folgen. Im ersten Akt gelangen Faust und Mephisto an einen frühneuzeitlichen deutschen Kaiserhof. Man darf an Maximilian I. denken. Unordnung herrscht im Reich. Das Land ist in der Krise. So berichtet der Kanzler zur Lage der Nation. Doch ach, was hilft dem Menschengeist Verstand, dem Herzen Güte, Willigkeit der Hand, wenn's fieberhaft durchaus im Staate wütet und Übel sich in Übeln überbrütet. Wer schaut hinab von diesem hohen Raum ins weite Reich, ihm scheint's ein schwerer Traum. Wo Missgestalt in Missgestalten schaltet, das Ungesetz gesetzlich überwaltet und eine Welt des Irrtums sich entfaltet. Der raubt sich Herden, der ein Weib, Kelch, Kreuz und Leuchter vom Altare, berühmt sich dessen manche Jahre mit heiler Haut, mit unverletztem Leib. Jetzt drängen Kläger sich zur Halle, der Richter prunkt auf hohem Pfühl, indessen wogt in grimmigem Schwalle des Aufruhrs wachsendes Gewühl. Wieder darf man die brillante Kürze bewundern, mit der Goethe hier einen Weltzustand umreißt, dessen Festgefahrenheit sich auch lautlich zeigt. Wo Übel sich in Übeln überbrütet, wo Missgestalt in Missgestalten schaltet. Dazu kommt eine Finanzkrise und unsere Kassen bleiben leer, klagt der Kaiser und befiehlt Mephisto. Ich habe satt das ewige Wie und Wenn. Es fehlt an Geld. Nun gut, so schaff es denn. Die Situation gleicht der Frankreichs unmittelbar vor 1789. Ein prunksüchtiger Hof feiert, aber Chaos und Geldmangel unterminieren das Regime. Mephisto weiß Rat, er greift zu einem Mittel, das erst die französischen Könige, dann das revolutionäre Frankreich in ihren Schuldenkrisen einsetzten. Während eines turbulenten Karnevals unterschreibt der Kaiser ohne Bewusstsein der Tragweite ein Dekret, das sogleich faksimiliert und vervielfältigt wird. Zu wissen sei es jedem, der es begehrt, der Zettel hier ist 1000 Kronen wert. Ihm liegt gesichert als gewisses Pfand Unzahl vergrabenen Guts im Kaiserland. Nun ist gesorgt, damit der reiche Schatz, sogleich gehoben, diene zum Ersatz. Das Blatt wird durch 1000 Künstler schnell vertausendfacht. Der Kaiser lässt Geld drucken, aus dem Nichts, gesichert durch kaum feststellbare Güter, nämlich im Boden vergrabene herrenlose Schätze, die traditionell an den Monarchen fallen, aber erst gefunden werden müssen. Das Geld wird in handlichen Stückelungen unter die Leute gebracht. Der Finanzminister, hier Schatzmeister, ist begeistert. So stempelten wir gleich die ganze Reihe. 10, 30, 50, 100 sind parat. Ihr denkt euch nicht, wie wohl's dem Volke tat. Seht eure Stadt, sonst halb im Tod verschimmelt, wie alles lebt und lustgenießend wimmelt. Obschon dein Name längst die Welt beglückt, man hat ihn nie so freundlich angeblickt. Das Alphabet ist nun erst überzählig, in diesem Zeichen wird nun jeder selig. Der Kaiser kann sein Glück kaum glauben. Und meinen Leuten gilt's für gutes Gold? Dem Heer, dem Hofe gnügt's zu vollem Sold? So sehr mich's wundert, muss ich's gelten lassen.

0: Wirkungen sind durchschlagend. Der Konsum springt an, man geht zu Fleischer, Bäcker, Schenken. Die halbe Welt scheint nur an Schmaus zu denken. Die Prostitution blüht und die Vibes erinnern stark an Babylon Berlin. 100 Jahre nach der Abfassung dieser Szenen. Wer die Terrassen einsam abspaziert, gewahrt die schönste, herrlich aufgeziert. Ein Aug verdeckt vom stolzen Pfauenwedel, sie schmunzelt uns und blickt nach solcher Schädel. Und Hurtger, als durch Witz und Rede Kunst, vermittelt sich die reichste Liebesgunst. Faust und Mephisto erklären das fiebrige Wirtschaftswunder mit einer Modern Money Theory. Das neue Geld wird durch Fantasie geschaffen, durch den festen Glauben an Schätze, die man ausgraben kann, die nicht erarbeitet werden müssen. Von hier aus fällt auch ein Licht zurück zur Ballade vom Schatzgräber. Faust: Das Übermaß der Schätze, das erstarrt, in deinen Landen tief im Boden harrt, liegt ungenutzt. Der weiteste Gedanke ist solchen Reichtums kümmerlichste Schranke. Die Fantasie in ihrem höchsten Flug, sie strengt sich an und tut sich nie genug. Doch fassen Geister, würdig, tief zu schauen, zum Grenzenlosen grenzenlos Vertrauen. Mephistopheles: Ein solch Papier an Gold und Perlen statt ist so bequem, man weiß doch, was man hat. Man braucht nicht erst zu markten noch zu tauschen, kann sich nach Lust in Lieb und Wein berauschen. Will man Metall? Ein Wechsler ist bereit. Und fehlt es da, so gräbt man eine Zeit. Pokal und Kette wird verauktioniert und das Papier, sogleich amortisiert, beschämt den Zweifler, der uns frech verhöhnt. Man will nichts anders, ist daran gewöhnt. So bleibt von nun an allen Kaiserlanden an Kleinod, Gold, Papier genug vorhanden. Zum Grenzenlosen grenzenlos? Das klingt wie ein Zauberspruch. Das neue Geld hält nur so lang, wie man ihm vertraut. Heute würde es in einem Bankenrun zusammenbrechen. In der Epoche Goethes wurde Papiergeld regelmäßig binnen kurzem wertlos. Es verlor seine Kaufkraft. Der Hofnarr erkennt als einziger das Problem und nutzt das Zeitfenster, in dem das Geld Vertrauen genießt. Er konsumiert nicht, sondern er geht in Immobilien, in Sachwerte. Heut Abend wieg ich mich im Grundbesitz. Wollt ihr wissen, woher ich's hab, mein Haus und Hab? Hab allerlei Pfiff ersonnen, es mit Mühe, Schweiß und Angst gewonnen, genug, ich bin reich und drum scheiß ich auf euch.
1: Ein Sommer mit Goethe von Gustav Seibt. Sie hörten die dritte von 18 Folgen unserer Lesung mit Ulrich Matthes. Das Buch ist im C.H. Beck Verlag erschienen. Die nächsten drei Episoden senden wir morgen, wie üblich, um 13.30 Uhr und um 23.03 Uhr hier auf Radio 3. 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
2: Um 0 Uhr mit Wolfgang Berger. Bundeskanzler Merz hat die geplanten Änderungen bei Krankschreibungen gegen Kritik verteidigt. Im ARD-Brennpunkt sagte er, die Regelung helfe, die hohen Krankheitsstände in Deutschland zu senken. Aus Berlin, Dietrich Karl Meurer.
3: Die Regelung knüpfe an die Zeit vor der Corona-Pandemie. Merz erläutert, Unternehmen könnten davon aber abweichen und eigene Vereinbarungen treffen. Für die Wirtschaft plant die Bundesregierung unter anderem weniger Bürokratie und Änderungen im Datenschutzrecht. Merz erwartet davon deutliche Vorteile für Unternehmen. Für das kommende Jahr strebt er wieder ein Wirtschaftswachstum von mehr als 1% an. Zudem kündigt Merz für den Herbst weitere Gespräche über eine Reform des Arbeitszeitrechts an.
2: Kurz vor dem NATO-Gipfel in Ankara hat US-Präsident Trump erneut gegen Deutschland und andere Verbündete ausgeteilt. Trump bezeichnete deren Beiträge für das Verteidigungsbündnis auf der Plattform Truth Social wörtlich als lächerlich. Zu Deutschland schrieb der US-Präsident, dass Berlins Beiträge deutlich niedriger als die Londons und Roms seien. Wie Trump zu dieser Annahme kommt, blieb unklar. Aus dem NATO-Jahresbericht geht hervor, dass Deutschland 2025 bei den Verteidigungsausgaben an Position 2 lag. Verdi ruft in den laufenden Tarifverhandlungen im Handel erneut zu bundesweiten Warnstreiks auf. Morgen sollen laut der Gewerkschaft tausende Beschäftigte ihre Arbeit niederlegen. Welche Handelsunternehmen bestreikt werden, teilte Verdi nicht mit. Die Gewerkschaft fordert 7% mehr Lohn. Das Angebot der Arbeitgeber sieht ab November ein Plus von 2,4% vor und von August an weitere 2%. Spanien steht im Achtelfinale der Fußball-Weltmeisterschaft. Die Spanier haben ihr 16. Finale gegen Österreich mit 3:0 gewonnen. Aus dem ARD-WM-Team Hendrik Lückhoff.
4: Österreich wehrte sich nach Kräften, aber die Spanier waren einfach zu stark und hatten zahlreiche gute Torchancen. Drei davon nutzten sie. Zweimal Oyarzabal und Pedro Porro trafen für die Iberer. Mit dem hochverdienten Sieg ziehen sie ins Achtelfinale ein. Da geht's entweder gegen Kroatien oder Portugal. Die beiden treffen ab 1 Uhr deutscher Zeit aufeinander. Ab 5 Uhr gibt's dann das Duell Schweiz gegen Algerien. Nach dem frühen Aus der deutschen Mannschaft bei der WM hat es in der DFB-Zentrale in Frankfurt am Main ein Krisentreffen gegeben. Nach Sportschau Informationen hat die DFB-Spitze dabei Bundestrainer Julian Nagelsmann den Rücktritt nahegelegt. Eine Entscheidung fiel nicht.
2: Das waren die Nachrichten. Das Wetter in Deutschland. Im Osten und Süden gebietsweise Regenfälle, sonst meist trocken. Tiefstwerte 17 bis 7 Grad. Tagsüber an den Alpen Regen, sonst oft trocken. Höchstwerte 18 bis 28 Grad, an den Küsten stürmisch. Am Samstag im Süden und in der Mitte heiter, im Norden wechselhaftes Schauerwetter 19 bis 30 Grad. Am Sonntag Wolken und Schauer, einzelne Gewitter, von der Eifel bis nach Schwaben freundlich 19 bis 31 Grad. Es ist 0:03 Uhr.
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5: Guten Abend, ich bin Benedikt Schregle und begleite Sie gern ein Stück durch diese Nacht. Die Aufnahmen kommen in den ersten beiden Stunden vom Bayerischen Rundfunk und da hören wir gleich mal das Symphonieorchester des Bayerischen Rundfunks unter Leitung von Maris Jansons mit dem Concertone für zwei Solo-Violinen, Oboe, Violoncello und Orchester C-Dur von Wolfgang Amadeus Mozart, Köchelverzeichnis 190, also ein Werk am Übergang zwischen dem barocken Concerto Grosso und der späteren Sinfonia Concertante. Hier sind als Solisten Antonio Spiller, Violine, Irina Simon Renes, Violine, Ramon Ortega Quero, Oboe und Sebastian Klinger, Violoncello.

Ein Werk, das Wolfgang Amadeus Mozart mit 18 Jahren komponiert hat, mit besonderen Solopassagen für zwei Violinen, Oboe und Cello zum Orchester dazu. Dieses Concertino in C-Dur für diese Besetzung, Köchelverzeichnis 190, haben gespielt Antonio Spiller, Violine, Irina Simon-Renes Violine, Ramon Ortega-Quero Oboe und Sebastian Klinger Cello zusammen mit dem Symphonieorchester des Bayerischen Rundfunks unter Leitung von Maris Jansons. Im ARD-Nachtkonzert jetzt für Sie ein Auszug aus der Oper Lucia di Lammermoor von Gaetano Donizetti. Und zwar Szene und Arie des Edgard aus dem dritten Akt. Was passiert an dieser Stelle? Wir befinden uns auf dem düsteren Friedhof der Familie Ravenswood. Dort wartet der verzweifelte Edgard auf seinen Duellgegner, bereit für den Tod, weil er fälschlicherweise glaubt, dass Lucia ihn betrogen habe und eben nicht weiß, dass seine geliebte Lucia in Wahrheit dem Wahnsinn verfallen ist und im Sterben liegt. Inmitten der Gräber seiner Ahnen beklagt Edgard also sein bitteres Schicksal und besingt ein letztes Mal seine tiefe, scheinbar verratene Liebe. Und das hören wir jetzt, gesungen vom Tenor Ramon Vargas.

Ein verzweifelter Edgardo in der Oper Lucia di Lammermoor von Gaetano Donizetti. Szene und Arie des Edgardo aus dem dritten Akt hat hier der Tenor Ramon Vargas gesungen, begleitet vom Münchner Rundfunkorchester unter der Leitung von Marcello Viotti. Musik ist ein göttliches Geschenk, das Sorgen vertreibt und Freude bringt. Und wenn sich Menschen der Musik hingeben, dann weicht das Böse. So die Idee von Christoph Kuffner in seinen Texten, die Ludwig van Beethoven vertont hat. In der Chorfantasie in C-Moll. Und die hören wir jetzt in einer Aufnahme mit Jefim Bronfmann und dem Chor sowie dem Symphonieorchester des Bayerischen Rundfunks. Die Leitung hat Lorin Masell.

Nehmt denn hin, ihr schönen Seelen, froh die Gaben schöner Kunst, schreibt Christoph Kuffner in seinem Gedicht, das Ludwig van Beethoven vertont hat in seiner Chorfantasie in C-Moll Opus 80. Wir haben sie gehört in einer Aufnahme mit Jefim Bronfmann Klavier sowie dem Chor und dem Symphonieorchester des Bayerischen Rundfunks. Die Leitung hatte Lorin Masell. Jetzt hören wir Mitglieder der Akademie des Symphonieorchesters des Bayerischen Rundfunks hier im ARD-Nachtkonzert. Und zwar mit einem Nonett für Flöte, Oboe, Klarinette, Horn, Fagott, Violine, Viola, Violoncello und Kontrabass von Bohuslav Martinu.

Dieses Nonett hat Bohuslav Martinů geschrieben für Flöte, Oboe, Klarinette, Horn, Fagott, Violine, Viola, Violoncello und Kontrabass. Gespielt worden ist das Nonett in dieser Aufnahme von Mitgliedern der Akademie des Symphonieorchesters des Bayerischen Rundfunks. Für Sie jetzt im ARD-Nachtkonzert Musik von Johann Sebastian Bach, und zwar aus dem ersten Teil seines wohltemperierten Klaviers, die Nummer 24, Präludium und Fuge in H-Moll mit Dina Ugorskaya.

Präludium und Fuge in H-Moll, Bachwerkeverzeichnis 869 von Johann Sebastian Bach aus dem ersten Teil des Wohltemperierten Klaviers. In dieser Aufnahme haben wir die Pianistin Dina Ugorskaja gehört. Jetzt steht im ARD-Nachtkonzert das Cello im Mittelpunkt, und zwar im Konzertstück für Cello und Orchester D-Dur von Ernst von Dohnányi. Solist ist David Pier und das Münchner Rundfunkorchester wird geleitet von Ulf Schirmer.

David Pier war hier der Solist im Konzertstück für Violoncello und Orchester D-Dur von Ernst von Dochnanyi. Das Münchner Rundfunkorchester ist geleitet worden von Ulf Schirmer. Und gleich haben wir im ARD-Nachtkonzert noch ein Solowerk fürs Cello für Sie, und zwar von Georges Enescu. Gleich nach den 2 Uhr Nachrichten.

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1: Um 2 Uhr mit Thomas Haag. Guten Morgen. Bundeskanzler Merz erreicht einen neuen Tiefstwert in der Zustimmung der Bevölkerung. Nur noch 13% der Befragten sind mit seiner Arbeit zufrieden. Das zeigt der neue ARD-Deutschland-Trend. Aus dem Hauptstadtstudio Markus Sambale.
2: Die Bundesregierung, die steht weiter einfach enorm unter Druck. Allen voran Friedrich Merz. So schlecht wie er stand noch kein Bundeskanzler da in den vergangenen fast 30 Jahren. So lange wird der ARD-Deutschland-Trend schon erhoben. 84% der Befragten sind unzufrieden mit der politischen Arbeit von Friedrich Merz. Die repräsentative Befragung, die fand statt kurz bevor dieses große Reformpaket vorgestellt wurde. Wie der Kanzler bekommt auch die schwarz-rote Bundesregierung insgesamt eine extrem schlechte Beurteilung. 86% sind mit der Arbeit der Bundesregierung nicht zufrieden.
1: Bundeskanzler Merz hat die geplante Attestpflicht ab dem ersten Krankheitstag verteidigt. Die Regelung könne helfen, die hohen Krankenstände zu senken, sagte der CDU-Chef in der ARD. Bundesfinanzminister Klingbeil betonte dagegen im RTL-NTV-Interview, die konkrete Ausgestaltung sei noch offen. Es müsse verhindert werden, dass Kranke allein für einen Attest zum Arzt gehen müssten. Verdi hat die Beschäftigten des Groß- und Einzelhandels in Berlin und Brandenburg für heute und morgen zu Warnstreiks aufgerufen. Wie eine Sprecherin dem RBB sagte, beteiligen sich mehrere Großhandelslager und Filialen, unter anderem von Kaufland, Rewe und Edeka. Auch IKEA, H&M und das KDW seien dabei. Hintergrund der Warnstreiks sind die Tarifangebote der Arbeitgeber, die nach Einschätzung von Verdi zu einem deutlichen Reallohnverlust führen würden. An diesem Wochenende trifft sich die AfD zu ihrem Bundesparteitag in Erfurt. Schon heute bereitet sich Erfurt auf eine Großdemonstration vor. Hauptstadtkorrespondentin Bianca Schwarz.
3: Mit 50.000 Demonstranten rechnet die Polizei vor Ort. Zwar beginnt der Parteitag erst am Samstag, viele Politiker und sonstige Teilnehmer werden aber heute schon anreisen, um den Demonstrationen möglichst aus dem Weg zu gehen. Inhaltlich stehen am morgigen Samstag die Wahlen im Vordergrund. Die AfD wählt einen neuen Bundesvorstand. Die Bundessprecher Alice Weidel und Tino Chrupalla gelten dabei als gesetzt. Weil der Parteitag in Thüringen stattfindet, wird AfD-Rechtsaußen Björn Höcke dort auch eine Rede halten.
1: Europameister Spanien steht im Achtelfinale der FIFA-Fußball-WM. Die Spanier haben am Abend gegen Österreich mit 3:0 gewonnen. In der nächsten Runde trifft Spanien auf den Sieger der Partie zwischen Portugal und Kroatien, die zur Stunde läuft. Soweit die Nachrichten. 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Das Wetter nachts gering bewölkt oder klar und trocken bei Tiefstwerten von 16 bis 13 Grad. Am Tage ein freundlicher Wechsel aus Sonne und Wolken. Es bleibt trocken bei 22 bis 24 Grad.
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4: Und durch die Nacht begleitet sie Benedikt Schregle. Wir haben gleich mal ein Werk fürs Cello für Sie, und zwar die Symphonie Concertante für Cello und Orchester B-Moll von George Enescu. Solist ist Truls Mörk und das Philharmonische Orchester Tampere spielt unter Leitung von Hannu Lintu.